0: auf seinem sozialen Netzwerk. Während der Pause soll geprüft werden, ob ein Abkommen zwischen den USA und dem Iran unterzeichnet werden könne, so Trump. Weiter schreibt er von großen Fortschritten auf dem Weg zu einer umfassenden und endgültigen Einigung. Die Blockade iranischer Häfen durch die USA bleibe während der Pause bestehen. Im Rahmen des Projekts Freiheit hat das US-Militär mehrere Handelsschiffe durch die Straße von Hormuz begleitet. Die Meerenge ist eine der weltweit wichtigsten Handelsrouten für Öl und Gas. Das Kreuzfahrtschiff, das nach einem Ausbruch des gefährlichen Hantavirus vor den Kapverden liegt, darf nach Spanien weiterfahren. Das Schiff soll auf den Kanarischen Inseln anlegen, wie das spanische Gesundheitsministerium mitteilt. Dort würden die Passagiere alle untersucht, wenn nötig behandelt und dann in ihre Heimatländer gebracht. Bereits in den kommenden Stunden sollen 3 erkrankte Passagiere vom Kreuzfahrtschiff evakuiert werden. Dafür stehen laut den Behörden der Kapverden 2 Ambulanzflugzeuge bereit. Auf dem Schiff befinden sich rund 150 Personen. 3 Passagiere sind gestorben. Bislang wurden 2 Fälle des Hantavirus im Labor bestätigt. Zu 2 weiteren Meldungen aus dem Ausland. Russland hat am Dienstag die Ukraine mit schweren Luftangriffen überzogen. In verschiedenen Städten seien insgesamt 22 Menschen getötet und Dutzende weitere verletzt worden, sagt die Ukraine. Russland meldet derweil einen ukrainischen Angriff auf die von Russland besetzte Halbinsel Krim. Dabei seien 5 Personen getötet worden. Viele Webseiten mit der Endung .de für Deutschland waren zeitweise nicht erreichbar. Auslöser war eine Störung bei der deutschen Registrierungsstelle DENIC. Mittlerweile sei die Störung behoben, heißt es von DENIC. Die Ursache ist noch nicht geklärt. Zum Sport mit Fußball. Arsenal steht im Finale der Champions League. Arsenal gewinnt das Halbfinale-Rückspiel gegen Atletico Madrid mit 1:0. Im Finale trifft Arsenal entweder auf Paris Saint-Germain oder auf Bayern München. Das Wetter. Es gibt einen Wechsel aus vielen Wolken, Sonne und gewitterigen Schauern bei rund 16 Grad. Im Süden ist es bewölkt und häufig nass. Das waren Nachrichten von Radio SRF, verantwortlich Frank Estermann.
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0: die Nachrichten von SRF um 3 mit Frank Estermann. Seit Montag wollen die USA im Rahmen der sogenannten Projekts Freiheit Handelsschiffe sicher durch die Straße von Hormus bringen und so die iranische Blockade durchbrechen. Nun wird das Projekt Freiheit kurzzeitig pausiert. Das verkündet US-Präsident Donald Trump auf seinem sozialen Netzwerk. Während der Pause soll geprüft werden, ob ein Abkommen zwischen den USA und dem Iran unterzeichnet werden könne, so Trump. Weiter schreibt er von großen Fortschritten auf dem Weg zu einem umfassenden und endgültigen Vertrag. Die Blockade iranischer Häfen durch die USA bleibe aber bestehen. Im Rahmen des Projekts Freiheit hat das US-Militär mehrere Handelsschiffe durch die Straße von Hormus begleitet. Die Meerenge ist eine der weltweit wichtigsten Handelsrouten für Öl und Gas. Das Kreuzfahrtschiff, das nach einem Ausbruch des gefährlichen Hantavirus vor den Kapverden liegt, darf nach Spanien weiterfahren. Das Schiff soll auf den Kanarischen Inseln anlegen, wie das spanische Gesundheitsministerium mitteilt. Dort werden die Passagiere dann alle untersucht, wenn nötig behandelt und in ihre Heimatländer gebracht. Bereits in den kommenden Stunden sollen 3 erkrankte Passagiere vom Kreuzfahrtschiff evakuiert werden. Dafür stehen laut den Behörden der Kapverden 2 Ambulanzflugzeuge bereit. Auf dem Schiff befinden sich rund 150 Personen. 3 Passagiere sind gestorben. Bislang wurden 2 Fälle des Hantavirus im Labor bestätigt. Zu 2 weiteren Meldungen aus dem Ausland. Russland hat am Dienstag die Ukraine mit schweren Luftangriffen überzogen. In verschiedenen Städten seien insgesamt 22 Menschen getötet und Dutzende weitere verletzt worden, sagt die Ukraine. Russland meldet derweil einen ukrainischen Angriff auf die von Russland besetzte Halbinsel Krim. Dabei seien 5 Personen getötet worden. Und viele Webseiten mit der Endung .de für Deutschland waren zeitweise nicht erreichbar. Auslöser war eine Störung bei der deutschen Registrierungsstelle DENIC. Mittlerweile sei die Störung behoben, heißt es von DENIC. Die Ursache ist noch nicht geklärt. Zum Sport mit Fußball. Arsenal steht im Finale der Champions League. Arsenal gewinnt das Halbfinale-Rückspiel gegen Atletico Madrid mit 1:0. Im Finale trifft Arsenal entweder auf Paris Saint-Germain oder auf Bayern München. Das Wetter. Es gibt einen Wechsel aus vielen Wolken, Sonne und gewitterigen Schauern bei rund 16 Grad. Im Süden ist es bewölkt und häufig nass. Das waren Nachrichten von Radio SRF. Verantwortlich Frank Estermann.
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0: Die Nachrichten von SRF um 4 mit Frank Estermann. Seit Montag wollen die USA im Rahmen des sogenannten Projekts Freiheit Handelsschiffe sicher durch die Straße von Hormuz bringen und so die iranische Blockade durchbrechen. Nun wird das Projekt Freiheit kurzzeitig pausiert. Das verkündete US-Präsident Donald Trump auf seinem sozialen Netzwerk. Während der Pause soll geprüft werden, ob ein Abkommen zwischen den USA und dem Iran unterzeichnet werden könne, so Trump. Weiter schreibt er von großen Fortschritten auf dem Weg zu einer umfassenden und endgültigen Einigung. Die Blockade iranischer Häfen durch die USA bleibe aber bestehen. Im Rahmen des Projekts Freiheit hat das US-Militär mehrere Handelsschiffe durch die Straße von Hormuz begleitet. Die Meerenge ist eine der weltweit wichtigsten Handelsrouten für Öl und Gas. Am späten Dienstagabend Schweizer Zeit hat eine einseitige Waffenruhe der Ukraine im Krieg mit Russland begonnen. Laut ukrainischen Angaben ist die Waffenruhe unbefristet. Sie gelte, solange Russland nicht angreife. Der russische Machthaber Wladimir Putin hatte zuvor eine Waffenruhe für Freitag und Samstag angekündigt. An diesen Tagen erinnert Russland an den Sieg über Nazi-Deutschland im Zweiten Weltkrieg. Bevor die einseitige Waffenruhe in Kraft trat, hatte Russland die Ukraine am Dienstag erneut mit heftigen Angriffen überzogen. Die Ukraine meldete mehr als 20 Tote und Dutzende Verletzte. Zu weiteren Meldungen aus dem Ausland in der Übersicht. Das US-Militär hat im Ostpazifik erneut ein angebliches Drogenboot angegriffen. Dabei seien drei Männer getötet worden, sagt das zuständige US-Militärkommando. Bei zahlreichen solcher Angriffe in der Karibik und im Pazifik wurden seit September mehr als 170 Menschen getötet. Das Kreuzfahrtschiff, das nach einem Ausbruch des gefährlichen Hantavirus vor den Kapverden liegt, darf nach Spanien weiterfahren. Das Schiff soll auf den Kanarischen Inseln anlegen, wie das spanische Gesundheitsministerium mitteilt. Dort werden die Passagiere alle untersucht, wenn nötig behandelt und dann in ihre Heimatländer gebracht. Viele Webseiten mit der Endung .de für Deutschland waren in der Nacht zeitweise nicht erreichbar. Auslöser war eine Störung bei der deutschen Registrierungsstelle DENIC. Mittlerweile sei die Störung behoben, heißt es von DENIC. Die Ursache ist noch nicht geklärt. Das Wetter. Es gibt einen Wechsel aus vielen Wolken, Sonne und gewitterigen Schauern bei rund 16 Grad. Im Süden ist es bewölkt und häufig nass. Das waren Nachrichten von Radio SRF, verantwortlich Frank Estermann.
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0: Dido Live for Rent, wo wir hier gehört haben am frühen Morgen.
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0: Die Übersicht von 4.59 Uhr. Zurzeit keine Meldungen. Gute Fahrt. Jetzt ist es Fifi.
2: Die Nachrichten von SRF um 5 mit Frank Estermann. Nach 2 Tagen setzen die USA den militärischen Schutz für Handelsschiffe in der Straße von Hormuz schon wieder aus. In der Nacht hat eine einseitige Waffenruhe der Ukraine begonnen. Zuvor gab es erneut schwere Angriffe auf das Land. Und das Kreuzfahrtschiff, das nach einem Hantavirus-Ausbruch vor den Kapverden liegt, darf in einem Hafen auf den Kanarischen Inseln anlegen. Das Wetter, heute ist es meist grau und zeitweise gibt es Regengüsse. Im Süden ist es bewölkt und häufig nass. Seit Montag wollen die USA im Rahmen des sogenannten Projekts Freiheit Handelsschiffe sicher durch die Straße von Hormuz bringen und so die iranische Blockade durchbrechen. Nun wird das Projekt Freiheit kurzzeitig pausiert. Das verkündete US-Präsident Donald Trump auf seinem sozialen Netzwerk. Während der Pause soll geprüft werden, ob ein Abkommen zwischen den USA und dem Iran unterzeichnet werden könne, so Trump. Weiter schreibt er von großen Fortschritten auf dem Weg zu einer umfassenden und endgültigen Einigung. Die Blockade iranischer Häfen durch die USA bleibe aber bestehen. Im Rahmen des Projekts Freiheit hat das US-Militär mehrere Handelsschiffe durch die Straße von Hormuz begleitet. Die Meerenge ist eine der weltweit wichtigsten Handelsrouten für Öl und Gas. Am späten Dienstagabend Schweizer Zeit hat eine einseitige Waffenruhe der Ukraine im Krieg mit Russland begonnen. Laut ukrainischen Angaben ist die Waffenruhe unbefristet. Sie gelte, solange Russland nicht angreife. Der russische Machthaber Wladimir Putin hatte zuvor eine Waffenruhe für Freitag und Samstag angekündigt. An diesen Tagen erinnert Russland an den Sieg über Nazi-Deutschland im Zweiten Weltkrieg. Bevor die einseitige Waffenruhe in Kraft trat, hatte Russland die Ukraine erneut mit heftigen Angriffen überzogen. Die Ukraine meldete mehr als 20 Tote und Dutzende Verletzte landesweit. Das Kreuzfahrtschiff, das nach einem Ausbruch des gefährlichen Hantavirus vor den Kapverden liegt, darf nach Spanien weiterfahren. Das Schiff soll auf den Kanarischen Inseln anlegen, wie das spanische Gesundheitsministerium mitteilt. Dort werden die Passagiere untersucht, wenn nötig behandelt und dann in ihre Heimatländer gebracht. Die Kapverden seien laut der Weltgesundheitsorganisation nicht in der Lage, eine solche Operation durchzuführen. Spanien habe eine moralische und rechtliche Verpflichtung, den Menschen zu helfen, so das Gesundheitsministerium. Zuvor gaben die Behörden der Kapverden bekannt, dass 3 erkrankte Passagiere vom Kreuzfahrtschiff evakuiert werden. Dafür stünden 2 Ambulanzflugzeuge bereit. Auf dem Schiff befinden sich noch rund 150 Personen. 3 Passagiere sind gestorben. Bislang wurden 2 Fälle des Hantavirus im Labor bestätigt. Zu weiteren Meldungen aus dem Ausland in der Übersicht. Viele Webseiten mit der Endung .de für Deutschland waren in der Nacht zeitweise nicht erreichbar. Auslöser war eine Störung bei der deutschen Registrierungsstelle DENIC. Mittlerweile sei die Störung behoben, heißt es von DENIC. Die Ursache ist noch nicht geklärt. Und das US-Militär hat im Ostpazifik erneut ein angebliches Drogenboot angegriffen. Dabei seien 3 Männer getötet worden, sagt das zuständige US-Militärkommando. Bei zahlreichen solcher Angriffe in der Karibik und im Pazifik wurden seit September mehr als 170 Menschen getötet. Auf einem öffentlichen Golfplatz in Washington ist giftiger Bauschutt entdeckt worden. Er stammt vom Abriss eines Teils des Weißen Hauses. Die Nationalparkbehörde hat ihn dort abgeladen. Ein Untersuchungsbericht zeigt nun, der Schutt enthält unter anderem die giftigen Schwermetalle Blei und Chrom sowie Pestizide. Eine Denkmalschutzorganisation hat deswegen geklagt. Sie wirft der Regierung vor, das Material illegal und auf gefährliche Weise Gesetze entsorgt zu haben. Die zuständige Behörde entgegnet, alle gesetzlichen Standards seien eingehalten worden. Die Regierung von Donald Trump plant, den öffentlichen Golfplatz zu übernehmen und zu renovieren. Auch dagegen wehren sich Denkmalschützer. Zum Sport mit Fußball. Arsenal steht im Finale der Champions League. Arsenal hat das Halbfinale-Rückspiel gegen Atletico Madrid mit 1:0 gewonnen. Das Hinspiel endete 1:1. Im Finale trifft Arsenal dann entweder auf Paris Saint-Germain oder auf Bayern München. Das Wetter. Heute ist es meist grau und zeitweise gibt es Regengüsse oder lokal auch Gewitter. Vor allem gegen Abend zeigt sich noch vielerorts die Sonne. Es ist windig bei 15 Grad. Im Süden ist es ganztags gewitterhaft. Das waren Nachrichten von Radio SRF. Verantwortlich Frank Estermann.
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0: Guten Morgen, wie geht's? Gut geschlafen, gut geschafft. Immer wieder faszinierend, wie viele Leute durch die Nacht noch ganz viele Sachen erledigt haben. Die einen vielleicht daheim, die anderen, weil sie Nachtschicht haben. Und dann gibt's die Dritten, die jetzt schon früh auf sind, weil ja, der Morgen, die Kunst von der Stunde soll genützt werden. Und das machen wir auch hier mit viel guter Musik und den wichtigsten Infos. So starten wir in diesem Mittwoch, in den 6. Mai. Und Musik kommt da von diesem Mann hier, der Paul Young. Come back and stay. Euch einen guten Start in den Tag.

ab 5 Uhr am Morgen der ideale Zeitpunkt bei uns. Und ihr wisst, wenn ihr regelmäßig um diese Zeit dabei seid, dann gibt es einen Musikwunsch. Und jetzt seid ihr dran. Was würdet ihr gerne hören? Gibt es einen Song, ein Lied, eine Interpretin, einen Künstler oder eine Band, die sagen, die würde ich jetzt schon ein paar gerne hören? Dann nehmt doch schnell das Telefon 0848 440 222. Das ist meine Nummer. 0848 440 222. Ein Musikwunsch nach Angel hier und Unbreakable Hearts.

0: Shell, Unbreakable Hearts. 14 Minuten ab der 5 Uhr an diesem Mittwochmorgen. Und Ursula hat richtig Freude gehabt, dass sie durchkommt. Sie kommt aus Schönbühl. Zuerst mal guten Morgen, Ursula.
1: Guten Morgen, Sven.
0: Du hast gesehen, wir sind ein bisschen knapp 5 Stunden vorher, wäre noch ein bisschen besser gewesen. Wir kommen gleich drauf. Aber bevor wir auf den 50-50 kommen, wollen wir natürlich wissen, du hast Geranien, die heute noch müssen, was umtopft werden oder ein bisschen gehegt und pflegt.
1: Nein, nicht umtopft. Neue
0: Granion mit Kästchen. Sehr gut. Das sieht dann schön aus. Und die hängst du raus vor den Fenstersims oder sind die irgendwo sonst? Vom
1: Balkon? Die sind unter dem Balkon. Am Balkon nicht, sonst muss ich
0: jetzt
1: viel wischen.
0: Gut, wunderbar. Ja, es muss auch praktisch sein. Du hast völlig recht. Das ist ja so. Und dann hast du wirklich fast als erstes gesehen, als ich das Telefon abbekam, nein, dass ich jetzt durchkomme. Und 5 Stunden und ein paar Minuten zu knapp. Was ist denn nach Mitternacht oder vor Mitternacht gewesen, aus deiner Sicht?
1: Monika Hauser aus Deisville hat gestern Geburtstag gehabt.
0: Et voilà. Und jetzt bekommt sie noch ein Ständchen. Und du hast gesagt, die Chance, dass sie auf ist, ist gross. Warum,
1: ja.
0: Warum ist sie denn schon wach? Was meinst du?
1: Wegen ihren Tierchen, was ich muss futtern. Es ist ein Lerche.
0: Gut, also eine Lerche und eine. Du bist auch Lerche, oder? Du bist auch schon auf.
1: Ja, ich bin wegen meinen Augen auf. Sonst wäre ich auch noch nicht auf.
0: Sonst wärst du eine Eule, oder was?
1: Ich bin noch im Bett.
0: Ja, gut, ja, du hast recht.
1: Aber wach.
0: Du hast recht.
1: Die Augen zu pflegen muss man wach sein, sonst geht es nicht.
0: Das ist besser, wenn sie offen sind, definitiv. Also, aber das ist ja schön. Man kann ja gemütlich aus dem Bett raus noch ein bisschen hören und, wie du beweisest, telefonieren und erst noch hoffentlich jemandem ein Geburtstagsschändchen nachliefern. Was müssen wir noch sagen? Für die Monika, oder ist alles schon gesagt?
1: Hast
0: schon
1: das ist alles okay.
0: Wunderbar. Dann sagen wir Happy Birthday im Nachhinein der Monika, die gestern gefeiert hat. Und Peter Maffay, warum? Ist sie Fan? Oder du? Oder wie hast du jetzt die Musik ausgelesen?
1: Ja, sie ist im Moment ist sie gerade Fan.
0: Gut, ja, perfekt. Dann würde ich sagen, ist das der richtige Augenblick, um den zu spielen. Und dir, Ursula, wünsche ich ganz einen schönen Mittwoch.
1: Ja, ich dir auch. Merci viel, viel mal.
0: Sehr gern. Hab Sorge. Bis gleich.
1: Guten Tag. Hab Sorge. Tschüss. Ciao, Sven.
0: Ciao, Ursula. Und da kommt der Peter Maffay für die Monika aus Deisville zum Geburtstag nachträglich. Alles Gute.

0: Wunderbar gewesen. Ein Wunsch, den uns da Ursula mit auf den Weg gegeben hat, mit dem Peter Maffay. Jetzt am 21.05 stellt euch folgende Situation vor. Ihr habt einen Termin für einen Eingriff in einer Arztpraxis. Sagen wir zum Beispiel Krampfhaber entfernen. Und dann heisst es gerade zuerst mal, das macht dann bitte noch 600 Franken für Zusatzleistungen, die die Kasse aber nicht zahlt. Und zwar in bar, bitte. Das klingt wie ein schlechter Scherz, ist aber kennen, passiert so bei uns im Land, in der Schweiz, und zwar an ganz verschiedenen Orten. Priska Wegmann hat kürzlich genau das erlebt. Sie hat natürlich gesagt, nein, das zahle ich sicher nicht. Das Geld habe ich auch nicht in bar, jetzt geht so spontan dabei. Und gleichzeitig merkt Priska Wegmann, offenbar macht die Praxis das auch bei anderen Patientinnen.
1: Als ich so dort stehe, so auf der Seite von der Rezeption, sehe ich auf dem Tisch oben alles so Kuvert mit so Geld drin. Ich dachte, oh, da haben sie aber eine rechte Sammlung. Und als ich eben reingekommen bin, kam nach mir auch eine Frau, gekommen, die 600 Franken zahlen wollte. Und die hat auch gesagt, sie habe es nicht. Und dann hat sie dann auch gesagt, sie soll es halt am Morgen bringen.
0: Ärztinnen und Ärzte, die sich für sogenannte Zusatzleistungen Cash zahlen lassen, ist das legal? Ist das Bestechung? Dem gehen wir heute nachher bei uns im Espresso, und zwar heute Morgen nach den 8 Nachrichten. Die ganze Geschichte

0: Doobie Brothers zusammen mit dem Blake Shelton. Listen to the music.
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0: Die Übersicht von 5.29 Uhr. Zurzeit keine Meldungen über größere Störungen. Gute Fahrt, euch allen einen schönen Mittwoch. Jetzt ist es Zeit für das Wichtigste aus der Nachrichtenredaktion mit den Meldungen zum Tag.
2: Die Nachrichten von SRF um 5:30 mit Frank Estermann. Seit Montag wollen die USA im Rahmen des sogenannten Projekts Freiheit Handelsschiffe sicher durch die Straße von Hormuz bringen und so die iranische Blockade durchbrechen. Nun wird das Projekt Freiheit kurzzeitig pausiert, das verkündete US-Präsident Donald Trump auf seinem sozialen Netzwerk. Während der Pause soll geprüft werden, ob ein Abkommen zwischen den USA und dem Iran unterzeichnet werden könne, so Trump. Weiter schreibt er von großen Fortschritten auf dem Weg zu einer umfassenden und endgültigen Einigung. Die Blockade iranischer Häfen durch die USA bleibe aber bestehen. Im Rahmen des Projekts Freiheit hat das US-Militär mehrere Handelsschiffe durch die Straße von Hormuz begleitet. Die Meerenge ist eine der weltweit wichtigsten Handelsrouten für Öl und Gas. Am späten Dienstagabend Schweizer Zeit hat eine einseitige Waffenruhe der Ukraine im Krieg mit Russland begonnen. Laut ukrainischen Angaben ist die Waffenruhe unbefristet. Sie gelte, solange Russland nicht angreife. Der russische Machthaber Wladimir Putin hatte zuvor eine Waffenruhe für Freitag und Samstag angekündigt. An diesen Tagen erinnert Russland an den Sieg über Nazi-Deutschland im Zweiten Weltkrieg. Bevor die einseitige Waffenruhe in Kraft trat, hatte Russland die Ukraine erneut mit heftigen Angriffen überzogen. Die Ukraine meldete mehr als 20 Tote und Dutzende Verletzte landesweit. Zu weiteren Meldungen aus dem Ausland in der Übersicht. Das Kreuzfahrtschiff, das nach einem Ausbruch des gefährlichen Hantavirus vor den Kapverden liegt, darf nach Spanien weiterfahren. Das Schiff soll auf den Kanarischen Inseln anlegen, wie das spanische Gesundheitsministerium mitteilt. Dort werden die Passagiere untersucht, wenn nötig behandelt und dann in ihre Heimatländer gebracht. Viele Webseiten mit der Endung .de für Deutschland waren in der Nacht zeitweise nicht erreichbar. Auslöser war eine Störung bei der deutschen Registrierungsstelle DENIC. Mittlerweile sei die Störung behoben, heißt es von DENIC. Die Ursache ist noch nicht geklärt. Zum Sport mit Fußball. Arsenal steht im Finale der Champions League. Arsenal gewann das Halbfinale-Rückspiel gegen Atletico Madrid mit 1:0. Im Finale trifft Arsenal entweder auf Paris Saint-Germain oder Bayern München. Das Wetter. Heute ist es meist grau und zeitweise gibt es Regengüsse. Gegen Abend zeigt sich noch vielerorts die Sonne. Es ist windig bei 15 Grad. Im Süden ist es ganztags gewitterhaft. Das waren Nachrichten von Radio SRF, verantwortlich Frank Estermann.
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0: Guten Mittwochmorgen, gerade 3 Minuten ab der 5:30. Und manchmal wäre es schön, wenn man so würde in die Stuben hineinsehen, wo jetzt gerade der Radio läuft. Vielleicht läuft er in der Küche, im Badzimmer und in der Küche. Da wird vielleicht gerade der Kaffee gebrüht oder ein Tee gemacht. Zum Morgen vorbereitet, vielleicht hat er auch schon gegessen. Ja, es wäre spannend zu sehen, an was ihr gerade seid. Aber noch sind wir nicht so weit, sondern machen einfach Musik, um euch wach zu halten oder wach machen. Seal, Knock on Wood.

0: Joëmme, die wir hier gehört haben. Letztes Jahr in Basel hat sie das auf der Bühne vom Eurovision Song Contest zum Besten gegeben. Voyage. Und apropos Song Contest, gleich wieder soweit, nächste Woche, der erste Halbfinale am Dienstag, der zweite mit der Veronika Fusaro, die für die Schweiz antritt mit Alice, dann am Donnerstagabend. Und dann, immer als krönender Abschluss am nächsten Samstag, dann, also in einer Woche, dann gibt es dann das grosse Finale live aus Wien vom diesjährigen Eurovision Song Contest.
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0: Aber jetzt schauen wir vor auf unsere Morgensendung und das machen wir mit unserem Morgenredakteur, mit dem Gaudenz Weber. Guten Morgen, Gaudenz.
2: Ja, guten Morgen.
0: Und wir schwelgen ein bisschen in Erinnerungen, und zwar so ein bisschen Jugendzeiten, wo man in Disco, wie hast du eigentlich gesagt, Disco oder?
2: Disco.
0: Disco schon.
2: Ja, ja, wir haben Disco gesagt, nicht Club.
0: Nein, Club, aber man hat früher auch Dancing gesagt.
2: Also, ja, das ist die Generation vor mir gewesen, glaube ich.
0: Genau, also wirklich, ich würde sagen, so 50er, 60er Jahre Dancing, vielleicht noch bis in die 70er, dann ist Disco gekommen und heute die Jungen, die gehen natürlich in den Club. Und was ist bei dir so gelaufen in den Disco-Zeiten musikalisch?
2: Also ich glaube, der erste wirkliche Disco-Knaller, den ich wahrgenommen habe, als etwa 16-Jährigen, war Funky Town von Lips Incorporated.
0: Der da hier? Mit 16 hast du das gehört?
2: Ja, genau.
0: So gut, so gut.
2: Dann natürlich, was weiß ich, Bunny M, Bee Gees, Staying Alive natürlich.
0: Absolut. Also da gibt es ganz viele Songs, die übrigens heute noch gespielt werden, auch bei den Disco-Partys oder Club-Partys, wenn es ein bisschen um ältere Musik geht. Einer, der auch nicht fehlen darf, ist der hier. Ah, Klassiker, ja, oder? Da können ja alle jetzt ein bisschen bewegen. Und warum sagen wir das? Weil wir haben etwas Grossartiges vor. Wir machen nämlich eine Ü60-Party. Jawohl. Wo wir mit dabei sind. Und die ist dann im September. Und wir erzählen heute ein bisschen mehr. Auch mit dem DJ, der Bea Job, der diese Songs wird auflegen. Und sicher alles dabei hat. Das darf nicht fehlen. Jetzt kann man noch mit den Armen Buchstaben machen. WMCA, oder? Das ist wirklich grossartig. Also, die Party wird im September stattfinden, am 12. September in The Hall. Das ist in Dübendorf. Und die ist am Nachmittag, 2 bis etwa am Abend um 8 Uhr. Also man kann gut anreisen, man kann ein bisschen schwofen, ein bisschen tanzen, wie früher im Dancing in der Disco. Und dann gibt es eine Band mit 4 Buchstaben, die auch nicht fehlen, oder? Also die 4 Schweden.
2: Ja.
0: Durch alle Schweden Generationen. Und auch da kann man mit den Armen...
2: Schwelgen.
0: Absolut ja, schwelgen. Also, mehr zu dieser Ü60-Party gibt es später sogar Tickets, etwa um 20 ab 6 Uhr, wo wir schon ein bisschen verlosen können, für alle die, die Lust haben, sich zu bewegen. Und apropos Dancing Queen. Die ABBA, das bringt mich zum nächsten Thema, weil heute Abend hat das Musical von ABBA Premiere und das läuft international unfassbar erfolgreich. Von den ABBA-Macher quasi geschrieben worden. Björn und Benny sind da an der Strippe gsi und das läuft auf und ab, oder?
2: Jetzt gibt es doch eben auf Mundart.
0: Ja, Mamma Mia auf Schweizerdeutsch quasi.
2: Das ist ein Wunder, wie das tönt.
0: Ja, das kann ich dir einen kleinen Ausschnitt spielen. Und Sandra Studer, die spielt ja eine von den wichtigen Rollen. Dort in diesem Ensemble, es ist ein grosses Ensemblestück, sagt sie, wo wirklich viel passiert. Es wird tanzt auf der Bühne, es wird gesungen. All die ABBA-Hits, die sind verwoben in eine wunderbare Geschichte. Und Sandra Studer freut sich.
3: Ich freue mich einfach mit meinen Kolleginnen und Kollegen, das Ding jetzt einmal zu präsentieren und zum Fliegen zu bringen. Und ich hoffe einfach ganz fest, dass die Leute mit einem Lachen rausgehen und sich gut amüsiert haben und sagen, es waren coole 2,5 Stunden gewesen, in einer Zeit, wo man das könnte brauchen, oder? So ein bisschen Unterhaltung, mal ein bisschen vergessen und sich berühren zu lassen von dieser tolle Musik und von dieser Geschichte.
0: Absolut. Und ab heute geht's los. Heute ist Premiere in der Maghalle in Zürich. Und dann läuft das Stück noch ein paar Wochen lang. Und du hast zu Recht gesagt,
2: wie gibt uns einen Ausschnitt.
0: Wie tönt denn
2: aber auf Schweizerdeutsch?
0: Also, sie tönen so. Ein Ausschnitt aus der Probe von

0: hast du darum können gehen.
1: Ja.
0: Das habe ich verstanden. Ich kann nicht alles verstehen.
1: Man muss gut
0: herhören.
1: Sehr gut
0: herhören. Wie
1: hast du nur gehen? Ja, so geht's. Aber Musical. Sandra Studer erzählt uns noch ein bisschen mehr. Ein bisschen später dann, so am 6:45 hier bei uns auf SRFS. Und das ist das Electric Light Orchestra. Oder ELO, wie man etwa sagt. All over the world. Guten Morgen.

0: Schweizer Musik von der Sandy. Zurück zu mir. 9 Minuten noch, dann ist es 6.
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0: Die Wetteraussichten kommen heute vom Gaudenz Fluri. Guten Morgen, Gaudenz.
2: Guten Morgen, Sven.
0: Also, es ist so, es regnet, aber nicht überall gleich intensiv. Wer bekommt denn heute am meisten Regen?
2: Am meisten gibt es auf der Alpen-Südseite. Dort regnet es jetzt aktuell schon kräftig. Zum Teil sind ja schon Gewitter unterwegs. Und dort ist es eigentlich den ganzen Tag durch immer mal wieder nass. Eben zum Teil auch durchsetzt mit Gewitter. Dort gibt es grössere Mengen. Auf der Alpen-Nordseite, da ist es momentan einfach überall bewölkt, aber auch noch überall trocken. Aber es kommt schon bald einmal vom Südwesten her, den recht verbreitet Regen. Ich denke, es ist ein Tag, wo sich viele darauf gefreut haben, dass endlich einmal wieder nass wird. Und es sieht dann auch aus, dass es wirklich überall ein bisschen Regen gibt. Aber die Mengen, die sind jetzt nicht so gewaltig. So zwischen 2 und vielleicht etwa 10 mm gibt es. Also grosse Spritzkannen pro Quadratmeter ist das, wenn man von diesen 10 mm Regen. Also die grossen Mengen nicht. Das würde jetzt die Trockenheit in dem Sinn noch nicht beenden. Aber es wird wenigstens einmal wieder ein bisschen angefürchtet. Die Sonne haben wir auch da und dort den Tag durch, aber dann vor allem gegen den Abend kommt es vom Westen her ein verbreiteter, der so frisst und sich die Sonne zeigt. Und die Temperaturen, die liegen am Nachmittag auf beiden Seiten von den Alpen etwa bei 15 Grad. Dazu geht noch ein Südwestwind.
0: Ist das schon gewesen mit dem Regen oder wie geht die Woche weiter?
2: Das ist mehr oder weniger wieder gewesen, genau. Es gibt dann morgen noch letzte Regengüsse. Morgen ist zum Teil auch bewölkt und der Tag durch lockert es immer mehr auf. Aus den Quellwolken raus kann es in den Voralpen auch lokal nochmal nass werden. Und dann am Freitag, da zeigt sich auf beiden Seiten von Alpen wieder häufig die Sonne. Platzregen aus den Quellwolken raus sind nur noch selten und die Temperaturen gehen auch wieder über 20 Grad drauf.
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0: bisschen südländische Klänge gibt Schwung in den Mittwochmorgen. Marques El Temperamento, den wir gehört haben.
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0: Die Übersicht von 5.59 Uhr zurzeit. Keine Meldung, gute und freie Fahrt. Und jetzt ist es Zeit für die Nachrichten. Heute ist es heute Morgen mit dem Dominik Rolli. Es ist 6 Uhr, dir Dominik. Schönen guten Morgen.
2: Guten Morgen. Schiffe sicher durch die Straße von Hormuz leiten. Das wollten die USA mit dem Einsatz, der seit Anfang Woche lief. Doch jetzt setzt Präsident Trump das Ganze wieder aus. Und nach den Todesfällen im Unispital Zürich fragen wir heute früh, was zu tun ist, wenn man nach dem Arztbesuch einen Behandlungsfehler vermutet. Eines schon mal vorneweg, die Hürden für eine Entschädigung sind sehr hoch. Das Wetter heute grau und nass, Jan von Tobel.
3: Ja, und zum Teil gibt es auch gewitterige Schauer. Gegen Abend wird es wieder sonniger bei rund 15 Grad. Im Süden ist es bewölkt und häufig nass.
2: Wir beginnen mit der Situation im Nahen Osten. Da hat US-Präsident Donald Trump entschieden, die US-Armee will mindestens vorläufig keine Schiffe mehr durch die Straße von Hormuz begleiten. Das sogenannte Projekt Freiheit wird pausiert. Warum genau, Jan von Tobel?
3: Es sei ein großer Fortschritt erzielt worden auf dem Weg zu einer umfassenden Einigung mit dem Iran, schreibt Donald Trump. Und er wolle die Pause nutzen, um zu schauen, ob man ein Abkommen abschließen könne. Das sogenannte Projekt Freiheit hatten die USA erst Anfang Woche gestartet. Indem sie Handelsschiffe durch die Meerenge von Hormuz begleiteten, wollten sie die iranische Blockade durchbrechen. Die Meerenge ist eine der weltweit wichtigsten Handelsrouten für Öl und Gas. Weiterhin blockieren wollen die USA die iranischen Häfen. Kommen zum Krieg in die Ukraine. Da hat am späten Abend eine einseitige Waffenruhe begonnen. Die Ukraine hatte sie ausgerufen, unbefristet. Sie soll so lange gelten, wie Russland nicht angreift. Russland hatte zuvor ebenfalls eine Waffenruhe angekündigt, allerdings nur für 2 Tage, nämlich für Freitag und Samstag. Dann erinnert Russland an den Sieg über Nazi-Deutschland im Zweiten Weltkrieg. Bevor die Waffenruhe in Kraft trat, hatte Russland die Ukraine erneut heftig angegriffen. Die Ukraine sprach von mehr als 20 Toten und Dutzenden Verletzten.
2: In der Herzklinik am Unispital in Zürich sind schwere Fehler passiert. Ein Bericht, der gestern veröffentlicht wurde, zeigt, mehrere Dutzend Todesfälle wären vermeidbar gewesen. Nun geht das Unispital juristisch gegen mögliche Verantwortliche vor. Es hat bei der Staatsanwaltschaft Anzeige eingereicht. Der Fall wirft die Frage auf, was können Patientinnen und Patienten tun, wenn sie selbst einen Behandlungsfehler vermuten? Martina Koch hat diese Frage Stefan Kinzel gestellt, ist Anwalt und spezialisiert auf Personenschäden nach Behandlungsfehlern.
4: Also Sie müssen einfach zuerst mal wissen, ob das eben eine Komplikation ist oder ob das ein Behandlungsfehler ist. Und das wiederum kann nur ein Arzt beurteilen im Rahmen eines Gutachtens oder einer Aktenbeurteilung. Wenn Sie den Verdacht eines Behandlungsfehlers haben, würde ich empfehlen, dass Sie zuerst mal mit Ihrem Hausarzt sprechen. Das ist ein niederschwelliger Zugang zu einem Mediziner. Dann, wenn Sie aber davon überzeugt sind, dass Sie falsch behandelt worden sind, würde ich empfehlen, dass Sie den Fall Ihrer Rechtsschutzversicherung anmelden. Und die organisiert dann entweder selbst oder über einen externen Anwalt eine solche medizinische Beurteilung, damit Sie wissen, ob Sie Chancen haben, Ihre haftpflichtrechtlichen Ansprüche durchsetzen zu können oder nicht.
5: Eine juristische Aufarbeitung ist ja meist ein langwieriges Verfahren. Es kann Jahre oder Jahrzehnte dauern sogar. Wie stehen die Chancen für Angehörige und Betroffene, Gerechtigkeit zu erfahren?
4: Das kommt ein bisschen auf die Sachlage drauf an. Ich würde nie sagen, dass Sie diesen Anspruch immer erfolgreich durchsetzen können. Da gibt es relativ viele Hürden, die Sie nehmen müssen. Das kann sehr lange dauern, das kann Jahre dauern. Man muss sich einfach bewusst sein, diese Ansprüche müssen Sie beweisen können. Und wenn es sich um temporäre Schäden handelt, dann ist das relativ unproblematisch. Wenn es aber Dauerschäden sind, also wenn man dauerhaft invalid ist beispielsweise, dann sind das natürlich sehr hohe Summen. Und da wird in der Regel dann auch recht hart gestritten mit den Versicherungen, ob das eben zu bezahlen ist oder nicht.
2: Das sagt der Anwalt Stefan Kinzel. bei uns um den technologischen Fortschritt auf dem Feld. Die Kantone Aargau, Thurgau und Zürich haben in einem gemeinsamen Projekt in den vergangenen 8 Jahren ausprobiert, ob und wie man Pflanzenschutzmittel einsparen kann, und zwar mit Hilfe der sogenannten Präzisionslandwirtschaft. Dabei zeigte sich, auf einen Viertel Pflanzenschutzmittel könnte man eigentlich verzichten. Wie genau das geht, das hat sich Regionalkorrespondent Alex Moser im aargauischen Beerhardt zeigen lassen.
6: Ein Traktor fährt im Schritttempo über ein Feld mit Salatköpfen. Er hat einen Hackroboter angehängt, der das Unkraut entfernt. Präzise und genau um jeden Salatkopf herum. Etwas, das früher in mühsamer Handarbeit erledigt werden musste. Besitzer dieser Maschine ist Gemüsebauer Thomas Käser.
7: Die Maschine tut eigentlich den Salatsetzling einlesen und sagt nachher am Hackscharli, jetzt kommt ein Salat, jetzt musst du wieder raus und nachher kannst du wieder zwischen rein. Und hackt um den Salat herum eigentlich. Das ist die Technik, die man früher hat man nur zwischen den Reihen hacken konnte. Und jetzt mit einem Roboter kann man auch zwischen rein gehen.
6: Es fällt auf, dass Thomas Käser seinen Traktor immer wieder mal verlässt. Denn dieser fährt mit einer Abweichung von höchstens 2 cm auf 100 Meter viel genauer als sein Besitzer. Der Bauer kontrolliert vor allem die Instrumente.
7: Gleichzeitig können wir noch Pflanzenschutz betreiben und eigentlich jeden Kopfsalat jetzt da auf dem Feld anspritzen. Und durch das können wir bei dieser Behandlung 80% des Pflanzenschutzmittels sparen.
6: Der einzelne Salat wird gespritzt und nicht mehr das ganze Feld. Eine große Einsparung an Pflanzenschutzmitteln durch Präzisionslandwirtschaft. Die Kantone Aargau, Thurgau und Zürich haben in ihrem Projekt verschiedenste Technologien ausprobiert, beispielsweise Drohnen in Rebbergen. Andreas Distel vom Landwirtschaftlichen Zentrum Lierbeck.
8: Also das Ziel von dem Projekt war, dass man Reduktion vom Pflanzenschutzmitteleinsatz um rund 25% erreicht durch den gezielten Einsatz von Precision Farming Technologie. Das Ziel haben wir auch erreicht.
6: Und gleichzeitig hat man auch Erkenntnisse gewonnen, welche Technologien besonders viel Potenzial haben. Vielversprechend sei beispielsweise der Hackroboter von Thomas Käser. Der sagt, die heute noch teure Technik allein genüge aber nicht.
7: Der grüne Daumen, sage ich, der braucht es einfach überall noch, mit der besten Technik.
6: Doch auch der grüne Daumen wird künftig technische Unterstützung erhalten. Wetterstationen können Prognosen abgeben, wann welche Pflanzenkrankheit erwartet werden kann und wann nicht. So könne man ebenfalls Pflanzenschutzmittel einsparen.
2: Alex Moser hat berichtet. Und die Erkenntnisse aus dieser Studie helfen den Kantonen nun, die Präzisionslandwirtschaft noch breiter in der herkömmlichen Landwirtschaft zu verankern. Und dann gibt es Neuigkeiten heute früh vom Kreuzfahrtschiff, auf dem das Hantavirus ausgebrochen ist. Aktuell liegt das Schiff vor den Kapverden. Nun soll es zu den Kanarischen Inseln weiterfahren.
3: Dort sollen die Passagiere alle untersucht werden. Wenn nötig, werde man sie behandeln und dann in ihre Heimatländer bringen, sagt das spanische Gesundheitsministerium. Spanien mache das, weil die Kapverden laut Weltgesundheitsorganisation dafür nicht ausgerüstet seien. Auf dem Schiff sind rund 150 Personen, 3 Passagiere sind gestorben. In 2 Fällen ist eine Infektion mit dem Hantavirus bestätigt. Weitere Passagiere sind krank. 3 von ihnen sollen auf den Kapverden behandelt werden. Der Schweizer Computerzubehörhersteller Logitech hat im letzten Geschäftsjahr mehr verdient, nämlich fast 860 Millionen US-Dollar. Das sind rund 16% mehr als im Vorjahr. Auch beim Umsatz konnte Logitech zulegen, er lag bei gut 4,8 Milliarden US-Dollar. Das Geschäftsjahr von Logitech ging bis Ende März.
2: Und vor den Börsendaten noch zum Fußball, da steht Arsenal London im Finale der Champions League.
3: Arsenal hat das Halbfinale-Rückspiel gegen Atletico Madrid gewonnen mit 1:0, nach einem Unentschieden im Hinspiel. Auf wen Arsenal im Champions League-Final trifft, entscheidet sich am Abend in der Partie Bayern München gegen Paris Saint-Germain. Dann zu den Börsendaten von SIX. Der Dow Jones Index in New York hat 0,7% gewonnen, der Euro wird zu 91,58 gehandelt und der Dollar zu 78,15.
2: Soweit die Informationen von heute Morgen. Verantwortlich ist Philipp Erath. Die Zeit 6:10 gleich.
0: Ja, die Wetteraussichten für den heutigen Tag die kommen vom Gaudenz Fluri.
9: Es ist heute ein grauer Tag und vor allem auf der Alpen-Südseite regnet es immer wieder, zum Teil auch kräftig, das zusammen mit Gewitter. Und auf der Alpen-Nordseite da regnet es ab und zu. Gewitter sind vereinzelt auch unterwegs und gegen den Abend da zeigt sich da und dort dann sogar für längere Zeit mal kurz die Sonne. Die Temperaturen die liegen auf beiden Seiten von den Alpen bei rund 15 Grad.
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0: Schönen guten Morgen euch allen. Schön, dass ihr mit uns in den Tag startet. Ein Gruß euch die Runde hier, die Morgenredaktion vom Gaudenz Weber.
11: Guten Morgen.
0: Und für den Sport, der Felix Renkli.
11: Guten Morgen.
0: So, Stimmung brauchen wir, wie bei einem Velorennen. So steht man beim Rand und durch die Romondi, die ist gerade vorbei. Aber Felix, noch lange nicht vorbei sind die grossen Velorundfahrten. Die kommen jetzt erst. Welche von den grossen ist als erstes angesagt jetzt?
11: Jetzt kommt die Woche fängt der Giro an, die richtig erste grosse Rundfahrt vom Jahr.
0: Giro d'Italia, quer durch Italien, wobei der Start ist ja irgendwo ganz nebenan.
11: Bulgarien am Schwarzen Meer.
0: Ja, Wahnsinn. Und es sind nicht nur die Männer, die auf den Giro gehen. Nach der Männerrundfahrt da dürfen dann die Frauen in die Pedale greifen, oder?
11: Genau, Ende Mai kommen dann die.
0: Ende Mai. Und darum schauen wir heute mal spezifisch auf die Frauenrennen. Seit wann gibt es die eigentlich und wer fährt da vorne mit? Unsere Geschichte gerade nach dem Christa Berg und der Getaway. Euch ein gutes Aufstehen. Schönen Start in den Tag.

0: Mit dem Christa Burke wird es Viertel ab 6. Schönen guten Mittwochmorgen euch. Ja, es ist eine der grössten und wichtigsten Radrundfahrten auf der Welt. Und am Freitag geht er dann los, der Giro d'Italia. Es sind 21 strenge Etappen mit insgesamt fast 3.500 Kilometer, die die Fahrer auf ihren Velo zurücklegen.
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0: Ja, und eben der Giro, der hat es vorhin schon gehört bei uns, den gibt es für Männer, aber jedes Jahr eben auch für Frauen. Und darum reden jetzt über mir über eine Geschichte bzw. über eine Frau im Radrennsport, die einen grossen Namen hat. Felix Renkli vom Sport. Es ist die Geschichte von der Alfonsina Strada.
2: Ja, die Geschichte ist 1924 passiert, also vor über 100 Jahren, aber sie ist so einzigartig, dass man sie muss erzählen. Alfonsina Strada war eine Vorreiterin gewesen, und was sie bewegt hat, ist gerade für den Frauenrennsport enorm wichtig gewesen. Sie ist aus Italien und hat am Frauenvelosport schon vor über 100 Jahren eine Stimme geben, darum ist sie sich auch für nichts zu schade gewesen. Sie hat Sachen gemacht, die absurd gewesen sind, für ihr Hobby auszuüben und damit der Frauenrennsport auf die Sportlandkarte gekommen ist.
0: Das ist absurd. Also was heisst das? Kannst du da ein bisschen mehr erzählen?
2: Ja, es gibt zum Beispiel eine Geschichte aus ihrer Kindheit von der Alfonsina Strada. Mit 10 hat sie von den Eltern ein Velo bekommen. Manchmal hat sie dann ihren Eltern aber gesagt, sie gehe in die Kirche am Sonntag. Dabei ist sie Rennen fahren. Und da hat sie auch Bubenrennen mitgemacht. Und ein bisschen später dann, hat sie die auch gewonnen. Und als Mädchen muss man sagen, das ist schon einzigartig.
0: Absolut. Aber eben die Geschichte, die Alfonsina Strada so richtig bekannt gemacht hat, ist ein bisschen später passiert. Vor gut 100 Jahren. Jahr, nämlich 1924.
2: Ja, sie war dort gut 30 und sie hat es nicht akzeptiert, dass es für die Frauen kein Rennen gibt, kein Giro d'Italia. Und dann hat sich Alfonsina Strada für den Giro der Männer angemeldet, aber nicht unter ihrem richtigen Namen Alfonsina, sondern als Alfonsin. Sie hat sich also als Mann ausgegeben und erst kurz vor dem Start ist das alles ausgekommen. Dann ist es aber zu spät gewesen, dass Alfonsina Strada noch hätte können ausgeschlossen zu werden. Sie hat also können starten und es hat zuerst gespöt und Schimpfungen gegeben, später aber ist sie dafür gefeiert worden und am Schluss hat ihre die Teilnahme mehr Geld eingebracht als am Mann, der den Giro gewonnen hat. Und vor allem ist ab dann über den Frauen-Velosport geredet worden.
0: Ja, tolle Geschichte. Was aber lang nicht wirklich viel gebracht hat, muss man sagen. Das ist dann die Schattenseite gewesen.
2: Ja, so ist es. Frauenrundfahrten wie der Giro hat es eine halbe Ewigkeit nicht gegeben. In Italien ist die erste Radrundfahrt der Frauen erst 1988 gekommen. Einzelne Rennen hat es schon vorher gegeben. Und übrigens auch ist es in der Schweiz sehr lang gegangen. Das erste offizielle Frauenrennen bei uns im Land war 1976 gewesen. Also die Alfonsina Strada hat sich sicher schon früh geschafft, dass über Frauenrennsport geredet wird, aber die Gesellschaft hat es halt lange nicht zugelassen, dass es auch Rennen gegeben hat.
0: Ja, also tolle Geschichte. Heute gibt es aber die Rennen für Frauen. Glücklicherweise kann man sagen, der Giro d'Italia Woman. Wieso ist der Woman? Der müsste doch heißen Giro d'Italia Donne. Aber es ist Giro d'Italia Woman. Der startet dann am 30. Mai und eben schon am Freitag, da dürfen zuerst die Männer an die Pedale.

0: zieht so richtig Sass, wo wir gehört haben, Le Long de la Route, 21 ab 6. Schönen guten Morgen an diesem Mittwoch, an dem 6. Mai. Ja, laute Musik, verschwitzte Körper, vielleicht auch noch ein bisschen Alkohol. Das ist Disco. Tönt im ersten Moment, wenn man das jetzt so gehört, nicht vielleicht sehr gesund, aber tanzen und neue Leute kennenlernen, das tut gut am Körper und Geist. Und genau über das reden wir jetzt. Man könnte schwelgen, oder? Ah, ein bisschen bewegen. Zu solchen Hits wie Dancing Queen oder... Es gibt so viel. Und man könnte da sicher eine tolle Disco-Party machen. Und der ist auch gut. Wenn die Velo-Leute sagen, jetzt brauchen wir einen, wo die Village People kommen. Ah, das ist gut. So stellt man sich das vor, ihre Disco. Und vor einem Jahr hat es vor dem Eurovision Song Contest in Basel eine grosse Ü60-Disco gegeben. Und die Leute sind ihre langen Schlangen angestanden zurecht. Weil Disco ist gesund. Ein Disco-Besuch ist wirklich gesund. Das sagt Psychologin von Pro Senectute, Corinne Hafner-Wilson. Und sie empfiehlt wirklich jedem und jeder, auch im höheren Alter, einen Besuch in der Disco. Warum?
1: Einfach mal schon die Emotionen, die die Musik auslöst. Das ist verbunden mit Erlebnissen oder Erinnerungen. Und wenn es einfach Musik ist, die einem gefällt, dann fühlt man sich gut. Und das Tanzen und die Musik selber hören, das lenkt einem einfach ab, auch vielleicht so vom Grübeln, von Gedanken. Und von dort her ist es absolut wunderbar für die Psyche.
0: Aber eben nicht nur für die Psyche, sondern auch für die körperliche Fitness kann sich so ein Disco-Besuch lohnen.
1: Bewegung tut uns allen gut, eigentlich in jedem Alter. Oder? Es tut Endorphin ausschütten, wir fühlen uns gut. Wenn man jetzt älter ist und vielleicht nicht mehr so viel Bewegung hat, muss man einfach aufpassen, dass man ein bisschen schaut, eher lieber regelmässig tanzen und nicht einmal in die Disco gehen und dann völlig wild loslegen. Also einfach auch ein bisschen auf den eigenen Körper hören.
0: Ja, man hat ja immer das Gefühl, es geht noch wie früher, oder? Und dann muss man ein bisschen vorsichtig anfangen. Am Anfang vielleicht so ein bisschen zu Piano-Klang langsam und dann auf der Tanzfläche steigern. Und wichtig ist auch der soziale Aspekt an einer Disco, sagt die Psychologin.
1: Man geht an einen Ort, wo es Gleichgesinnte hat, wo auch wenn man gute Zeit hat, Spass hat, tanzen, das ist ganz unverbindlich, wo man auf andere Menschen trifft, neue Kontakte kann knüpfen.
0: Und dann ist es auch ein wunderbarer Ort, um in Erinnerungen zu schwelgen. Nichts bringt so schöne Erinnerungen wie ein Stückchen Musik.
1: Musik tun wir wirklich sehr stark verbinden mit Gefühlen, die wir irgendwo mal erlebt haben, wenn wir diese Musik gehört haben. Also es bringt Erinnerungen hoch an eine erste Liebe, an einen ersten Kuss, an bestimmte Ferien. Und das ist einfach sehr stark mit Musik wieder zum Auslösen und bringt einem gerade wieder ein bisschen zurück in die Zeit.
0: Das ist doch so. Das sagt Corinne Hafner-Wilson. Sie ist Psychologin bei Pro Senectute. Disco ist also gesund, lernen wir. Und die Disco letztes Jahr, das kann ich euch sagen, die ist nicht die letzte gewesen, wo man sich bewegen kann. Und wenn ihr das gehört, ich bin sicher, dieser Song wird auch kommen. Es gibt wieder eine Ü60-Disco-Party und hoffentlich seid ihr mit dabei am Samstag, am 12. September in der Hall. Und das Tolle ist, Gaudenz, wir sagen das nicht einfach so. Wir haben Billett. Tatsächlich. Also, 2x2 Tickets gibt es jetzt für jemanden von euch, der sagt, doch, im September in der Hall in Dübendorf, da wäre ich schampar gerne dabei. Dann kann man jetzt anrufen auf 0848 440 222. 0848 440 222. 2x2 Tickets gibt es für die Ü60 Disco Party am 12. 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
0: Also viel Glück beim Durchkommen. Dann nochmal die Nummer 0848 440 222. Und das ist der Jason Mraz. I'm yours.

0: Das ist Jason Mraz, I'm Yours, wo wir gehört haben. Und viele freudige Stimmen am Telefon hatten, wie zum Beispiel Elvira, die angerufen hat. Elvira, schönen guten Morgen.
1: Ja, guten Morgen.
0: Guten Morgen. Du bekommst 2 Tickets für die Ü60-Party.
1: Ja, das ist super, weil ich bin Ü70.
0: Sogar. Und ja. Du bewegst dich immer noch wie früher.
1: Nein, ich habe schon nicht. Aber ich bin sehr ein grosser Bewegungsmensch. Ich mache auch regelmäßig Sport.
0: Perfekt.
1: Und würde sehr gerne, ich bin schon sehr, sehr lange nicht mehr irgendwie tanzen.
0: Es wird Zeit.
1: Und das würde mich speziell freuen.
0: Elvira, du bist dabei. Bleib noch schnell am Telefon.
1: Ja.
0: Und selbstverständlich haben wir auch noch sonst jemanden, der sich freut. Jetzt kann ich nur die Leitung nicht dazu nehmen. Aber es ist okay. Wir haben noch die Claudia, die ebenfalls gehen darf. Gaudenz.
2: Genau, die Claudia und die Elvira sind die 2 glücklichen Gewinnerinnen.
0: Und herzliche Gratulation.
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0: Die Übersicht von 6.29 Uhr im Aargau auf der A1 Richtung Zürich. Stocken zwischen Ara Ost und Birfeld und für Zürich vor dem Gubrist Richtung St. Gallen ab Spreitenbach und auf der A4 Richtung Winterthur ab Klein-Andelfingen. Sonst gute Fahrt, jetzt ist es 19:30 Uhr. Zeit für David Burkhardt.
4: Das US-Militär begleitet vorläufig keine Handelsschiffe mehr durch die Straße von Hormuz. Das sogenannte Project Freedom werde kurzzeitig pausiert, teilt US-Präsident Donald Trump mit. Während der Pause soll geprüft werden, ob ein Abkommen zwischen den USA und dem Iran unterzeichnet werden könne. Die Ukraine hat im Krieg mit Russland am späten Abend mit einer einseitigen Waffenruhe begonnen. Laut Präsident Zelensky gilt diese, solange Russland nicht angreift. Russland hatte seinerseits eine Waffenruhe für Freitag und Samstag angekündigt. Dann feiert das Land den Sieg über Nazi-Deutschland im Zweiten Weltkrieg. Frühere Waffenruhen wurden jeweils nur teilweise eingehalten. Der Schweizer Computerzubehörhersteller Logitech hat im letzten Geschäftsjahr mehr verdient. Der Gewinn belief sich laut Mitteilung auf fast 860 Millionen US-Dollar. Das sind knapp 16% mehr als im Jahr davor. Der Umsatz stieg um 6% auf gut 4,8 Milliarden Dollar. Das Geschäftsjahr von Logitech ging bis Ende März.
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6: Das Regionaljournal aus Basel. Die Basler Regierung will mehr öffentliche WC in der Stadt. Häufig mitten im Parkhaus gehen von der Sicherheit. Und Eltern und Lehrpersonen kritisieren, dass es in Basel für teils behinderte Kinder nach der Schulzeit kein Ausbildungsangebot mehr gibt. Ich bin Simon Weber, guten Morgen. In der Stadt hat es zu wenig öffentliche WC. Das findet die Basler Regierung und will darum 12 neue Anlagen installieren. Eine Mehrheit vom Grossen Rot findet das eine gute Idee und wird die 6 Millionen Franken, die neue WC kosten, heute bewilligen. Nina Gigax.
7: Gerade im Sommer braucht es das dringend, so neue WC-Anlagen, sagt der Sprecher vom Basler Baudepartement, der Daniel Hofer. Zeigt nämlich alles, wie mehr Leute, die unterwegs sind, in den Park, bei Spielplätzen und entlang dem Rhein. Und die Erfahrung zeigt auch, dass die öffentlichen WCs etwas dorthin bringen.
8: Man muss sagen, dass Wildpinkeln nicht verhindert wird, komplett durch so WC-Anlagen, weil es halt immer noch Leute gibt, die offensichtlich lieber ins Gebüsch schiffen, als so eine WC-Anlage zu nutzen, vor allem zu den späteren Oberstunden. Aber in der Tendenz ist es auf jeden Fall so, dass es eine Erleichterung bringt.
7: Wo es WCs heik, wurden WCs auch gebraucht, sagt der Daniel Hofer. Das Ziel einmal sei, dass die WCs möglichst einfach zugänglich und vor allem sicher nutzbar sind. Gerade zum Stichwort Sicherheit kommt einem aber ein Vorfall letzten Winter in Sinn. Genau in so einem öffentlichen WC im Park, wo ein Mann mutmaßlich ein Kind sexuell missbraucht soll haben, in der Anlage beim Ökolambad. Sie haben jetzt wegen dem Vorfall nicht explizit Anpassungen gemacht bei den neu geplanten WC-Anlagen, sagt Daniel Hofer. Aber sie werden immer schon auf die Sicherheit schauen und zum Beispiel eben genau überlegen, wo sie eine so neue Anlage anbauen.
8: Man hat vorher schon darauf geachtet, dass die Standorte wirklich gut einsehbar sind, dass eine soziale Kontrolle auch dort ist und nicht irgendwie in einem versteckten Winkel die WC-Anlage sind. Es gibt auch Leute, die sagen, wieso macht sie die WC-Anlage in der Mitte quasi, oder? Man möchte das zum Teil tendenziell eher ein bisschen auf der Seite haben. Aber die Idee ist eben gerade, dass man die zentral und einen gut einsehbaren Standort positioniert, dass eine gewisse soziale Kontrolle auch möglich ist.
7: So, als quasi der ganze Park rundum würde sehen, wenn dort etwas wäre. So sei zum Beispiel jetzt auch gerade das neue WC im St. Johannspark geplant, mit drin und also von überall her gut sichtbar. Die neuesten WCs mit automatischen Türen haben außerdem innen immer einen Notfallknopf, den man drücken könnte, wenn etwas wäre.
8: Wenn man in einer Notfallsituation ist, eben geht die Türen auf, aber dann ist man halt so darauf angelegt, oder, dass das draussen jemand ist, der dann einem dann kann helfen kann.
7: So eine WC mit automatischer Tür sei zum Beispiel jetzt neu bei der Drei-Rosen-Anlage geplant. Insgesamt soll es also 12 neue WC-Anlagen geben zu Basel. An gut sichtbaren Orten, als man sie findet und auch sicher kann nutzen. Und der Daniel Hofer sagt, die Bevölkerung soll jederzeit weiter melden, wenn sie an einem sonstigen Ort hat, wo es ein öffentliches WC braucht.
6: Die Baselbieter GLP spricht sich bei der Regierungsersatzwahl Mitte Juni für den grünen Kandidat Philipp Schoch aus. Das haben sie am Abend an der Mitgliederversammlung beschlossen mit nur einer Gegenstimme. Das nachdem die GLP als erste Partei mit beiden Kandidaten, dem Philipp Schoch und dem Matthias Liechti von der SVP, ein Hearing durchgeführt hat. Im Kanton Basel-Stadt kämpfen verschiedene Eltern von Jugendlichen mit einer starken Behinderung mit dem gleichen Problem. Nach der Regelschule fehlt eine Anschlusslösung. Sie sagen im Regionaljournal, ihre Kinder würden nach der obligatorischen Schulzeit ohne Struktur und Perspektive dastehen.
9: Dass es dann wie keine Möglichkeiten gibt und dass das Kind womöglich auch daheim müsste sein. Und da bin ich recht verschrocken und habe gedacht, okay, dass es überhaupt so eine Möglichkeit besteht, dass man dann nachher einfach nichts hat, finde ich ganz schwierig. Vor allem in der Schweiz, in Basel.
6: Ein passendes Angebot gäbe es für die Teenager keins, seit vor ein paar Jahren ein spezialisiertes Angebot gestrichen worden ist. Auch Lehrpersonen kritisieren das. Das Erziehungsdepartement weiss von dieser Lücke im System. Die zuständige Leiterin Sonderpädagogik, Noce Frenz, sagt, sie seien intern am Lösungen suchen.
10: Ich erlebe in meiner Stelle jetzt, dass da sehr viele Bemühungen sind bei diesen Kindern, dass es runde Tische gibt, wo man schaut, was gibt es für Lösungen für diese Einzelkinder. Und ob das Wochen oder Monate sind für diese Kinder, das kann ich nicht sagen. Ich weiss, dass die Bemühungen gross sind.
6: Wenn und ob es überhaupt bald ein neues konkretes Angebot gibt, das sei also noch nicht Klarheit vom Erziehungsdepartement. Und jetzt noch das Wetter mit SRF Meteo. Heute regnet es in der Region immer einmal wieder bei 12 bis 15 Grad. Gegen oben tut es wieder auf.
0: Schönen guten Mittwochmorgen. Vor 6 Minuten, 6:30 gsi. Mein Name ist Sven Epiné und aus der Morgenredaktion der Gardens Weber.
2: Guten Morgen, schönen Morgen.
0: Ja, und gestern war es so wie für die Rolling Stones-Fans. Sie haben ihre US-amerikanische Talkshow, ihr neues Album angekündigt. Und seit gestern gibt es ja einen neuen Rolling Stones-Song. Der heisst «In the Stars». Wir haben ihn gestern schon gespielt, viele haben ihn noch nicht gehört. Und ich bin schon gespannt, wie die Kritiker nachkommen. Was finden so die Fans und die Medien gehen zum neuen Stones-Song?
2: Ich war auf dem Medienportal unterwegs und grossmehrheitlich kommt der Song gut an, sehr luftig und fröhlich und ja, halt typisch Rolling Stones und könnte ein Hit werden. Eingängig.
0: Okay, jetzt sind wir alle gespannt und wir wollen mehr Schlagzeilen zum neuen Rolling Stones Song hören und den Song natürlich hören. Das machen wir alles in 3 Minuten nach dem Robbie Williams. Der macht den Auftakt jetzt erst mit Supreme. Guten Start in den Tag.

0: Robbie Williams, den wir gehört haben, 19 Minuten vor der 7. Ja, und wenn wir von den Stones reden, dann haben wir sofort Melodien im Kopf. Ja, Klassiker halt, oder? Start me up. Auch die Langsamen haben sie im Griff, wenn es um den geht. Und so könnte man noch ganz Haufen Stones-Songs einfach hier ein um den anderen abspielen, wo wir alle könnten wahrscheinlich auswendig mitsingen. Und bei einem ist das nicht der Fall, weil der ist so neu, den kennen die wenigsten schon auswendig. Der heisst In The Stars und ist gestern Abend um die 6 Uhr veröffentlicht worden. Also ganz neue Musik von den Rolling Stones. Und dann nimmt sie es Wunder, bevor wir ihn natürlich hören. Und er ist da schon in den Startlöchern. Gaudenz Weber aus der Morgenredaktion. Wie wird er so in der internationalen Presse auf?
1: Ja, der Deutsche Tagesspiegel zum Beispiel findet die neue Stones-Single «Luftig und fröhlich» könnte ein schöner Hit werden. Selbst Stones-Ignoranten werden sich dem nicht entziehen können. Kritik gibt es am Text. Es sei so schlagermäßig allgemein, wie darin von den Sternen die Rede ist, die das Schicksal sind und natürlich auch für dich und mich geschrieben sind. «It's in the stars, it's our destiny, it's in the stars, written for you and me». Das österreichische Newsportal «Heute» gibt du der Song sei gitarrenlastig, fröhlich und mitreißend und macht Lust auf mehr. Der britische Telegraph ist ein bisschen böse und schreibt, «The Rolling Stones' poppy new single is more Coldplay than Hot Rocks». Ui, es töne also mehr nach Coldplay als nach gutem altem Stones Rock. Es ist eine der eingängigsten Songs von den Rolling Stones, «But where is the classic rock'n'roll grit?» Wo ist der klassische Rock'n'roll-Biss? Und zum Schluss noch das Rolling Stone Magazine, ist ja eine Instanz in der Musikszene, das Rolling Stone Magazine findet, der Song töne ein bisschen nach den Stones in den frühen 80er Jahren, sei ein bisschen im Schimmel von dieser Zeit verhangen. «But there's a unique melody to the chorus». Aber der Refrain, der ist dann wieder einzigartig.
0: Das also der Blick in die internationale Presse. Und für die nationale fragen wir doch auf unserer Musikredaktion nach, beim Dano Damaschi. Was findest du zum neuen Stones-Song?
2: «In the Stars» ist für mich ein klassischer Rolling Stones-Song. Er fängt zwar mit poppigen Chörli an, aber schon nach wenigen Sekunden kommt die unverkennbare Gitarre von Keith Richards und spätestens, wenn der Mick Jagger anfängt zu singen, ist eh alles klar. Ganz so poppig bleibt es dann aber nicht. Es gibt später im Song noch kernige Gitarrenriffs. Was man aber im Verlauf vom Song zu hören bekommt, ist unverwechselbar Stones zwischen rohem, treibendem Rock'n'Roll und klassischem Stones Blues.
0: Et voilà. Und jetzt macht ihr euch am besten gerade selber ein Bild. Wie viel Coldplay ist da dabei, wie viel Pop und wie viel klassische Rolling Stones gerade selber. So tönt er, der neue Stones-Song «The Rolling Stones» mit «In the Stars».

0: Also ich finde, der hat etwas, oder? Das ist der absolut neueste Rolling Stone Song, erst ein paar wenige Stunden alt und schon gehört er bei uns auf SRF 1. Er heisst «In the Stars».
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0: So ist es. 12 Minuten noch, dann ist es 7 Uhr. Euch ein guter Start in den Tag. Und wir wechseln gerade nahtlos zu einer anderen Erfolgsband, nämlich zu den ABBA. Und sie haben mit dem Musical «Mamma Mia» weltweit Erfolge gefeiert. Und ab heute gibt es die grosse Schweizer Premiere und das Musical «ABBA», sprich «Mamma Mia», mit einer Mundart-Inszenierung und niemand geringerem als auch der Sandra Studer in der Hauptrolle.
2: Ich freue mich einfach mit meinen Kolleginnen und Kollegen, das Ding jetzt einmal zu präsentieren und zum Fliegen zu bringen. Und ich hoffe einfach ganz fest, dass die Leute mit einem Lachen rausgehen und sich gut amüsiert haben und sagen, es waren coole 2,5 Stunden gewesen, in einer Zeit, wo man das könnte brauchen, oder? So ein bisschen Unterhaltung, mal ein bisschen vergessen und sich berühren zu lassen von dieser tolle Musik und von dieser Geschichte.
0: Ja, neben Haufen ABBA-Songs wird die Musical-Geschichte von der Donna und der Sophie erzählt. Sophie, die will heiraten, doch weder sie noch ihre Mutter Donna wissen, wer eigentlich der richtige Vater von der Sophie ist. Und da kommen gerade 3 in Frage. Sandra Studer hat bei diesem Musical unbedingt dabei sein, nicht zuletzt wegen der Figur Donna, aber natürlich auch wegen der Musik.
2: Das eine ist natürlich, dass man in das ABBA-Universum abtaucht und ich bin als Kind ein riesen ABBA-Fan. Seit dem Revival, das es damals gegeben hat von ABBA, ist die Musik nie mehr verschwunden. Also irgendwie kein Fest, wo nicht irgendwie irgendwann mal Dancing Queen kommt. Also das ist mal das eine, die Musik. Und dann halt die Rolle von der Donna, da sind so viele Sachen drin, in dieser Figur, in dieser Lebensphase, wo sie drinsteckt, wo mit mir auch etwas zu tun haben. Also nicht zuletzt halt irgendwie, ja, Kinder müssen loslassen, Kinder müssen auf ihren eigenen Weg schicken. Also ich fühle mich sehr, sehr verbunden mit ihr. Und das ist einfach total schön, sie dürfen zu spielen.
0: Ja, und dass die bekannte Fernsehfrau in diesem Stück «Mamma Mia» gerade die Hauptrolle spielt, das will sie ein bisschen ausblenden, sich selber einen Druck machen, wegen dem sei sie schlecht.
2: Also den mache ich mir jetzt nicht, weil ich muss wirklich sagen, in diesem Stück, ja, ich kann sagen, ich habe eine Hauptrolle, aber es ist ein grosses Ensemblestück. Also meine Gespöndli arbeiten wie verrückt. Das ganze Ensemble, eben die jungen Leute, die tolle Tänzerinnen, Tänzer sind, wahnsinnig gut singen, tolle Schauspieler, die sich 1000 Mal umziehen müssen. Also die haben so eine Konzentration und das Ganze wird von denen ganz, ganz fest zusammengehalten. Also von dem her fühle ich mich ganz fest als Teil von einem Team und fühle mich überhaupt nicht allein und habe nicht das Gefühl, dass ich den Mist ganz allein muss retteln, sondern wir ziehen wirklich alle zusammen an dem Strang und das gibt mir extrem Kraft und tut mir auch ein bisschen Druck wegnehmen.
0: Also, ab heute läuft das Musical «Mamma Mia» mit Sandra Studer und einem ganzen Cast in der Maghalle in Zürich an. Wir drücken für die Premiere Daumen, sagen «Toi, toi, toi» und mit dabei natürlich die erfolgreichsten ABBA-Songs auf Schweizerdeutsch. Kleiner Ausschnitt gibt es da. «Mamma Mia»!

0: Randy Crawford, the Captain of Her Heart. Für eure Morgenplanung 6 Minuten noch, dann ist es 7.
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0: Bei mir im Studio der Gaudenz Fluri aus unserer SRF Meteo-Redaktion. Guten Morgen.
2: Guten Morgen, Sven.
0: So, wer braucht heute Pellerinen einen Regenschutz? Also mit anderen Worten, wo könnte man nass werden?
2: Auf der Alpen-Südseite, da braucht man den ganzen Tag durch den Regenschutz. Da regnet es jetzt schon, da regnet es zum Teil auch schon kräftig. Da kann es auch kräftigere Gewitter geben heute im Laufe des Tages. Auf der Alpen-Nordseite, da kommt man jetzt aktuell noch trocken durch den Morgen zumindest. Dann aber schon im Laufe des Vormittags fährt es vom Südwesten her an recht verbreitet. Es sind nicht die grossen Regenmengen, die es gibt. Vereinzelt kann es aber auch mal kräftig regnen und ein Gewitter kann dabei sein. Aber es gibt so zwischen einem und vielleicht 10 mm Regen. Das wäre 1 Liter oder 10 Liter pro Quadratmeter. Also im Idealfall gibt es eine grosse Spritzkanne pro Quadratmeter für den Garten. Das sind jetzt nicht die riesigen Mengen, die man eigentlich bräuchten, um das Ganze mal wieder ein bisschen durchnetzen, ja, die Böden, die ausgetrocknet sind. Aber immerhin einmal ein bisschen saubere Luft gibt der Regen, wo da oben runterkommt. Es kann auch ein bisschen Sonne geben, der Tag dauert nicht allzu viel, aber gegen den Abend, da reisst es vom Westen her recht gut auf, die Sonne kommt führen, das Ganze mit Temperaturen von etwa 15 Grad und es geht noch einen böigen Südwestwind.
0: Ist der Regen morgen noch Thema?
2: Ja, nur noch vereinzelt. Vor allem am Morgen kann es zum Teil noch kurz nass werden, denn der Tag durch zeigt sich häufig die Sonne. Es gibt ein paar Quellwolken, dort draus kann es lokal auch noch mal kurz nass werden. Und am Freitag, da zeigt sich meistens die Sonne mit ein paar Quellwolken und die Temperaturen gehen am Freitag wieder über 20 Grad drauf.
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0: So, und da gibt es Musik aus Bern. Vielleicht Zutaten für den Morgen, ich weiß es nicht. In Tee, Zucker und Zitronen haben wir hier im Angebot. Das ist ein Song von Patent Ochsner. Wunderbar. Längt noch schön vor den 7 und den 7 Nachrichten. In 4 Minuten hier auf dem 1.

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1: Die Übersicht von 6.59 Uhr Stau oder stockender Verkehr in der Region Basel auf der A2 Richtung Luzern zwischen Kleinhünigen und Hagnau. Dann Region Solothurn A1 Richtung Bern zwischen Gunzgen Nord und Niederbipp im Aargau auf der A1 Richtung Zürich zwischen Aarau West und Bierfeld. Und für die Region Zürich vor dem Gubrist Richtung St. Gallen ab Wettingen, daher auch auf dem Westring ab Urdorf Süd und auf der A1 Richtung Zürich ab Effretikon. Jetzt ist es 7 Uhr am 6. Mai. Zeit fürs heute Morgen mit dem Dominik Rolli. Guten Morgen, Dominik.
2: Guten Morgen. Blockierte Schiffe sollen die Straße von Hormuz wieder gefahrlos passieren können. Das war das Ziel des Project Freedom von US-Präsident Donald Trump. Doch nach gerade mal 2 Tagen passiert Trump das Projekt. Und der Herzklinik-Skandal am Unispital Zürich beschäftigt uns auch heute. Rund 70 Todesfälle hätten verhindert werden können, zeigt ein Bericht. Doch wegen Behandlungsfehlern dann auch eine Entschädigung zu erhalten, das ist schwierig. Jan von Zobel ist bei mir im Studio. Wie wird das Wetter zur Wochenmitte?
3: Meist grau und zeitweise gibt es gewitterige Schauer. Gegen Abend wird es dann sonniger bei rund 15 Grad. Im Süden ist es bewölkt und häufig nass.
2: Wir beginnen mit der Situation im Nahen Osten. Da hat US-Präsident Donald Trump entschieden, die US-Armee will mindestens vorläufig keine Schiffe mehr durch die Straße von Hormuz begleiten. Das sogenannte Projekt Freiheit wird pausiert. Warum, Jan von Tobel?
3: Es seien große Fortschritte erzielt worden auf dem Weg zu einer umfassenden Einigung mit dem Iran, schreibt Donald Trump. Und er wolle die Pause nutzen, um zu schauen, ob man ein Abkommen abschließen könne. Das sogenannte Projekt Freiheit hatten die USA erst Anfang Woche gestartet. Indem sie Handelsschiffe durch die Meerenge von Hormuz begleiteten, wollten sie die iranische Blockade durchbrechen. Die Meerenge ist eine der weltweit wichtigsten Handelsrouten für Öl und Gas. Weiterhin blockieren wollen die USA die iranischen Häfen. Dann kommen wir zum Krieg um die Ukraine. Da hat am späten Abend eine einseitige Waffenruhe begonnen. Die Ukraine hatte sie ausgerufen, unbefristet. Sie soll so lange gelten, wie Russland nicht angreift. Russland hatte zuvor ebenfalls eine Waffenruhe angekündigt, allerdings nur für 2 Tage, nämlich für Freitag und Samstag. Dann erinnert Russland an den Sieg über Nazi-Deutschland im Zweiten Weltkrieg. Bevor die Waffenruhe in Kraft trat, hatte Russland die Ukraine erneut heftig angegriffen. Die Ukraine sprach von mehr als 20 Toten und Dutzenden Verletzten.
2: Was können Patientinnen und Patienten tun, wenn sie einen Behandlungsfehler vermuten? Die Frage stellt sich, nachdem schwere Fehler am Unispital Zürich bekannt wurden. Ein Expertenbericht, der gestern veröffentlicht wurde, zeigt, an der Herzklinik wären Dutzende Todesfälle vermeidbar gewesen. Die Rede ist von problematischen Eingriffen und einem Medizinprodukt, das nicht zugelassen war. Stefan Kinzel ist Anwalt und spezialisiert auf Personenschäden nach Behandlungsfehlern. Martina Koch hat ihn gefragt, wie Betroffene vorgehen sollten.
4: Also Sie müssen einfach zuerst mal wissen, ob das eben eine Komplikation ist oder ob das ein Behandlungsfehler ist. Und das wiederum kann nur ein Arzt beurteilen im Rahmen eines Gutachtens oder einer Aktenbeurteilung. Wenn Sie den Verdacht eines Behandlungsfehlers haben, würde ich empfehlen, dass Sie zuerst mal mit Ihrem Hausarzt sprechen. Das ist ein niederschwelliger Zugang zu einem Mediziner. Dann, wenn Sie aber davon überzeugt sind, dass Sie falsch behandelt worden sind, würde ich empfehlen, dass Sie den Fall Ihrer Rechtsschutzversicherung anmelden. Und die organisiert dann entweder selbst oder über einen externen Anwalt eine solche medizinische Beurteilung, damit Sie wissen, ob Sie Chancen haben, Ihre haftpflichtrechtlichen Ansprüche durchsetzen zu können oder nicht.
5: Eine juristische Aufarbeitung ist ja meist ein langwieriges Verfahren. Es kann Jahre oder Jahrzehnte dauern sogar. Wie stehen die Chancen für Angehörige und Betroffene, Gerechtigkeit zu erfahren?
4: Das kommt ein bisschen auf die Sachlage drauf an. Ich würde nie sagen, dass Sie diesen Anspruch immer erfolgreich durchsetzen können. Da gibt es relativ viele Hürden, die Sie nehmen müssen. Das kann sehr lange dauern, das kann Jahre dauern. Man muss sich einfach bewusst sein, diese Ansprüche müssen Sie beweisen können. Und Wenn es sich um temporäre Schäden handelt, dann ist das relativ unproblematisch. Wenn es aber Dauerschäden sind, also wenn man dauerhaft invalid ist beispielsweise, dann sind das natürlich sehr hohe Summen. Und da wird in der Regel dann auch recht hart gestritten mit den Versicherungen, ob das eben zu bezahlen ist oder nicht.
2: Sagt der Anwalt Stefan Kinzel. Wie viel Pflanzenschutz braucht es, damit ein Salat nicht von Ungeziefer oder einer Krankheit befallen wird? Das wollten die Kantone Aargau, Thurgau und Zürich wissen. Sie haben ein gemeinsames Projekt durchgeführt. Dabei zeigte sich, man könnte im Schnitt rund einen Viertel weniger Pflanzenschutzmittel einsetzen. Die Lösung heißt nämlich Präzisionslandwirtschaft. Was dahinter steckt, hat sich Regionalkorrespondent Alex Moser im aargauischen Beerhard zeigen lassen.
0: Ein Traktor fährt im Schritttempo über ein Feld mit Salatköpfen. Er hat einen Hackroboter angehängt, der das Unkraut entfernt. Präzise und genau um jeden Salatkopf herum. Etwas, das früher in mühsamer Handarbeit erledigt werden musste. Besitzer dieser Maschine ist Gemüsebauer Thomas Käser.
6: Die Maschine tut eigentlich den Salatsetzling einlesen und sagt nachher am Hackscharli, jetzt kommt ein Salat, jetzt musst du wieder raus und nachher kannst du wieder zwischen rein. Und hackt um den Salat herum eigentlich. Das ist die Technik, die man früher hat man nur zwischen den Reihen hacken und jetzt mit dem Roboter kann man auch zwischen rein gehen.
0: Es fällt auf, dass Thomas Käser seinen Traktor immer wieder mal verlässt. Denn dieser fährt mit einer Abweichung von höchstens 2 cm auf 100 Meter viel genauer als sein Besitzer. Der Bauer kontrolliert vor allem die Instrumente.
6: Gleichzeitig können wir noch Pflanzenschutz betreiben und eigentlich jeden Kopfsalat jetzt hier auf dem Feld anspritzen. Und durch das können wir bei dieser Behandlung 80% des Pflanzenschutzmittel sparen.
0: Der einzelne Salat wird gespritzt und nicht mehr das ganze Feld. Eine große Einsparung an Pflanzenschutzmitteln durch Präzisionslandwirtschaft. Die Kantone Aargau, Thurgau und Zürich haben in ihrem Projekt verschiedenste Technologien ausprobiert, beispielsweise Drohnen in Rebbergen. Andreas Distel vom Landwirtschaftlichen Zentrum Liebeck.
7: Also das Ziel von dem Projekt war, dass man Reduktion vom Pflanzenschutzmitteleinsatz um rund 25% erreicht durch den gezielten Einsatz von Precision Farming Technologie. Das Ziel haben wir auch erreicht.
0: Und gleichzeitig hat man auch Erkenntnisse gewonnen, welche Technologien besonders viel Potenzial haben. Vielversprechend sei beispielsweise der Hackroboter von Thomas Käser. Der sagt, die heute noch teure Technik allein genüge aber nicht.
6: Der grüne Daumen, sage ich, der braucht es einfach überall noch, mit der besten Technik.
0: Doch auch der grüne Daumen wird künftig technische Unterstützung erhalten. Wetterstationen können Prognosen abgeben, wann welche Pflanzenkrankheit erwartet werden kann und wann nicht. So könne man ebenfalls Pflanzenschutzmittel einsparen.
2: Seit 2019 wurde daran also getüftelt. Annette Latsch von Agroscope, dem Landwirtschaftskompetenzzentrum des Bundes, hat das Projekt wissenschaftlich begleitet. Alex Moser hat sie gefragt, wie die Zukunft der Präzisionslandwirtschaft in der Schweiz aussieht.
8: Für mich gehören die digitalen Technologien auf jeden Fall dazu. Da kommen wir nicht drum rum. Die Idee der Präzisionslandwirtschaft ist ja eigentlich schon so alt wie die Landwirtschaft selbst. Man will immer optimieren, bestmögliche Erträge erzielen mit dem wenigsten Einsatz. Und heute haben wir dafür eben diese verschiedensten Technologien und es wäre sehr unklug, wenn wir die nicht nutzen würden. Also die gehören dazu. Der Weg ist beschritten. Jetzt müssen wir ihn weitergehen. Es gibt sicherlich einige Hindernisse, aber wir sind auf gutem Weg, denke ich.
9: Kann man sagen, dass dieses Precision Farming auch einen großen Umbau für die Schweizer Landwirtschaft bedeutet?
8: Das kann man schon sagen, weil man müsste sich ja die entsprechende Technik anschaffen. Das passiert nicht von heute auf morgen. Es wird schon eine Zeit dauern und muss auch einiges sich verändern auf den Betrieben. Ja, natürlich, sie müssen die Technik anschaffen und sie müssen auch die Bereitschaft bringen, sich einzuarbeiten und damit auseinanderzusetzen.
9: Welche Rolle werden Roboter und KI künftig spielen in der Schweizer Landwirtschaft?
8: Ich denke, sie spielen eine sehr große Rolle. KI hat erst einige Entwicklungen überhaupt möglich gemacht, zum Beispiel die Fortschritte in der Bilderkennung für die Unkrautbekämpfung. Und es wird auch immer mehr autonome Geräte geben, autonome Fahrzeuge, weil die Arbeitskraft in der Schweiz auch eben relativ teuer ist. Von daher wird es ein paralleles Miteinander geben, denke ich.
2: Das sagt Annette Latsch, sie ist Expertin für Präzisionslandwirtschaft bei Agroscope. Es gibt Neuigkeiten vom Kreuzfahrtschiff, auf dem das Hantavirus ausgebrochen ist. Aktuell liegt das Schiff vor den Kapverden. Nun soll es zu den Kanarischen Inseln weiterfahren.
3: Dort sollen die Passagiere alle untersucht werden. Wenn nötig, werde man sie behandeln und dann in ihre Heimatländer bringen, sagt das spanische Gesundheitsministerium. Spanien mache das, weil die Kapverden laut Weltgesundheitsorganisation dafür nicht ausgerüstet seien. Auf dem Schiff sind rund 150 Personen, 3 Passagiere sind gestorben, weitere sind krank. In 2 Fällen ist eine Infektion mit dem Hantavirus bestätigt. Der Schweizer Computerzubehörhersteller Logitech hat im letzten Geschäftsjahr mehr verdient, nämlich gut 710 Millionen US-Dollar. Das sind rund 13% mehr als im Vorjahr. Auch beim Umsatz konnte Logitech zulegen, er lag bei gut 4,8 Milliarden US-Dollar. Das Geschäftsjahr von Logitech ging bis Ende März.
2: Vor den Börsendaten noch zum Fußball. Da steht Arsenal London im Finale der Champions League.
3: Arsenal hat das Halbfinal-Rückspiel gegen Atletico Madrid gewonnen mit 1:0 nach einem Unentschieden im Hinspiel. Auf wen Arsenal im Champions League-Final trifft, entscheidet sich am Abend in der Partie Bayern München gegen Paris Saint-Germain. Die Börsendaten von SIX. Der Dow Jones Index in New York hat 0,7% gewonnen. Der Euro wird zu 91,53 gehandelt und der Dollar zu 77,97.
2: Das sind die Informationen von heute Morgen. Verantwortlich ist Philipp Erath. Blick auf die Uhr, 6:55.
1: Die Wetteraussichten für den heutigen Mittwoch die kommen vom Gaudenz Fluri.
10: Vor allem auf der Alpen-Südseite regnet es immer wieder. Zum Teil gibt es auch kräftige Gewitter. Auf der Alpen-Nordseite da ist es ab und zu mal nass. Kann regnen kann, tut es den meisten Orten. Die Mengen sind aber eher bescheiden. Und die Temperaturen die gehen rauf auf 15 Grad. Die Sonne die zeigt sich dann am ehesten noch gegen den Abend. Da und dort auch für längere Zeit.
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1: Ja, schönen guten Morgen euch am 12 ab 7 und angefangen hat es mit dieser Idee und aus dieser Idee ist etwas angestoßen worden, wo niemand damit gerechnet hat. Ziemlich genau vor einem Jahr, am 3. Mai 2025, hat es im Vorfeld vom Eurovision Song Contest in Basel eine Disco gegeben. Und zwar eine für über 60-Jährige, organisiert von der Prosenektute. Der Arnsturm auf die Bilie, der war enorm gewesen. Über 1200 Leute haben sich angemeldet. Die Disco war sofort ausverkauft gewesen und wir haben gefunden, hey, so eine gute Idee, das machen wir gerade wieder mit grossen Hits, wo man sich bewegen kann auf dem Tanzparkett. Also, und wir fragen natürlich auch, warum sind so Ü60-Discos so beliebt? Sind die Senioren die neuen Jugendlichen? Das wollen wir wissen von einem DJ, der an dieser Disco wird auflegen und genau weiss, was er auflegen muss, damit wir tanzen. Der Beat Job ist mein Morgengast.

0: Also solche Sätze habt ihr vielleicht auch von euren Eltern gehört, aber die sind definitiv passé. Vor einem Jahr am Eurovision Song Contest in Basel hat Pros Anekdote die Ü60 Disco organisiert und man hat buchstäblich die Bude eingerannt. Ich war auch dort, es war unglaublich, über 1200 Seniorinnen und Senioren sind anzutraben und haben getanzt wie verrückt. Und jetzt gibt es wieder so eine Disco, und zwar im September. Und da wollen die Organisatoren sogar den Rekord brechen. Es könnte sein, dass es die grösste Ü60-Disco der Welt wird. Warum ist also Disco bei Senioren plötzlich so beliebt? Das fragen wir nachher. Und zwar bei einem, der alle zum Tanzen bringt, einem DJ, und der heisst Beat Schaub.
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0: Beat Schaub ist 66, er ist in Wiedikon im Kanton Zürich aufgewachsen und seit über 50 Jahren als DJ unterwegs. Beispielsweise als DJ Vitamin S oder auch als DJ Papi Elektro. Und der DJ ist jetzt da bei uns, der Beat Schaub. Schönen guten Morgen.
2: Guten Morgen miteinander.
0: Also, warum sind denn die Ü60-Partys plötzlich so in Mode?
2: Also so plötzlich ist das ja nicht gekommen. Es ist normal, dass die erste Disco-Generation die wichtigsten Etappen im Leben durch hat. Ausbildung, eventuell Familie und so weiter. Und jetzt hat man vielleicht wieder Zeit und Lust zum Rausgehen und will halt ältere Sachen wieder aufleben lassen, schöne Erlebnisse, Emotionen von früher nochmal spüren. Und da ist natürlich so eine Disco-Party ideal.
0: Seit 50 Jahren, Beat, machst du so Partys. Mindestens zwei Generationen hast du begleitet. Wie hat sich Disco in diesen Jahrzehnten, in diesen 50 Jahren verändert?
2: Ja, es ist so ein 20-Jahres-Rhythmus. Also es sind immer wieder neue Einflüsse gekommen. Und dann nachher plötzlich ist das Disco-Revival gekommen, Mitte 90er Jahre. Jetzt haben wir wieder eins. Also es entwickelt sich immer weiter. Und ich denke, jede Generation hat auch ihre Musik. Das hängt auch mit dem Generationen-Gap zusammen. Man tut sich ein bisschen distanzieren von dem, was die Eltern gemacht haben. Dann ist Elvis gekommen und hat mit den Hüften gewackelt. Dann hat man das verboten. Dann ist Disco gekommen. Dann hat man Platten verbrannt im Stadion, wie man gesagt hat, ja, das ist nichts wert, das ist keine Musik. Aber es ist immer wieder gekommen. Und rausgehen und tanzen. Und tanzen grundsätzlich ist ja schon bei den Neandertalern angesagt gewesen. Also.
0: Absolut. Etwas, wo wir uns ein bisschen bewegen wollen. Disco widerspiegelt auch Gesellschaft, sagst du. Wie meinst du das?
2: Ja, klar, Disco widerspiegelt Gesellschaft im Sinn von, man wird geboren, man geht raus, man lernt jemanden kennen, man kommt in eine Arbeitswelt hinein, man hat weniger Zeit zum Ausgehen. Mhm. Ja, man setzt andere Prioritäten, gibt vielleicht sogar noch Kinder und eine Familie. Und dann irgendwann sind die Kinder ausgeflogen und so weiter. Und man hat wieder Zeit und man erinnert sich zurück. Und es widerspiegelt natürlich auch unsere Bevölkerungsgeschichte. Also da gibt es die sogenannten Shippie-Clubs, wo sich halt Secondos treffen von allen Nationalitäten oder von gewissen. Also wir haben Italo-Partys, wir haben Latin-Partys, wir haben türkische Partys. Und darum sage ich, es widerspiegelt sich auch in den Clubs.
0: Mhm. Was ist Motivation als DJ? Man spielt ja immer wieder ein bisschen ähnliche Songs. Die Hits, die dürfen nicht fehlen. Es gibt wahrscheinlich Songs, die hast du hunderte, tausende Mal schon aufgelegt.
2: Unglaublich.
0: Wird es eben nicht langweilig?
2: Nein, weil die Interaktion, also mir als DJ ist wichtig, die Interaktion mit dem Publikum. Und wenn alle Leute auf der Tanzfläche 50 cm drüber schweben, dann habe ich es erreicht, dann ist man eigentlich fast egal, was läuft. Aber nur fast.
0: Nur fast. Also im September gibt es die grosse Ü60-Party. Also für alle, die 60 gewesen sind. Findest du es gut oder sagst du nein, Durchmischung wäre noch besser?
2: Ja, Durchmischung wäre natürlich schöner. Aber Durchmischung ist noch schwierig anzukriegen. Wie kommen wir an die Leute überhaupt an? Und wie nehmen wir die Angst, dass sie auch irgendwo hingehen, wo es noch Jüngere hat? Mhm. Oder ich habe das Glück, dass ich eigene Party-Labels gemacht habe, die über 30 Jahre bestehen. Und dort ist normal, dass sind Leute gekommen am Anfang und dann haben sie ihren Weg gemacht, halt einfach auch in ihrem Leben. Mhm. Und dann haben sie plötzlich das Gefühl, jetzt wollen wir wieder einmal. Und dann kommen sie wieder nach 20 Jahren an dieses Event und es ist ja klar, dass die Jungen ankommen. Und dann ist das Gemisch da. Und das finde ich fast das Schönste, wenn von 20 bis 70 eigentlich alles reissenfest haben.
0: Und Musik ist kein Problem, dass man alle Generationen auf einem Tanzparkett zusammenbringt?
2: Man kann das natürlich steuern. Meistens ist

0: so, dass die Partys auch ein Motto haben. Mhm. Also jetzt ist es eine Disco-Party, also wird Disco laufen, nehme ich jetzt mal an, einen höheren Grad, oder? Mhm. Man kann das sehr wahrscheinlich auch mischen mit ein bisschen moderneren Versionen von diesen Disco-Sachen, dann wird es noch ein bisschen peppiger. Und so würde ich sagen, ist es kein Problem, weil wenn man mal den Rahmen gibt vom Event, dann bewegt man sich dort drin und dann wissen die Leute auch, was sie überkommen.
1: Definitiv. 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September, da gibt es also die grosse Ü60-Party in Dübendorf, in der Hall. Und wenn ihr dabei sein wollt, dann könnt ihr das. 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Man kann sie auch kaufen auf der Seite von der Pro Juventute. Alles Möglichkeiten, um dort schlussendlich dabei zu sein. Und der Beat Schaub, der sagt uns zum Schluss noch, gibt es einen Song, der Jung und Alt anspricht, der einfach alle Generationen Freude hat, wenn so einer läuft an einer Party?
0: Es gibt ganzen Haufen Songs und es wäre jetzt gemein, wenn ich nur einen würde sagen, aber wenn man Kool & The Gang, Barry White, Bee Gees, Human League, Eurythmics nimmt, also man könnte jetzt sogar mal bei Human League bleiben, Don't You Want Me Baby, über alle Generationen läuft der Song.
1: Gut, dann hören wir den zum Schluss. Danke vielmals Beat Schaub für den Einblick, was ein DJ so macht, wenn er Generationen verbindet, zum Beispiel auflädt. Und merci für den Besuch bei uns im Studio.
0: Bitte, gern geschehen.
1: Und vorhin habe ich gesagt, Juventute, aber es ist Pro Senectute, wo man die Tickets natürlich auch abstellen kann. Nur, dass ihr nicht am falschen Ort nachschaut. Und das ist Human League. Don't You Want Me.

0: Def Leppard hier. Two Steps Behind.
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0: Die Übersicht von 7.29 Stau oder stockend in der Region Zürich vor dem Gubristunnel Richtung St. Gallen ab Spreitenbach. Daher auch auf dem Westring ab Urdorf Süd, dann auf der A1 Richtung Zürich ab Effretikon und noch für die Region Solothurn auf der A1 Richtung Bern zwischen Gunsgen Nord und Wangen an der Aare. Gute Fahrt euch und allen einen guten Start im Mittwoch, den 6. Mai. Jetzt ist es 7:30 Uhr. Zeit für die Morgenthemen mit dem David Burkhardt.
2: Das US-Militär begleitet vorläufig keine Handelsschiffe mehr durch die Straße von Hormuz. Das sogenannte Project Freedom werde kurzzeitig pausiert, teilt US-Präsident Donald Trump mit. Während der Pause soll geprüft werden, ob ein Abkommen zwischen den USA und dem Iran unterzeichnet werden könne. Die Ukraine hat im Krieg mit Russland am späten Abend mit einer einseitigen Waffenruhe begonnen. Laut Präsident Zelensky gilt diese, solange Russland nicht angreift. Russland hatte seinerseits seine Waffenruhe für Freitag und Samstag angekündigt, im Gedenken an den Sieg über Nazi-Deutschland im Zweiten Weltkrieg. Frühere Waffenruhen wurden jeweils nur teilweise eingehalten. Die Schweizer Fluggesellschaft Swiss hat in den ersten 3 Monaten des Jahres einen Gewinn von 30 Millionen Franken eingeflogen. Im gleichen Zeitraum im letzten Jahr waren es noch gut 3 Millionen. Das Ergebnis sei durch den Krieg im Nahen Osten beeinflusst worden, schreibt die Swiss. So sei etwa die Nachfrage auf einzelnen Strecken kurzfristig gestiegen.
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4: Das Regionaljournal aus Basel. Die Basler Regierung will mehr öffentliche WC-Anlagen in der Stadt. Und die Baselbieter GLP spricht sich fast einstimmig für den grünen Regierungskandidat Philipp Schochhaus. Das 2 Themen heute Morgen. Ich bin Simon Weber. Stundenlang käffeln am Rhein oder spielen im Park. Da muss man früher oder später einmal aufs WC. Darum will die Basler Regierung jetzt 12 zusätzliche öffentliche WC installieren. Es hat noch nicht genug in der Stadt. Eine Mehrheit vom Grossen Rot findet das eine gute Idee und wird die 6 Millionen Franken, die neue WC kosten, heute bewilligen. Nina Gigax.
5: Gerade im Sommer braucht es das dringend, so neue WC-Anlagen, sagt der Sprecher vom Basler Baudepartement, der Daniel Hofer. Zeigt nämlich alles, wie mehr Leute, die unterwegs sind, in den Park, bei Spielplätzen und entlang dem Rhein. Und die Erfahrung zeige auch, dass die öffentlichen WCs etwas dort bringen.
6: Man muss sagen, dass Wildpinkeln nicht verhindert wird, komplett durch so WC-Anlagen, weil es halt immer noch Leute gibt, die offensichtlich lieber ins Gebüsch schiffen, als so eine WC-Anlage zu nutzen, vor allem zu den späteren Oberstunden. Aber in der Tendenz ist es auf jeden Fall so, dass es eine Erleichterung bringt.
5: Wo es WCs heik, wurden WCs auch gebraucht, sagt der Daniel Hofer. Das Ziel einmal sei, dass die WCs möglichst einfach zugänglich und vor allem sicher nutzbar seien. Gerade zum Stichwort Sicherheit kommt einem aber ein Vorfall letzten Winter in Sinn. Genau in so einem öffentlichen WC in einem Park, wo ein Mann mutmaßlich ein Kind sexuell missbraucht soll haben, in der Anlage beim Ökolambad. Sie haben jetzt wegen dem Vorfall nicht explizit Anpassungen gemacht bei den neu geplanten WC-Anlagen, sagt Daniel Hofer. Aber sie werden immer schon auf die Sicherheit schauen und zum Beispiel eben genau überlegen, wo sie eine so neue Anlage anbauen.
6: Man hat vorher schon darauf geachtet, dass die Standorte wirklich gut einsehbar sind, dass eine soziale Kontrolle auch dort ist und nicht irgendwie in einem versteckten Winkel die WC-Anlage sind. Es gibt auch Leute, die sagen, wieso macht sie die WC-Anlage in die Mitte quasi, oder? Man möchte das zum Teil tendenziell eher ein bisschen auf der Seite haben. Aber die Idee ist eben gerade, dass man die zentral und einen gut einsehbaren Standort positioniert, dass eine gewisse soziale Kontrolle auch möglich ist.
5: So, als quasi der ganze Park rundum würde sehen, wenn dort etwas wäre. So sei zum Beispiel jetzt auch gerade das neue WC im St. Johannspark geplant, mit drin und also von überall her gut sichtbar. Die neuesten WCs mit automatischen Türen haben außerdem innen immer einen Notfallknopf, wo man drücken könnte, wenn etwas wäre.
6: Wenn man in einer Notfallsituation ist, eben geht die Türen auf, aber dann ist man halt so darauf angelegt, oder, dass das draussen auch ist, wo dann einem dann kann helfen.
5: So eine WC mit automatischer Tür sei zum Beispiel jetzt neu bei der Drei-Rosen-Anlage geplant. Insgesamt soll es also 12 neue WC-Anlagen geben in Basel. An gut sichtbaren Orten, als man sie findet und auch sicher kann nutzen. Und der Daniel Hofer sagt, die Bevölkerung soll jederzeit weiter melden, wenn es an einem sonstigen Ort hat, wo es ein öffentliches WC braucht.
4: Die Baselbieter GLP spricht sich bei der Regierungsersatzwahl Mitte Juni für den grünen Kandidat Philipp Schoch aus. Das haben sie am Abend an der Mitgliederversammlung beschlossen, mit nur einer Gegenstimme. Das, nachdem die GLP als erste Partei mit beiden Kandidaten, dem Philipp Schoch und dem Matthias Liechti von der SVP, ein Hearing durchgeführt hat. Im Kanton Basel-Stadt kämpfen verschiedene Eltern von Jugendlichen mit einer starken Behinderung mit dem gleichen Problem. Nach der Regelschule fehlt eine Anschlusslösung. Sie sagen, ihre Kinder würden nach der obligatorischen Schulzeit ohne Struktur und Perspektive dastehen.
7: Dass es dann wie keine Möglichkeiten gibt und dass das Kind womöglich auch daheim müsste sein. Und da bin ich recht verschrocken und habe gedacht, okay, dass es überhaupt so eine Möglichkeit besteht, dass man dann nachher einfach nichts hat, finde ich ganz schwierig. Vor allem in der Schweiz, in Basel.
4: Ein passendes Angebot gäbe es für die Teenager keins, seit vor ein paar Jahren ein spezialisiertes Angebot gestrichen worden ist. Auch Lehrpersonen kritisieren das. Das Erziehungsdepartement weiss von dieser Lücke im System. Die zuständige Leiterin Sonderpädagogik, Nordje Frenz, sagt, sie seien intern am Lösungen suchen.
8: Ich erlebe in meiner Stelle jetzt, dass da sehr viele Bemühungen sind bei diesen Kindern, dass es runde Tische gibt, wo man schaut, was gibt es für Lösungen für diese Einzelkinder. Und ob das Wochen oder Monate sind für diese Kinder, das kann ich nicht sagen. Ich weiss, dass die Bemühungen gross sind.
4: Wenn und ob es überhaupt bald ein neues konkretes Angebot gibt, das ist also aktuell noch nicht klar. Und jetzt noch das Wetter mit SRF Meteo. Heute regnet es in der Region immer einmal wieder bei 12 bis 15 Grad.
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0: Guten Mittwochmorgen im Studio des Sven Epine aus der Morgenredaktion der Gardens Weber.
9: Guten Morgen.
0: Und es fehlt nur noch jemand, und zwar unser Kandidat für eine erste Runde. Und das ist heute der Christian Blank. Was wissen wir über ihn?
9: Er kommt aus Sirnach im Kanton Thurgau, ist 67, hat eine Partnerin, drei Kinder und ist schon so vieles gewesen im Berufsleben, nämlich zum Beispiel Bäcker, diplomierter Pflegefachmann, diplomierter Rettungssanitäter.
0: Okay. Also,
9: ja.
0: Einiges zum Erzählen. Wir fragen gerade nachher und wir spielen vor allem drei Fragen zur Aktualität mit ihm nach der Share. If I could turn back time. Euch einen guten Start in den Tag.

0: Guten Morgen an diesem Mittwochmorgen. Wir sind spielbereit und unser Guckuot, der leuchtet jetzt schon ganz schön weiss-rot auf dem Miststock und ist parat wie immer um 20 vor 8.
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0: So ein bisschen die Herausforderung vom Morgen. 3 Fragen zur Aktualität können beantworten. Es gibt jeweils ein Stichwort. Könnt ihr einen kleinen Hinweis geben, welche Richtung die Frage geht? Und wenn man das richtig gut macht, dann wird der Reisegutschein immer grösser. Man kann maximal 3 Tage in Serie mitspielen. Das sind die Regeln kurz erklärt. Und einer, der das schon ein paar Mal gehört hat und heute selber mal ins Spiel eingreift, ist der Christian Blank aus Sirnach im Kanton Thurgau. Und der ist 67, ist verpartnert, 3 Kinder und ist Beck gewesen, Pflegefachmann und Rettungssanitäter. Und jetzt zugeschaltet. Guten Morgen, Christian.
2: Guten Morgen miteinander.
0: So viele Berufe, du hast einfach gedacht, nur einer wäre zu langweilig.
2: Ja, nein, wir sind 9 Kinder daheim und ich habe Sachgeld verdient dort beim Beck, mit einem Bauernhof und Restaurant. Und da bin ich halt in den Beruf gerutscht, aber nachher habe ich dann gerade ins Gesundheitswesen gewechselt.
0: Wunderbar, aber viele Erfahrungen gemacht auf vielen verschiedenen Berufsfeldern. Ja. Und jetzt machst du die Erfahrung vom Zügeln. Zügeln hast du schon, aber es hängt noch nicht jede Lampe und jede Dose funktioniert noch nicht so, wie du willst, oder?
2: Genau, ich bin noch ein bisschen am Verkabel von meinem Multimusiksystem.
0: Gut, da hast du noch ein bisschen Zeit. Also dann wirst du heute schauen. Ja. Mensch, bringst du es heute zum Laufen?
2: Ja, es läuft eigentlich schon, aber ich muss noch alles schön an die Wand machen, damit der Putzroboter mit dem Kabel kaputt macht.
0: Oh, okay, ja, sag nicht. Das muss ja schön verdrahten. Gut, also genau. Der Mann hat noch etwas vor heute. Mit Verkabeln, ja. Verdrahten, dass alles gut liegt. Aber zuerst jetzt mal noch die Herausforderung hier, die 3 Fragen richtig zu beantworten. Bist du bereit, Christian?
2: Ja, gerne, ja.
0: Gut, dann haben wir Stichwort Kunst noch von gestern. Und das neue Stichwort für heute, das ist Mamma Mia. Was hättest du lieber zum Loslegen?
2: Gern Kunst.
0: Zum Wochenstart sind in New York ganz viele Prominente über den roten Teppich gelaufen, mit modischen, verrückten, auf jeden Fall viel spektakulären Outfits. Heidi Klum zum Beispiel als lebendige Säule, als Statue hat sie sich verkleidet. Wie heisst denn die Gala, die immer am ersten Montag im Mai bei diesem Kunstmuseum in New York stattfindet und so auch gestern Morgen Schweizer Zeit der Fall war?
2: Im linken Fuß, ich habe das andere im Kopf gehabt.
0: Das andere im Kopf gehabt, die Gala?
3: Ja, sag einfach etwas.
2: Nein, muss nicht passen. Kann ich nicht mal rötteln.
0: Sicher nicht. Also, wenn wir es jetzt sagen, es war überall, man hat die Bilder gesehen in der Tagesshow und in ganz vielen Sendungen, wie die Stars.
4: Die Klum, die du erwähntest, als Marmorstatue, das ist wirklich um die Welt gegangen, die Bilder. Und auch sonst, der Spiegel zum Beispiel schreibt zwischen grosser Kunst- und Karnevalssitzung. Eben, wir reden natürlich von der Met Gala, Metropolitan Museum of Art.
2: Und der Jeff Bezos hat die, glaube ich, gesponsert.
0: Genau, mit vielen Millionen. Es ist ein bisschen im Gerät, kann man sagen. Aber die Gala heisst Met Gala, hat nichts mit Metwurst zu tun. Auch wenn man vielleicht
4: als Metwurst haben, Met Gala.
0: Man hätte sich auch als Metwurst verkleiden können, definitiv. Also, ja, jetzt haben wir einen klassischen Feldstart hergelegt. Aber jetzt geht weiter, Christian. Jetzt schauen wir, dass wir doch noch einen kleinen Gutschein ergattern für dich. Mamma Mia haben wir oder Stei? Stei oder Mamma Mia?
2: Mamma Mia, bitte.
0: Nimmst Mamma Mia. Heute feiert also das Musical Mamma Mia in Zürich Premiere. Sandra Studer hat uns heute Morgen schon erzählt, wie sie die Show miterlebt hat bei den Proben und sich jetzt freut, dass es losgeht. Im Zentrum natürlich die Musik von ABBA. Das liegt auf der Hand, wenn es Mamma Mia heisst. Und ABBA, das sind ja die Anfangsbuchstaben von diesen 4 Vornamen von diesen schwedischen Stars. Und wir wollen von dir wissen, für was stehen denn die beiden A's bei ABBA? Die beiden A's hätten wir gerne. Und da reicht jetzt ausnahmsweise mal jeweils der Vorname. Also A wie?
2: Anna und Agnetta.
0: Anna und Agnetta. Und wir sagen?
4: Wir lassen es gelten. Anna ist zwar nicht ganz richtig, es wäre Anni Fried. Wenn schon, Frieda hätte jetzt auch noch gelten lassen. Gut, Anna, okay.
0: Wir drücken es auch zusammen, weil du ja... Okay, das ist jetzt... Draussen bist du ja schon, aber dann gibt es wenigstens noch ein bisschen Gutschein. Also 100 Franken haben wir und wir haben immer noch Stein oder Treffen. Was hättest du denn da gern?
2: Treffen bitte.
0: Nimmst Treffen. Gestern hat es ein bilaterales Gipfeltreffen mit der Europäischen Union gegeben. Das Treffen hat in Jerewan stattgefunden und man hat eine verstärkte Zusammenarbeit mit der EU angekündigt. Und wenn ich das sage, man, dann meint man natürlich das Land, wo das EU-Treffen organisiert hat oder mit dabei war. Von welchem Land ist da die Rede?
2: Jerewan. Schon gehört.
0: Ja, kommt da sicher in den Sinn, wenn wir es dann sagen, spätestens dann.
2: Armenien.
4: Jawohl, Armenien. Richtig, Armenien ist einfach leider
0: ein bisschen spät. Ein bisschen spät gewesen. Aber wir haben vorhin schon bei der Anna alle Daumen zusammengedrückt, so geht es ja wieder auf.
2: Kein Problem, nur Spiel.
0: Also von dem her und alle Augen zusammengedrückt, Daumen kann man auch drücken für Dingsle. Aber 100 Franken Gutschein, so viel können wir geben, Christian. Und jetzt bist du mal dabei gewesen, bei Morgenstund an Gold im Mund, oder?
2: Danke vielmals.
0: Ja, danke dir. Gut für Kabel heute, dass das alles läuft.
2: Ja, merci.
0: Und der Putzroboter durch die Stube kann.
2: Genau.
0: Gute Zeit, hab Sorge. Okay. Ciao, Christian.
2: Oh ja, alles danke, gut. Schön, danke.
0: Ciao. Und das heisst, wir brauchen etwas Neues, das morgen Lust hat zum Mitspielen in einer ersten Runde. Das Stichwort für morgen ist Steine. Und wenn ihr Lust habt, dann jetzt bewerben. Auf 0848 440 222. 0848 440 222. Wenn ihr morgen um die gleiche Zeit weiter dabei seid, bei Morgenstund hat Gold im Mund. Und hier noch eine Meldung für 7.47 Uhr. Vorsicht am Zürichsee auf der A3. Richtung Zürich zwischen der Raststätte Fuchsberg und Wollerau besteht Gefahr durch Gegenstände auf der Fahrbahn. Dies auf der A3. Zürich zwischen der Raststätte Fuchsberg und Wollerau. Gefahr durch Gegenstände auf der Fahrbahn. Vorsichtig fahren und gut ankommen. Das ist der Kunz. Solche Momente.

0: Schweizer Musik hier aus Luzern, Kunz mit solchen Momenten. Und jetzt wollen wir wissen, ob wir heute den Schirm brauchen und wenn ja, wo?
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0: 9 Minuten vor der 8. haben wir und bei mir im Studio ist der Gaudenz Fluri. Guten Morgen, Gaudenz.
2: Guten Morgen, Sven.
0: Also, es ist ein bisschen unterschiedlich im Land. Die einen brauchen den Schirm schon, die anderen vielleicht ein bisschen später. Wie sieht es denn aus?
2: Auf der Alpen-Südseite, da regnet es schon, zum Teil kräftig. Da ist es auch den ganzen Tag durch nass und dort gibt es auch die grössten Regenmengen heute im Laufe des Tages. Dort kommt einiges zusammen. Sonst auf der Alpen-Nordseite ist es momentan noch trocken. Im Genferseeraum, dort hat es angefangen zu regnen und von dort her ziehen dann die Regenwolken immer weiter Richtung Nordosten. Voran. Das heisst, es wird heute im Laufe des Tages eigentlich praktisch überall einmal nass. Die Mengen sind auf der Alpen-Nordseite, aber vielenorts eher gering. Zwischen 1 und etwa 10 mm kann man rechnen. 10 mm wäre eine grosse Spritzkanne auf einen Quadratmeter. Am Nachmittag, respektive am späteren Nachmittag gegen den Abend, da reisst dann die Wolkendecke vom Westen her zum Teil wieder auf und es wird nochmal sonniger. Die Temperaturen gehen auf beiden Seiten von Alpen auf maximal 15 Grad herauf. Lokal kann es 1 Grad 2 mehr geben. Und dazu geht ein zügiger Südwestwind.
0: Dann schauen wir noch, wie die Woche ein bisschen weitergeht.
2: Es gibt wieder mehr Sonne am Donnerstag und am Freitag. Am Donnerstag braucht es ein bisschen Geduld, weil es noch Wolken hat. Morgen am Freitag kann es einmal ein Nebelfeld haben. Und an beiden Tagen gibt es Quellwolken, die lokal über den Alpen kurz können ein bisschen Regen bringen oder auch über dem Jura. Und die Temperaturen gehen wieder drauf. Am Freitag gibt es auf beiden Seiten von Alpen wieder gut 20 Grad.
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0: Laura Pausini, die wir gehört haben, hier kurz vor der Nacht. Und jetzt schauen wir noch schnell auf die Schweizer Strasse.
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0: Die Übersicht von 7.59 Vorsicht am Zürichsee. Auf der A3 Richtung Zürich zwischen der Raststätte Fuchsberg und Wollerau besteht Gefahr durch Gegenstände auf der Fahrbahn. Dann stockend in Zürich vor dem Gubrist Richtung St. Gallen ab Spreitenbach. Auch auf dem Westring ab Uitikon. Auf der A1 Richtung Zürich ab Fretikon und in Solothurn. A1 Richtung Bern zwischen Herkingen und Önsingen. Jetzt ist es 8 Uhr, Zeit fürs heute Morgen mit dem Dominik Rolli. Guten Morgen.
2: Guten Morgen. Die Ereignisse im Nahen Osten führen zu teurerem Kerosin. Davon merkt man beim Lufthansa-Konzern, zu dem auch die Swiss gehört, derzeit aber relativ wenig. Das zumindest zeigen die neuesten Quartalszahlen. Und die Herzklinik des Unispitals Zürich steht unter Druck. Dutzende Todesfälle hätten verhindert werden können mit anderen Behandlungsmethoden, zeigt ein neuer Bericht. Wir fragen gleich den Rechtsexperten, wie wahrscheinlich ist es, dass Patientinnen oder Angehörige eine Entschädigung erhalten. Jan von Tobler aus der Nachrichtenredaktion ist bei mir im Studio. Er hat die Wetteraussichten für heute.
3: Es ist meist grau, zeitweise gibt es gewitterige Schauer. Gegen Abend wird es dann sonniger bei rund 15 Grad. Im Süden ist es bewölkt und häufig nass.
2: Die Fluggesellschaft Swiss hat in den ersten Monaten des Jahres besser abgeschnitten als erwartet. Mit etwas mehr Umsatz und fast 10-mal mehr Gewinn von 3,3 auf 30 Millionen Franken. Das erstaunt angesichts der weltpolitischen Lage. Wirtschaftsredaktorin Susanne Schmucke hat Erklärungen.
4: Es war ausgerechnet der Iran-Krieg, der Swiss ab Ende Februar offenbar Schub gegeben hat. Auf einzelnen Strecken gab es dadurch mehr Nachfrage. Vor allem die Routen nach Asien hätten seit Februar überdurchschnittlich rentiert, schreibt die Swiss. Gleichzeitig hätten die höheren Treibstoffkosten noch nicht voll durchgeschlagen. Diese Kombination habe zu einem starken März geführt und der habe das ganze erste Quartal nach oben gezogen. Für die kommenden Wochen erwartet die Fluggesellschaft jedoch, dass das ändern dürfte. Die instabile Versorgungslage und der höhere Kerosinpreis dürften sich bemerkbar machen. Sommer und Herbst sind für die Fluggesellschaften entscheidende Wochen. Die Lufthansa-Gruppe, zu der die Swiss gehört, hat denn auch bereits höhere Treibstoffzuschläge angekündigt. Schaut man auf diese ganze Gruppe, zeigt sich erneut, die Swiss ist für die Lufthansa die Fluggesellschaft, die als einzige rentiert. Ihre Marge ist im Vergleich zu allen anderen zugehörigen Airlines als einzige im Plus.
2: Wirtschaftsredaktorin Susanne Schmucke. Und jetzt schauen wir auf die Situation im Nahen Osten. Die US-Armee begleitet mindestens vorläufig keine Schiffe mehr durch die Straße von Hormuz. Das hat US-Präsident Donald Trump entschieden. Warum denn, Jan von Tobel?
3: Es seien große Fortschritte erzielt worden auf dem Weg zu einer umfassenden Einigung mit dem Iran, schreibt Donald Trump. Das sogenannte Projekt Freiheit werde deshalb vorläufig gestoppt. Er wolle die Pause nutzen, um zu schauen, ob man ein Abkommen abschließen könne. Seit Anfang Woche hatten die USA Handelsschiffe durch die Meerenge von Hormuz begleitet. So wollten sie die iranische Blockade durchbrechen. Allerdings nur eine Handvoll Schiffe konnten so tatsächlich durch die Meerenge fahren. Weiterhin blockieren wollen die USA die iranischen Häfen. Dann kommen wir zum Krieg um die Ukraine. Da hat am späten Abend eine einseitige Waffenruhe begonnen. Die Ukraine hatte sie ausgerufen, unbefristet. Sie soll so lange gelten, wie Russland nicht angreift. Russland hatte zuvor ebenfalls eine Waffenruhe angekündigt, allerdings nur für 2 Tage, nämlich für Freitag und Samstag. Dann erinnert Russland an seinen Sieg über Nazi-Deutschland im Zweiten Weltkrieg. Bevor die Waffenruhe in Kraft trat, hatte Russland die Ukraine erneut heftig angegriffen. Die Ukraine sprach von mehr als 20 Toten und Dutzenden Verletzten.
2: In die Schweiz. Dutzende Todesfälle, die vermeidbar gewesen wären. Das Unispital Zürich ist seit gestern in den Negativschlagzeilen. Ein Bericht zeigte nämlich, an der Herzklinik sind schwere Fehler passiert. Es soll problematische Eingriffe gegeben haben und mehreren Patientinnen und Patienten soll ein Medizinprodukt eingesetzt worden sein, das nicht zugelassen war. Nun geht das Unispital Zürich juristisch gegen mögliche Verantwortliche vor. Es hat bei der Staatsanwaltschaft Anzeige eingereicht. fragt sich, was können Patientinnen und Patienten tun, wenn sie Behandlungsfehler vermuten? Stefan Kinzel ist Anwalt und spezialisiert auf Personenschäden nach Behandlungsfehlern. Er sagt:
1: Jeder haftpflichtrechtliche Anspruch, der unterliegt einer sogenannten Verjährung. Also Sie können diese Ansprüche nur innerhalb gewisser Zeit geltend machen. Selbst für uns Juristen ist es manchmal nicht ganz einfach, diese Verjährungsfristen zu erkennen, beziehungsweise eben zu wissen, wie lange dauert diese Verjährungsfrist.
2: Selbst wenn diese Frist eingehalten werde, sei es nicht einfach, vor Gericht ärztliche Behandlungsfehler geltend zu machen.
1: Das kommt ein bisschen auf die Sachlage drauf an. Ich würde nie sagen, dass Sie diesen Anspruch immer erfolgreich durchsetzen können. Da gibt es relativ viele Hürden, die Sie nehmen müssen. Das kann sehr lange dauern, das kann Jahre dauern. Man muss sich einfach bewusst sein, diese Ansprüche müssen Sie beweisen können. Und wenn es sich um temporäre Schäden handelt, dann ist das relativ unproblematisch. Wenn es aber Dauerschäden sind, also wenn man dauerhaft invalid ist beispielsweise, dann sind das natürlich sehr hohe Summen. Und da wird in der Regel dann auch recht hart gestritten mit den Versicherungen, ob das eben zu bezahlen ist oder nicht.
2: Das sagt Anwalt Stefan Kinzel. Sechs Minuten nach acht jetzt. Bei uns geht es jetzt um den technologischen Fortschritt auf dem Feld. Die Kantone Aargau, Thurgau und Zürich haben in einem gemeinsamen Projekt in den vergangenen 8 Jahren ausprobiert, ob und wie man Pflanzenschutzmittel einsparen kann, und zwar mit Hilfe der sogenannten Präzisionslandwirtschaft. Dabei zeigte sich, auf 1/4 Pflanzenschutzmittel könnte man im Schnitt eigentlich verzichten. Wie genau das geht, das hat sich Regionalkorrespondent Alex Moser im aargauischen Bierhardt zeigen lassen.
5: Ein Traktor fährt im Schritttempo über ein Feld mit Salatköpfen. Er hat einen Hackroboter angehängt, der das Unkraut entfernt. Präzise und genau um jeden Salatkopf herum. Etwas, das früher in mühsamer Handarbeit erledigt werden musste. Besitzer dieser Maschine ist Gemüsebauer Thomas Käser.
6: Die Maschine tut eigentlich den Salatsetzling einlesen und sagt nachher am Hackscharli, jetzt kommt ein Salat, jetzt musst du wieder raus und nachher kannst du wieder zwischen rein. Und hackt um den Salat herum eigentlich. Das ist die Technik, die man früher hat man nur zwischen den Reihen hacken und jetzt mit einem Roboter kann man auch zwischen rein gehen.
5: Es fällt auf, dass Thomas Käser seinen Traktor immer wieder mal verlässt. Denn dieser fährt mit einer Abweichung von höchstens 2 cm auf 100 Meter viel genauer als sein Besitzer. Der Bauer kontrolliert vor allem die Instrumente.
6: Gleichzeitig können wir noch Pflanzenschutz betreiben und eigentlich jeden Kopfsalat jetzt hier auf dem Feld anspritzen. Und durch das können wir bei dieser Behandlung 80% des Pflanzenschutzmittels sparen.
5: Der einzelne Salat wird gespritzt und nicht mehr das ganze Feld. Eine große Einsparung an Pflanzenschutzmitteln durch Präzisionslandwirtschaft. Die Kantone Aargau, Thurgau und Zürich haben in ihrem Projekt verschiedenste Technologien ausprobiert, beispielsweise Drohnen in Rebbergen. Andreas Distel vom Landwirtschaftlichen Zentrum Liebeck.
7: Also das Ziel von dem Projekt war, dass man Reduktion vom Pflanzenschutzmitteleinsatz um rund 25% erreicht durch den gezielten Einsatz von Precision Farming Technologie. Das Ziel haben wir auch erreicht.
5: Und gleichzeitig hat man auch Erkenntnisse gewonnen, welche Technologien besonders viel Potenzial haben. Vielversprechend sei beispielsweise der Hackroboter von Thomas Käser. Der sagt, die heute noch teure Technik allein genüge aber nicht.
6: Der grüne Daumen, sage ich, der braucht es einfach überall noch, mit der besten Technik.
5: Doch auch der grüne Daumen wird künftig technische Unterstützung erhalten. Wetterstationen können Prognosen abgeben, wann welche Pflanzenkrankheit erwartet werden kann und wann nicht. So könne man ebenfalls Pflanzenschutzmittel einsparen.
2: Alex Moser. Seit 2019 wurde daran also getüftelt. Annette Latsch von Agroscope. Entschuldigung, da ist, Annette Latsch von Agroscope hat das Projekt wissenschaftlich begleitet. Auch wenn die Ergebnisse positiv seien, dürfe man jetzt nicht erwarten, dass auch die herkömmliche Landwirtschaft sofort umstelle.
8: Weniger Pflanzenschutzmittel einzusetzen ist oft mit einem höheren Risiko und auch höheren Kosten verbunden. Gerade wenn wir uns den Gemüse-, Obst- oder Weinbau angucken. Hier hat die Ertragssicherung einen sehr hohen Stellenwert, weil Ausfälle dort sehr schnell teuer werden können. Und deswegen stoßen die Reduktionsziele dann teilweise doch an ihre Grenzen. Und damit sich solche Technologien stärker durchsetzen, braucht es aber entweder bessere Preise für die erbrachte Umweltleistung oder aber Anreize, die die Einführung einer neuen Technik für die Betriebe wirtschaftlich attraktiver machen.
2: Gleichzeitig ist sie überzeugt, dass in Zukunft mehr auf Präzisionslandwirtschaft gesetzt wird.
8: Für mich gehören die digitalen Technologien auf jeden Fall dazu. Da kommen wir nicht drum rum. Die Idee der Präzisionslandwirtschaft ist ja eigentlich schon so alt wie die Landwirtschaft selbst. Man will immer optimieren, bestmögliche Erträge erzielen mit dem wenigsten Einsatz. Und heute haben wir dafür eben diese verschiedensten Technologien und es wäre sehr unklug, wenn wir die nicht nutzen würden. Also die gehören dazu. Der Weg ist beschritten. Jetzt müssen wir ihn weitergehen. Es gibt sicherlich einige Hindernisse, aber wir sind auf gutem Weg, denke ich.
2: Das sagt Annette Latsch. Sie ist Expertin für Präzisionslandwirtschaft bei Agroscope, dem Landwirtschaftskompetenzzentrum des Bundes. Es gibt Neuigkeiten vom Kreuzfahrtschiff, auf dem das Hantavirus ausgebrochen ist. Aktuell liegt das Schiff vor den Kapverden. Nun soll es zu den Kanarischen Inseln weiterfahren.
9: Dort sollen die Passagiere alle untersucht werden. Wenn nötig, werde man sie behandeln und dann in ihre Heimatländer bringen, sagt das spanische Gesundheitsministerium. Spanien mache das, weil die Kapverden laut Weltgesundheitsorganisation dafür nicht ausgerüstet seien. Auf dem Schiff sind rund 150 Personen, 3 Passagiere sind gestorben, weitere sind krank. In 2 Fällen ist eine Infektion mit dem Hantavirus bestätigt. Zum Fußball. Da steht Arsenal London im Finale der Champions League. Arsenal hat das Halbfinalrückspiel gegen Atletico Madrid gewonnen mit 1:0 nach einem Unentschieden im Hinspiel. Auf wen Arsenal im Champions League Final trifft, entscheidet sich am Abend in der Partie Bayern München gegen Paris Saint-Germain. Wir kommen noch zu den Börsendaten und die kommen von SIX. Der Dow Jones Index in New York hat 0,7% gewonnen, der Euro wird zu 91,55 gehandelt und der Dollar zu 78,05.
2: Soweit die Informationen von heute Morgen an diesem Mittwoch. Verantwortlich ist Philipp Ehrath und die Zeit 7:45.
10: Ja, und der Mittwoch wird vor allem ein grauer Tag, sagt der Gaudenz Fluri von SRF Meteo.
11: Vor allem auf der Alpen-Südseite regnet es immer wieder, zum Teil auch kräftig, das zusammen mit Gewitter. Und auf der Alpen-Nordseite, da regnet es ab und zu, Gewitter sind vereinzelt auch unterwegs und gegen den Abend, da zeigt sich da und dort, dann sogar für längere Zeit mal kurz die Sonne. Die Temperaturen, die liegen auf beiden Seiten von den Alpen bei rund 15 Grad.
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10: Folgende Situation. Sie haben beim Doktor einen Termin für einen Eingriff und in der Arztpraxis heisst es dann das erste Mal, bitte noch 600 Franken bar auf die Hand für Zusatzleistungen. Und wenn Sie nicht gerade so viel dabei haben, dann können Sie durchaus auch morgen das Geld noch schnell bringen. Das ist kein Witz, sondern passiert so hier in der Schweiz. Schauen wir gerade genauer an. Und wir wollen ein bisschen später noch wissen, warum offenbar immer mehr Leute die Steuererklärung nicht mehr selber machen. Einen guten Morgen allerseits wünscht Oliver Futter. Der Kassensturz-Moderator André Rauch ist für seine Sendung auf die Strasse gegangen. In der Hand ein Kuvert mit 1000 Stutz drin.
13: Es gibt offensichtlich Ärzte in der Schweiz, also mit so einem Kuvert mit Bargeld die Leute schneller behandeln oder überhaupt in die Reihe nehmen.

0: Ja, ist das Bestechung? Jein. Je nachdem, wie es abläuft und um was es bei diesen Barzahlungen geht, bewegen sich die Ärztinnen und Ärzte zumindest in einer Grauzone. Martina Schneider vom Espresso-Team.
1: Priska Wegmann hat es erlebt. Sie war aufgeboten in einer Privatklinik für einen ambulanten Eingriff. Sie muss ihre Krampfadern operieren. Die Kostengutsprache von ihrer Krankenkasse ist da, alles bestens. Wo sie einchecken will, dann die grosse Überraschung. Die Assistentin am Desk hat ihre zwei Zettel in die Hand gedruckt.
2: Und sagt, jetzt müssen sie noch die 600 Franken im Bar haben. Oder 600 Franken im Bar? Also, ich habe keine 600 Franken im Bar.
1: Das sind eben auch für Sachen, die die Krankenkassen nicht zahlen. Die Priska Wegmann weigert sich, sie will keine zusätzlichen Leistungen. Noch auf dem Operationstisch hat man sie nochmal aufgefordert, sie müssten das noch zahlen. Und wo sie dann nach dem Eingriff wieder raus sei, hat sie noch einen Blick auf den Desk können werfen.
2: Als ich so dort stand, so auf der Seite von der Rezeption, sehe ich auf dem Tisch oben alles so Kuvert mit so Geld drin. Ich dachte, da haben sie aber eine rechte Sammlung. Und als ich eben reingekommen bin, kam nach mir auch eine Frau, gekommen, die 600 Franken zahlen wollte. Und die hat auch gesagt, sie habe es nicht. Und dann hat sie ihr auch gesagt, sie soll es halt am Morgen bringen.
1: Und die Venenklinik ist nicht die Einzige, die das so macht. Eine Frau erzählt im Kassensturz, dass sie das bei ihrem Frauenarzt erlebt hat, der ihr in einem ambulanten Eingriff hat müssen, eine Zyste entfernen musste. Sie soll dann zur Nachkontrolle noch 1200 Franken mitbringen, hat er ihr gesagt. Und nein, bitte bar im Kuvert, er mache keine Rechnung für das. Wo der Kassensturz den Arzt konfrontiert hat, ist seine Erklärung, er hat das verlangt, weil das Honorar aus der Grundversicherung, Zitat, nicht kostendeckend sei. Wenn man das so hört, dann staunt man nur noch Bauchlütz. Umso mehr, wenn man hört, wie das verhalten die Professorin für Gesundheitsrecht und Management im Gesundheitswesen, Franziska Sprecher, einordnet.
3: Viele Leistungen bei uns in der Schweiz sind durch die obligatorische Krankenversicherung abgedeckt. Das ist tariflich dann geregelt, was der Arzt, die Ärztin für Geld bekommt. Aber wenn etwas nicht durch die OKB abgedeckt ist oder wenn es kein Mehrwert ist, es gibt zum Beispiel die Beispiele, dass man sehr schnell einen Operationstermin bekommt, obwohl man es eigentlich nicht bräuchte, das ist so Mehrwert, der dann extra verrechnet werden
1: darf. Ein Mehrwert, ebenso Zusatzleistungen, die dürfen verrechnet werden. Die müssen aber ausgewiesen sein und es sollte zumindest eine Quittung dafür geben. Wie sonst steht der Verdacht im Raum, dass da ein Arzt, eine Ärztin einkassiert, elegant am Fiskus vorbei. Das wäre dann Steuerhinterziehung. Bei der Patientenstelle Zürich sieht man das Verhalten kritisch. Der Geschäftsleiter Mario Fassauer erzählt im Kassensturz, dass man so Fälle seit dem letzten Jahr genauer anschaut. Im Kanton Zürich weiss er von rund 40 Fällen. Und Zahlen dazu sind eindrücklich. Cash im Kuvert sind da Summen zwischen 8'000 und 12'000 Franken verlangt worden. Cash ohne Quittung und für unklare Leistungen. Ist das nicht Steuerhinterziehung?
4: Ja, das kann ich natürlich nicht beurteilen, aber es liegt natürlich schon nahe, dass in so einer Kombination, wo man offensichtlich nicht bereit ist, transparent darzulegen, was denn die Zusatzleistung ist, dass der Verdacht natürlich nahe liegt, dass es eine Schattenwirtschaft ist.
1: Das Kantonsparlament von Zürich will dem Gebaren den Riegel schieben, einmal zum Teil. So soll es verboten sein, dass Ärztinnen und Ärzte Geld kassieren, damit ein Patient schneller drankommt. Ein entsprechender Vorstoß ist kürzlich an die Regierung überwiesen worden.
0: Ja, wirklich eine unglaubliche Geschichte. Kassensturz nachschauen lohnt sich, finden Sie auf srf.ch/espresso. Und eben, zumindest eine Quittung sollten Sie auf jeden Fall bekommen, wenn Sie in der Arztpraxis etwas bar zahlen. Und schauen Sie, dass draufsteht, für was das Geld denn genau soll sein. 18.08 ist es gewesen, das ist SRF 1 mit dem Konsumentenmagazin Espresso. Vielleicht haben Sie es ja schon erledigt und bis ins nächste Jahr wieder Ruhe. Oder vielleicht haben Sie ja den Termin in Herbst verschoben, damit Sie noch nicht mehr Zeit haben. Also Sie haben es wahrscheinlich gemerkt, was es geht. Es geht um die Steuererklärung. Vielen Leuten ist Ausfüllen offenbar zu mühsam. Sie gehen darum ihre Quittungen, Bankauszüge, Lohnabrechnungen etc. lieber gerade die professionelle Hand. Das Regionaljournal Zürich Schaffhausen hat bei verschiedenen Treuhandbüros nachgefragt und die haben tatsächlich immer mehr Aufträge von Privatpersonen. Meira Schmidt.
5: Der Franz Droschel arbeitet bei einer Treuhandfirma in der Stadt Zürich. Für sie sagen die Steuererklärungen von Privatpersonen ein sehr wichtiges Segment.
6: Wir haben auf jeden Fall mehr Anfragen für die Verarbeitung von Steuererklärungen für Privatpersonen. Für uns ist aber auch das Verarbeiten von der privaten Steuererklärung ein guter Weg, um

0: Vertrauensbasis zu schaffen mit unseren Kunden. Entsprechend investieren wir auch in das Segment mit Marketing und Werbung.
1: Wieso, dass immer mehr Leute ihre Steuererklärung von einem Treuhänder, einer Treuhänderin ausfüllen lassen, dafür sieht Franz Droschel verschiedene Gründe. Zum einen sei es für viele einfach die bequemste Variante.
0: Ob man sich jetzt am Sonntagnachmittag 3 Stunden herhockt und selber macht oder das tut outsourcen und sich dann nicht mehr muss darum kümmern und tendenziell noch auf die Expertise von jemandem, der das beruflich macht, kann zählen. Das ist eine attraktive Lösung für viele von unseren Kunden.
1: Sie sehen aber auch, dass sich ihre Kundschaft verändert. So kommen bei seiner Treuhandfirma zum Beispiel immer mehr Anfragen von Expats, sagt der Franz Droschel.
0: Dort ist natürlich viel auch einfach ein Know-how-Gap, weil sie sich vielleicht mit dem Schweizer System noch nicht so gut auskennen.
1: Und dazu käme, dass die Steuererklärung bei vielen Leuten komplizierter werde, wenn sie modernere Wertanlagen wie zum Beispiel Kryptowährungen oder ETFs haben, so der Franz Droschel, und sie darum die Hilfe der Profis suchen. All diese Gründe bestätigt auch Christian Nussbaumer. Er ist der Präsident der Sektion Zürich im Branchenverband Treuhand Suisse und selber auch Inhaber von einer Treuhandfirma. Christian Nussbaumer sieht aber noch eine andere Entwicklung.
2: Im Zusammenhang jetzt gerade mit der Digitalisierung stellen wir sicher eine Tendenz fest, dass vor allem auch ältere Leute, die jahrelang die Steuererklärung selber gemacht haben, eigentlich jetzt ja wirklich die Hilfe von Profis in Anspruch nehmen, weil sie halt einfach auch mit der Technik nicht mehr ganz so zu Schlag kommen oder nicht zu Schlag kommen wollen.
1: Sei es wegen der Digitalisierung, weil es zu kompliziert ist oder weil man es schlichtweg mühsam findet. Immer mehr Leute geben die Steuererklärung also lieber den Profis ab.
3: Und das gilt sicher mal für die Region Zürich, aber auch für andere eher städtische Zentren in der ganzen Schweiz. Das hat der Verband Treuhand Suisse auf Anfrage von Espresso gesagt. Der Hauptgrund: In urbanen Zentren hat es mehr Expats, das haben wir gehört, also Fachkräfte aus dem Ausland, die sicher nicht wollen oder sich nicht können um die Steuererklärung kümmern. Ja, und dabei wäre es eben doch nicht so schlecht, man würde sie persönlich ausfüllen. Das hat mir der Steuerexperte Michael Rüger gesagt, als er Ende Februar da im Espresso Fragen zur Steuererklärung beantwortet hat. Das sei keine Hexerei. Seine Botschaft: Machen Sie die Steuererklärung doch selber.
4: Ich finde es einfach auch persönlich gut, wenn ich mich einmal im Jahr mit dem Thema auseinandersetze. Da habe ich nämlich auch einen Überblick. Und ich denke, für die meisten, gerade privaten Personen, macht das einfach Sinn, dass sie sich einmal mit dem Thema im Jahr auseinandersetzen. Und wenn wir ehrlich sind, nicht das Ausfüllen von der Steuererklärung ist ja das, was mühsam ist, sondern es ist das Zusammentragen von den Unterlagen, wo ein bisschen ein Erschwernis ist.
3: Eben das Ausfüllen mit all diesen Tools, diesen Programmen, die es unterdessen gibt, ist auch viel einfacher geworden, wenn man es selber machen will.
4: Ja, absolut. Also wenn man das noch vergleicht vor ein paar Jahren, ist ja das noch deutlich mühsamer gewesen. Und heute die Angebote, die man hat, ja von den Steuerverwaltungen, die einem das zur Verfügung stellen, das erleichtert den Prozess auch und man wird sauber durchgeführt.
3: Angst vor Fehlern, dass dann plötzlich der Hammer kommt, retour?
4: Dort, glaube ich, kann man schon in dem Sinne eine Entwarnung geben, dass man muss sagen, wenn Sie Ihre Einkommenssteuererklärung ausfüllen mit der Vermögenssteuer dazu, dann wird ja das im sogenannten Veranlagungsverfahren wird das von der Steuerverwaltung ja kontrolliert und prüft. Und ich sage jetzt, wenn Sie dort nicht absichtlich wirklich Steuern hinterziehen und wenn einmal ein Fehler passiert, dann korrigiert das die Steuerverwaltung und dort passiert auch nichts. Oder wegen dem hat man auch das Veranlagungsverfahren so.
3: Sagt Michael Rüker. Haben Sie also keine Angst, um die Steuererklärung selber zu machen? Das ganze Gespräch mit dem Steuerexperten und den Online-Chat mit Hörerinnen und Hörerfragen zu den Steuern von Ende Februar. Das haben wir Ihnen heute online auf srf.ch/espresso alles nochmal parat gemacht.
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0: der Trummer mit «Es kommt schon gut».
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0: Die Übersicht von 8:29 Uhr. Entwarnung am Zürichsee, A3 Richtung Zürich zwischen Fuchsberg und Wollerau. Keine Gefahr mehr durch Gegenstände auf der Fahrbahn. Dann noch stockend vor dem Gubrist Richtung St. Gallen ab Dietikon, auch auf dem Westring ab Urdorf Süd und ab Effretikon. Es ist 8:30 Uhr.
2: Die Schweizer Fluggesellschaft Swiss hat in den ersten drei Monaten des Jahres einen Gewinn von 30 Millionen Franken eingeflogen. Im gleichen Zeitraum im letzten Jahr waren es noch gut 3 Millionen. Das Ergebnis sei durch den Krieg im Nahen Osten beeinflusst worden, schreibt die Swiss. So sei etwa die Nachfrage auf einzelnen Strecken kurzfristig angestiegen. Das US-Militär begleitet vorläufig keine Handelsschiffe mehr durch die Straße von Hormuz. Das sogenannte Project Freedom werde kurzzeitig pausiert, teilt US-Präsident Donald Trump mit. Während dieser Pause soll geprüft werden, ob ein Abkommen zwischen den USA und dem Iran unterzeichnet werden könne. Die Ukraine hat im Krieg mit Russland am späten Abend mit einer einseitigen Waffenruhe begonnen. Laut Präsident Zelensky gilt diese, solange Russland nicht angreift. Russland hatte seinerseits eine Waffenruhe für Freitag und Samstag angekündigt, im Gedenken an den Sieg über Nazi-Deutschland im Zweiten Weltkrieg. Frühere Waffenruhen wurden jeweils nur teilweise eingehalten.
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4: Das Regionaljournal aus Basel. Die Basler Regierung will mehr öffentliche WC-Anlagen in der Stadt. Häufig mitten im Park aus Gründen der Sicherheit. Und die Basel bei der GLP spricht sich fast einstimmig für den grünen Regierungskandidat Philipp Schoch aus. Ich bin Simon Weber, guten Morgen. In der Stadt hat es zu wenig öffentliche WC. Das findet die Basler Regierung und will darum 12 neue Anlagen installieren. Eine Mehrheit vom Grossen Rot findet das eine gute Idee und wird die 6 Millionen Franken, die die neuen WC kosten, heute bewilligen. Nina Gigax.
5: Gerade im Sommer braucht es das dringend, so neue WC-Anlagen, sagt der Sprecher vom Basler Baudepartement, der Daniel Hofer. Zeigt nämlich alles, wie mehr Leute, die unterwegs sind, in den Park, bei Spielplätzen und entlang dem Rhein. Und die Erfahrung zeigt auch, dass die öffentlichen WCs etwas dort bringen.
6: Man muss sagen, dass Wildpinkeln nicht verhindert wird, komplett durch so WC-Anlagen, weil es halt immer noch Leute gibt, die offensichtlich lieber ins Gebüsch schiffen, als so eine WC-Anlage zu nutzen, vor allem zu den späteren Oberstunden. Aber in der Tendenz ist es auf jeden Fall so, dass es eine Erleichterung bringt.
5: Wo es WCs heik, wurden WCs auch gebraucht, sagt der Daniel Hofer. Das Ziel einmal sei, dass die WCs möglichst einfach zugänglich und vor allem sicher nutzbar seien. Gerade zum Stichwort Sicherheit kommt einem aber ein Vorfall letzten Winter in Sinn. Genau in so einem öffentlichen WC im Park, wo einem Mann mutmaßlich ein Kind sexuell missbraucht soll haben, in der Anlage beim Ökolambad. Sie haben jetzt wegen dem Vorfall nicht explizit Anpassungen gemacht bei den neu geplanten WC-Anlagen, sagt Daniel Hofer. Aber sie werden immer schon auf die Sicherheit schauen und zum Beispiel eben genau überlegen, wo sie so neue Anlagen anbauen.
6: Man hat vorher schon darauf geachtet, dass die Standorte wirklich gut einsehbar sind, dass eine soziale Kontrolle auch dort ist und nicht irgendwie in einem versteckten Winkel die WC-Anlagen sind. Es gibt auch Leute, die sagen, wieso macht die WC-Anlage in die Mitte quasi, oder? Man möchte das zum Teil tendenziell eher ein bisschen auf der Seite haben. Aber die Idee ist eben gerade, dass man die zentral und einen gut einsehbaren Standort positioniert, dass eine gewisse soziale Kontrolle auch möglich ist.
5: So, als quasi der ganze Park rundum wird sehen, wenn dort etwas wäre. So sei zum Beispiel jetzt auch gerade das neue WC im St. Johannspark geplant, mit drin und also von überall her gut sichtbar. Die neuesten WCs mit automatischen Türen haben außerdem innen immer einen Notfallknopf, wo man drücken könnte, wenn etwas wäre.
6: Wenn man in einer Notfallsituation ist, eben geht die Türen auf, aber dann ist man halt so darauf angelegt, oder, dass das draussen auch ist, wo dann einem dann kann helfen.
5: So eine WC mit automatischer Tür sei zum Beispiel jetzt neu bei der Drei-Rosen-Anlage geplant. Insgesamt soll es also 12 neue WC-Anlagen geben zu Basel. An gut sichtbaren Orten, als man sie findet und auch sicher kann nutzen. Und der Daniel Hofer sagt, die Bevölkerung soll jederzeit weiter melden, wenn es an einem sonstigen Ort hat, wo es ein öffentliches WC braucht.
4: Basel bei der GLP spricht sich bei der Regierungsersatzwahl Mitte Juni für den grünen Kandidat Philipp Schoch aus. Das haben sie am Abend an der Mitgliederversammlung beschlossen, mit nur einer Gegenstimme. Das nachdem die GLP als erste Partei mit beiden Kandidaten, Philipp Schoch und Matthias Liechti von der SVP, ein Hearing durchgeführt hat. Im Kanton Basel-Stadt kämpfen verschiedene Eltern von Jugendlichen mit einer starken Behinderung mit dem gleichen Problem. Nach der Regelschule fehlt eine Anschlusslösung. Sie sagen im Regionaljournal, ihre Kinder wurden nach der obligatorischen Schulzeit ohne Struktur und Perspektive dastehen.
7: Dass es dann wie keine Möglichkeiten gibt und dass das Kind womöglich auch daheim müsste sein. Und da bin ich recht verschrocken und habe gedacht, okay, dass es überhaupt so eine Möglichkeit besteht, dass man dann nachher einfach nichts hat, finde ich ganz schwierig. Vor allem in der Schweiz, in Basel.
4: Ein passendes Angebot gäbe es für die Teenager keins, seit vor ein paar Jahren ein spezialisiertes Angebot gestrichen worden ist. Auch Lehrpersonen kritisieren das. Das Erziehungsdepartement weiss von dieser Lücke im System. Die zuständige Leiterin Sonderpädagogik, Nordje Frinz, sagt, sie seien intern am Lösungen finden.
8: Ich erlebe in meiner Stelle jetzt, dass da sehr viele Bemühungen sind bei diesen Kindern, dass es runde Tische gibt, wo man schaut, was gibt es für Lösungen für diese Einzelkinder. Und ob das Wochen oder Monate sind für diese Kinder, das kann ich nicht sagen. Ich weiss, dass die Bemühungen gross sind.
4: Wenn und ob es überhaupt bald ein neues konkretes Angebot gibt, das ist aktuell also noch nicht klar, heisst vom Erziehungsdepartement. Und jetzt noch das Wetter mit SRF Meteo. Heute regnet es in der Region immer mal wieder bei 12 bis 15 Grad. Gegen oben tut es wieder auf.
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0: Schönen guten Morgen. Mittwoch haben wir den 6. Mai. 6 Minuten ab der 8:30. Mein Name ist Sven Epinay. Und auch schon früh am Morgen zum Dienst antreten ist unser Morgenredakteur Gaudenz Weber.
9: Jawohl, guten Morgen.
0: Oh Gott, jetzt aber zackig. Aber wir reden natürlich über das Dienstbüchli. Hast du auch noch eins?
9: Ich habe noch eins zu Hause, irgendwo in einer Schublade.
0: Genau.
9: Ich muss jetzt dann zügeln. Jetzt muss ich die Schublade ausräumen. Vielleicht, ja.
0: Kommt es dann wieder vor. Ich habe meins definitiv auch so in der Schublade, wo man so die Dokumente
9: wie so viele wahrscheinlich
0: aufbewahrt. Aber es gibt es bald nicht mehr. Das Dienstbüchli, dem wird quasi der Stecker gezogen. Es fällt der Digitalisierung zum Opfer. Und das gibt es reden.
9: Ja, genau. Da gibt es viele Schlagzeilen dazu. Und natürlich auch Nostalgiker, die das ein bisschen bedauern, in den Leserkommentaren.
0: Also, wir schauen. Pro und Contra. Das Dienstbüchli, das wegkommt. Und jetzt irgendwo durch ein digitales Produkt ersetzt wird. Nach der Laura Branigan. Da ist sie mit ihrem ganz grossen Hit Self-Control. Guten Start in den Tag, hier bei uns auf dem Eis.

0: Ja, es ist der Lauf der Zeit, dass so das eine oder andere aus unserem Leben, aus dem Alltag verschwindet. Telefonkabine, irgendwann ist zack, sie sind weg gewesen. Die Abstandskelle am Velo, die sieht man heute eigentlich auch nicht mehr praktisch. Schreibmaschine ist natürlich heute klar ein Computer. Und jetzt verschwindet etwas, was bei vielen irgendwo noch in der Schublade liegt, nämlich das Dienstbüchli vom Militär, also das von der Schweizer Armee, Gaudenz.
1: Das Dienstbüchli ist ja der offizielle Ausweis über die Erfüllung der Militärpflicht. Es dokumentiert die militärische Laufbahn, geleistete Dienststage, Ausbildungen, die man gemacht hat, Dienstgrad, Waffengattung und. Und jetzt eben, ab dem 1. Juni dieses Jahr, also schon wahnsinnig bald, wird das Dienstbüchli digital. Es wird durch die App Dienstmanager ersetzt und nicht mehr nachgeführt.
0: Ja, das ist gestern bekannt geworden und gibt heute natürlich zu reden.
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0: Was für Schlagzeilen macht denn das Verschwinden vom Dienstbüchlein?
1: Ja, das Dienstbüchlein muss abtreten nach 152 Jahren, schreibt zum Beispiel SRF News. Und manche hadern, auch im Parlament, für sie ist das Dienstbüchlein mehr als ein Dokument. Es ist eine Art Rütli-Schwur im Hosensack. Das Dienstbüchlein ist nicht irgendein Fützel, sagt der Berner Oberst und SVP-Ständerat Werner Salzmann. Das sind schon fast Geschichtsbücher. Der Blick schreibt, Dienstbüchlein hat ausgedient, alles läuft über das Smartphone, Dienstverschiebungen, Urlaubsgesuche und Marschbefehle werden digital organisiert. Der Blick beantwortet dann auch die wichtigsten Fragen für die, die es betrifft, also aktive Armeeangehörige. Schauen wir schnell in die Neue Zürich Zeitung. Die schreibt, das Dienstbüchlein war der Leistungsausweis der alten, wehrhaften Schweiz. Jetzt wird es vom sogenannten Dienstmanager abgelöst. Wir hoffen doch, dass die Schweiz auch mit dem Dienstmanager noch wehrhaft bleibt. Die Aargauer Zeitung redet vom Zeitdokument, das graue oder blaue Büchlein, das Generationen geprägt hat.
0: Also die Medien, die sind relativ einordnend. Ich glaube, emotionaler wird es bei den Leserkommentaren, was hast du gefunden zum Thema Adieu Dienstbüchli?
1: Ja, da gibt es einerseits Nostalgiker wie der Blickleser, Jahrgang 59, um Dienstbüchli eben nachher dauert und schreibt, so konnte der Vater, Großvater, Urgroßvater noch stolz den Aushebungsstempel Grenadier, Kanonier, Füsilier seinen jungen Nachkommen zeigen und mit vielen nostalgischen Reminiszenzen aufheitern. Und da gibt es die, die es im Prinzip gut finden, dass das jetzt digital wird, im Bund aber bei dieser Digitalisierung nicht so recht über den Weg trauert. Warte nur auf das IT-Chaos vom Bund, wie schon öfters gehabt, und wieder mal mehr Geld verschlingt als veranschlagt. Und da gibt es noch die Spassvögel. Ich habe kein Handy, muss ich jetzt keinen Dienst leisten.
0: Et voilà. Das Dienstbüchli, das verschwindet. Ein Nachruf dazu gibt es auch bei uns online. Und zwar auf srf1.ch. Und das ist Vanessa Carlton, «A Thousand Miles».

0: Feine Klang von der Vanessa Carlton, 13 Minuten vor den 9. Ja, lange hat man immer mit dem Finger auf die Jungen gezeigt beim Thema Teilzeitarbeit. Sie sind zu faul, zu wenig arbeitswillig, hat es immer wieder über die Generation Z geheissen. Und seit ein paar Wochen trifft der Teilzeitvorwurf plötzlich eine ganz andere Gruppe, nämlich die über 50, Gaudenz.
1: Ja, es ist eine Analyse vom Schweizerischen Arbeitgeberverband, wo sagt, Menschen ab 50 reduzieren ihr Pensum freiwillig, obwohl sie eigentlich mehr arbeiten könnten. Sie reduzieren also nicht wegen Kind, Krankheit oder Weiterbildung, sondern einfach, weil sie keine Lust haben, um mehr zu arbeiten. Der Verband sagt dem Lifestyle-Teilzeit. Der Begriff kommt übrigens aus Deutschland, aus dem CDU-Wirtschaftsflügel und meint eben Menschen, die nicht aus Not Teilzeit arbeiten.
0: Ja, Leute, die wir auf der Straße gefragt haben, warum sie Teilzeit arbeiten, die sagen dann auch klar.
2: Das war einer der Hauptfaktoren gewesen, warum ich mich selbstständig gemacht habe. Da kann ich es mir selber einteilen. Was ist denn meine Life Balance?
3: Ich arbeite jetzt doch auch schon ein paar Jahre und finde, jetzt kann ich mir das einmal leisten und möchte so ein bisschen Work-Life-Balance ein bisschen mehr leben und fühle mich mehr wohl damit.
0: Ja, und es gibt natürlich auch die anderen, die aus verschiedensten Gründen gar nicht Teilzeit arbeiten können.
4: Ich arbeite in einem Familienbetrieb. Es liegt nicht drin, dass ich Teilzeit arbeite.
5: Es war so, dass ich Stellen hatte, wo man nicht Teilzeit arbeiten durfte. So, ja, von den Vorgesetzten aus.
0: Ja, und dann kommt natürlich noch der ganz finanzielle Aspekt dazu, Gaudenz.
1: Ja, der Arbeitgeberverband hat es nachgerechnet und sagt, wenn alle wieder Vollzeit arbeiten, die jetzt Teilzeit arbeiten, ergibt das ein zusätzliches Bruttolohnvolumen von 8 Milliarden Franken pro Jahr. Und dem Staat entgehen so pro Jahr 2-3 Milliarden Franken Steuern und Sozialversicherungsbeiträge.
0: Teilzeit ab 50, Lifestyle oder ein gutes Recht? Was sagt ihr dazu? Ist es problematisch, wenn Menschen weniger arbeiten, obwohl sie mehr könnten? Oder ist es eben Work-Life-Balance? Sprich, mehr Freizeit haben und auf sich schauen, ist ein berechtigter Grund. Und wenn man dafür dann auf einen Lohn verzichtet, natürlich eh. Diskutiert mit jetzt online bei uns auf srf1.ch. Und morgen dann in der Diskussionssendung Forum. Die gibt es morgen Vormittag zwischen 10 und 11. Genau zu diesem Thema, hier bei uns auf dem Eis. Und als nächstes gibt es bei uns die Wetteraussichten. Wie viel Regen können wir heute erwarten? Ihr erfahrt nach Pippo Polina und Cantautori. 10 vor 9. Guten Start im Mittwoch.

0: 7 vor 9 nach dem Pippo Polina schauen wir aufs Wetter.
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0: Der Gaudenz Fruri ist bei uns und hat den Laptop dabei. Er kann also alle Wettermodelle auf die Analyse beschränken.
2: Du hast gesagt, ich soll aufs Wetter schauen.
0: Das finde ich richtig. Du musst richtig schauen. Ich wollte schon wissen, weil vielleicht hast du den Regenradar offen. Das würde uns jetzt natürlich helfen, um zu sehen, wo es aktuell schon nass ist. Wo gibt es Flecken bei dir auf der Schweizer Karte?
2: Auf der Alpen-Südseite vor allem hat es grosse Flecken. Dort regnet es schon seit mehreren Stunden zum Teil kräftig. Da sind vereinzelt auch Blitz dabei. Und dann haben wir auch im Westen, in der Romandie jetzt schon da und dort Regen. Sonst in der Deutschschweiz, da siehst du, für Sven, da ist es vielen Orten momentan noch trocken. Aber es kommt auch in der Deutschschweiz noch verbreitet korrekt. Zum Teil schon am Vormittag, vielen Orten dann am Nachmittag. Und am späteren Nachmittag da reisst dann die Wolkendecke, wo momentan wirklich eigentlich fast überall zu ist, dann vom Westen her auf. Und es gibt sonnige Phasen, das dann eben vor allem gegen den Abend. Etwa um 20 vor 9 wäre dann Sonnenuntergang. Also dann sieht man sie dann doch durchaus da und dort noch. Temperaturen aktuell sehe ich da auch 10 Grad. Am Nachmittag gibt es auf beiden Seiten von Alpen etwa 15 Grad. Das heisst, es wird nicht allzu warm. Entsprechend ist auch die Schneefallgrenze gar nicht einmal so weit weg. Dann haben wir so um 2000 Meter herum, gibt es heute ein paar Flocken, stellenweise sogar noch ein bisschen weiter runter.
0: Jetzt bin ich dir schnell über die Schulter schauen. Da siehst du wirklich auf der Schweizer Karte die Flecken, die es regnet. Eine Art Live-Regenradar. Was machst du jetzt für morgen? Also, ich meine, man sieht ja noch nicht, wo morgen die Flecken sind.
2: Genau, das ist das sogenannte Nowcasting, das ich jetzt da gemacht habe. Also nicht ein Forecasting, sondern ein Nowcasting, also eine Wetterprognose. Gerade jetzt für die nächste Stunde kann man so ein bisschen anhand von dem ableiten, was man jetzt sieht. Und für morgen muss ich natürlich die Modelle anschauen und die Wettermodelle meinen, dass es morgen noch recht viele Wolken hat. Stellenweise ist es auch noch nass, aber im Laufe des Tages lockern die Wolken immer mehr auf und machen den Sonnenplatz. Da gibt es Quellwolken über den Bergen lokal, kann es nochmal nass werden. Und am Freitag ist ähnlich, da starten wir einfach mit ein paar Hochnebelfeldern in den Tag, die gehen weg. Es ist über weite Strecken sonnig, abgesehen von Quellwolken über den Bergen, die dann lokal auch nochmal kurz ein bisschen Regen bringen können. Die Temperaturen gehen dann am Freitag aber schon wieder auf etwa 20 Grad drauf.
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0: Walk on the Wild Side. Wenn ihr zu Fuß unterwegs seid, dann wahrscheinlich kein Problem. Die mit dem Auto, 2-3 Meldungen.
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0: Die Übersicht von 8:59 Stau, der stockend in Zürich vor dem Gubrist Richtung St. Gallen ab Dietikon, daher auch auf dem Westring ab Urdorf Süd und auch auf der A1 Richtung Zürich ab Baltenswil. Jetzt ist es 9 Uhr, Zeit für die Nachrichten. Heute Morgen wird frisch präsentiert vom Dominik Rolli. Guten Morgen, Dominik.
2: Guten Morgen. Der Krieg im Nahen Osten hat Folgen fürs Geschäft der Fluggesellschaften, etwa wegen teurerer Kerosinpreise. Doch gerade wegen des Kriegs hat die Fluggesellschaft Swiss auch profitiert. Das zeigen die aktuellsten Quartalszahlen. Und Herzpatientinnen und Patienten, die ein Implantat erhielten, das nicht funktioniert, solche und ähnliche Behandlungen dürften am Unispital Zürich rund 70 Menschen das Leben gekostet haben. Doch dass es dafür nun Entschädigungen geben soll, das ist noch lange nicht klar. Jan von Tobel aus der Nachrichtenredaktion ist bei mir im Studio. Er hat die Wetteraussichten.
3: Heute ist es meist grau, zeitweise gibt es gewitterige Schauer. Gegen Abend wird es dann sonniger bei rund 15 Grad. Im Süden ist es bewölkt und häufig nass.
2: Die Fluggesellschaft Swiss hat in den ersten Monaten des Jahres besser abgeschnitten als erwartet, mit etwas mehr Umsatz und fast 10-mal so viel Gewinn. Von 3,3 Millionen auf 30 Millionen ist er gestiegen, der Gewinn. Das erstaunt angesichts der weltpolitischen Lage. Wirtschaftsredaktorin Susanne Schmucke hat Erklärungen.
4: Es war ausgerechnet der Iran-Krieg, der Swiss ab Ende Februar Schub gegeben hat. Auf einzelnen Strecken gab es dadurch mehr Nachfrage. Vor allem die Routen nach Asien hätten seit Februar überdurchschnittlich rentiert, schreibt die Swiss. Und gleichzeitig hätten die höheren Treibstoffkosten noch nicht voll durchgeschlagen. Diese Kombination habe zu einem starken März geführt und der habe das ganze erste Quartal nach oben gezogen. Für die kommenden Wochen erwartet die Fluggesellschaft jedoch, dass das ändern dürfte. Die instabile Versorgungslage und der höhere Kerosinpreis dürften sich bemerkbar machen. Sommer und Herbst sind für die Fluggesellschaften entscheidend. Die Lufthansa-Gruppe, zu der die Swiss gehört, hat bereits höhere Treibstoffzuschläge angekündigt. Gleichwohl rechnet sie mit einem robusten Sommergeschäft, wie sie schreibt. Die Nachfrage nach Flugreisen bleibe hoch. Schaut man auf das Ergebnis dieser ganzen Gruppe, zeigt sich erneut, die Swiss ist für die Lufthansa die Fluggesellschaft, die als einzige rentiert. Ihre Marge ist im Vergleich zu allen anderen zugehörigen Airlines als einzige im Plus.
2: Wir schauen auf die Situation im Nahen Osten. Die US-Armee begleitet mindestens vorläufig keine Schiffe mehr durch die Straße von Hormuz. Das hat US-Präsident Donald Trump entschieden. Warum denn genau, Jan von Tobel?
3: Ja, es seien große Fortschritte erzielt worden auf dem Weg zu einer umfassenden Einigung mit dem Iran, schreibt Donald Trump. Das sogenannte Projekt Freiheit werde deshalb vorläufig gestoppt. Er wolle die Pause nutzen, um zu schauen, ob man ein Abkommen abschließen könne. Seit Anfang Woche hatten die USA Handelsschiffe durch die Meerenge von Hormuz begleitet, so wollten sie die iranische Blockade durchbrechen. Allerdings, nur eine Handvoll Schiffe konnte so tatsächlich durch die Meerenge fahren. Weiterhin blockieren wollen die USA die iranischen Häfen. Die Ukraine hat im Krieg mit Russland eine einseitige Waffenruhe ausgerufen. Sie gilt seit Mitternacht. Russland habe aber trotzdem weiter angegriffen mit über 100 Drohnen und 3 Raketen, sagt der ukrainische Außenminister. Auch am Morgen noch seien Kharkiv und Saporischia angegriffen worden. Russland hatte zwar ebenfalls eine Waffenruhe angekündigt, allerdings nur für kommenden Freitag und Samstag. Dann erinnert Russland an den Sieg über Nazi-Deutschland im Zweiten Weltkrieg.
2: In der Herzklinik am Unispital in Zürich sind schwere Fehler passiert. Ein Bericht, der gestern veröffentlicht wurde, zeigt, mehrere Dutzend Todesfälle wären vermeidbar gewesen. Nun geht das Unispital juristisch gegen mögliche Verantwortliche vor. Es hat bei der Staatsanwaltschaft Anzeige eingereicht. Der Fall wirft die Frage auf, was können Patientinnen und Patienten tun, wenn sie selbst einen Behandlungsfehler vermuten? Martina Koch hat diese Frage Stefan Kinzel gestellt. Er ist Anwalt und spezialisiert auf Personenschäden nach Behandlungsfehlern.
5: Also Sie müssen einfach zuerst mal wissen, ob das eben eine Komplikation ist oder ob das ein Behandlungsfehler ist. Und das wiederum kann nur ein Arzt beurteilen im Rahmen eines Gutachtens oder einer Aktenbeurteilung. Wenn Sie den Verdacht eines Behandlungsfehlers haben, würde ich empfehlen, dass Sie zuerst mal mit Ihrem Hausarzt sprechen. Das ist ein niederschwelliger Zugang zu einem Mediziner. Dann, wenn Sie aber davon überzeugt sind, dass Sie falsch behandelt worden sind, würde ich empfehlen, dass Sie den Fall Ihrer Rechtsschutzversicherung anmelden. Und die organisiert dann entweder selbst oder über einen externen Anwalt eine solche medizinische Beurteilung, damit Sie wissen, ob Sie Chancen haben, Ihre haftpflichtrechtlichen Ansprüche durchsetzen zu können oder nicht.
6: Eine juristische Aufarbeitung ist ja meist ein langwieriges Verfahren. Es kann Jahre oder Jahrzehnte dauern sogar. Wie stehen die Chancen für Angehörige und Betroffene, Gerechtigkeit zu erfahren?
5: Das kommt ein bisschen auf die Sachlage drauf an. Ich würde nie sagen, dass Sie diesen Anspruch immer erfolgreich durchsetzen können. Da gibt es relativ viele Hürden, die Sie nehmen müssen. Das kann sehr lange dauern, das kann Jahre dauern. Man muss sich einfach bewusst sein, diese Ansprüche müssen Sie beweisen können. Und wenn es sich um temporäre Schäden handelt, dann ist das relativ unproblematisch. Wenn es aber Dauerschäden sind, also wenn man dauerhaft invalid ist beispielsweise, dann sind das natürlich sehr hohe Summen. Und da wird in der Regel dann auch recht hart gestritten mit den Versicherungen, ob das eben zu bezahlen ist oder nicht.
2: Das sagt der Anwalt Stefan Kinzel. Er ist spezialisiert auf Personenschäden nach Behandlungsfehlern. Gut, aber nicht sehr gut. Das ist die Bilanz der Schweizer Bergbahnen zur Wintersaison. Die Zahl der Passagiere ist leicht gesunken.
3: Nämlich um 2% im Vergleich zum Winter 24-25, schreibt Seilbahnen Schweiz nach der Auswertung der Gästezahlen von 140 Seilbahnunternehmen. Diese sind laut Mitteilung für 90% des Umsatzes verantwortlich. Vor allem Anfang Winter hatte es zu wenig Schnee, das habe sich aber deutlich ausgewirkt, so der Verband. Dank einem guten Saisonende mit vielen Gästen ab Mitte April hat man das fast kompensieren können. Deshalb sei die Bergbahnbranche trotzdem sehr zufrieden mit der Wintersaison. Wir kommen zu den Devisendaten von SIX. Der Euro wird zu 91,60 Rappen gehandelt, der Dollar zu 78,05 Rappen.
2: Soweit die Informationen von heute Morgen. Verantwortlich Produzent Philipp Erath und die Zeit 7:07.
0: Die Wetteraussicht hat der Gaudenz Fluri.
7: Es ist heute ein grauer Tag und vor allem auf der Alpen-Südseite regnet es immer wieder, zum Teil auch kräftig, das zusammen mit Gewitter. Und auf der Alpen-Nordseite, da regnet es ab und zu, Gewitter sind vereinzelt auch unterwegs und gegen den Abend, da zeigt sich da und dort dann sogar für längere Zeit mal kurz die Sonne. Die Temperaturen, die liegen auf beiden Seiten von den Alpen bei rund 15 Grad.
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0: Schönen guten Morgen, wir sollten heute Disco-Hosen anlegen und das meine ich zu unserem Morgenredakteur zum Gaudenz Weber. Hallo Gaudenz.
9: Ja, ich weiss nicht, ob mir die Disco-Hosen heute so gut wirst.
0: Weil Disco ist ein grosses Thema bei uns, auch schon seit der frühen Morgenstunde, weil es gibt wieder die Ü60-Disco-Party, wo all die alten Songs wieder laufen und zwar am 12. September. Sie heisst Swiss Disco 60+. Und wir haben heute Morgen schon Tickets vergeben und wir wollen natürlich ein bisschen mit diesen Beats euch lustig machen, vielleicht sogar ein bisschen. Es war toll gewesen, vor einem Jahr, wo wir das vor dem Eurovision Song Contest in Basel gemacht haben und mit über 1000 Menschen.
9: Wir sind überrannt worden.
0: Wahnsinn! Ja. Also Wahnsinn. Am Nachmittag so zwischen 2 und am Abend um 8 Uhr. Richtig toll. Nochmal zum Schwafen zu Grooves, wo wir doch alle noch irgendwie kennen. Wie so ein Klassiker darf nicht fehlen. Wobei, du hast mir heute Morgen gesagt, einer von deinen Lieblings wäre Donna Summer. Mit was?
9: I Feel Love.
0: I Feel Love. Das ist so ein Song für... Da bist du abgegangen. Okay. Der Gaudenz, ich sehe ihn gerade. Ich stelle mir dich vor.
9: Das so ist ein richtiger Knaller.
0: 16 Disco. In der Disco. Aber eben, es gibt Songs, man kann ganz viel spielen.
9: Danke, Tau. Ja, gut, der auch.
0: Ah, der auch. Also es ist endlos möglich. Und einer, der nicht fehlt, ist natürlich Bee Gees Staying Alive. Über den werden wir noch reden. Und zwar mit unserer Musikredaktorin, mit der Gisela Feutz. Der hat es wirklich in sich, der Staying Alive. Aber zuerst bleiben wir ein bisschen bei Donna Sommer. Für dich und alle, die Freude haben an der Donna Sommer. She works hard for the money. Und zu dem hat man können tanzen, wenn man es können hat oder Lust gehabt hat. Also, die Ü60-Party und die Musik dazu bleibt Thema in den nächsten 10 Minuten hier bei uns auf SRF 1.

0: Eros Ramazzotti, «Dammi la Luna». 17 Minuten ist es ab den 9 und wir reden heute schon den ganzen Morgen von unserer möglichen Disco-Party, wo könnte ein Weltrekord werden. Geplant ist sie am 12. September in Dübendorf, das ist bei Zürich, in The Hall. Und die Disco heisst Swiss Disco 60+. Und dort werden ganz viele Hits natürlich gespielt werden, wo ihr dazu könnt tanzen könnt. Und 60+ heisst, es geht auch schon relativ früh los, am 2 am Nachmittag. Und Tickets zu dieser Party, die gibt es, und zwar bei Pro Senectute, und gewinnen kann man sie auch bei uns auf srf1.ch. Und darum haben wir ganz viel tolle Musik heute schon im Programm, die könnte an dieser U60-Party laufen. Und aus der Musikredaktion ist Gisela Feutz jetzt ins Studio gekommen. Guten Morgen.
1: Guten Morgen.
0: Jetzt habe ich gedacht, du siehst aus wie eine Disco-Kugel, aber nein, sie hat keine Glitzerpaillette dabei, sondern einen Pulli mit Füchsli drauf.
1: Ich bin quasi ein Disco-Füchsli.
0: Disco-Fox.
1: Voilà.
0: Das passt doch. Das ist der Tanzschritt, den man dann auch liefern kann. Und es gibt ja so viele Songs, die Disco verkörpern, aber einen, finde ich, der haut sich ein bisschen oben raus. Das ist ein bisschen die Mutter von den Disco-Songs. Ich weiß nicht, ob ihr wisst, von welchem das ihr redet, aber hört mal. Und man muss sich gerade bewegen, oder? Man kommt gerade irgendwo, kommt die Hüfte in Schwingung. Staying Alive von den Bee Gees, Gisela. Staying Alive, also am Leben bleiben, hat ja inhaltlich eigentlich zuerst nichts mit Disco zu tun, oder?
1: Ja, musikalisch aber natürlich schon. Eben, gell, uns zucken die Schultern, wenn das kommt. Das ist voll Disco, die Mischung aus Funk, Pop und Orchester und mit dem Beat unterinnen. Und das andere, also die Disco-Verbindung ist natürlich, der Song war im Soundtrack von einem der grössten Disco-Filmen überhaupt, Saturday Night Fever.
0: Absolut, logisch, mit dem one and only John Travolta.
1: Genau, 1977. Aber inhaltlich hast du natürlich eigentlich recht. Also im Text geht es eigentlich überhaupt nicht um Disco. Es geht um das Leben in New York in den 1970er Jahren. Also eigentlich um einen Überlebenskampf dort auf der Straße. Der Song ist eigentlich ein sozialer Kommentar. Es geht um Überlebenswillen. Und das Lustige ist ja in diesem Zusammenhang. Kannst du den Song nochmal einspielen?
0: Warte, so, da kommt der Ball und wir sind schon wieder am Mitwippen.
1: Das Mitwippen, das ist 103 Beats per Minute, ja. Also Schläge pro Minute. Und das ist auch die Frequenz, die man braucht, wenn man eine Herzmassage muss machen, also wenn man Wiederbelebung muss machen. Und offenbar wird genau aus diesem Grund dieser Song bei Erste-Hilfe-Kurs gebraucht, damit man sich das Tempo merken kann.
0: Voilà. Ist ein bisschen kurios, oder? Dann muss man wieder. Und ist aber schnell, oder? Eins,

0: Zeit. Also man muss in diesem Tempo muss man dann die Herzmassage machen. Aber gut, man kann sich auf jeden Fall merken, gute Esusbrücke. Mhm. Und bleiben wir bei den Bee Gees. Für mich sind das einfach die drei Brüche gsi, oder?
1: Ja, ja. Die Gibbs Brothers, Barry, Morris und Robin, kommen eigentlich von der Isle of Man, das ist die Insel zwischen England und Irland. Und die haben, das habe ich nicht gewusst, die haben eine Karriere eigentlich gestartet zu Australien als Kinderband. Und dann sind sie aber mit der ganzen Familie zurückgekommen ins United Kingdom 1966 ist das gewesen, weil sie einen Plattenvertrag haben bekommen. Und dann erst 11 Jahre später sind sie dann eben mit Saturday Night Fever, mit diesem Filmsoundtrack, sind sie dann durchgestartet.
0: Grossartig. Von Australien quasi über den Teich und dann hier auch zum Höhenflug angesetzt. Und was für mich ausmacht bei diesen Bee Gees und auch bei Saturday Night, das ist klar, das ist der Beat, den wir immer wieder gerne nehmen. Aber auf der anderen Seite, wenn sie dann singen, die hohen Stimmen, also die Kopfstimmen, oder?
1: Ja.
0: Die einen manchmal fast ein bisschen too much.
1: Also da scheiden sich definitiv Geister an den Kopfstimmen. Das Lustige ist ja, der Barry Gibb, der hat eigentlich den Kopfstimmengesang mehr durch Zufall entdeckt. Der Produzent hat ihm gesagt, du, jetzt bag doch mal wieder Paul McCartney. Mhm. Und das hat er probiert und das ist dann dabei rausgekommen, die Kopfstimme.
0: Wunderbar. Also eine ganz tolle Geschichte über die Bee Gees und Staying Alive, ein Song, der vielleicht auch in unserer Ü60-Party kommt, Swiss Disco 60-Plus-Party am 12. September, wo ihr vielleicht dann mit dabei seid. Danke vielmals, Gisela.
1: Gerne.
0: Und wir tanzen noch ein bisschen weiter, vielleicht ihr auch, wenn ihr könnt, je nachdem, wo ihr seid und Lust habt. Staying Alive. 103 Beats pro Sekunde zum Zählen. Und jetzt geht's los, bitte.

0: Colby Calais mit Bubbly.
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0: Die Übersicht von 9.31 Uhr. Stau in der Region Zürich vor dem Gublis-Tunnel Richtung St. Gallen ab Dietikon und auch auf dem Westring ab Urdorf Süd.

0: Schweizer Musik aus dem Kanton Bern, Franz Signordi. Ich bin da für dich. Wunderbar. Und da passt natürlich auch, dass wir jetzt gerade über die Mundart reden, um 21 vor 10.
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0: Und wir bekommen wirklich ganz viele spannende Fragen zur Sprache und zum Dialekt von euch. Manchmal sind die Fragen recht komplex und manchmal sind sie auch ganz einfach. Zu der zweiten Kategorie gehört die Frage von Roland Bär aus Feraldorf im Zürcher Oberland. Er will nämlich ganz einfach wissen, wo sagt man mundartlich «Eingange auf die Apotheke» und nicht «Eingange in die Apotheke». Also, André Perler, auf die Frage können wir wahrscheinlich eine einfache Antwort geben, oder?
2: Leider nicht, weil die verschiedenen schweizerdeutschen Dialekte sind zwar recht gut dokumentiert und erforscht, aber die Frage, wo als man in die Apotheke gehen sieht und wo allenfalls auf die Apotheke gehen, zu dem habe ich nie noch irgendwelche Informationen gefunden. Die Konstruktion «auf die Apotheke gehen» habe ich überhaupt gar nicht gefunden, im Gegensatz zu «in die Apotheke gehen». Im Schweizerdeutschen Wörterbuch Idiotikon steht zum Beispiel der schweizerische Belegsatz aus dem Jahr 1898. Wenn du in eine Apotheke hineingehst, so siehst du da allerlei Tränkli. Oder aus dem Zürichdeutschen, war aus der Apotheke heimnehmen. Das macht ja auch Sinn. Eine Apotheke ist ein Geschäft, ein Laden, wo man physisch durch eine Tür reingehen kann und mit rauskommen. Also geht man in die Apotheke, genau wie man in Laden, ins Restaurant oder ins Hallenbad geht. Aber auf der anderen Seite sieht man nicht «Ich gehe in die Post, in die Bank, in die Gemeinde», sondern «auf die Post, auf die Bank, auf die Gemeinde». Die Sprachforscherinnen und Forscher erklären das so, dass man Post, Bank und Gemeinde nicht nur mit dem jeweiligen physischen Gebäude, mit der Tür und einem Innenraum verstehen kann, sondern auch abstrakter als Institutionen. Und Institutionen, die verbindet man traditionellerweise eher mit der Präposition «auf». Und eine Apotheke ist ja auch nicht einfach irgendein Laden, sondern man kann sie auch als eine Art Institution verstehen. Und darum ist «auf die Apotheke gehen» gar nicht so abwegig. Es gibt auch Sprachwissenschaftlerinnen und Sprachwissenschaftler, die sagen, dass man die Präpositionen «i», «auf», «zu», «bi», «a» und so weiter gar nicht inhaltlich, wörtlich können verstehen. Man muss sagen, man gehe auf die Post, dann meine ich ja niemand, dass man auf das Dach vom Postgebäude klettert. Präpositionen sind in solchen Fällen sogenannte Funktionswörter, ohne Bedeutungsinhalt. Sie haben nur die grammatikalische Funktion, das Verb, in unserem Fall «gehen», mit dem jeweiligen Objekt zu verbinden. Für diese Theorie spricht, dass man im deutschen Sprachraum je nach Region verschiedene Präpositionen braucht. In Deutschland und Österreich geht man «auf eine Party», in der Schweiz «an eine Party». In der Schweiz und in Deutschland lebt man «auf dem Land», in Österreich «am Land». Und wenn wir nochmal auf die Post zurückkommen, in weiten Teilen von Deutschland und Österreich bringt man einen Brief zur Post, in der Schweiz auf die Post. Und in Luxemburg sogar bei die Post. Und überall versteht man sich. Präpositionen scheinen also zu einem gewissen Grad relativ willkürlich zu sein.
0: Präpositionen sind Glückssache, könnte man sagen, wie es der Manni Matter auch schon gesagt hat. Und in die Apotheke gehen ist zwar sicher viel üblicher als auf die Apotheke gehen, aber es ist eben auch nicht abwegig. Danke vielmals, André Perler.
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0: wunderbare Klänge aus Italien, Giorgia mit Golpe, die wir gehört haben. Und wunderbar, dass der Michael Brunner schon bei uns im Studio ist. Michael, guten Morgen.
1: Guten Morgen.
0: Ja, wir haben
1: es. Bevor ich etwas gesagt habe, findest du das schon wunderbar.
0: Ja, weißt du warum? Weil wir bewegen uns. Wir spielen alle Hits.
2: Jetzt haben wir einen mehr im Studio, der sich auch bewegt.
0: Was er ja, dann haben wir einfach Freude.
2: Du bist schon das Dritte.
0: Wir sind schon das Dritte. Wir haben heute Morgen alles gespielt, was man spielen kann in Sachen. Also, und du hast gesagt, einer, der sich bewegt, der man Buchstaben zeigt, ist welcher?
1: Das ist der YMCA, natürlich.
0: Natürlich! Dann muss jeder die Buchstaben in die Luft haben. Und warum schwärmen wir von diesen alten Disco-Hüllern? Weil wir gehen schon bald zusammen in Disco. Und Michael Brunner hat auch so einen Disco-Hüller, den er scheinbar gut findet. Was verbindest du mit Jugend und Disco? Was ist so der Song, den du gerne gehört hast?
1: Also bei mir ist auch wirklich der D.I.S.C.O. Das ist so das eine, wo ich finde, ja, der kommt einem halt auch vom Wort her gerade so vor deinen Sein.
0: Voilà.
1: Wo von Disco redet.
0: D.I.S.C.O. Jetzt müssen wir das zusammenhängen und laut zusammen aussprechen. Disco? Tatsächlich?
2: Musst du immer alles buchstabiert haben.
1: Das ist einfacher.
0: Das ist dann viel einfacher, wenn man es buchstabiert. Also D.I.S.C.O., also Disco, um nur einen zu nennen. Und das heisst, du nimmst uns weiterhin mit in die Disco-Welt. Was passiert denn zwischen 10 und 11?
1: Ja, geht einfach zum Beispiel halt so darum, von wo kommt das alles oder von wo ist das alles gekommen. Und dann sagen dich alle sofort, ja, bei den Jungen, wenn es trendig ist, dann kommt es aus Amerika. Sagen dann, nein, eben nicht. Er ist aus Frankreich gekommen.
0: Sicher.
1: Aus Frankreich. Frankreich ist losgegangen. Von da übrigens auch der Ausdruck habe ich gelernt, jetzt gerade im Zusammenhang mit der Sendung.
0: Disco.
1: Diskothek.
0: Diskothek.
1: La Diskotheke.
0: Ah, bon.
1: Von Bibliotheken. Also die Büchersammlung. Und nachher ist die Plattensammlung gekommen, die Diskothek. Und aus dem ist dann kurz vor dem Disco entstanden. Et voilà.
0: Voilà.
2: Das habe ich gewusst.
0: En reste chez toi, Michel. Michel Brunner. Unser Disco-Macher. Also, es bleibt auf jeden Fall spannend. Und wir haben ja, und das möchte ich an dieser Stelle doch nochmal sagen, auch unsere wunderbare Disco-Party dann am 12. September. Die heisst Swiss Disco 60+. Und wir haben heute Morgen schon Tickets verlosen. Gaudenz, wer hat sich scheinbar gefreut heute Morgen?
2: Ja, jetzt hast du mich gerade auf dem Link.
0: Mach nichts, ich weiss es. Claudia Kercher und Elvira Eberhardt. Die beiden...
2: Genau, die kommt aus Wiesentang und die andere aus Zürich. Jetzt habe ich es wieder.
0: Schön, dass du dabei bist. Also, die beiden haben sich wirklich gefreut heute Morgen und sie haben zwei Tickets bekommen für die Disco-Party, die kann man nach wie vor gewinnen. Bei uns online auf srf1.ch oder man kann auch alles nachlesen auf der Seite von der Pro Senectute.
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0: Ja, und ich bin überzeugt, in den nächsten Tagen, da gibt es noch hier und da ab und zu mal ein wunderbares Ticket für die Party. Dranbleiben bei Michael Brunner, Disco-Hose montieren. Kugeln sehe ich noch nie. Machst du keine Disco-Kugeln auf, Michael, für deine...
1: Nein, die Nebelmaschine ist abgelehnt worden.
0: Ist abgelehnt worden, ja, gut. Aus Sicherheitsmaßnahmen. Also, der Gaudenz Weber und ich, wir sagen danke fürs Dabeisein, danke fürs frühe Aufstehen mit uns und geniessen den Mittwoch am besten hier auf dem Eis. Und das ist auch so einer, den könnte man auch spielen. Roxette, oder?
1: Der Look!
0: Der Look, sehr gut. Der Peer und Murray.

0: sind Roxette am Mittwochmorgen bei SRF 1 und The Look. Schönen guten Tag.
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0: Stau in der Region Zürich vor dem Gubris Richtung St. Gallen ab Dietikon sowie auf dem Westring ab Urdorf Süd.
2: Die Nachrichten von SRF um 10 mit Simon Richle und wir beginnen im Kanton Bern. Der ehemalige Finanzverwalter der Gemeinde Vechigen muss sich vor Gericht verantworten und zwar unter anderem wegen gewerbsmäßigen Betrugs. Die Berner Staatsanwaltschaft für Wirtschaftsdelikte hat Anklage erhoben. Der heute 68-jährige Schweizer soll 11 Jahre lang betrogen haben. Konkret habe er Darlehensverträge abgeschlossen und dabei vorgetäuscht, im Namen der Gemeinde Vechigen zu handeln, schreibt die Staatsanwaltschaft. Zudem soll er sich unerlaubt Zugang zum Online-Banking der Gemeinde verschafft haben. Mit dem Geld habe er unter anderem seine privaten Börsengeschäfte finanziert. Der offene Schaden liegt laut Anklage bei 4 Millionen Franken. Der Angeklagte sei geständig. Seit dem frühen Morgen laufen in mehreren Bundesländern in Deutschland Razzien bei mutmaßlichen jungen Rechtsextremisten. Eine Sprecherin der Deutschen Bundesanwaltschaft sagte, es würde gegen 36 Personen ermittelt. Es seien vor allem Jugendliche und junge Erwachsene. Der jüngste Beschuldigte soll 16 Jahre alt sein. Sie sollen Mitglieder zweier rechtsextremen Jugendorganisationen sein. Der Generalbundesanwalt wirft diesen Gruppen politisch motivierte Straftaten vor. Es handelt sich um kriminelle Vereinigungen. Und noch zwei weitere Meldungen. Die Ukraine hat im Krieg mit Russland am späten Abend mit einer einseitigen Waffenruhe begonnen. Russland habe trotzdem weiter mit Drohnen und Raketen angegriffen, sagt der ukrainische Außenminister. Am Morgen habe es Angriffe auf Kharkiv und Saporischschja gegeben. In der Region Sumy sei eine Frau bei einem russischen Drohnenangriff gestorben, melden die lokalen Behörden. Und die Schweizer Fluggesellschaft Swiss hat in den ersten drei Monaten des Jahres seinen Gewinn fast verzehnfacht von gut 3 auf 30 Millionen Franken im Vergleich zum gleichen Zeitraum letztes Jahr. Das Ergebnis sei durch den Krieg im Nahen Osten beeinflusst worden, schreibt die Swiss. Auf gewissen Strecken sei die Nachfrage und die Zahl der Passagiere gestiegen. Zu den Börsendaten von SIX. Der Swiss Market Index liegt im Moment bei 13.256 Punkten, ein Plus von 1,6%. Der Euro wird zu 91,55 Rappen gehandelt und der Dollar kostet 78,03 Rappen. Und das Wetter, es ist bewölkt und zeitweise gibt es Regen oder Gewitter heute. Gegen Abend zeigt sich auch die Sonne bei maximal 15 Grad. Im Süden ist es bewölkt und häufig nass. Das waren Nachrichten von Radio SRF. Verantwortlich war Michael Wieland.
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0: Zum ersten Mal los. Ich habe eine hübsche Erinnerung gefunden im Archiv 1978.
4: Der Blutdruck steigt, der Puls schlägt höher, Schweiß bildet sich auf der Stirn und die Füße bewegen sich im Rhythmus. Eine eigenartige Krankheit. Es ist das Discofieber, das fast jeder Junge befällt. In der Medizinfachsprache nennt man es Travoltitis und dagegen gibt es nur zwei Möglichkeiten. Entweder man verstopft Ohren oder man macht mit. Heute ist am 10. Nacht in Moskau die Schweizer Ausscheidung für die Weltmeisterschaft. Da muss man dabei sein.
0: In den 60er Jahren hat die angefangen, die Ära von der Diskotheken. Was damals Frankreich Fahrt hat aufgenommen, ist in den 70er und 80er zu einem regelrechten Lebensgefühl von der ganzen Generation wurde. Heute ist die Clubszene, wie man dem inzwischen sagt, vielfältiger denn je, von Underground bis Luxusclub und trotzdem die Sehnsucht nach diesen guten alten Disco-Nacht ist irgendwie gleich noch da. Oder so, haben wir vorher auch davon gehabt, die Klassiker, so die Spiegelkugel, die sich dreht und so, Nebelmaschine, all die Sachen, so das Licht. Wie hat sich die Welt von der Diskothek verändert? Was ist verloren gegangen und was ist dazu gekommen? Und welche Erinnerungen verbindet eigentlich ihr jetzt, gerade wenn ihr es gehört im Radio, so mit eurem eigenen ersten Disco-Psyche? Erzählen Sie es 0848 440 222 oder srf1.ch und auf Kontakt ins Studio klicken. Am Mikrofon Michael Brunner und jetzt kommt der Mann mit Hüftschwung, der James Brown.

0: Boppers got a brand new back. James Brown am Mittwochvormittag bei SRF 1. Und wir heißen von denen hier. Genau, von den Village Peoples und von den Rick Jameses. Von den Schicken. Oder kurz gesagt, wie heisst es, von einem Lebensgefühl, von dem, von der Disco. Die Diskothek, das ist für ganz viele ist das ein Ort voll Erinnerungen, Licht, Musik, von der ersten grossen Freiheit. Aber was hat die Kultur eigentlich in sich und wo ist das Ganze losgegangen? Der Björn Schäffner ist bei mir, Kulturjournalist und ausgewiesener Clubkenner. Björn, schönen guten Morgen, willkommen dabei ist. Disco, hast du mir gesagt, das ist wirklich in Frankreich losgegangen?
1: Ja, also Nachtlokal hat es natürlich schon lange gegeben. Also die ganze Clubkultur, oder? Es hat viel früher angefangen, wo man hat angefangen zu tanzen. Aber der Begriff Diskothek, der kommt tatsächlich aus Paris, weil dort hat es die erste sogenannte Diskothek gegeben, und zwar in Paris vom Zweiten Weltkrieg, im schon deutschen besetzten Paris.
0: Wow. Das ist in den 40er Jahren gesehen.
1: Genau, und aber das, was man eigentlich als die heutige Disco-Kultur oder das Erbe von der Disco-Kultur versteht, also dort, wo Disco entstanden ist, das ist wiederum Ende der 60er und Anfang der 70er Jahre in New York gewesen, oder? Und entstanden ist es maßgeblich in der schwarzen, lateinamerikanischen Queer Community.
0: Mhm. Jetzt muss man ja sagen, also, glaube, eine grosse Änderung in dem Ganzen war ja, dass früher in diesen Tanzlokalen da hat eine Liveband gespielt. Und plötzlich war das aber nicht mehr so gewesen. Plötzlich hat da einer mit Plattenspieler, oder? Hat einfach aufgelegt, wie man dem Hitler sagt, der Disc-Jockey.
1: Genau, und der war eine Konkurrenz gewesen, natürlich zu diesen etablierten Orchestern, weil er natürlich auch viel billiger hat können Musik darbieten. Und das hat damals in der Schweiz zur kuriosen Geschichte oder zum kuriosen Umstand geführt, dass man sogar eine DJ-Prüfung hat müssen ablegen. Also man hätte quasi müssen zum eidgenössisch diplomierten DJ werden.
0: Grossartig. Kennst du die Beatles gut? Du hast bestanden quasi. So in die Richtung, oder wie?
1: Genau. Und wie gut hast du ausgesehen als Disco-DJ? Wie gut hast du dich gemacht? Und selbstverständlich natürlich auch, wie gut hast du einen Mix herüberkommen.
0: Du hast jetzt vor, um jetzt schnell bei der eigentlichen Disco-Kultur aus New York geblieben, hat es da so Clubs gegeben, die prägend sind?
1: Genau, es hat Clubs und Partys gegeben. Also eine Keimzelle von dieser Disco-Kultur war zum Beispiel die Loft. Das ist von David Mancuso. Das war eigentlich seine private Wohnung. Und dort hat er seine Freunde eingeladen, beziehungsweise Freunde von Freunden. Und ihm ist es eigentlich um das gegangen. Oder? Er war ein Ex-Hippie. Er wollte eigentlich mit Freunden in einer total befreiten Atmosphäre feiern. Und mit Menschen, die sonst eben eigentlich nicht in die regulären, etablierten Clubs reinkommen. Und auch das waren eher Afroamerikaner, Latinos und queere Menschen gewesen.
0: Würde man das heute auch noch so machen wie damals, wie die Disco ist losgegangen?
1: Also heute ist natürlich etwas ganz anderes, weil die Disco-Kultur hat sich jetzt über 60 Jahre massiv entwickelt, oder? Wir haben heute eine global etablierte Club-Kultur, die eigentlich in den unterschiedlichsten Facetten spielt. Man kann es nicht mehr vergleichen wie früher, aber eigentlich im Kern, oder, ist die Disco-Kultur immer noch das von früher, oder? Das kollektive Erlebnis vom Tanzen zum DJ, das hat sich eigentlich fortgepflanzt bis heute, bis in die Gegenwart.
0: Lass noch schneller in die Schweiz schauen. Weißt, ist einfach so quasi 1:1 eine Kopie von der Disco, die es da weltweit gab, in die Schweiz gekommen? Oder hat das ein bisschen eine eigene Kultur gehabt?
1: Also die Schweiz war sehr gut im Kopieren und ist natürlich sehr stark unter dem Einfluss gestanden von dem, was aus dem Ausland ist gekommen. Jetzt in der Schweiz spezifisch, oder, Italien und Spanien waren einflussreich gewesen, weil dort hast du eine Diskothekenkultur gehabt, die ziemlich etabliert war. oder? Und die Schweiz hat das damals nicht so gegeben. Die Schweiz war schon relativ spät, muss man sagen, in den 60er und 70er Jahren. Die Clubs, die sind, oder die Clubkulturszene war stark reglementiert. Es hat wenig Discos gegeben und es war schwierig, überhaupt solche Partys zu veranstalten. Aber, um auf deine Frage zurückzukommen, selbstverständlich, oder? Man hat sich am Ausland orientiert und an dem, was dort ist gelaufen.
0: Der Björn Schaffner, Kulturjournalist und Clubkenner, unter anderem hat er den Doc-Film Revolution Dance Floor, die bewegende Geschichte der Schweizer Clubkultur gemacht, zu finden unter SRF Play, unter Sternstunde Kunst. Ja, und wie jetzt auch aus diesen ersten Tanzlokal so ein weltweites Phänomen ist geworden und warum Disco mehr ist als nur Musik. Das schauen wir uns jetzt dann noch ein bisschen genauer an und fragen auch, was für Erinnerungen habt ihr an eure ersten Disco-Besucher? Kontakt ins Studio unter srf1.ch anklicken, ganz oben an Kontakt ins Studio oder gerne per Telefon 0848 440 222.

0: Doris, sollte man am Telefon. Doris, guten Morgen.
1: Guten Morgen.
0: Du bist selber jemand, der in die Disco gegangen ist, gell?
1: Ja, genau. In den 80er Jahren waren wir etwa in Luzern im Ausgang. Ich bin vom Luzerner Seetal. Und wir sind viel in Luzern im Ausgang natürlich.
0: Jawohl.
1: Bei den Jungen nicht auch, aber noch etwas anders halt. Auch in der Disco im Hesiland, im Blackjack vom Casino.
0: Jawohl.
1: Dort im, ja.
0: Das ist jetzt noch lustig, Doris, weil genau. In dem Moment, wo du Hesiland sagst, hat der Björn Schaffner, Kulturjournalist und Clubkenner bei mir im Studio, ist du sofort genickt, Björn, wegen was?
2: Ja, also die Hesiland war eine Clubkette, eine Diskothekenkette, eben vom Hesi Osterwald, vom bekannten Schweizer Jazz und Swing-Musiker, muss man sagen. Und das hat es ja nicht nur in Luzern gegeben.
0: Also hat es mehrere von diesen Hesiland, aber das Luzerner Hesiland, Doris, das war dir natürlich in bester Erinnerung. Gewesen. Ist das so deine erste Phase von Ausgang gewesen, von neuer Freiheit?
1: Nein, etwa die zweite.
0: Sehr
1: die
0: gut.
1: Die erste Phase war, dass wir so an diesen Kühlen und an diesen Festen auf dem Land halt.
0: Ja, aber das ist ja mehr tagsüber, ja. Gewesen, oder wie?
1: Nein, das
0: ist schon eine Nacht.
1: Freitag, Samstag eben. Ja, so ja. Musik, Konzert und... Ich habe noch andere Tanzmusiken gegeben an diesen Festen.
0: Ich unterschätze ja das völlig, was da auf dem Land gelaufen ist. Ja.
2: Also auf dem Land ist extrem viel gelaufen, oder? Ist das echt vielleicht ein Wanderdisco gewesen sogar?
0: Doris?
1: Nein, das sind wirklich die Feste, die von den Vereinen waren und Tanzzahlen.
0: Jawohl. Und das war so klassisch gewesen. Also man hat eine Band angestellt, die kommt spielen, oder wie?
1: Ja.
0: Schön. Danke vielmals, Doris.
1: Und ich weiß nicht was. Also. Ja.
0: Danke dir. Ganz einen schönen Tag wünsche ich. Merci.
1: Danke, gleichfalls. Tschüss zusammen.
0: Das ist jetzt aber genau so jemand, der beide Phasen mitgemacht hat, wo wie die Zeit noch hatte, wo es eine Liveband war, wo es ein Orchester hatte, das gespielt hat. Und nachher die zweite Phase, wo das von einem Disc-Jockey völlig ist abgelöst wurde.
2: Genau, und früher hat man ja zu diesen Orchester eigentlich den auch quasi allein anfangen zu tanzen. Weil früher hat es den Bartanz gegeben und wo er in den allerersten Diskotheken oder so hat man dann quasi einzeln tanzt, aber in Gemeinschaft. Und zuerst war das auch noch zum Orchester gewesen, und nachher zum Disc-Jockey.
0: Hey, noch. Natürlich bin ich mehr davon von Disco auf SRF1 im Treffpunkt. Und das sind Yellow jetzt gerade, Postage.

0: Sister Sledge, We Are Family. 1979, einer von den ganz, ganz grossen Disco-Hits. Discos, wo ja nie nur Orte einfach zum Tanzen sind, sondern auch Spiegel von ihrer Zeit. In den 70er und 80er Jahren sind sie schon so Treffpunkt worden von der Jugendkultur, Freiheit, Rebellion ab und zu auch. Und das sind so soziale Grenzen gewesen, die plötzlich verschwommen sind, sind neue Trends entstanden und Musikrichtungen wie Disco, Funk, später House haben den Weg zum Publikum gefunden. Björn Schäffner, Kulturjournalist bei mir im Studio. Wie gross ist die gesellschaftliche Bedeutung von der Disco wirklich gewesen?
1: Sie war gross gewesen. Also in allererster Linie ist es aber tatsächlich, wie du gesagt hast, es ist ein Spiegel gewesen von dem, was sich verändert hat damals. Oder? Und es ist aber die Musik von der neuen Freiheiten gewesen, oder? Der Ort, wo ja, Minderheiten können zusammenkommen und sich emanzipieren. Und Disco hat eigentlich Menschen einen Platz gegeben, der sonst in der Gesellschaft gar nicht so vorkommen. Es ist aber eben auch die Musik, zum Beispiel von der Arbeiterklasse. Wenn man in einer Fortsetzung an die Rave-Generation der 90er Jahre denkt in England, oder, das ist vor allem eigentlich Kultur gewesen von der Arbeiterklasse. Oder. Disco hat also in dem Sinn, kann man sagen, demokratisiert und vieles möglich gemacht.
0: Also auch ein bisschen eine Revolution, zumindest eine kulturelle Revolution ist es sicher auch gewesen, oder?
1: Absolut, eine kulturelle gesellschaftliche Revolution und es hat natürlich auch einiges verändert, was man dann auch in der Schweiz gesehen hat. Oder? In der Schweiz war es tatsächlich so, dass Clubkultur dazu beigetragen hat, dass die Sperrstunde ist abgeschafft wurde, also dass man die Nacht hat können, endlich durchtanzen konnte. Das Gastgewerbe ist auch liberalisiert worden. Das ist mit der Grund, wieso dass man heute in Zürich überall kann raustischen kann. Clubkultur hat die Schweiz auch dazu geführt, dass es eigentlich das Drug-Testing, oder? Man hätte an Partys können, Drogen testen. Das ist Ausdruck von einer sehr liberalen Gesinnung und einer liberalen Drogenpolitik. Und es ist auch so gewesen, Zürich ist eine Zeit lang wirklich eine europäische Clubmetropole gewesen, so um das Jahr 2000 herum. Grundsätzlich, oder, was man immer so ein bisschen unterschätzt, für viele ist eigentlich, ich sehe bei Disco eigentlich nur so ein bisschen die Oberfläche, der Glitzer und der Exzess, oder? Aber eigentlich ist Disco eben im Kern auch politisch, weil Disco oder zu dem, wo man tanzt hat, der Disco ist immer auch für progressive Werte gestanden. Oder? Also zum Beispiel in der Nazi-Zeit ist Jazz verboten gewesen. Und also es ist eigentlich wie quasi der Soundtrack gewesen vom Widerstand. Und das zieht sich auch wiederum als Linie bis in die Gegenwart weiter. Oder? Wo die Apartheid geändert hat in Südafrika, hat sich dort die schwarze Bevölkerung an sogenannten Freedom Parties versammelt. Oder? Das ist eigentlich die erste Gelegenheit gewesen, wo sie können sich frei bewegen und an diesen Freedom Parties ist House gelaufen. Also die House-Musik, die wiederum auch quasi also in Continuum oder wo eine Nachfolgerin ist eigentlich von Disco oder so. Und das zieht sich wiederum bis in die Gegenwart fort oder so, weil heute wird Techno-Partys auch im Iran tanzt, in Georgien, in Nigeria und das gefällt vielen Mächtigen nicht. Oder? Also man kann sagen, die Disco-Kultur ist politisch, weil sie eben liberal und progressiv ist.
0: Genau auf das habe ich noch wollen, oder? Wenn du sagst, ja, es ist politisch wurde die Disco, sobald es politisch wird, hat es Gegner, oder? Also da hat es wahrscheinlich auch in der Schweiz hat's Gegner von der Disco gegeben. Welche sind das gewesen?
1: Also damals in den frühen 80er Jahren sind das natürlich einerseits ist das die damalige Gesellschaft gewesen, oder der Mainstream, oder es ist schon eher eine bünzlige Gesellschaft gewesen. Andererseits natürlich Behörden, oder wo relativ wenig Verständnis für die Disco-Kultur. Und drittens sind es aber eigentlich auch die linke Jugend gewesen, die Alternative, oder? Und die Alternative, die haben sich gewehrt gegen die Disco-Musik, weil für die ist das oberflächlich gewesen, das ist kommerziell gewesen. Überhaupt, dass man in einer Disco getanzt hat, oder? Das ist irgendwie merkwürdig gewesen, weil gescheiter hätte man eigentlich Disco diskutiert, währenddem dass man Musik gehört hat. Oder? Und darum hat es angeregt und die haben sich dann eigentlich auch gewehrt gegen die Disco-Musik. Es ist in Zürich, hat man an die Wand gespreit, ich möchte kein John Travolta sein. Oder? Damals hat ja die sogenannte Travoltitis grassiert in der Schweiz. Oder die Disco-Welt ist 1978 in die Schweiz übergeschwappt, also ich sage jetzt mal im Mainstream. Oder? Und das war viel zu kommerziell gewesen.
0: Wow, und es gibt unglaublich viele Erinnerungen, die jetzt Radio hören, mit uns teilen. Zum Beispiel der Andreas, SRF-Hörer aus Kriens, der uns gerade hat geschrieben, es hätte dann aber früher noch die Wanderdiskotheken gehabt, zum Beispiel Bullfrog, Rainbow, Starry Sky. Also das sind alles Sachen, wo die euch natürlich gerade etwas sagen, oder?
1: Ja, absolut, weil es eben eigentlich auch wenig fixe Orte hatte. Und darum musste man sich mobil machen. Man hatte ein eigenes Soundsystem gehabt und ist mit diesen Soundsystems von Gemeinzahl zu Gemeinzahl gezogen. Und zum Beispiel in Zürich hat es auch noch die Wildcat Disco gehabt. Die war dann auch zum Beispiel im Kaufleutensaal zu hören gewesen.
0: Wow. Oder Doris Gehring zum Beispiel, wo ist dann noch geschrieben, also bei Ira sei dann ganz, ganz wichtig, bei Ira sei dann ganz wichtig im Kopf noch die Erinnerung an Italien. Und so die italienische Ferienerinnerung, die sie im Kopf hat, wo es aber zum Teil auch noch Livebands hatte, wo man dann nachher damit diskutiert hat.
1: Ja, absolut. Also Italien war sehr, sehr wichtig für die Schweiz. Und auch war es so, also einerseits ist man dort in die Ferien gegangen, man hat die Diskothekenkultur dort live miterlebt. Und andererseits war es eben so, dass eigentlich Secondos und Secondas aus Italien, also quasi die migrantische Jugend, die hat vielen Schweizern gezeigt, wie das überhaupt funktioniert, die Diskothekenkultur. Weil für die war das auch ein Möglichkeitsraum gewesen. Man konnte sich verwirklichen. Und letztlich, Ende der 80er Jahre, hat man sich dort immer stärker auch mit den Schweizern vermischt.
0: Disco, Thema einer Sendung Treffpunkt heute am Vormittag. Wenn es bei euch auch gerade Bilder im Kopf macht, dann teilt die Bilder doch srf1.ch auf Kontakt ins Studio klicken oder 0848 440 222 per Telefon wählen. Und wir schauen ganz kurz auf die Strasse. Ganz kurz darum, weil es wirklich kurz ist. Es liegen zurzeit keine Meldungen über größere Störungen vor. Gute Fahrt.

0: Donna Summer, eine von den ganz, ganz grossen Disco-Königinnen. I Feel Love bei SRF 1. Das ist jetzt am Schluss, ist der Song jetzt so ganz simpel geworden. Oder? Nur noch ein bisschen Sinti, ganz wenig Beat. Das ist jetzt wirklich so einer, den man für DJs gemacht hat, oder Björn?
1: Absolut, entsprechend eigentlich zusammengeschnitten. Oder so. Also DJs haben natürlich gewisse Songs einfach verlängert. Oder? Und dann natürlich auch mit elektronischen Mitteln. Das ist auch deutlich mehr DJ-freundlicher geworden.
0: Der Björn Schaffner ist das, Schaffner, Kulturjournalist und Clubkenner, der bei mir im Studio ist. Da. Und jetzt habe ich den Werni am Telefon aus Luzern, wie heisst, von Discos in der Sendung Treffpunkt heute am Vormittag. Du hast da einen speziellen Bezug dazu, Werni, willkommen.
2: Ja, hallo miteinander. Ja, wir haben so 83, etwa bis 86, während meiner Lehrzeit eine Wanderdiskothek gehabt, so wie der Björn gesagt hat. Wir sind wirklich von Pfarreisal zu Pfarreisal, mit Lichtkästen und Musikanlage. Und die Lichtkästen hast du mit so einer Klaviatur angesteuert am Takt von der Musik. Und der DJ hat so etwas gemacht und da bist du umeinandergezogen. Und eins im Jahr hat es in Luzern ein Diskothekenfestival gegeben.
0: Okay, was ist das für ein Festival gewesen?
2: Das war ein Wettbewerb. Du hast eine Band, ein Disco, die auf der Bühne war. Das war, glaube ich, dazumal der Publikumsliebling. Und nebenzu so fünf, sechs so Wanderdiskotheken, die aufgestellt haben. Und jede hatte eine gewisse Zeit die Möglichkeit gehabt, ihre Musik zu präsentieren. Und anhand von der Jury, glaube ich, ist das gelaufen. Oder auch vom Publikum hat man können festlegen, wer die Beste war. Und die sind dann das nächste Jahr wieder auf der Bühne gestanden. Und ist natürlich super gewesen für später nach in diesen Vereinsatz. Dann sagen wir, sind Sieger gewesen an dem Diskothekenfestival in Luzern.
0: Also es war ja, glaube ich, grossartige Zeit gewesen, oder?
2: Verrückte Zeit, gute Zeit, ja wirklich. Und ich bin nachher umgestiegen, nach der Lehre direkt als Berufs-DJ, als Distro-Gay in der Dancing und dort auch wieder mit der Live-Band zusammengearbeitet. Ich habe vorhin das Blackjack gehört, das ist mir gerade aufgehoben. Das ist für mich auch eines der ersten Lokale, die ich gearbeitet habe. Dann hast du mit der Band zusammengearbeitet und wenn die Pause gehabt hast du die überbrückt. Und wenn es frei gehabt, das war ein Tag damals bei uns, wo du nach der ganzen Abend gearbeitet hast und auch noch direkt Live-Schaltungen gemacht hast in ein Lokalradio. Und später dann bin ich dann noch unterwegs gewesen, ohne die Bands, nur noch der DJ alleine.
0: Oh. Du machst so viele Erinnerungen auf. Weißt du, wenn du das erzählt hast mit diesen Lichtkasten?
2: Ja.
0: Ich kann mich erinnern, dass wir als Teenager noch irgendwo so Lötbausätze bestellt haben. So genau. Lichtorgel hat das geheissen.
2: Hast du das gemeint? Ja, genau. Wir haben einfach grosse Kästen gehabt. Schwarze Holzkästen, schwarz gespritzt. Dann hast du die Lampen, die haben vorne rot, gelb, grün, weiss ich was, geleuchtet, eingeschraubt und dann hast du so Muster können abgeben und so weiter. Ja, wie du sagst, genau.
0: Ah, wow. Und dann hat dann das aber so schön Lichteffekt gemacht. Ja. Wunderbare Erinnerung von dir, Werni. Die Wanderdisco unterwegs war. Dankeschön. Ganz einen schönen Tag dir.
2: Euch auch. Danke vielmals. Merci.
0: Was macht das mit dir, Björn, wenn du da den Werni kehrst?
1: Ja, das tut natürlich auch bei mir Erinnerungen auf. Ich habe die Wanderdiscos ja ein bisschen später eigentlich erlebt. Und zwar erst in den 80er Jahren oder vielleicht eine späte Wanderdisco. Das war das Psychorama. Das ist auch eigentlich von Gemeinde zu Gemeinde gezogen mit einem eigenen Soundsystem. Mit einer ganz speziellen Deko. Also jetzt weniger mit noch einem Lichtkasten, aber eine unglaublich gut gemachte Deko.
0: Schön. Wir gehen zum Stefan Schöpfer. Stefan, willkommen bei uns in der Sendung Treffpunkt. Hallo.
3: Ja, hallo zusammen.
0: Stefan, du bist auch so in der Zeit, hast du eine Disco-Erinnerung, so Anfang 80er. Erzähl mal schnell.
3: Ja, es war ca. 1984. Wir waren in der Ecke-Gang von Brattelen in der Länge unten. Es waren tolle Typen, mehr als 10 Leute. Wir haben angefangen mit dem Robby-Spielplatz in Brattelen Disco machen. Und es hat sich entwickelt, dass immer mehr Leute gekommen sind. Und der Raum hat etwa 60 bis 70 Leute Platz gehabt. Und nach einer Zeit hat sich herauskristallisiert, dass ca. 6 DJs bei uns super Schallplatten aufgelegt haben. Und wir haben auch alles selber organisiert über Vermietungen und haben die Anlässe gemacht. Bis sicher 20 ungefähr. Ja, und ich kann nicht so weiter erzählen. Wo wir ca. 20 rum waren, ist dann ein Sigrist von Brattelen aufgetaucht. Er hat gesagt, er hat alle Disco-Sachen. Ob wir Dörfer in der Dorfturnhalle auslegen.
0: Ja.
3: Ob wir mit ihm das machen wollen. Dann haben wir natürlich alle begeistert. Jawohl, das machen wir. Ist in Bratle-Dorsturnhalle stattgefunden. Nach den ersten zwei Mal haben wir immer Vollhaus gehabt. Mega super gesehen. Und dann ist es so weit gekommen, dass wir in Frankendorf den Wilden Mann ausgelegt haben. In Liestl, bei der Kaserne. Wow. Dann auch in Philippsdorf hat es ja reformierte Kirche gegeben. Auch dort unter dem Namen Hotline vom Seegrist.
0: Jawohl.
3: Und diese sechs DJs sind heute noch zwei sehr bekannt. Das ist der Remo Vetter oder der Stefan Drachten. Remo Vetter ist der DJ 1. Er ist in der Tanz nach 40 immer noch tätig. Ein super Typ. Ein lachender Mensch.
0: Aha.
3: Und der Stefan Drachsel, der im Club 59 Basel auch immer rückgelegt hat, später. Und auch TikTok in Allschwil immer noch auflegt. Und beides flotte Typen.
0: Hey Stefan, das Allerschönste ist das, was du jetzt nicht gesagt hast. Wo man aber kehrt und merkt, wenn man dich kehrt erzählen, dass es so viele Bilder und Erinnerungen aufmacht und schöne Bilder und Erinnerungen aufmacht. Die grosse Diskussion. Ja, danke vielmals dir. Ganz einen schönen Tag.
3: Ja, danke
0: auch. Merci, Stefan. Tschüss. Ciao, ciao. Der Björn Schaffner ist bei mir Clubkanner. Du hast auch wieder, wenn so Österreich kommt, die DJs und so kommen und die Clubs kommen, hast du sofort genickt. Also, das ist alles Sachen, die du kennst.
1: Also, jetzt nicht speziell all die Namen, aber es ist halt wirklich so gewesen. Oder in den 70er hat es recht viele Disco-DJs gegeben. Es hat, ich hatte die in den 80er, in den frühen 80er Jahren selber erlebt, glaube 1985 zuerst mal in der Diskothek Klink in Bolligen. Aber die DJs, ich meine ohne DJ Bobo, oder? Der hat es gegeben, der ist dann Schweizer Disco-Vizemeister geworden, bevor er zu einer internationalen Popkarriere ist angetreten. Also, ja, es hat viele DJs gegeben, es hat auch viele DJ-Wettbewerbe gegeben damals. Disco-Kultur hat sich also langsam ausbreitet und sie hat sie nicht nur in der Stadt gegeben.
0: Es ist natürlich dann jetzt auch noch spannend, was ist denn eigentlich übrig geblieben von der Disco-Kultur? Was ist da eigentlich heute unterwegs auf der ganzen Welt in Sachen Disco? Schau dich in ein paar Minuten an. Sind Daft Punk und Pharrell Williams jetzt gerade Get Lucky.

0: ist 1986 gesehen. Bananarama und Venus bei SRF 1. Die grossen Disco-Knaller wie die da. Wir haben gespielt mit YMCA natürlich oder ABBA. Bee Gees. Machen das nur, um ein bisschen Bilder aufmachen bei euch im Kopf. Erinnerungen wecken an die guten alten Disco-Zeiten, die wir es davon haben, in der Sendung Treffpunkt heute am Vormittag. Der Björn Schaffner ist bei mir im Studio, Kulturjournalist und Clubkenner. Wir haben schon ganz viel geredet, Björn, so über die Wanderdiscos, über so die klassischen Discos, halt, die sich so ein bisschen zum Dancing entwickelt hat, wo dann aber plötzlich keine Liveband mehr da war, sondern ein DJ, der dafür aber das Original kann spielen konnte. Und nicht eine Kopie ist gewesen von irgendetwas und so. Und die Leute natürlich sind am Tanzen gewesen. Wie hat sich eigentlich die Szene seit dem Anfang weiterentwickelt?
1: Hey, also das ist natürlich extrem eine lange Antwort, die es da bräuchte. Und es ist so, oder es ist eigentlich ja, aus unterschiedlichsten Einflüssen hat sich das Ganze immer zusammengesetzt. Oder es ist schon wie ein internationales Miteinander gewesen, was sich gegenseitig befruchtet hat. Oder? Also zwischen den Kontinenten ist das hin und her gesprungen. Oder so. Italo Disco ist zum Beispiel auf Amerika gesprungen und hat der dort House beeinflusst. Oder? Aber wahrscheinlich das bekannteste Narrativ ist eigentlich, dass Disco ist in den 70er Jahren extrem erfolgreich geworden, ist quasi aus dem Untergrund gekommen, ist aber dann in den USA letztlich gefloppt, oder? Weil es tatsächlich eigentlich so, wie es ausgesehen hat und wie es daher ist gekommen, oder so, dann zumal einfach wie, es ist zu queer gewesen, oder so, oder es ist, oder in den USA, das ist doch eine sehr männerdominierte Gesellschaft gewesen, eine rockdominierte Gesellschaft, eher traditionell ausgerichtet und das hat gefloppt und Disco hat sich dann in den Untergrund verzogen wieder, hat sich zu Hause weiterentwickelt und auch zu Techno in Chicago und Detroit, aber auch in New York, ist dann übergesprungen über den Kontinent Richtung England, Richtung Ibiza, Richtung Berlin und ist dort sehr, sehr erfolgreich geworden als Techno. Also, oder beziehungsweise man kann sagen, also wenn man Technokultur jetzt quasi als gemeinsamen Nenner nimmt für eben die Vierviertel-Tanzkultur.
0: Ist das blöd oder einfach gesagt, der Club ist die heutige Disco?
1: Der Club ist die heutige Disco, wobei es eben gar nicht unbedingt noch einen Club braucht, oder, für die Disco-Musik oder die Clubmusik zu hören. Oder man kann ja auch im Wald theoretisch solche Musik hören. Oder eben bekannterweise an einer Street Parade.
0: Mhm. Wobei wir jetzt gleich schnell bei diesen Clubs bleiben. Also die sind ja alle irgendwie am Kränkeln, hat man das Gefühl.
1: Die sind tatsächlich, die stehen unter Druck. Und das hat damit zu tun, dass die Clubs einerseits an Orten sind, wo das Leben eigentlich immer teurer wird. Die Mieten werden teurer. Also vor allem die städtischen Clubs sind natürlich unter Druck. Das, was man würde sagen als Techno-Clubs, oder? Die stehen unter Druck. Andererseits ist es so, in den Clubs wird auch immer weniger konsumiert. Man trinkt weniger, darum verkaufen Clubs weniger. Und das führt dazu, dass Clubs einfach schwerer haben, allgemein. Ja, die Clubkultur oder so, die verlagert sich natürlich an andere Orte und findet wiederum andere Nischen, die sie sich ausleben kann. So. Darum gibt es ja auch zum Beispiel heute die sogenannten Dayraves, oder, wo man tagsüber tanzt. Übrigens hat das Ganze natürlich auch damit zu tun, dass man heute viel gesundheitsbewusster ist. Und auch unsere Jugend ist gesundheitsbewusster, oder, als frühere Generationen.
0: Gibt es überhaupt noch, weißt du, so klassische Disco? Gibt es es noch?
1: Es gibt klassische Discos, selbstverständlich, die weiter bestehen. Oder gerade in Zürich zum Beispiel gibt es das Mascot, oder, wo eigentlich die älteste Diskothek ist von Schweiz und wo heute immer noch weiterläuft als Disco und wo einen regulären Clubbetrieb hat.
0: Mhm. Stirbt das aber irgendwann aus? Oder hast du das Gefühl, nein, das wird es immer geben?
1: Also es wird immer irgendwelche Diskotheken geben. Es wird wahrscheinlich an Orten, wo eher urban sind, wird es die noch eher geben. Oder? Aber was heisst denn das? Also ein Disco könnte ja im virtuellen Raum existieren. Existiert sie auch? Oder? Also es gibt tatsächlich Kids, die im Internet auf Partys gehen tanzen.
0: Wow. Das kann ich mir jetzt nicht vorstellen. Aber ja.
1: Also ich mir auch nicht, ehrlich gesagt.
0: Das müsste doch echt sein, oder? Das muss ja da sein.
1: Ja, es ist natürlich, also Disco-Kultur ist immer ohne Kultur oder eigentlich ein Vehikel für Technologie gewesen, oder? Man hat immer mit technologischen Mitteln hat man sich weiterentwickelt, oder? Und heute ist auch, als DJ ist eigentlich alles möglich, oder? Man kann ganz einfach kann man auflegen, oder so. Du kannst auf einen Sync-Knopf drücken, oder? Und dann passt einfach die Tempi von den beiden Tracks automatisch an. Und früher ist das natürlich viel, viel schwieriger gewesen.
0: Danke vielmals, der Björn Schaffner, Kulturjournalist und Club-Cannabis-Sendung Treffpunkt. Und wenn wir schon davon haben, dass Disco ja irgendwie weiter existiert und dass es immer existiert, wenn ihr so findet, ja, ich würde eigentlich gerne mal wieder so wie früher, so wie ganz früher in ein Disco. So. Da hat ja am Eurovision Song Contest Basel Pro Senectute vor einem Jahr die grösste Ü60-Party der Welt organisiert. 1253 Gäste haben sich dazu mal in einem Mass Basel versammelt. 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
0: Jetzt lege ich noch einen Klassiker drauf. Gibson Brothers, Que sera mi vida bei SRF 1 vor der Nachricht am 11 Uhr.

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0: 10.59 Uhr, es liegen zurzeit keine Meldungen über größere Störungen vor.
2: Die Nachrichten von SRF um 11 mit Simon Rechle. Seit Tagen sorgt ein Kreuzfahrtschiff vor den Kapverden für Schlagzeilen. An Bord des Schiffes wurden bei mehreren Passagieren Ansteckungen mit dem Hantavirus festgestellt. 3 Passagiere sind gestorben. In 2 Fällen ist eine Infektion mit dem Hantavirus bestätigt. Nun ist auch bei einem Mann in der Schweiz das Hantavirus nachgewiesen worden. Er war vorher auf diesem Kreuzfahrtschiff, David Burkhardt.
3: Der betroffene Mann sei Passagier auf diesem Schiff gewesen und vor einer Woche von seiner Reise zurückgekehrt. Das schreibt das Bundesamt für Gesundheit BAG heute. Nach dem Auftreten von Symptomen habe er sich in das Universitätsspital Zürich begeben. Dort wurde er dann umgehend isoliert und wird derzeit dort behandelt. Seine Ehefrau habe sich in Selbstisolation begeben. Sie zeige aktuell keine Symptome, schreibt das BAG. Für die Schweizer Bevölkerung bestehe derzeit keine Gefahr. Es wird zurzeit abgeklärt, ob der Mann während der Krankheitsphase Kontakt zu weiteren Personen hatte. Das BAG teilte auf Anfrage der Nachrichtenagentur Keystone Estia zudem mit, dass nach aktuellem Kenntnisstand keine weiteren Schweizerinnen oder Schweizer an Bord des betroffenen Schiffes waren. Vollständig ausschließen lasse sich das aber Stand jetzt noch nicht.
2: Es gibt also einen Hantavirus-Fall in der Schweiz. Wie wahrscheinlich sind denn weitere Fälle?
3: Das BAG hält die Wahrscheinlichkeit von weiteren Fällen für gering, ebenso auch das Risiko für die Bevölkerung in der Schweiz. Bei dem Mann sei zwar eine Variante des Hantavirus entdeckt worden, die von Mensch zu Mensch in seltenen Fällen übertragbar ist, allerdings braucht es dazu engen Kontakt. Bei einer Ansteckung mit dem Hantavirus sind die Symptome ähnlich wie bei einer Grippe. Betroffene haben also Fieber, Muskelschmerzen, Gelenkschmerzen oder Kopfschmerzen. Sie können zudem einige Tage lang schlechter sehen und auch Nieren- oder Lungenversagen erleiden.
2: Die Informationen von David Burkhardt live im Studio. Und nun noch ein ganz anderes Thema. Der ehemalige Finanzverwalter der Gemeinde Vechigen im Kanton Bern muss sich vor Gericht verantworten. Und zwar unter anderem wegen gewerbsmäßigen Betrugs. Die Berner Staatsanwaltschaft für Wirtschaftsdelikte hat Anklage erhoben. Der offene Schaden liegt laut Anklage bei 4 Millionen Franken. Der heute 68-jährige Schweizer soll 11 Jahre lang betrogen haben. Konkret habe er Darlehensverträge abgeschlossen und dabei vorgetäuscht, im Namen der Gemeinde Vechigen zu handeln, schreibt die Staatsanwaltschaft. Zudem soll er sich unerlaubt Zugang zum Online-Banking der Gemeinde verschafft haben. Mit dem Geld habe er unter anderem seine privaten Börsengeschäfte finanziert. Der Angeklagte ist geständig. Nun zum Blick aufs Wetter. Es ist bewölkt und zeitweise gibt es Regen und Gewitter heute. Gegen Abend zeigt sich dann auch die Sonne bei maximal 15 Grad. Im Süden ist es bewölkt und häufig nass. Das waren Nachrichten von Radio SRF. Verantwortlich war Fabian Wüttrich.
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0: Am Mittwochvormittag mit Michael Brunner am Mikrofon. Und da kommt gerade der nächste, Mike. Nämlich der, der zusammen mit Gina Mechanics unterwegs ist, war Mike and the Mechanics und Another Cup of Coffee.

0: gerade 11 ab 11 Uhr am Mittwochvormittag.
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0: Ombudsmann, das ist ja ein Begriff, den man ganz lange kennt. Oder auch Ombudsfrau, Ombudsstelle, als der Ort, wo aber Ombudspersonen schaffen. Ursprünglich kommt der Begriff Ombudsmann mit einem N aus dem Schwedischen, heisst so viel wie Vertreter, Vermittler. Und als das sieht sich zum Beispiel auch der Jürg Drachsel. Er ist der Ombudsmann vom Kanton Zürich und die letzten 5 Jahre ist er als Präsident von der Vereinigung der parlamentarischen Ombudspersonen der Schweiz sozusagen oberste Ombudsperson im Land gewesen.
2: Die Rolle der Ombudsstelle und vom Ombudsmann ist eigentlich ein Vermittler. Wenn man einen Konflikt hat, und Konflikt kann es viele geben, dass halt die private Sache so sieht und ein staatliches Organ sieht die Sache anders. Und den Konflikt zu lösen, das ist eigentlich die Hauptausgabe von einer Ombudsstelle. Und wenn der gelöst ist, dann ist wieder Frieden und dann haben wir auch Vertrauen geschaffen. Und das ist eigentlich etwas vom Wichtigsten von der Aufgabe vom zentralen Ombudsstelle, dass man Vertrauen beibehalten kann oder wenn es verloren gegangen ist, wieder schaffen. Das Vertrauen von Privaten in den Staat.
0: Ombudsstellen gibt es private und öffentliche, die privaten zum Beispiel in der Reise- und Telekombranche, bei den Banken oder auch natürlich wir bei der SRG haben eine, die für SRF zuständig ist. Die öffentlichen gibt es in ganz vielen Kantonen und in Städten in der Schweiz. Und an die kann sich jede Bürgerin, jeder Bürger wenden, wenn man ein Problem hat mit irgendeinem staatlichen Vorgang.
2: Meistens geht es so los, dass irgendeine Person auf die Ombudsstelle kommt und ihr ein Problem schildert. Dann hören wir die Person mal zuerst an, laden sie vielleicht auch zu einem Gespräch ein. Wenn es kompliziert wird, können wir auch Akten einziehen. Das ist eine der grossen Stärken der Ombudsstelle, dass die Ombudsstelle ein uneingeschränktes Akteneinsichtsrecht hat. Je nach Tragweite vom Fall nehmen wir Augenschein vor. Allenfalls haben wir auch Besprechungen mit der Behörde, also mit der anderen Seite. Wenn man findet, es ist gut, machen wir auch einen runden Tisch und versuchen, den Kompromiss herzubringen. Das ist eigentlich unsere grundsätzliche Aufgabe. Was wir nicht können, was der Gesetzgeber nicht wollen, wir fällen keine Entscheidung.
0: Also es wird nicht entschieden bei der Ombudsstelle, aber beachtet werden eure Empfehlungen in der Regel schon, sagt der Jürg Drachsel.
2: Ich habe es jetzt zum Beispiel in meiner rund 8-jährigen Tätigkeit noch nie erlebt, dass wenn die Ombudsstelle tatsächlich findet, das ist nicht gut gewesen, das sollte anders sein, dass dann die kantonale Behörde sich nicht an das gehalten hat.
0: Wenn ein Ombudsmann oder eine Ombudsfrau sich also äußert, dann hat das Wort Gewicht und es wird meistens auch befolgt. Das hat auch mit der Position von diesen Stellen zu tun. Sie sind nie Partei.
2: Die parlamentarischen Ombudsstellen in der Schweiz haben eigentlich die grösstmögliche Unabhängigkeit. Sie sind aber auch neutral und sie sind allparteilich. Und das muss man vielfach, wenn man einen Konflikt löst oder will lösen, muss man das sowohl den Beschwerdeführenden sagen, dass wir nicht Partei sind. Also wir sind nicht in einer Funktion von einem Rechtsanwalt oder von einer Rechtsanwältin. Man muss aber auch den Staatsbetrieb ganz klar sagen, den Amtsstellen, wir sind nicht der Vertreter von euch, sondern wir sind wirklich aussen und wir sind unabhängig und neutral. Und wir schauen nach bestem Wissen und Gewissen, ob ein Entscheid eben nach bestem Wissen und nach Recht und Billigkeit gefällt worden ist.
0: Die Arbeit, die Dienstleistung, das sei sehr erfüllend, sagt der Zürcher Ombudsmann Jürg Drachsel. Und am Schluss

0: wir gar nichts mit zu tun haben, sei es eine schwierige Scheidung. Das gibt es, aber es gibt eben auch sehr viele Sachen, gerade im Gesundheitssektor, gerade im Umgang mit dem ÖV, wo man sehr viel Verständnis kann schaffen kann, zum einen, und wo man auch eine Verbesserung für die Person herbringt.
1: Am Schluss sieht ein idealer Beschluss von einem Ombudsverfahren, also eben nicht einen Entscheid, sondern einen Beschluss, der sieht am Schluss so aus.
0: Man kann Sachen verschieden sehen und keiner muss Unrecht haben. Und diese grosse Diskrepanz, die versuchen wir zu überbrücken, indem wir eine gangbare Lösung herbringen.
1: Sagt der Jürg Trachsel, Ombudsmann vom Kanton Zürich und die letzten 5 Jahre Präsident von aller parlamentarischen Ombudspersonen von der Schweiz. Auf was man im Detail muss schauen muss, wenn man sich an eine Ombudsstelle wenden will und in welchem Fall, dass man doch gescheiter auf den Rechtsweg geht oder sogar beides macht, das erzählt er morgen im Ratgeber hier auf SRF 1.
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Rito von Wartburg. Just fine. Bei SRF 1 Mittwochvormittag auf dem 1. Anastasia jetzt gerade. One day in your life.

0: Michael Jackson, You Are Not Alone.
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0: Es gibt Probleme am Simplon. Im Wallis ist die Hauptstraße Richtung Domodossola zwischen Simplon-Kulm und Simplon-Dorf wegen eines Unfalls derzeit gesperrt. Das führt dann auch zu Wartezeit am Autoverlad Simplon. In Brieg und Iselle beträgt die Wartezeit aktuell je 2 Stunden.

0: Crash, Why Did You Do It, PSRF1, 18 Minuten vor 12 Grad. Und lange hat es ja geheißen, die Jungen, die wollen einfach nicht mehr richtig arbeiten, oder? Sind viel zu bequem, zu wenig belastbar, zu wenig Lust auf Arbeit, aber neue Zahlen vom Arbeitgeberverband zeigen, es sind die über 50-Jährigen, die weniger arbeiten, auch wenn die noch mehr könnten. Sandra Schiess, du moderierst morgen Vormittag da die Sendung. Forum ist eine Diskussionssendung zum Thema Teilzeit ab 50, Lifestyle oder Gütesrecht. Was genau bemängelt da der Arbeitgeberverband?
1: Ja, du hast ja jetzt gesagt, das Pensum wird ab 50 deutlich reduziert und das oft bewusst zugunsten von mehr Freizeit. Der Chefökonom vom Arbeitgeberverband, der Patrick Schüa-Keller, der die Zahlen untersucht hat, er sagt, die über 50-Jährigen haben einfach keine Lust mehr auf Vollzeit. Das wiederum hat Auswirkungen auf die Allgemeinheit. Würden alle, die bewusst Teilzeit arbeiten, ihr Pensum erhöhen, das entspräche denen in einem zusätzlichen Lohnvolumen von rund 8 Milliarden Franken pro Jahr. Und schlussendlich, sagt er, geht es dann weiter um Milliardenbeträge bei den Sozialversicherungen.
0: Jetzt haben wir ja auf srf1.ch im Internet eine Umfrage am Laufen zu dem Thema, wo wir eben wissen wollen, wie das die Menschen, die das Radio hören, gerade, die auf die Seite gehen, wie die das sehen.
1: Und da sieht es im Moment eigentlich recht eindeutig aus. Die meisten sagen, es sei ihr gutes Recht, weniger zu arbeiten ab einem gewissen Alter. Jemand schreibt zum Beispiel, die Arbeitszeit ab 50 zu reduzieren, sei keine Laune aus Bequemlichkeit, sondern ein begründetes Streben nach Gleichgewicht. In diesem Alter würde sich auch ein Bewusstsein entwickeln für die Endlichkeit der Zeit. Also man lebt ja nicht ewig. Und ein Hörer, den wir auf der Strasse gefragt haben, sagt zum Beispiel.
2: Das hat natürlich auch ein bisschen mit Freizeit zu tun oder besser gesagt Work-Life. Balance. Viele Menschen heutzutage wollen nicht mehr oder können nicht mehr 100% arbeiten, sodass sie vielleicht auch an ihren eigenen Lifestyle oder ihre Gesundheit denken. Und darum, glaube ich, ist es heute schon sehr wichtig, auch, dass man eine gute Work-Life-Balance hat. Und da ist Teilzeitbeins um sicher einen guten Nutzen davon, den man haben kann.
0: Also Teilzeit arbeiten, um mehr vom Leben zu haben. Aber das können sich nicht alle leisten.
1: Ja, absolut. Es gibt einen Haufen Aspekte, warum es eben auch nicht geht. Und die Untersuchungen vom Arbeitgeberverband zeigen auch, dass es vor allem Gutverdiener sind, Akademiker, Schweizerinnen und Schweizer, die Geld haben, die sich das können leisten. Und da geht es dann auch bald einmal um das Wort Fairness. Und da müsste man sich dann auch fragen, warum können ein Haufen Leute diesen Schritt nicht machen, auch wenn sie es genauso verdient hätten. Ja, und ein weiteres Wort, das ich noch wichtig finde bei dieser ganzen Diskussion, ist Flexibilität. Also hat man eine Arbeitsstelle, was einem auch bei 100% ermöglicht, flexibel zu sein, wie es daher mir hier auf der Strasse gesagt hat.
2: Ich hatte das Glück, dass mein Arbeitgeber immer ein grosses Vertrauen hatte und wir haben uns selber gestalten den Tag durch. Und das ermöglicht natürlich schon auch, dass man 100% vielleicht noch arbeiten kann, wenn man in einem guten Ding drinnen ist oder in der Gesundheit drinnen ist. Und sonst muss man sich das selber gut hinterfragen.
0: Die Debatte über die reduzierten Pensen bei den über 50-jährigen Teilzeitlern. 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

0: Mexiko.
1: Sandy und Mexiko.
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3: Region Basel, A2 Richtung Luzern zwischen Badischer Bahnhof und Hagnau, Stau nach einem Unfall. Und im Wallis die Hauptstraße Richtung Domodossola zwischen Simplon-Kulm und Simplon-Dorf nach einem Unfall gesperrt. Daher am Autoverlad Simplon in Brieg und Iselle. Aktuell je eine Wartezeit von 2 Stunden.
4: Die Nachrichten von SRF um 12 mit Simon Richle. In der Schweiz ist ein Mann positiv auf das Hantavirus getestet worden. Das teilt das Bundesamt für Gesundheit mit. Der Mann war laut Mitteilung Passagier auf demjenigen Kreuzfahrtschiff gewesen, auf dem es zu mehreren Fällen gekommen ist. Er sei Ende April von seiner Reise zurückgekehrt und werde derzeit im Zürcher Universitätsspital behandelt. Seine Ehefrau habe sich in Selbstisolation begeben. Sie zeige aktuell keine Symptome. Für die Schweizer Bevölkerung besteht derzeit keine Gefahr, schreibt das Bundesamt für Gesundheit. Auf dem betroffenen Kreuzfahrtschiff waren 3 Passagiere gestorben. In 2 Fällen ist eine Infektion mit dem Hantavirus bestätigt. Das Schiff war in Argentinien zur Atlantiküberfahrt gestartet. Soll bei der Abstimmung zum neuen Vertragspaket mit der EU nur die Mehrheit des Stimmvolkes zählen oder braucht es auch eine Mehrheit der Kantone? Die Staatspolitische Kommission des Ständerats will, dass es beides, also Volks- und Stände mehr braucht. Um das zu erreichen, will sie eine Übergangsbestimmung zu den Verträgen in die Verfassung schreiben. Damit würde für ein Ja zu den bilateralen Verträgen eine allgemeine Mehrheit in der Volksabstimmung nicht reichen. Es bräuchte dann auch eine Ja in der Mehrheit der Stände. Dieser Vorschlag geht nun in die zuständige Kommission des Nationalrats. Und noch 2 Meldungen zur Schweizer Fluggesellschaft Swiss. Ein Swiss-Flugzeug, das von Südkorea unterwegs in die Schweiz war, musste in Kasachstan ungeplant landen. Grund war ein medizinischer Notfall beim Co-Piloten, wie die Swiss schreibt. Glücklicherweise seien 3 Ärzte an Bord gewesen. Sie hätten erste Hilfe geleistet und eine Zwischenlandung empfohlen, damit der Co-Pilot medizinisch versorgt werden könne. Und die Swiss hat in den ersten 3 Monaten des Jahres ihren Gewinn fast verzehnfacht, von gut 3 auf 30 Millionen Franken im Vergleich zum gleichen Zeitraum letztes Jahr. Das Ergebnis sei durch den Krieg im Nahen Osten beeinflusst worden, schreibt die Swiss. Auf gewisse Strecken sei die Nachfrage und die Zahl der Passagiere gestiegen. Die Börsendaten von SIX. Der Swiss Market Index liegt im Moment bei 13.342 Punkten, plus 2,2%. Der Euro wird zu 91,71 Rappen gehandelt und der Dollar kostet 77,88 Rappen. Das Wetter, es ist grau heute und zeitweise regnet es bei 15 Grad. Morgen ist es dann wieder freundlicher und nur noch lokal nass. Das waren Nachrichten von Radio SRF. Verantwortlich war Fabian Wüthrich.
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6: Das Regionaljournal aus Basel. Wegen der Abstimmungspanne entscheidet das Basler Parlament nochmal über höhere Löhne für Kantonsangestellte. Und die Babymilch, die es im Basler Detailhandel gibt, ist unbedenklich. Das 2 Themen heute Mittag. Ich bin Simon Weber. Digitales Abstimmen, das gibt es Basel gerade festzureden. Einerseits wegen dem E-Voting im März, wo die Stimmen von Auslandschweizerinnen und Schweizer nicht gezählt haben. Und andererseits im Parlament, weil hier jetzt eine Abstimmung muss wiederholt werden. Eine, was um die Frage gegangen ist, ob etwa die Hälfte von allen Staatsangestellten sollen mehr Lohn bekommen oder nur gezielt die Polizistinnen und Polizisten. Bei dieser Abstimmung sind gerade 2 Stimmen, die digital abgegeben worden sind, nicht so angekommen, wie sie sollten. Nina Gigax berichtet.
7: Eine GLP-Stimme von auswärts war im Resultat nicht dabei gewesen, weil es nicht funktioniert hat mit dem digitalen Abstimmen. Im Nachhinein hat man außerdem auch noch gemerkt, dass ein anderes Parlamentsmitglied die Webcam nicht angehabt hat und die Stimme darum ungültig sei, sagt Michael Hug vom Rotsbüro.
8: Für die Teilnahme an jeder Abstimmung muss beim System des Ratsmitglieds die Webcam aktiviert sein.
7: Das Ratsbüro sei darum zum Schluss gekommen, dass es am einfachsten wäre, die Abstimmung zu wiederholen. Außerdem ergreift das Ratsbüro auch Massnahmen.
8: Erstens wird ein zusätzlicher Bildschirm beim Ratspräsidium zur Verfügung gestellt. auf dem jederzeit ersichtlich ist, ob bei allen digital Teilnehmenden die Webcam aktiv ist, sodass bei Bedarf unmittelbar reagiert werden kann.
7: Als zweite Massnahme wo man in Zukunft eine halbe Stunde vor der Sitzung eine Testabstimmung machen mit denen von auswärts. Trotz Sofortmassnahmen müssen wir die Abstimmung jetzt wiederholen, findet eine grosse Mehrheit im Rot. Die Melanie Nussbaumer von der SP zum Beispiel sagt, wir müssen das korrigieren.
0: Für die SP-Fraktion ist klar, dass wir einen parlamentarischen Entscheid nicht stehen lassen können, von dem wir wissen, dass er unter Missachtung unserer eigens auferlegten Regeln zustande gekommen ist.
7: Demokratische Entscheide müssen transparent und verlässlich gefällt sein. Auch im Saal gäbe es immer wieder technische Pannen, sagt auch Joe Verscher von den Grünen, so als mit Abstimmungen wiederholen. Da sei es jetzt halt so, als das Problem digital, auswärts gesehen.
1: Die sicherste Art und Weise an einer Grossratsteilnahme, an einer Abstimmung, ist diese hier im Saal.
7: Auch wenn sie will, als die digitale Möglichkeit weiter bestehen bleiben. Der Bruno Lötscher-Steiger von der Mitte sagt das auch.
9: Die Verantwortung liegt grundsätzlich bei jedem von uns und nicht bei anderen oder bei irgendwem oder bei irgendeiner Maschine.
7: Der Joel Thüring von der SVP ist gar nicht mehr überzeugt vom digitalen Abstimmen. Er kündigt einen Vorstoss an, der das darum wieder abschaffen will. So Vorfälle wie die, das sind nämlich eigentlich nur noch peinlich.
10: Das sind banalen republikanische Zustände. Reden Sie doch diese Situation nicht schön. Das ist absolut inakzeptabel, dass wir ein System hier haben, das offensichtlich nicht funktioniert.
7: Die Bevölkerung hat der Rot ausgelacht, sagt der Joel Thüring. Und er frage sich auch, wie viele andere Abstimmungen digital echt noch nicht regelkonform gewesen seien. Es werden also demnächst auch wieder Grundsatzfragen zum digitalen Abstimmen diskutiert. Das Fazit vorerst heute vom Rot. Die Abstimmung zu den Lohnmassnahmen wird wiederholt an der nächsten Sitzung in zwei Wochen am 20. Mai.
6: Nina Gigax. Und wir bleiben noch im grossen Rot. Der eher schmuddelige Parkplatz zwischen der Heuwoge und dem Steinenberg in Basel soll neu gemacht und grün werden. Mit Bänkli, Pflanzen und Spielkisten. Jetzt will der grosse Rot einen Teil vom Biersig-Parkplatz zwischennutzen, bevor der ganze Platz umgestaltet ist. Das Parlament sagt Ja zu den Plänen der Regierung und spricht dafür 1,2 Millionen Franken. Für die Zwischennutzung müssen 16 Parkplätze dort aufgehoben werden. Der Boden soll bemalt werden, so dass man den Biersig erahnt, der darunter fließt. Die Massnahme hat der Kanton im Vorfeld mit der Bevölkerung und den Anwohnenden abgesprochen. Die Zwischennutzung soll zeigen, wie der Platz im Ganzen kann umgestaltet werden kann. Möglich sei denn auch, dass man den Boden aufmacht und der Biersig langfristig wieder oberirdisch fließen lässt. Die Basler LDP hat Parolen gefasst für die vier kantonalen Vorlagen, wo die Basler Stimmberechtigten am 14. Juni darüber entscheiden. Die LDP sagt klar mit nur einer Gegenstimme Nein dazu, dass die Steuern direkt vom Lohn abgezogen werden sollen. Ja, sagt die Liberale Partei zu der Tube-Initiative. Der Gegenvorschlag lehnt sie ab. Auch Ja sagt die LDP zum Kredit, um das Herzstück unter Bahnknoten Basel zu planen. Einstimmig Nein sagt die Partei dagegen zu der Initiative, die die Klibeck-Insel zu einer grünen Zone machen will. Im Baselbiet kommen am 14. Juni drei kantonale Vorlagen zur Abstimmung. Und die Grünen-Liberalen haben gestern oben entschieden, wie sie sich zu diesen Vorlagen stellen. Die Baselbieter GLP empfiehlt ein Ja zur Verfassungsinitiative, die sich für gute Beziehungen der Schweiz mit der EU einsetzen will. Die Initiative «Energiepolitik nur mit der Bevölkerung» bezeichnet GLP dagegen als Zwängerei von einer Minderheit und lehnt sie ab. Die Ja-Parole beschlossen hat GLP zur neuen Ortsdurchfahrt Biersfelden. Es hat aber 10 Enthaltungen gegeben, da gäbe es also gewisse Zweifel. Weil in Babymilch ein Bakteriengift gefunden worden ist, hat es in diversen europäischen Ländern Rückrufe gegeben. Darum hat jetzt das Basler Kantonslabor Proben von Säuglingsmilch überprüft. Und es hat gute Nachrichten. Sie haben in keinem Produkt, das es im Detailhandel in Basel zu kaufen gibt, einen gefährlichen Giftstoff gefunden. Das Labor hat auch Verdachtsproben aus der ganzen Schweiz analysiert und dort Giftstoff in 3 Fällen nachgewiesen. Diese Produkte sind aber eben schon nicht mehr im Verkauf. Und Psychiatrie Basel-Land hat letztes Jahr einen Verlust von 700'000 Franken gemacht. Das sei aber ein deutlich besseres Resultat als im Jahr vorher, wo es minus 3,5 Millionen gross war. Die Psychiatrie redet darum von einer Trendwende. Sie haben letztes Jahr gut 15'400 Patientinnen behandelt. Das ist ein Anstieg von rund 1,5%. Überproportional gestiegen sind die Zahl der Patienten in der Kinder- und Jugendpsychiatrie, nämlich um fast 8%. So viel vom Regionaljournal Basel am Mittag. Mehr News und Geschichten aus der Region hören Sie am 17:30. Wir berichten dann unter anderem über das neue Simulationszentrum vom Basler Unispital, wo z.B. Ärztinnen Operationen üben können.

0: Super Stimme. Tina Arena bei SRF 1 und Heaven Help My Heart.
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0: In ein paar Minuten schauen wir uns das Wetter an für die nächsten Tage. Zuerst gibt es jetzt unter anderem noch Musik von Queen. Und auch wünsche ich ganz eine gute Mittagspause. Ich hoffe, dass ihr eine habt. 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

0: Giovanotti am Mittwochmittag bei SRF 1 und Ciao Mama. Mit ihm ist es gerade 20:12 Uhr geworden.
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0: Jürg Ackermann im Wetterstudio. Jetzt hat es ja fast überall mal wieder ein bisschen Regen gegeben. Wo am meisten?
2: Ja, auf der Alpen-Südseite. Dort sind in den letzten 24 Stunden mit 20 bis 40 mm am meisten Regen zusammengekommen. In der Deutschschweiz hat es nicht allzu viel gegeben. Bis jetzt an den meisten Orten nicht mehr als 2 mm. Aber es kommen heute noch verbreitet 2 bis 10 mm dazu. Also die Trockenheit geht ein bisschen zu Ende. Aber eben wahrscheinlich ist es nicht allzu viel, dass das Defizit ausgeglichen wird. Wobei mit teils kräftigen Regengüssen oder Gewitter zum Teil auch mehr zusammenkommt. Weil aus Süden und Westen breitet sich die Regenwolke immer mehr aus. Vereinzelt ist eben auch mit Gewitter zu rechnen, besonders auf der Alpen-Südseite, auch in der Nordostschweiz, also rum um den Alpstein herum, rum St. Gallen kann es einmal kräftig runterleeren. Und auch Hagel, kleiner Hagel ist möglich und starke Böen sind in der Nähe von diesen Gewitter auch nicht ganz ausgeschlossen. Gleichzeitig lässt aber im Laufe des Nachmittags der Regen von Westen her nah und es gibt Auflockerungen, besonders auch in der Westschweiz. Im Laufe des Nachmittags breitet sich dann auch so Richtung Deutschschweiz gegen den Abend aus. Aber es sind dann auch noch weitere Regengüsse möglich, sodass es heute gegen den Abend wieder da und dort Regenbögen gibt. Heute haben wir den kältesten Tag für die Woche. Die Höchstwerte liegen bei etwa 14 Grad und darum ist auch die Schneefallgrenze erwähnenswert. Der Simplonplatz auf etwa 2000 Meter Höhe ist beispielsweise schon eingeschneit und mit kräftigem Niederschlag sind lokal sogar Flocken bis auf 1600 Meter.

0: Abend möglich.
1: Mhm. Ist es morgen also wechselhaft?
0: Nein, es beruhigt sich für die meisten morgens Wetter, weil die trockenere Luft daherkommt. Wir haben aber zuerst mal noch Störung, die Nacht und morgen durchzieht. Es kann besonders morgen noch nass sein, vor allem so im Jura, im zentralen östlichen Mittelland und im Süden Sinn-Engadin ziehen einzelne Regengüsse morgen durch. Dagegen hat es aber so am Alpen-Nordhang im Wallis westlichen Mittelland am Morgen schon deutlich weniger Wolken. Es ist dort schon recht sonnig, aber auch sonst lockert es dann morgen Vormittag gegen den Mittag immer mehr auf und es wird dann häufig recht sonnig. Es bleiben zwar einige Quellwolken zurück. Es bleibt dabei an vielen Orten trocken morgen Nachmittag, aber nicht ganz überall. Vor allem so im Jura, Voralpen entlang, Alpen Südhang kann es stellenweise aus grösseren Quellwolken morgen Nachmittag nochmal einen Regenguss geben. Die Temperaturen gehen darum morgen ein bisschen rauf. Reichen im Norden etwa 18 Grad, im Süden gibt es bis zu 20 Grad.
1: Und dann sagst du noch, wie geht es den Rest der Woche weiter?
0: Ja, Freitag und Samstag sind eigentlich recht sonnige, zwei recht sonnige Tage und es wird wieder recht warm mit 20 bis 23 Grad. Es gibt aber über den Bergen und im Süden schon zum Teil grössere Quellwolken und dort sind lokale Platzregen nicht ganz ausgeschlossen. Aber grundsätzlich sind das eben recht sonnige und vielfach sogar trockene Tage. Voraussichtlich ist darum also der Samstag deutlich sonniger als der Sonntag, dann, wo es aus West und Süden wieder unbeständig wird.

0: Earth Band und Davis on the Road Again.
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2: Region Basel A2 Richtung Luzern, Stau ab Kleinhüningen wegen eines Unfalls vor Hagnau auf der rechten Spur. Bitte bilden Sie eine Rettungsgasse. Rückstau auf der A3 vor der Verzweigung Wiese und im Wallis die Hauptstraße Richtung Domodossola zwischen Simplon-Kulm und Simplon-Dorf nach einem Unfall gesperrt. Daher eine Meldung zum Autoverlad Simplon. In Brieg und in Iselle beträgt die Wartezeit am Autoverlad Simplon aktuell jeweils etwa 2 Stunden.
3: 12.30 Uhr, Rendezvous, die Mittagsinformationen von Radio SRF. Der Maulwurf bei der Bundespolizei. Wir haben exklusive Details und erklären, wie wird ein Polizist bestechlich. Der Hantavirus-Patient in der Schweiz, warum man sich deswegen keine Sorgen machen muss. Die sogenannte Entwicklungshilfe der USA. Die Art, wie die USA das Gesundheitswesen in Afrika unterstützen wollen, ruft vor Ort Protest hervor. Die neue starke Frau am Unispital Bern. Jennifer Diedler leitet das Inselspital und sagt:
4: Jeder macht Fehler. Wir müssen schauen, welche Strukturen sind dahinter und wie können wir möglichst ein Netz schaffen, dass der eine Fehler nicht fatal wird.
3: Wie sie gegen ein Klima der Angst vorgehen will, erklärt sie im Tagesgespräch. Rendezvous. Die Themen zusammengestellt hat Jonas Liniger. Zur Sendung begrüßt sie Ivana Pribakovic. Die Meldung hat die Polizei und die Öffentlichkeit erschüttert. Letzte Woche hat die Bundesanwaltschaft 6 mutmaßliche Mitglieder der Drogenmafia verhaften lassen, darunter einen Mitarbeiter des Bundesamts für Polizei, FEDPOL. Der Mann soll der Drogenmafia Polizeiinformationen verkauft haben. Recherchen von Radio SRF fördern neue Informationen zum Beschuldigten zutage und sie zeigen, zu welch sensiblen Bereichen er Zugang hatte. Aus dem Bundeshaus Dominik Meyer.
5: Der Mann ist heute im Alter zwischen 40 und 50 Jahren und hat eine für die Bundespolizei klassische Karriere gemacht. Er startete als Kantonspolizist und wechselte vor wenigen Jahren erst zu FEDPOL. Dort soll er Informationen verkauft haben an die Drogenmafia. Radio SRF kennt die Identität des Mannes. Für ihn gilt die Unschuldsvermutung. Bei FEDPOL arbeitete der Mann zunächst im Bereich internationale Polizeikooperation. Das ist die Drehscheibe für sensible, auch internationale Polizeidaten. Vor weniger als 2 Jahren wechselte er als Personenschützer zum Bundessicherheitsdienst. Zum Kader gehörte er nicht. In beiden Funktionen hatte der Beschuldigte Möglichkeiten, auf vertrauliche Daten zuzugreifen. FEDPOL spricht neuerdings von Ermittlungsinformationen und schreibt, Zitat:
6: Informationen zu Gruppierungen der organisierten Kriminalität können im Rahmen verschiedener Funktionen und entsprechender Datenabfragen eingesehen werden. Darunter fallen neben Funktionen in der Bundeskriminalpolizei und der internationalen Polizeikooperation unter anderem auch solche beim Bundessicherheitsdienst.
5: Rosa Maria Gappa ermittelte als Staatsanwältin des Bundes gegen die Mafia. Heute arbeitet sie für eine Anwaltskanzlei. Für Mafiagruppen seien alle Art von FEDPOL-Informationen interessant, sagt sie.
7: Für Mafiagruppen sei es wichtig, FEDPOL-Informationen abzufangen, zum Beispiel welche Art von Ermittlungen laufen würden, welche Informationen die Schweizer Polizei erhalte oder mit wem sie zusammenarbeite. Ziel sei dabei immer, die nächsten Schritte der Polizei vorherzusehen, zu antizipieren.
5: Offen ist, ob der Beschuldigte erst beim Bundessicherheitsdienst Informationen zu verkaufen begann oder bereits bei der internationalen Polizeikooperation. FEDPOL äußert sich nicht dazu und weder FEDPOL noch seine frühere Arbeitgeberin, eine Kantonspolizei, bestätigen die Identität des Mannes wegen des Persönlichkeitsschutzes. Die Bundespolizeibehörde FEDPOL aber sagt heute erstmals, was sie unternommen hat, seit der mutmaßliche Maulwurf aufgeflogen ist. Zitat:
6: Es wurden Sofortmaßnahmen getroffen. Das können Anpassungen bei der Aufgabenzuweisung oder etwa ein Monitoring der Informationszugriffe sein. Dadurch können wir mögliche Risiken minimieren.
5: FEDPOL also hat Aufgaben neu verteilt und überwacht nun die Zugriffe auf Polizeidaten strenger.
3: Dominik Meyer. Ein Maulwurf bei der Polizei, der mit der organisierten Kriminalität gemeinsame Sache macht, das gibt's also auch in der Schweiz. Der Mann, der vermutlich Informationen an Kriminelle verkaufte, war früher auch Kantonspolizist. Wie kann sich ein Polizeikorps vor korrupten Mitarbeitern schützen? Inlandredaktor Matthias Baumer hat darüber mit Christian Brenzikofer gesprochen. Er ist Chef der Kantonspolizei Bern und Vizepräsident der Konferenz der Polizeikommandanten in der Schweiz.
8: Dieser Fall sei erschreckend, sagt Christian Brenzikofer, Kommandant der Kantonspolizei Bern.
9: Das richtet grundsätzlich Schaden an, bietet aber eine Chance hinzuschauen, sich zu überlegen, wie verhindern wir das?
8: Fliege ein mutmaßlicher Maulwurf wie jener bei Fedpol auf, zeige das, dass die Polizei auch eigene Leute zur Rechenschaft ziehe. Das sei ein gutes Zeichen, das helfe, dass die Menschen das Vertrauen in die Polizei nicht verlieren würden. Denn
9: wenn das System bereits derart unterwandert wäre, dass es gar nicht mehr funktioniert, dann können Sie sicher sein, dass keine solchen Leute identifiziert würden, weil die würden dann auch gedeckt. Und deshalb, denke ich, ist der Fall zwar leid, aber letztendlich auch ein Wachrüttler für die ganze Gesellschaft.
8: Der nicht überrasche. Fedpol-Direktorin Eva Wildig-Cortez sagte, dieser Fall zeige, dass die organisierte Kriminalität auch in der Schweiz legale Strukturen, auch staatliche, unterwandern könne, sogar die Polizei. Das weiß auch Kommandant Brenzikofer. Und die Polizei wisse, dass
9: das Anwerben sehr subtil erfolgt.
8: Zum Beispiel über persönliche Beziehungen, jemanden kennenlernen, Freunde werden. Und bei Polizistinnen und Polizisten, die in Bereichen arbeiten würden, die interessant für Kriminelle sein könnten, müsse man besonders aufmerksam sein. Das und sie müssten auch besonders aufmerksam bei jenen Kollegen sein, die in persönlichen Krisen stecken würden.
9: Wenn es beispielsweise um Schulden geht oder im Hintergrund Betreibungen, die laufen, auch persönliche Konflikte, die bestehen, haben wir auch eine Ansprechstelle intern, wo man das deponieren kann. Und in erster Linie wollen wir dann den Mitarbeitenden helfen, auf der Spur zu bleiben, so dass sie nicht irgendwie auf eben Anwerbungsversuche angewiesen wären.
8: Und der Verlockung der Bestechung erliegen würden. Das sei Führungsaufgabe und quasi Schulfach. In der Polizeiausbildung seien Bestechung, organisierte Kriminalität, Standfestigkeit, Integrität in verschiedenen Fächern Thema, in Weiterbildungen auch. Diesbezüglich würden bereits bei Beginn einer Polizistenlaufbahn auch Personensicherheitsüberprüfungen gemacht. Und zumindest bei der Kantonspolizei Bern wieder während einer Laufbahn, sagt Christian Brenzikofer. Nicht alle Kantonspolizeien täten das aber gleich. Ein Wachrüttler sei dieser Fall eines Maulwurfs bei Fedpol, hat Kommandant Brenzikofer gesagt. Als er es erfahren habe, sei sein erster Gedanke gewesen, auch bei uns? Nein.
9: Aus meiner Sicht sind wir sehr sicher.
8: So sicher, wie er sein kann.
3: Matthias Baumer, damit zu den Nachrichten mit Simon Richle.
10: Soll bei der Abstimmung zum neuen Vertragspaket mit der EU nur die Mehrheit des Stimmvolkes zählen oder braucht es auch eine Mehrheit der Kantone? Die Staatspolitische Kommission des Ständerats will, dass es beides, also Volks- und Stände, mehr braucht. Um das zu erreichen, will sie eine Übergangsbestimmung zu den Verträgen in die Verfassung schreiben. Damit würde für ein Ja zu den bilateralen Verträgen eine Ja-Mehrheit in der Volksabstimmung nicht reichen. Es bräuchte auch ein Ja in der Mehrheit der Stände. Dieser Vorschlag geht nun in die zuständige Kommission des Nationalrats. Mitte Juni findet im französischen Évian-les-Bains der G7-Gipfel statt. Die Gemeinde liegt auf der Südseite des Genfersees. Nun schreibt der Bundesrat, für den Gipfel führe die Schweiz befristete Grenzkontrollen zu Frankreich ein. Die Genfersee-Region sei wegen des Gipfels gewissen Sicherheitsrisiken ausgesetzt. Einer der Gründe, es habe bei früheren G7-Treffen zum Beispiel gewaltsame Auseinandersetzungen oder Sabotageaktionen gegeben. Der Kanton Genf hatte deswegen beim Bund ein Gesuch für die Grenzkontrollen an der Land- und Seegrenze gestellt. Der Bundesrat hat dieses nun akzeptiert. Die Sicherheitslage ist in der Schweiz und in Europa schlechter geworden. Das schreibt der Bundesrat in seinem jährlichen Bericht zur Bedrohungslage. Die größten Gefahren seien Russland und der Flächenbrand im Nahen Osten. Russland sei dabei die größte Bedrohung für Europa. Es führe einen hybriden Konflikt mit Sabotage, Propaganda und Desinformation. Die Schweiz sei direkt davon betroffen, etwa durch Cyberangriffe und Spionage. Und auch Extremismus bedroht die Schweiz. Zum Beispiel sei die islamistische Terrorgefahr größer geworden und auch gewalttätige Links- und Rechtsextreme seien eine Bedrohung. Der ehemalige Finanzverwalter der Gemeinde Vechigen im Kanton Bern muss sich vor Gericht verantworten, und zwar unter anderem wegen gewerbsmäßigen Betrugs. Die Berner Staatsanwaltschaft für Wirtschaftsdelikte hat Anklage erhoben. Der offene Schaden liegt laut Anklage bei 4 Millionen Franken. Der heute 68-jährige Schweizer soll 11 Jahre lang betrogen haben. Konkret habe er Darlehensverträge abgeschlossen und dabei vorgetäuscht, im Namen der Gemeinde Vechigen zu handeln, schreibt die Staatsanwaltschaft. Zudem soll er sich unerlaubt Zugang zum Online-Banking der Gemeinde verschafft haben. Mit dem Geld habe er unter anderem seine privaten Börsengeschäfte finanziert. Der Angeklagte sei geständig. Ein Swiss-Flugzeug, das von Südkorea unterwegs in die Schweiz war, musste in Kasachstan ungeplant landen. Grund war ein medizinischer Notfall beim Co-Piloten, wie die Swiss schreibt. Glücklicherweise seien drei Ärzte an Bord gewesen. Sie hätten erste Hilfe geleistet und eine Zwischenlandung empfohlen, damit der Co-Pilot medizinisch versorgt werden könne. An Bord befanden sich 227 Passagiere und 14 Crewmitglieder. Für die betroffenen Fluggäste suche man eine Lösung zur Weiterreise. Seit dem frühen Morgen laufen in mehreren Bundesländern in Deutschland Razzien bei mutmaßlichen jungen Rechtsextremistinnen und Rechtsextremisten. Eine Sprecherin der deutschen Bundesanwaltschaft sagte, es würde gegen 36 Personen ermittelt. Es seien vor allem Jugendliche und junge Erwachsene. Der jüngste Beschuldigte soll 16 Jahre alt sein. Sie sollen Mitglieder zweier rechtsextremer Jugendorganisationen sein. Der Generalbundesanwalt wirft diesen Gruppen politisch motivierte Straftaten vor. Es handle sich um kriminelle Vereinigungen. Und das Wetter, heute ist es meist grau und zeitweise gibt es Regengüsse, lokal sind auch kräftige Gewitter möglich. Gegen Abend zeigen sich im Norden dann noch vielerorts die Sonne, dazu ist es windig bei 15 Grad. Morgen hat es im Flachland zunächst noch viele Wolken, tagsüber wird es dann recht sonnig bei 18 Grad und besonders über den Bergen kann es auch wieder regnen.
3: Das Kreuzfahrtschiff, auf dem sich das Hantavirus ausgebreitet hat, soll in den kommenden Tagen in Teneriffa einlaufen. Auf dem Schiff waren auch zwei Passagiere aus der Schweiz. Sie sind mittlerweile zurück im Land. Der Mann wird am Universitätsspital Zürich behandelt. Seine Frau hat keine Symptome, hat sich aber freiwillig in Isolation begeben. Wissenschaftsredaktor Sandro Della Torre, besteht die Gefahr, dass sich das Virus vom Ehepaar überträgt auf andere Personen?
11: Die besteht kaum, das sagt auch das Bundesamt für Gesundheit, weil sich das Virus eben nur schwer von Mensch zu Mensch überträgt. Also dazu muss man wissen, die meisten Hantaviren kommen in der Regel von Ratten oder Mäusen zum Menschen und gehen dann auch nicht weiter. Aber die Virusvariante, die der Mann aufgelesen hat, ist speziell. Es ist die südamerikanische Andes-Variante und die kann sich als einzige auch von Mensch zu Mensch übertragen. Aber eben nur schlecht und das passiert selten. Jetzt deutet einiges darauf hin, dass es sich tatsächlich Leute auf dem Schiff gegenseitig angesteckt haben. Die Weltgesundheitsorganisation vermutet das. Also das ist wohl ein ungewöhnlicher Fall, aber das kann vorkommen. Jetzt für die Schweiz gilt, dieser eine Patient ist jetzt im Unispital Zürich isoliert. Seine Frau, die ebenfalls auf dem Schiff war, hat zwar keine Symptome, aber hat sich ebenfalls isoliert. Da sollte also nichts mehr passieren. Die kantonalen Behörden klären aber jetzt noch ab, ob der Patient in Zwischenzeit noch mit anderen Leuten Kontakt hatte. Also da geht man jetzt auf Nummer sicher. Aber dass es weitere Ansteckungen gab, ist unwahrscheinlich. Es braucht normalerweise engen Kontakt. Und deshalb sagt auch das Bundesamt für Gesundheit, das Risiko für die Bevölkerung sei tief.
3: Wie gefährlich ist der Verlauf der Krankheit denn für den Mann, der im Unispital behandelt wird?
11: Wir kennen seinen Zustand nicht genau, aber diese südamerikanische Hunter-Virus-Variante ist besonders gefährlich. In schweren Fällen gibt es zuerst starkes Fieber und nach ein paar Tagen wird die Lunge angegriffen. Es gibt auch keine Behandlung, die auf das Virus genau zugeschnitten ist. Und daran stirbt, die Schätzungen gehen zwar auseinander, rund ein Drittel der Patientinnen und Patienten. Wir sehen ja jetzt auch, drei Menschen, die auf dem Schiff waren, sind bisher gestorben. Also es ist eine sehr schwere, wenn auch seltene Krankheit.
3: Wie oft kommen denn Ansteckungen mit dem Hunter-Virus in der Schweiz ganz grundsätzlich vor?
11: Nur vereinzelt, wenn ich auf die Statistik vom Bundesamt für Gesundheit schaue, in den letzten 10 Jahren wurden nur 13 Fälle gemeldet. Also für die Schweiz ist das Hunter-Virus so gut wie kein Problem. Übrigens, in unseren Nachbarländern Deutschland und Österreich gibt es deutlich mehr Fälle, zum Teil mehrere hundert pro Jahr. Aber das Gute ist sowieso, in Mitteleuropa kursiert eine deutlich mildere Variante des Hunter-Virus. Schwere Fälle sind da selten. Es ist also kein großes Problem.
3: Danke für diese Einordnung, Sandra Della Torre. Und weiter geht's im Rendezvous mit diesen Themen. Die USA bieten Afrika Entwicklungshilfe, knüpfen die Hilfe aber an Bedingungen. Wir ordnen ein. Ein bombastischer Beginn. Mit einer Sprengung beginnt der Bau der Axenstrasse, der Lebensader der Zentralschweiz. Und Migro und Coop lichten den Dschungel der Eigenmarken, was hinter der neuen Strategie steckt. Zuerst haben die USA ihre Entwicklungshilfe gestoppt und USAID zerschlagen. Darauf folgten neue Verhandlungen, unter anderem mit vielen afrikanischen Ländern, bei denen die USA aber die Bedingungen diktieren. Die USA wollen mit zahlreichen Ländern sogenannte Gesundheitsverträge abschließen. Mehrere Länder haben bereits unterschrieben. Aber es gibt auch Widerstand. Sambia und Zimbabwe haben die Verhandlungen mit den USA abgebrochen. Was die Trump-Regierung anbiete, sei nicht in ihrem nationalen Interesse, sagen sie. Frage an unseren Afrika-Korrespondenten Fabian Urech. Was genau kritisieren Sambia und Zimbabwe?
12: In Sambia wird vor allem kritisiert, dass die Hilfe dort direkt an den Rohstoffbereich gekoppelt wäre. Die Amerikaner haben offenbar gesagt, ihr kriegt die Hilfsgelder etwa HIV-Kranke oder für Spitäler dann, wenn ihr uns bevorzugten Zugang gibt, euren Kupfervorräten. In Zimbabwe ging es vor allem um den Datenschutz. Das Abkommen dort sah vor, dass amerikanische Behörden recht umfassenden Zugang erhalten zu Gesundheitsdaten und sogar zu biologischen Proben. Dies wollte man der eigenen Bevölkerung nicht zumuten und die beiden Länder verzichten dadurch wohl auf ziemlich viel Geld. In Sambia geht es um bis zu 2 Milliarden Dollar über 5 Jahre.
3: Fabian Urech, Sie sind in Accra. Die Leitung ist im Moment so, wie man sie sich vorstellt, wie vor 30 Jahren. Das heißt, wir haben Störungen auf der Leitung. Ich schlage vor, wir brechen das Gespräch ab und ziehen den nächsten Beitrag vor und melden uns nochmals bei Ihnen. Die Axenstrasse hoch über dem Urnersee ist ein wichtiger Teil der Nord-Süd-Achse. Sie gilt als Lebensader der Zentralschweiz. Doch wegen hinabstürzender Steinbrocken und Murgänge war die Straße in den vergangenen Jahren immer wieder gesperrt, teilweise mehrere Wochen lang. Nun wird für 1,2 Milliarden Franken eine neue Axenstrasse gebaut. Ein Meilenstein des Jahrhundertprojekts ist der Bau des Morschacher Tunnels. Heute war die erste Sprengung. Zentralschweiz-Korrespondent Markus Föhn war dabei.
13: Er war nicht zu überhören, der offizielle Baustart für den neuen Tunnel in Ingenbohl im Kanton Schwyz, heute Vormittag, Punkt 11 Uhr.

0: Nicht zu überhören war auch die Freude von André Rüegsegger, bei dem als Baudirektor des Kantons Schwyz die Federführung beim Neubau der Axenstrasse liegt.
1: Ja, es ist wirklich ein Freudentag mit dem Beginn der Hauptarbeiten an einem der beiden Haupttunnel. Es ist Ausdruck dafür eben, dass es jetzt richtig losgeht bei diesem, man darf es so nennen, Jahrhundertbauwerk.
0: Zwischen den ersten Plänen für einen Neubau der Straße und dem Beginn der Bauarbeiten sind rund 60 Jahre vergangen. 60 Jahre, in denen sich die Axenstraße immer wieder als unzuverlässiger Abschnitt der Nord-Süd-Achse erwiesen hat. Denn das südlichste Teilstück der Nationalstraße A4, das das Schweizerische Brunnen mit Flüelen im Kanton Uri verbindet, war wegen Felsstürzen und Steinschlägen häufig unterbrochen. Manchmal ein paar Stunden, manchmal ein paar Tage, 2019 gar 2 Monate. Die täglich bis zu 14.000 Lastwagen und Autos, darunter von zahlreichen Pendlern, mussten einen Umweg auf der A2 über Luzern machen. Zudem machten sich auf der kurvigen Straße mit ihren Tunnels und Galerien zunehmend Sicherheitsmängel bemerkbar. Die neue Axenstraße wird darum größtenteils im Berg verlaufen, im gut 3 Kilometer langen Moorschacher Tunnel und weiter südlich im noch etwas längeren Sisikoner Tunnel, wo die Arbeiten bereits im Herbst begonnen haben. Der Tunnelbau am Axen sei anspruchsvoll, sagt Stefan Gielchen, Gesamtleiter des Bauprojekts.
2: Wir sind im Karstgebiet drin und da spielt Wasser immer eine sehr große Rolle. Wir haben das ja auch hier schon vor Ort gesehen mit unserem Entwässerungsstollen, wo wir recht große Herausforderungen gehabt haben. Das sind so das, wo wir uns darauf einstellen müssen und wir sehen müssen, was unsere Prognose hergibt und was wir wirklich vor Ort dann entsprechend antreffen.
0: Doch der Aufwand lohne sich, ist der Schweizer Baudirektor André Rüegsegger überzeugt. Genau wie auch die Baukosten von rund 1,2 Milliarden Franken, die zum weitaus größten Teil der Bund übernimmt.
1: Die Axenstrasse, die hat ja nicht nur Bedeutung für die beiden Standortkantone Schwyz und Uri, sondern natürlich auch nationale Bedeutung. Fast jeder in der Schweiz, nehme ich an, ist da schon mal durchgefahren. Und indem wir die Strasse jetzt eben vor allem auch sicherheitstechnisch aufwerten, ist das letztlich ein Gewinn für die ganze Schweiz.
0: Doch besonders im Kanton Uri fiebert man der neuen Strasse entgegen. Vor der Eröffnung des Seelisberg-Tunnels 1980 am anderen Ufer des Urnersees war sie die einzige Straßenverbindung in Richtung Norden. Der Urner Baudirektor Hermann Epp sagt:
3: Also für uns ist das enorm wichtig. Das ist eine Lebensader für uns, wenn der Seelisberg zu ist. Und allgemein, wir haben auch viele Pendler, die angewiesen sind auf eine sichere Verbindung in die Zentralschweiz.
0: Entsprechend genießt das Projekt in Uri, genau wie auch in Schwyz, grossen Rückhalt. Umweltverbände hatten die Pläne zunächst bekämpft, weil sie eine Zunahme des Verkehrs befürchteten. 2022 zogen sie ihre Beschwerde aber zurück und machten damit den Weg frei für den Bau der neuen Axenstrasse. Die ersten Autos und Lastwagen sollen in rund 7 Jahren über sie rollen.

0: Rendezvous 9:09. Wir versuchen es nochmals mit dem Anruf nach Afrika. Zuerst haben die USA ihre Entwicklungshilfe gestoppt und USAID zerschlagen. Darauf folgten neue Verhandlungen, unter anderem mit vielen afrikanischen Ländern, bei denen die USA die Bedingungen diktierten. Die USA wollen mit zahlreichen Ländern sogenannte Gesundheitsverträge abschließen. Über 20 Länder haben bereits unterschrieben, aber es gibt auch Widerstand. Sambia und Zimbabwe haben die Verhandlungen mit den USA abgebrochen. Was die Trump-Regierung anbiete, sei nicht in ihrem nationalen Interesse, sagen sie. Frage an unseren Afrika-Korrespondenten Fabian Urech. Was genau kritisieren Sambia und Zimbabwe?
1: In Sambia wird vor allem kritisiert, dass die Hilfe direkt an den Rohstoffbereich in dem Land gekoppelt wäre. Die Amerikaner haben dort offenbar gesagt, ihr kriegt die Hilfsgelder, zum Beispiel für HIV-Kranke oder für Spitäler, nur dann, wenn ihr uns bevorzugten Zugang gibt zu unseren Kupfer. Zu euren Kupfervorräten. In Simbabwe ging es vor allem um den Datenschutz. Das Abkommen dort sah vor, dass amerikanische Behörden einen recht umfassenden Zugang erhalten zu Gesundheitsdaten, ja teilweise sogar zu biologischen Proben. Und diesen Deal wollte man der eigenen Bevölkerung nicht zumuten.
0: In Kenia hat ein Gericht das Abkommen für ungültig erklärt und auch Ghana hat die Verhandlungen gestoppt. Was sind die Argumente hier?
1: Auch in diesen Ländern geht es primär um den Datenschutz. In Kenia hat die Regierung eben das Abkommen ursprünglich unterzeichnet, wurde dann aber von einem Gericht bis auf Weiteres zumindest gestoppt. Dort wird argumentiert, dass die Herausgabe von Gesundheitsdaten gleich gegen mehrere kenianische Datenschutzgesetze verstößt. In Ghana wurden die Verhandlungen mit den USA erst letzte Woche gestoppt. Hier war in der Folge viel die Rede davon, dass das Land seine Souveränität nicht verkaufen wolle, nicht verkaufen solle. Ein Regierungsvertreter Ghanas hier sagte es so, das Abkommen hätte bedeutet, dass wir die ganze Architektur der eigenen Gesundheitsdaten kurzerhand an die Amerikaner ausgelagert hätten.
0: Also wenn Sie sagen, die USA wollten als Gegenleistung für ihre Hilfe den Zugang zu Gesundheitsdaten und biologischen Proben, wofür wollen das die USA?
1: Offiziell geht es den USA um den Schutz der eigenen Bevölkerung. Durch den Zugriff auf entsprechende Daten will man Infektionswellen oder potenzielle Pandemien schon früh erkennen, heißt es. Dann gibt es aber auch weitere Gründe, über die zumindest gemutmaßt wird und die teils schon jetzt scharf kritisiert werden. So heißt es etwa, dass biologische Proben aus Afrika für die Impfstoffentwicklung in den USA verwendet werden können. Und dann heißt es auch, dass solche Gesundheitsdaten zum Training von amerikanischen KI-Modellen verwendet werden können. Und das alles eben ohne Zustimmung der Betroffenen.
0: Also helfen jetzt die USA primär den Ländern Afrikas oder helfen sie eher sich selbst?
1: Nun, es ist ziemlich klar, dass amerikanische Interessen hier im Zentrum stehen. Mit eigentlicher Entwicklungszusammenarbeit hat das nur noch wenig gemein. Es ist keine wirkliche Zusammenarbeit, sondern vielmehr ein Diktat aus Washington. Und um die Entwicklung in den afrikanischen Ländern geht es höchstens noch am Rande. Man muss aber auch sehen, dass die Amerikaner mit diesem Vorgehen, mit diesem Ansatz nicht ganz alleine sind. Die Entwicklungszusammenarbeit hat sich in den letzten Jahren auch in vielen europäischen Ländern verändert. Zum einen wird, wie eben auch in den USA, bei der Hilfe gespart. Und zum anderen geht es in der Entwicklungszusammenarbeit heute wieder viel stärker um die nationalen Interessen der Geberstaaten. Es geht um Migration, es geht um geopolitische Interessen, um Zugang zu Öl, zu Kupfer, zu Kobalt. Ja, und diese Zusammenarbeit wird damit immer mehr zu einem Tauschgeschäft, auch zu einem geopolitischen Werkzeug. Die langfristigen Folgen davon sind noch nicht klar. Was aber klar ist, ist, wer zumindest kurzfristig die Opfer dieser Entwicklung sind. Es sind die Menschen vor Ort, es sind jene, die auf rasche und unkomplizierte Hilfe angewiesen wären.
0: Danke für die Einordnung, Fabian Urech in Accra. Nun dank unserer Technik in hervorragender Tonqualität.

0: Budget Chocolat frei, Prix Garantie und Betty Bossi. Eigene Marken und Labels gibt es bei Migros, Coop und anderen Detailhändlern gleich mehrere. Die beiden Großen räumen nun aber auf. Bei Coop zum Beispiel verschwindet das Label «Qualité et Prix». Neu sind die Produkte nur noch mit Coop angeschrieben. Was steckt hinter der neuen Markennamenstrategie? Lucia Theiler.
1: Es gibt Allerweltsmarken, die kennt fast jeder. Coca-Cola, Lindt-Schokolade oder Zweifelchips zum Beispiel. Hinzu kommen Marken, die die Detailhändler selbst kreiert haben und die beim Einkaufen als Orientierung dienen sollen, erklärt Marketing-Expertin Bettina Beurer-Züllig von der Zürcher Hochschule ZHAW.
2: Wir kaufen typischerweise sehr routiniert ein. Das heißt, wir kaufen Produkte, die wir bereits kennen und denen wir vertrauen. Und Marken helfen uns dann eben dabei, diese Produkte aufzufinden. Das heißt, vielleicht das Produkt mit dem tiefsten Preis oder das Bio-Produkt oder eben Produkte, die besonders nachhaltig sind.
1: Doch zu viele Marken machen den Laden unübersichtlich. Bei der Migros seien es zu viele, räumt Sprecherin Priska Huguenin-Dilenoir ein.
3: Im Laufe der letzten 100 Jahre hat sich bei der Migros doch eine ganze Reihe an Marken angesammelt. Und aktuell führen wir über 150 Eigenmarken, welche bis ins Jahr 2030 auf rund 100 reduziert werden.
1: Einkaufen soll wieder einfacher werden.
3: Dazu wird die Markenlandschaft vereinfacht, indem weniger bekannte Eigenmarken unter die Dachmarke Migros zusammengeführt werden.
1: Bündeln und zusammenführen, das macht auch der Discounter Lidl. Er bündelt verschiedene Schweizer Produkte unter das einheitliche Label «Qualité Suisse» und setzt auf Eigenmarken. Dasselbe tut Aldi. Aus Kostengründen. Klassische Markenartikel, wie sie zum Beispiel Coop verkauft, erweitern zwar das Sortiment, machen die Logistik aber auch teuer. Doch auch Coop verändert sein Markenbild. Produkte mit der Bezeichnung «Qualité Prix» werden in Coop umbenannt. Schlicht und einfach. Das dient der klaren Positionierung im mittleren Preissegment. Die Expertin findet die Schärfung sinnvoll.
2: Statt die Mittelmarke, die sie jetzt haben, «Qualité Prix» weiterzuführen, haben sie sich darauf festgelegt, jetzt Coop als Dachmarke zu verwenden. Das ist auch sehr sinnvoll, weil sie damit eben auch die ganzen positiven Markenassoziationen, die die Kunden schon haben zur Marke Coop, auf diese Produkte übertragen.
1: Allerdings nicht bei allen Produkten im Lebensmittelbereich sind Marken wichtig.
2: Wo es weniger wichtig ist, ist tatsächlich bei den rein funktionalen Produkten, also wo es stärker funktional geprägt ist. Denken Sie an Salz zum Beispiel, Zucker oder Mehl. Das sind eher Standardprodukte.
1: Etwas boshaft könnte man behaupten, bei vielen Produkten ist sowieso das Gleiche drin. Die Marke ist nicht mehr als ein klingender Name, die einen höheren Preis rechtfertigt. Das weist Coop-Sprecher Kaspar Frey klar zurück.
4: Das können wir so nicht gelten lassen, denn die Produkte unterscheiden sich in den unterschiedlichen Preislagen klar voneinander. Oft hinsichtlich Rezepturen, hinsichtlich Mehrwerten, also Zertifizierungen zum Beispiel, oder auch Herkünfte. Und nicht zuletzt auch bei den Verpackungen, Verpackungsgrößen oder auch Art der Verpackung, wie einfach kann ich eine Verpackung öffnen.
1: Und so sollen Kundinnen und Kunden dank klar positionierten Marken das passende Produkt finden.
0: Lucia Theiler im Rendezvous. Nach den Missständen in der Herzchirurgie am Unispital Zürich macht auch sie sich Gedanken. Jennifer Diedler, Leiterin am Universitätsspital in Bern. Im Tagesgespräch sagt sie, es sei wichtig, dass alle Spitäler Lehren daraus zögen. Es müsse ein Umdenken stattfinden, eine gute Fehlerkultur sei zentral. Mehr dazu nach den Schlagzeilen mit Simon Riechle.
5: In der Schweiz ist ein Mann positiv auf das Hantavirus getestet worden. Das teilt das Bundesamt für Gesundheit mit. Der Mann sei Passagier auf dem Kreuzfahrtschiff gewesen, auf dem es mehrere Fälle und Tote gegeben hat. Es werde derzeit im Unispital Zürich behandelt. Für die Bevölkerung bestehe keine Gefahr, heißt es. Bei der Schweizer Abstimmung zum neuen EU-Vertragspaket soll es nicht nur ein Volksmehr brauchen, sondern auch ein Ständemehr. Das will die Staatspolitische Kommission des Ständerats. Als nächstes befasst sich die zuständige Kommission des Nationalrats mit diesem Vorschlag. Und wegen des G7-Gipfels in Frankreich nahe der Schweizer Grenze führt die Schweiz Mitte Juni vorübergehend Grenzkontrollen zu Frankreich ein. Das schreibt der Bundesrat. Menschen können auf dem Land- und Seeweg kontrolliert werden und bestimmte Grenzübergänge werden geschlossen. Bessere Verkehrsinfo von 13.02 Uhr in der Region Basel auf der A2 Richtung Luzern. Stau ab dem Grenzübergang Weil wegen eines Unfalls vor Hagnau auf der rechten Spur. Bilden Sie dort bitte eine Rettungsgasse. Daher auch Rückstau auf der A3 vor der Verzweigung Wiese. In der Region Schaffhausen ist die A4 zwischen Schaffhausen Nord und Uwiesen in beiden Richtungen wegen eines Unfalls gesperrt. Und im Wallis ist die Hauptstraße Richtung Domodossola zwischen Simplon-Kulm und Simplon-Dorf wegen eines Unfalls gesperrt. Daher eine Meldung zum Autoverlad Simplon in Brieg und Isel, beträgt die Wartezeit je 2 Stunden.
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7: Mein heutiger Gast leitet eine der größten Spitalgruppen der Schweiz, die Berner Inselgruppe. Seit Anfangsjahr ist sie im Amt und gibt heute ihr erstes grosses Radiointerview. Jennifer Dietl, herzlich willkommen im Tagesgespräch.
8: Vielen Dank.
7: Wir möchten heute von Ihnen erfahren, wie Sie das Unispital leiten wollen, welche Visionen Sie haben für ein Spital der Zukunft, wohin sich die Medizin entwickelt. Frau Dietle, Sie kommen aus Deutschland, haben dort rund 4 Jahre das Universitätsspital in seinem Saarland geleitet. Seit Januar sind Sie an der Insel. Das Inselspital, das hat ja bewegte Zeiten hinter sich, finanzielle Nöte, Entlassungen. Das Klima war schlecht, Ihr Vorgänger Uwe Jocha musste gehen. Die Mitarbeitenden sprachen von einem Klima der Angst, von Mobbing und von einem hierarchischen Führungsstil hier in der Insel. Warum vielleicht ganz grundsätzlich, warum, Frau Dietler, wollten Sie genau diese Stelle?
8: Wurde ich auch schon öfter gefragt, warum ich mich überhaupt getraut habe, herzukommen mit den ganzen schlechten Nachrichten. Das Inselspital, vielleicht so rum, ist wirklich bekannt nach außen. Und manchmal kommt es mir so vor, je näher man dran ist, umso schlechter der Ruf. Also von Deutschland kennt man das Inselspital. Ich war auch wirklich geehrt, als die Nachfrage kam, ob ich da Interesse hätte. Und es sind auch einige Ärzte zum Beispiel schon aus den früheren Zeiten gekommen und meinten, boah, in Bern im Inselspital machen die Menschen das so und so auf der Intensivstation. Das sollen wir auch so machen. Dann habe ich gesagt, nee, das ist in der Schweiz. Das können wir vielleicht nicht so machen. Also die Insel hat trotz allem einen richtig guten Ruf, auch international. Dann bin ich hergekommen und habe mir das angeschaut. Und die Voraussetzungen, die hier sind, die sind schon enorm. Also wenn man im Anna-Seiler-Haus steht und dann dieses Gebäude sieht mit dem Ausblick noch auf die Berge, wenn man auch sieht, was investiert worden ist in den letzten Jahren, dann hat dieser Standort wahnsinniges Potenzial.
7: Also das neue große Bettenhochhaus, das die Insel gebaut hat. Wie haben Sie denn die Stimmung jetzt hier wahrgenommen? Also haben Sie etwas gespürt in der Belegschaft von dieser Verunsicherung und dem Unmut, der geherrscht hat?
8: Viel weniger, als ich erwartet hatte. Ich glaube, es ist unglaublich heterogen. Und wenn ich mit Menschen spreche, ist es vielleicht auch gefiltert oder kommt gar nicht alles zu mir. Ich nehme aber die Insel wirklich wahr oder die Mitarbeitenden hier als motiviert, engagiert, auch mit Lust, die Zukunft zu gestalten. Klar kommen auch teilweise Rückmeldungen von Dingen, die man verbessern muss, wo man auch ernst nehmen muss, wenn man mit der PECO spricht. Wir haben auch gerade Workshops.
7: Also mit der Gewerkschaft.
8: Ja. Wir haben auch Workshops zur Weiterentwicklung der Unternehmenskultur. Da schaue ich genau hin und nehme auch auf, was die Feedbacks sind. Aber es ist extrem unterschiedlich. Jedes Team ist anders in so einer großen Organisation. Und ich glaube, wir haben die ganze Bandbreite hier.
7: Was ist denn für Sie eine gute Unternehmenskultur?
8: Das ist vielschichtig. Was wichtig ist, dass wirklich die gemeinsamen Werte definiert sind und dass der Rahmen gesetzt ist. Das hat die Insel letztes Jahr gemacht mit den Werten Respekt, Exzellenz und Verantwortung. Und da ist es für mich wichtig, dass die Werte nicht nur aufgeschrieben sind auf Folien, sondern dass man von oben diese Werte mit vorlebt und dass es dann aber auch mit allen Mitarbeitenden besprochen und diskutiert wird, was bedeuten diese Werte konkret im Alltag? Also was heißt es, Verantwortung zu übernehmen? Was heißt es, Respekt zu haben in den Teams? Und was bedeutet für uns Exzellenz? Und der Austausch darüber, dass es überhaupt stattfinden kann, interprofessionell auf allen Ebenen, das halte ich für extrem wichtig. Und daraus entwickeln sich die Dinge dann weiter. Vielleicht kann man es auch negativ formuliert, als ich gestartet habe, meine Karriere als Assistenzärztin an einer großen Uniklinik, war ich auf meiner ersten Visite, habe eine Frage gestellt und da war die Antwort: Frau Dietler, wir sind an einem Universitätsklinikum, hier stellt man keine Fragen. Und genau das ist es für mich nicht, denn Fragen stellen und sich weiterentwickeln, aus Fehlern lernen, das ist für mich extrem relevant, dass einfach ein Diskurs und ein Austausch möglich ist, fernab von jeglichen Hierarchien. Und ich glaube, dann werden wir uns weiterentwickeln und dann können wir auch die besten Ideen aufnehmen und auch irgendwie beweglich und agil sein. Mit so ganz starren Vorgaben werden wir nicht in der Zukunft bestehen können. Wir brauchen die Ideen von allen Mitarbeitenden. Und dazu müssen wir eine Kultur schaffen, wo sich die Mitarbeitenden auch trauen, diese offen zu sagen und auch uns hinzuweisen darauf, was man besser, was man anders machen könnte. Das ist für mich Kultur.
7: Und wie kann man eine solche Kultur schaffen? Wie gelingt das? Weil eben Ihr Vorgänger, der hat anders agiert hier.
8: Das ist auf keinen Fall eine Sache, die innerhalb von heute auf morgen geht. Also ich glaube, man braucht vor allem Geduld, muss sich die Zeit nehmen und muss auch wirklich zeigen und glaubhaft zeigen, dass man das für wichtig hält. Dass Kultur nicht nur nice to have ist und wir verteilen irgendwelche schönen Geschenke an die Mitarbeitenden, sondern dass es essentiell ist für die Unternehmung, um sich in der Zukunft weiterentwickeln zu können. Und da ist es einerseits, glaube ich, tone from the top. Also wir müssen das leben, auch als Geschäftsleitung, auch die Führungskräfte müssen das leben. Da spielt das Thema Führung aus meiner Sicht eine ganz, ganz bedeutende Rolle. Und natürlich müssen wir auch Grenzen setzen. Also wenn wir sehen, jemand verstößt fundamental gegen unsere Unternehmenswerte, gegen die Kultur, muss eine Unternehmung, ein Spital auch sagen können, nein, wir arbeiten hier mit Menschen, Menschen sind unser Auftrag. Und wir brauchen ein Umfeld, in dem sich die Menschen, auch die Patientinnen, wohl und sicher fühlen können.
7: Jetzt hatten wir gerade diese Woche das Unispital Zürich, das kommuniziert hat, dass es in der Herzchirurgie zu einer Übersterblichkeit gekommen ist, dass in den Jahren 2016 bis 2020 Dutzende Menschen gestorben sind. Es kam zu schwerwiegenden Fehlern seitens des Leiters der Herzchirurgie, aber auch die Spitalleitung und der Spitalrat stehen in der Kritik, haben eben nicht genau hingeschaut, so die Vermutung aktuell, so wie es aussieht. Wenn Sie so etwas hören, Jennifer Dietler, was geht Ihnen da durch den Kopf?
8: Das ist natürlich unglaublich bedrückend, auch schlimm für die Patientinnen und Patienten und die Angehörigen. Es ist auch schwer für Zürich. Man sieht ja, jetzt wird sehr offen kommuniziert. Ich habe den Eindruck von außen, dass das eine wirklich transparente Aufarbeitung ist und läuft. Und natürlich fragt man sich auch für das eigene Spital, was bedeutet das? Welche Lehren können wir daraus ziehen? Wo müssen wir besser hinschauen? Es ist einfach die Aufgabe von allen, die in Spitälern arbeiten, zu schauen, dass solche Dinge nicht passieren können. Und die Medizin kommt aus einem traditionell teilweise sehr hierarchischen Umfeld. Ich glaube, da ist auch in den letzten Jahren an vielen Spitälern, auch in Deutschland, ein Umdenken im Gange. Und dieses Umdenken muss man dringend fördern. Also wir müssen uns auf unseren Auftrag besinnen und überlegen, was ist unser Auftrag? Das sind Menschen, die hier kommen in die Spitäler, in Notsituationen, in persönlichen. Und unser Auftrag ist es, dass die Patienten hier sicher versorgt werden und sich zu 100% auf uns verlassen können.
7: Und wie gut ist eine, oder wie wichtig ist eine gute Fehlerkultur in einem Spital?
8: Extrem wichtig. Es wird ja oftmals mit der Luftfahrt verglichen, wo man sagt, die Luftfahrt ist deutlich weiter. Die Fehlerkultur ist essentiell, denn natürlich arbeiten wir mit Menschen, es dürfen möglichst keine Fehler passieren, aber null Fehler ist unrealistisch. Und das Wichtigste ist, die Fehler anzusprechen, zu schauen, was können wir daraus lernen, auch den Fehler von den Personen zu trennen. Jeder macht Fehler, sondern wir müssen schauen, welche Strukturen sind dahinter und wie können wir möglichst ein Netz schaffen, dass der eine Fehler nicht fatal wird. Oft ist ja ein Fehler, sind ja dann Ketten von Fehlern, Fehlerketten, die entstehen. Und wir müssen als Organisation dafür Sorge tragen, dass diese Fehlerketten nicht bis zu einem fatalen Ereignis durchdringen können.
7: Und wie ist es hier bei Ihnen an der Insel? Funktioniert das oder sehen Sie auch hier Handlungsbedarf?
8: Da bin ich jetzt in den ersten Monaten noch zu weit weg, um wirklich zu sagen, wo sind jetzt problematische Bereiche. Ich denke, in jeder Organisation und in jedem Spital gibt es da Verbesserungsbedarfe. Und da können wir sicher in Zukunft auch uns verbessern und dazu lernen. Was ich auch gerne für die nächsten Jahre noch mehr auf die Agenda setzen würde, ist das Thema Versorgungsqualität, also Patientenrückmeldungen zur Qualität der Versorgung, wo wir auch die Rückmeldungen der Patienten systematisch einholen und dann auch ernst nehmen. So Dinge sind auch extrem wichtig und auch systematische Aufarbeitungen von Fehlermeldungen. Das haben wir, das ist ja auch verpflichtend. Aber da möchte ich genauer hinschauen, wie weit wir da sind und was wir in Zukunft noch sorgfältiger tun sollten.
7: Ein Spital ist ja immer auch gefordert, auch finanziell gefordert, steht unter Druck. Und nun hatte man in Zürich eben auch den Fall, dass dieser Herzchirurg ein großes Renommee hatte. Man wollte auch davon vielleicht auch profitieren. Man kommt ja auch in ein Spannungsfeld, oder? Sie haben die Exzellenz angesprochen. Das ist ja auch ein wichtiger Faktor, der ein Spital auszeichnen kann. Sie schütteln den Kopf.
0: Hier noch eine dringende Verkehrsmeldung von SRF um 13.12 Uhr. Vorsicht in der Zentralschweiz. Auf der A14 Walterswil, der Verzweigung Blegi, zwischen Zug West und der Verzweigung Blegi, in beiden Richtungen besteht Gefahr durch eine Entenfamilie auf der Fahrbahn.
8: Das Renommee sollte einen nicht daran hindern, genau hinzuschauen. Ich lese gerade einen Roman, den mir ein Kollege empfohlen hat, Mon Bijou, über einen Arzt, der in Bern tätig war, der wohl auf einer wahren Geschichte basiert, wo auch das Renommee ein Problem war, dass man dann laut dem Roman jahrelang nicht genau hingeschaut hat und nicht geschaut hat, was ist falsch gelaufen und die Fälle nicht aufgearbeitet hat. Also davon sollte man sich definitiv nicht blenden lassen. Wir müssen ganz nüchtern schauen, wie ist die Qualität, stimmt die Versorgungsqualität, stimmt die Leistung, die wir abliefern und uns nur daran orientieren.
7: Sie sind ja selber Ärztin, Sie sind Neurologin. Würden Sie sagen, das hilft Ihnen in Ihrer Führungsrolle oder schafft das vielleicht manchmal auch eine, sag mal, schwierige Nähe zu den Ärztinnen und Ärzten?
8: Ich würde sagen, dass es eindeutig hilft, weil ich ein Spital und Unispital von Ihnen gesehen habe, auch schon an einigen gearbeitet habe. Und das hilft mir unglaublich zu verstehen, auch was im Täglichen vielleicht passiert, wie das Zusammenleben auf einer Station ist, wie da die Abläufe sind. Ich habe auch viele Freunde, die Ärzte sind oder in der Pflege tätig sind und kriege einfach mit, was die auch täglich nervt. An was die teilweise auch zerbrechen oder wo sie sagen, das muss sich ändern in der Medizin. Also mir persönlich würde ich sagen, hilft das enorm.
7: Sie hören das Tagesgespräch mit der neuen Direktorin des Inselspitals Bern, Jennifer Tiedler. Die Spitalgruppe gehört zu den größten der Schweiz. Sie war vorher Direktorin beim Unispital in Saarland und sie hat auch Kliniken beraten, die sich umstrukturieren wollten als Beraterin bei der Boston Consultant Group. Das Berner Inselspital steht ja nach schwierigen finanziellen Jahren wieder besser da. Also nach Jahren mit Millionenverlusten schrieb es im letzten Jahr für viele überraschend schwarze Zahlen. Würden Sie von einer Trendumkehr sprechen? Also geht es finanziell nun aufwärts oder war das einfach ein Zwischenhoch?
8: Ich hoffe ganz schwer, dass es eine Trendumkehr ist. Und dass wir jetzt nicht wieder absacken von den Zahlen her. Als ich in der Bewerbungsphase den Plan gesehen habe, den Sanierungsplan, dachte ich, wow, das ist nicht realistisch, wie will man das schaffen? Und als ich jetzt kam und gesehen habe, die Insel hat das geschafft, war ich wirklich erstaunt. Und ich finde, da können die Mitarbeitenden stolz auf das sein, und zwar auf allen Ebenen, was sie da letztes Jahr geleistet haben. Es ist natürlich ein bisschen beunruhigend, als neue CEO zu starten mit dem besten Jahresergebnis der Geschichte. Aber es ist für uns auch wichtig als Spital, dass wir wirtschaftlich tragfähig arbeiten, dass wir auch wieder in unsere Zukunft investieren können. Und insofern müssen wir dafür Sorge tragen, dass dieser Trend, vielleicht nicht in der Höhe dieses Ergebnisses, dass der sich fortsetzt, damit wir eben auch wieder in die Zukunft in unsere Mitarbeitenden investieren können.
7: Wo hatten Sie Zweifel? Wo dachten Sie, das ist doch nicht realistisch?
8: Einfach die Leistungsplanung, Leistungen nach oben und Personalkosteneinsparungen. Das habe ich selten gesehen, dass es funktioniert und dass man diese Ziele erreichen kann. Also, dass die Leistungen auch so gut nach oben gefahren wurden. Es waren ja 3% im stationären Bereich, 5% im ambulanten Bereich. Das ist ein Wahnsinnswachstum bei gleichzeitiger Stabilisierung der Personalkosten.
7: Aber eben, da fragt man sich ja schon, zu welchem Preis.

0: und wie teilweise auch weniger Zeit bleibt für die Patienten. Die Einsparungen jetzt haben teilweise aber auch Effizienzsteigerungen zugrunde, wo wir wirklich sagen, wir sind besser geworden in unseren Prozessen, sind besser geworden auch in den Verwaltungsprozessen. Es ist auch viel in den Verwaltungsbereichen oder überproportional in den Verwaltungsbereichen eingespart worden. Im Bereich der Pflege ist uns zum Beispiel seit den Corona-Jahren eher wieder ein Aufbau gelungen.
1: Aber eben, es wurden auch Mitarbeitende entlassen an der Insel. Es ist ja keine einfache Lage. Es herrscht eigentlich ein Fachkräftemangel. Also gute Arbeitsbedingungen sind eigentlich wichtig, damit die Fachkräfte bleiben. Gleichzeitig eben der Druck, der finanzielle Druck, ein beschränktes Budget. Es wird ja in der Schweiz über die Umsetzung der Pflegeinitiative diskutiert, in der Politik aktuell. Und da war der Nationalrat ein bisschen zurückhaltend, hat gewisse Maßnahmen des Bundesrates abgelehnt. Das ist weiter noch im parlamentarischen Prozess, zum Beispiel die Senkung der Höchstarbeitszeit von 50 auf 45 Stunden. Das wurde mal gestrichen im Nationalrat. Werden Sie da vorpreschen und von sich aus die Bedingungen verbessern am Inselspital für die Pflegenden?
0: Wir haben eine unglaublich engagierte Pflegedirektorin, die auch in den vergangenen Jahren schon wirklich viel für die Pflege getan hat, wenn ich das von außen beobachtet habe. Und es ist ja auch wirklich gelungen, die Personalsituation in der Pflege zumindest zu stabilisieren. Und ja, wir müssen uns fürs Inselspital spezifisch überlegen, wie können wir attraktiv werden? Wie schaffen wir es, dass die Menschen gerne bei uns arbeiten, dass sie auch bleiben? Das eine ist ja Menschen holen, das andere ist auch sie nicht verbrennen und zu schauen, dass wir ein Umfeld schaffen, dass sie bleiben, dass sie bei uns Ausbildung machen, dass sie sich auch weiter spezialisieren, sich weiter qualifizieren, dass wir auch Perspektiven bieten für unsere Mitarbeitenden, dass man nicht 35 Jahre lang dasselbe macht. Und da muss jedes Spital schauen und die Insel wird sicher auch schauen, dass wir da hochattraktiv sind.
1: Können Sie uns konkret sagen, was könnte das zum Beispiel heißen?
0: Das sind die Themen, die ich schon erwähnt hatte. Also wenn man mit den Mitarbeitenden spricht, das ist einerseits natürlich die Belastung, die pure. Wie viel Nachtdienste muss ich machen? Muss ich in die Dienste ungefragt einspringen, irgendwie aus dem Wochenende kommen, weil keiner da ist? Da müssen wir Strukturen schaffen, dass es funktioniert. Also, dass wir da gute Vertretungsregelungen haben und schon mal die Basis einfach stimmt. Und das Nächste, wenn man fragt, warum kommen Mitarbeitende gerne zur Arbeit, dann geht es um die Teams. Man geht immer gerne dahin, wo man in ein Team kommt, in dem man sich aufgehoben und gut fühlt, in dem man auch seinen eigenen Wert merkt, in dem man sich auch einbringen kann und wo man vielleicht auch sieht, wenn man Verbesserungsvorschläge hat, dass die gehört werden und dass man selber auch was gestalten kann. Das spielt für mich mit rein mit Verantwortung. Also nicht nur sagen, das gefällt mir jetzt nicht, wie es ist, sondern das auch äußern können und dann aber selber auch ermächtigt werden, die Dinge vielleicht auch zu ändern im eigenen Bereich und im eigenen Team. Ich glaube, wenn man so eine Selbstwirksamkeit erfährt, das hat jeder von uns, dann macht die Arbeit auch deutlich mehr Freude und ich glaube, dann ist man auch motiviert und das könnte uns als Insel wirklich hervorheben. Dazu gehört aber die ganze Kulturfrage und auch die Frage der Agilität. Machen wir es jetzt so, wie wir es immer schon gemacht haben, weil wir es seit 30 Jahren so machen? Oder hören wir einfach zu, versuchen auch mal Dinge auszuprobieren, in kleinen Bereichen Dinge zu ändern, zu schauen, hat es geklappt? Wenn es geklappt hat, ist es gut. Wenn nicht, müssen wir es wieder adjustieren. Ich glaube, solche Themen, die so als weich bezeichnet werden, die sind extrem wichtig für den Alltag. Daran steht und fällt, ob ich gerne zur Arbeit komme und ob ich dann letzten Endes da auch bleiben möchte und meine Ideen einbringen möchte.
1: Die Insel soll ja auch Spitzenmedizin arbeiten. Ihr Vorgänger, der wollte aus der Insel eine weltweit führende Spitalgruppe machen. Davon ist in der neuen Strategie keine Rede mehr. Sie treten bescheidener auf.
0: Weltweit führend ist natürlich immer noch toll. Ich bin schon stolz, obwohl ich erst seit 4 Monaten an der Insel bin. Der Ruf des Inselspitals eben nach außen ist enorm.
1: Und gut, in den Rankings ist die Insel nicht so weit vorne in den weltweiten.
0: Das ist natürlich ärgerlich und das wäre schön, wenn wir das ändern. Ich glaube, da gehört der Fokus dazu, auf Patientenorientierung und Qualität zu setzen. Und ich würde auch viel mehr schauen, dass wir die Dinge, die wir machen, einfach gut machen. Schauen, dass wir patientenorientiert arbeiten, dass wir unsere Prozesse gut aufstellen, dass wir eine gute Kultur haben. Und dann bin ich überzeugt, kommen die Rankings nach und nach von selber und dann kommt auch der Ruf von selber.
1: Sie haben gesagt, es passiert enorm viel in der Medizin. Wenn wir so ein bisschen in die Zukunft schauen, was denken Sie, was wird hier am Berner Inselspital möglich sein, was wir uns heute vielleicht noch gar nicht vorstellen können?
0: Das ist eine extrem spannende und schwierige Frage. Ich habe für meinen Antritt den Film gezeigt, das ist ein Star Trek Film, zurück in die Gegenwart aus den 80er Jahren. Und da kommen

0: Chirurgen von dem Raumschiff nach San Francisco in ein Spital und retten ihren Kollegen, der dort im neurochirurgischen OP ist und sind völlig entsetzt, dass der operiert wird. Und der eine von der Besatzung sagt, Mann, zum Neurochirurgen Löcher in den Kopf bohren, das ist wirklich keine Lösung. Und das ist vielleicht ein Ausblick in die Zukunft, gefällt mir. Mein Mann war auch Neurochirurg, insofern gefällt mir der Spruch besonders gut. Aber vielleicht ist das ein Ausblick. Oder er läuft vorbei an einer älteren Dame und die fragt, was machen Sie hier? Die sagt, ich warte auf die Dialyse, und der gibt ihr einfach eine Pille und sagt, hier, nehmen Sie das, hier wächst eine neue Niere. Das klingt vollkommen wahnsinnig, aber die Fortschritte, die wir in der Medizin machen, gehen in diese Richtung. Als ich studiert habe, gab es Krankheiten, der schwarze Hautkrebs, das galt als unheilbar. Da gab es einen Medizin-Nobelpreis für die Entdeckung der Immuntherapien, das ist jetzt heilbar. Das wird verglichen mit der Entdeckung der Antibiotika. Also solche Durchbrüche laufen gerade von vielen unbemerkt in der Medizin. Das heißt, vorherzusehen, auch mit der ganzen Entwicklung KI, Big Data, personalisierte Medizin, was 2050 ist, das ist extrem schwierig. Das macht es aber auch so interessant, und es erfordert eben, dass wir als Unispital sehr, sehr wachsam sind und schauen, was passiert an allen Ecken der Welt, um da nichts zu verpassen und auch schnellstmöglich unseren Patienten hier am Inselspital die entsprechenden Möglichkeiten bieten zu können.
1: Sie wollen ja ein modernes, digitales Spital entwickeln. Was ist denn ein digitales Spital?
0: Ja, das ist so ein Schlagwort. Ein Spital der Zukunft muss man vielleicht sich als allererstes wieder auf den Auftrag zurückbesinnen. Was machen wir? Wir behandeln Menschen in Ausnahmesituationen. Es geht um Menschen und es geht um die Patienten. Und das heißt, wir müssen vom Patienten aus denken. Der Patient muss im Mittelpunkt stehen und alle Daten und Prozesse, die wir hier am Spital veranstalten, müssen auf den Patienten zurücklaufen. Digital bedeutet dabei vielleicht einfach nur, dass wir die notwendigen Daten alle an einem Ort haben, dass niemand Akten suchen muss oder durchsuchen muss. Das kenne ich noch aus meiner Zeit. Wo ist eigentlich die Ambulanzakte? Da sucht man erstmal 3 Tage. Also dass durch die gesamte Technik und digitale Vernetzung die Informationen, die ich brauche, zur Verfügung stehen und dass diese Datenmengen aber auch im Sinne des Patienten durchforstet werden und man schauen kann aus allen Datenquellen, das, was der Patient von zu Hause mitbringt, was Blutuntersuchungen ergeben, was die bildgebende Diagnostik ergibt, dass man das zusammenmatcht und schaut, was ist spezifisch das Problem dieses Patienten und was könnte ich bestmöglich machen. Wir haben ein Projekt auf der Intensivstation, habe ich neulich gesehen. Da werden alle Monitoring-Daten des Intensivpatienten aufgezeichnet, um ein Vorhersagemodell zu erstellen. Wird dieser Patient spezifisch in den nächsten 5 Tagen eine schwerwiegende Komplikation entwickeln? Und wenn ich das vorher weiß, kann ich es ja schon verhindern. Also die Nutzung der Daten heißt für mich digitales Spital, um die Patientenversorgung zu verbessern. Es heißt aber auch, ich nutze das, um meine Prozesse zu optimieren. Wir haben uns das angeschaut in einem Spital in Spanien. Da haben die ChatGPT basiert, lassen einen Computer mitlaufen, Ambient Listening bei der Patientenaufnahme, die Anamnese, wird alles mitgeschrieben, der Arztbrief ist fertig, der Arzt sagt nur nebenbei, wir brauchen eine Blutuntersuchung, ein MR, das geht direkt in das System und zack, die Sachen sind angemeldet. Und das wäre für unser Personal natürlich Wahnsinn, auch wenn wir zurückdenken, wo arbeiten Menschen gerne? Das ist für mich ein modernes digitales Spital, eins, was Daten nutzt für die Patientenversorgung und ein Spital, was seine Prozesse im Griff hat und wo nicht zuletzt auch die Managemententscheidungen datenbasiert getroffen werden können.
1: Also ChatGPT hört immer mit. Ich höre davon ganz vielen Daten. Das ist ja auch sehr heikel, was Sie da jetzt beschreiben.
0: Ja, da gibt's Entwicklungen, wo auch schon die großen medizinischen Fachzeitschriften sich fragen, brauchen wir da nicht ein bisschen Regulierung? In China läuft auch ganz viel mit dem chinesischen ChatGPT-Pendant, mit DeepSeek. Gibt's einen großen Übersichtsarbeit, was da alles gemacht wird. Und ja, das ruft ganz klar Fragen nach der Datensicherheit und dem Datenschutz auf den Plan. Da muss jede Gesellschaft auch für sich schauen, wie ist die Abwägung der Werte einerseits, also was brauchen wir, um die Patientenbehandlung zu verbessern, und andererseits, was ist aber auch der Schutz der Daten, weil da kommen sehr schnell kritische Fragestellungen. gibt auch bestimmte Literatur, ist nur George Orwell vielleicht. Also möchten wir, dass der Arbeitgeber in Zukunft weiß, ob man joggen war oder die Laborwerte regelmäßig erfasst wurden? Natürlich nicht. Das sind die Fragen, die müssen wir beantworten. Also als Gesellschaft und als Spital sehe ich es für extrem relevant, dass wir für die Datensicherheit sorgen. Also wir müssen unsere Patientendaten natürlich schützen. Aber als Ärztin möchte ich natürlich auch die Patientendaten verwenden, um bestmögliche Therapiedaten anbieten oder Therapievorschläge anbieten zu können.
1: Also ein Spannungsfeld, in dem Sie drin sind. Und die Insel hat ja das System Epic, das ja sehr, sehr teuer war und auch sehr aufwendig war, bis es eingeführt war, ein US-amerikanisches System, wenn wir bei Datensicherheit und Abhängigkeiten sind. Wären Sie froh, die Insel hätte auf ein schweizerisches System gesetzt?
0: Ich sehe das pragmatisch. Epic ist im Moment eins der am weitesten entwickelten Systeme, die am Markt sind. Und ich bin froh, dass wir es haben und möchte das Potenzial auch gerne nutzen, jetzt, wo es einfach implementiert ist. Als Europäerin ist es natürlich ärgerlich, dass wir nicht solche Systeme auch bei uns haben. Und ich würde es natürlich begrüßen, wenn da auch Fortschritte gemacht werden. Auch der gesamte KI-Bereich, die Abhängigkeiten, die sind enorm und die beunruhigen einen natürlich auch.
1: Aber Sie sind pragmatisch und arbeiten jetzt halt mit Epic.
0: Wir haben jetzt Epic implementiert und jetzt denke ich, wir haben das System und ich möchte es nutzen.
1: Jennifer Dietler, zum Schluss, wir haben nun über die Insel gesprochen. Reden wir noch ganz kurz über die wirkliche Insel. Denken wir kurz um. Stellen Sie sich vor, Sie müssten auf eine einsame Insel. Welche drei Sachen würden Sie mitnehmen?
0: Sachen dürfte ich meinen Sohn mitnehmen?
1: Natürlich. Welche drei Dinge würden Sie mitnehmen?
0: Also ich würde sehr gerne meinen Sohn mitnehmen. Mein Mann wäre auch nicht schlecht, auf der Insel dabei zu haben. Das wären schon zwei. Und was braucht man auf einer Insel? Trinkwasser, Ernährung braucht man, vielleicht auch ein nettes Spiel. Oder Streichhölzer klingen auch nicht schlecht.
1: Also sehr, sehr, sehr pragmatisch, die Familie und dann noch so, was man so braucht. Und dann werden Sie vielleicht manchmal auch an die Insel in Bern denken, vielleicht.
0: Ganz bestimmt. Also ich bin noch extrem gerne hier. Ich sage immer, ich bin noch in der Honeymoon-Phase, wo ich jetzt angekommen bin. Und mir macht die Arbeit unglaublich Spaß. Ich finde das ein wirklich tolles Spital und wir haben ein unglaubliches Potenzial und auch eine unglaubliche Verantwortung, uns für die Zukunft weiterzuentwickeln.
1: Jennifer Dietler, vielen Dank für das Gespräch.
0: Vielen Dank.
2: Jennifer Dietler, Leiterin am Universitätsspital in Bern, im Tagesgespräch bei Simon Huliger. Nachrichtenredaktion im Rendezvous Jan Grüebler, für Sie am Mikrofon Ivana Pribakovic.
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4: Die Übersicht von 13.30 Uhr, Entwarnung in der Zentralschweiz auf der A14 Walterswil zwischen der Verzweigung Blägi, zwischen Zug und der Verzweigung Blägi in beiden Richtungen. Die Strecke kann wieder normal befahren werden. Dann in der Region Schaffhausen, dort ist die A4 zwischen Schaffhausen Nord und Uwiesen in beiden Richtungen wieder geöffnet. In der Region Basel, A2 Richtung Luzern zwischen dem Grenzübergang Weil und Gellert, Stau wegen eines Pannenfahrzeugs. Und im Wallis ist die Simplon-Passstraße Richtung Italien zwischen Simplon-Kulm und Simplon-Dorf nach einem Unfall immer noch gesperrt.
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4: Es hat eigentlich jetzt damit angefangen, dass die Tina Turner keine Zeit hatte. Dazumal, im 85. Da haben nämlich Danny Lennox und Dave Stewart von Eurythmics einen Song geschrieben. Ist eigentlich gerne mit der Tina Turner hätte ich aufgenommen, aber auch keine Zeit gehabt. Man hat dann jemanden gesucht, der eine geniale Stimme hat und ist auf Aretha Franklin gekommen. Kurzerhand sind die beiden auf Detroit geflogen und haben den Song statt mit der Tina Turner mit Aretha Franklin aufgenommen. Außerdem hat es bei der Band noch drei Mitglieder von den Heartbreakers, die mit dem Tom Petty zusammen musiziert haben, mit dabei. Und der Song ist der da. Gibt es jetzt gerade auf SRF 1. Eurythmics, Aretha Franklin. Sisters are doing it for themselves. Am Mikrofon Michael Brunner. Willkommen, guten Nachmittag.

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kleine Grübeln am Mittwochnachmittag bei SRF 1. 6. Mai. 6. Mai ist zum Beispiel zu Rom ein grosser Tag. Man erinnert sich an die Plünderung von Rom im Jahr 1527. Sacco di Roma ist zum Beispiel bei der Schweizer Garda im Vatikan ein grosser Tag, wo die neuen Gardisten vereidigt werden. Und wir nehmen Rom drum ein bisschen zum Anlass. Es ist im Nachmittagsspiel 3 von 5. Stellen wir den einen oder anderen Vergleich mit Rom an. Und wenn ihr findet, mal, ich würde doch eigentlich gerne einmal mitspielen bei dem Nachmittagsspiel. 0848 440 222 ist dann von Nummer zum dabei sein. Wir spielen in 3 Minuten nach dem Moritz Schlanke. Meant to be 0848 440 222 zum Mitspielen bei 3 von 5.

0: Es war 20 vor 2 gewesen. Wir gehen auf Bougie Villard jetzt gerade.
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0: Das Bougie Villard wohnt Irene Emenegger, ist die Kandidatin 69-jährig. Heute mit dabei. Irene, herzlich willkommen, da bist.
2: Merci vielmals.
0: Erzähl mal schnell, Irene, Bougie Villard ist Kanton Waadt, wo genau?
2: Richtig, liegt oberhalb von Choll, ist demnach genau zwischen Lausanne und Genf. Am Hang oben in der Rebeninne.
0: Also oberhalb von der Autobahn, wo immer Stau ist.
2: Genau.
0: Zwischen Choll und Gland ist doch immer Stau, oder?
2: Ja, das stimmt. Ja, das ja. Und auch Oban und Mosch ist auch sehr bekannt.
0: Gut, jetzt hat das Bougie Villard aber sicher mehr zu bieten als eine Autobahn, wo Stau ist, sondern du hast schon gesagt Rebberg, gell?
2: Ja, also es ist einfach ein Mini-Dörfli, hat einmal einen bekannten Schokoladier gehabt, der bei uns angefangen hat, der Tristan. Ich merke, die machen Reklame, aber es ist wirklich ganz, ganz ein guter Schocki machen, so wie der Film Schokolade. Das ist wirklich ein Ebenbild für mich gewesen. Und da ist jetzt, weil er zu gross geworden ist, ist er jetzt unten in Ebene, wenn man so will. Aber das ist ganz bekannt gewesen. Und sonst hat es eigentlich nicht viel, das war der einzige Laden gewesen, wo wir hatten. Aber oberhalb vom Dorf hat es Signal de Bougie, das ist so ein Formigro, ein Unterhaltungspark, der sehr bekannt ist im Wäldchen unten.
0: Okay, und ich nehme an, ihr seht schön auf den See, oder?
2: Sehr, ja. Also da sind wir sehr verwöhnt mit dem Mont Blanc vis-à-vis von uns. Also können wir uns nicht beklagen.
0: Ja, wunderbar. Sehr
2: der Shadow von Genf bis da oben gesehen.
0: So weit?
2: Ja, so weit, ja.
0: Oh, wow.
2: Also im Moment nicht gerade so. Im Moment haben wir Regen, grusig, kalt, aber sonst haben wir das Glück schon, ja.
0: Gut,
2: ja.
0: Es kann ja nicht jeden Tag die Sonne scheinen, oder?
2: Nein. Für uns wäre es manchmal gut, aber die Natur ist froh drum. Also, das siehst, ist
0: genau.
2: So.
0: Sehr gut. Ja. Also, ja. Irene, jetzt legen wir los. 3 von 5, das Nachmittagsspiel. Ja. Ich habe vorgesehen, es geht um Rom.
2: Okay.
0: Weil der 6. Mai zu Rom, aber ein spezieller Tag ist da die Plünderung von Roms, die man daran erinnert, im Jahr 1527 ist das gewesen. Aber so geschichtlich wird es im Fall nicht. Es geht einfach so ganz allgemein ein bisschen um Rom. Gell? Wir legen einfach mal los und ich stelle Fragen und du gibst Antworten. Das Prinzip ist relativ simpel. Also, die erste Frage, die an dich kommt. Welche Stadt hat mehr Einwohner? Ist das Paris oder ist das Rom? Welche Stadt hat mehr Einwohner?
2: Paris.
0: Du sagst, Paris hat mehr Einwohner. Denn was ist weiter von der Schweiz weg? Rom oder Paris?
2: Rom.
0: Rom ist weiter weg, sagst du. Was ist nördlicher? Rom oder Madrid? Was ist mehr im Norden? Rom oder Madrid?
2: Madrid. Hola.
0: Madrid, sagst du. Nochmal eine Frage. Was ist nördlicher? New York City oder Rom? Was ist nördlicher? New York City oder Rom?
2: New York.
0: New York, sagst du, ist nördlicher. Aha. In welcher Stadt hat es mehr Kirchen? Zu Rom oder zu Paris?
2: Rom, würde ich sagen.
0: Zu Rom, sagst du, hat es mehr Kirchen.
2: Sonst ist es nicht Rom.
0: Sonst wäre es irgendwie komisch. So. Rom ist ja nicht der Vatikan, aber trotzdem.
2: So. Ja, ist schon so.
0: Also.
2: Gut, Kapellen habe ich jetzt vielleicht auch noch dazu gerechnet.
0: Das darfst du. Das ist alles okay.
2: Okay.
0: Also, wir schauen es an. Du hast gesagt, bei unserer ersten Frage, Paris hat mehr Einwohner als Rom. Allerdings, Rom hat tatsächlich mehr, und zwar rund 1 Million mehr. Rom sind wir bei fast 3 Millionen, Paris knapp etwas über 2 Millionen.
2: Okay.
0: Hast du gesagt, Rom ist weiter weg von der Schweiz als Paris? Das stimmt, das kommt natürlich ein bisschen darauf an, je nachdem, wo man ist. Aber so von ein bisschen vom Zentrum uns gerechnet, Rom 800 Kilometer. Das ist gleich. Paris um die 400, das stimmt auf jeden Fall.
2: Okay.
0: Das ist dein erster Punkt. Rom ist weiter weg. Dann, was ist nördlicher, Rom oder Madrid? Hast du gesagt, Madrid ist nördlicher? Das stimmt nicht, nein. Tatsächlich ist Rom nördlicher. Rom ist 41 Grad, 53 Minuten Nord. Madrid nur 40 Grad, 25 Minuten Nord. Dann war die Frage, was ist nördlicher, New York oder Rom? Du hast gesagt, New York. Es ist tatsächlich auch Rom. Das ist allerdings, der, der mich ehrlich gesagt erstaunt hat. Also ich hätte jetzt, da hänge ich jetzt tatsächlich auch auf New York
2: getippt.
0: Und dann ist noch die Frage, wo hat es mehr Kirche? Du hast gesagt, zu Rom, das ist der zweite Punkt für dich. Ja,
2: ich glaube nicht so ganz.
0: Zu Rom hat es 900 bis 1000 Kirchen, so ungefähr. Und zu Paris nur gegen 300. Es kommt ein bisschen darauf an, was für Zahlen man nimmt, aber 200 bis 300 Kirchen wird angegeben für Paris. Auf jeden Fall viel, viel weniger.
2: Wenn ich fast, das ist eigentlich die einzige, wo ich fast sicher bin. Also
0: es sind zwei von fünf Punkten.
2: Ja.
0: Jetzt ist einfach das Blöde, dass das Spiel 3 von 5 heisst.
2: Ja, das ist, ist halt einfach so.
0: Aber ich merke, das ist glaube ich nicht wahnsinnig schlimm, oder?
2: Nein. Ich weiß nicht mal, was ich überhaupt gewonnen habe. Ich weiss,
0: du hast gewonnen, Jahreskarte für das Schweizer Museum.
2: Ah, das räumt mir jetzt schon ein bisschen, gebe zu. Aber jetzt, das ist halt eben das Spiel.
0: Also, lass jetzt, machst du einfach irgendwann mal wieder mit, ist gut.
2: Ja, probieren.
0: Also, genau. Irene, danke vielmals, bist du dabei gewesen. Hast du uns etwas erzählt über Bougie Villach und ganz einen schönen Nachmittag.
2: Merci vielmals.
0: Danke vielmals. Tschüss.
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0: 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And let's have a grotter, Roberto Williams.
1: So schön, der Song.
0: Feel. Über den Song hat übrigens der Chris von Rohr mal das da gesagt.
2: Das ist einfach ein Popsong, so wenn ich mir ihn vorstelle. Perfekte Melodie, kannst du nicht tausendmal hören, verleidet nie. Hat einen Text, der unglaublich unter dem Motto «Verzähl, lieb Gott deine Pläne» und der lacht nur. Und den Mann merkst du, der ist auf der Kippe. Und genau um das geht es im Rock'n'Roll im Guten. Und die Leute spüren das.
0: Mhm. Habe nichts beizufügen.

0: Robbie Williams. Am Mittwochnachmittag bei SRF 1.
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0: Die Übersicht von 13.59 Uhr. Stau in der Region Basel. Auf der A2 Richtung Luzern zwischen dem Grenzübergang Weil und Gellert klemmt es im Moment. Daher auf der A3 ebenfalls ab Cannenfeld und dann ins Wallis. Dort ist die Simplon-Passstraße Richtung Italien zwischen Simplon-Kulm und Simplon-Dorf wegen eines Unfalls immer noch gesperrt. Alle Verkehrsinformationen für die Schweiz gibt es immer noch im Netz. srf1.ch und dann unter dem Stichwort Verkehr. Gute Fahrt, wenn ihr unterwegs
2: Die Nachrichten von SRF um 14 Uhr mit Michael Wettstein. Ein Maulwurf beim Bundesamt für Polizei Fettbol hat letzte Woche für Aufregung gesorgt. Nun gibt es neue Details über den Mann, unser Schwerpunkt gleich. Dann, ein Mann aus der Schweiz hat sich mit dem Hantavirus angesteckt. Für die Schweizer Bevölkerung besteht aber keine Gefahr, sagt unser Wissenschaftsredaktor. Das Wetter heute viele Wolken und zeitweise Schauer bei 15 Grad. Morgen häufig sonnig und nur noch lokal nass. Die Meldung hat die Polizei und die Öffentlichkeit erschüttert. Letzte Woche hat die Bundesanwaltschaft 6 mutmaßliche Mitglieder der Drogenmafia verhaften lassen. Darunter ist ein Mitarbeiter des Bundesamts für Polizei, Fettbol. Der Mann soll der kriminellen Organisation Polizeiinformationen verkauft haben. Recherchen von Radio SRF zeigen, zu welch sensiblen Bereichen er Zugang hatte. Aus dem Bundeshaus Dominik Meyer.
3: Der Mann ist heute im Alter zwischen 40 und 50 Jahren. Zunächst war er Kantonspolizist, erst vor wenigen Jahren wechselte er zu Fedpol. Dort soll er Informationen verkauft haben an die Drogenmafia. Radio SRF kennt die Identität des Beschuldigten, für ihn gilt die Unschuldsvermutung. Bei Fedpol arbeitete der Mann zunächst im Bereich internationale Polizeikooperation, das ist die Drehscheibe für sensible, auch internationale Polizeidaten. Vor weniger als 2 Jahren wechselte er als Personenschützer zum Bundessicherheitsdienst. Zum Kader gehörte er nicht. In beiden Funktionen bei Fedpol hatte der Beschuldigte Möglichkeiten, auf vertrauliche Daten zuzugreifen. Fedpol spricht neuerdings von Ermittlungsinformationen und schreibt, je nach Funktion könnten sowohl Mitarbeitende der internationalen Polizeikooperation als auch des Bundessicherheitsdienstes solche Informationen über Gruppierungen der organisierten Kriminalität einsehen. Fedpol schreibt weiter, man habe Sofortmaßnahmen getroffen, sobald ein erster Verdacht aufgekommen sei. Im betroffenen Bereich wurden demnach Aufgaben neu verteilt und Zugriffe auf Polizeidaten strenger überwacht.
2: In der Schweiz ist ein Mann positiv auf das Hantavirus getestet worden. Das teilt das Bundesamt für Gesundheit mit. Der Mann war Passagier auf dem Kreuzfahrtschiff, auf dem es zu mehreren Fällen gekommen ist. Er sei Ende April von seiner Reise zurückgekehrt und werde derzeit im Zürcher Universitätsspital behandelt. Eine Gefahr für die Schweizer Bevölkerung bestehe derzeit nicht, sagt das Bundesamt für Gesundheit. Wissenschaftsredaktor Sandro Della Torre erklärt, das Hantavirus übertrage sich nur schwer von Mensch zu Mensch.
4: Dazu muss man wissen, die meisten Hantaviren kommen in der Regel von Ratten oder Mäusen zum Menschen und gehen dann auch nicht weiter. Aber die Virusvariante, die der Mann aufgelesen hat, ist speziell. Es ist die südamerikanische Andes-Variante und die kann sich als einzige auch von Mensch zu Mensch übertragen. Aber eben nur schlecht und das passiert selten.
2: Wie es dem Mann genau geht, ist nicht bekannt. Im Universitätsspital Zürich ist er in Isolation und seine Frau, die ebenfalls auf dem Schiff war, hat sich freiwillig in Isolation begeben. Auf dem betroffenen Kreuzfahrtschiff waren 3 Passagiere gestorben. In 2 Fällen ist eine Infektion mit dem Hantavirus bestätigt. Das Schiff war in Argentinien zur Atlantiküberfahrt gestartet. Soll bei der Abstimmung zum neuen Vertragspaket mit der EU nur die Mehrheit des Stimmvolkes zählen oder braucht es auch eine Mehrheit der Kantone? Die Staatspolitische Kommission des Ständerats will, dass es beides, also Volks- und Stände mehr braucht. Um das zu erreichen, will sie eine Übergangsbestimmung zu den Verträgen in die Verfassung schreiben. Damit würde für ein Ja zu den bilateralen Verträgen eine Ja-Mehrheit in der Volksabstimmung nicht reichen. Es bräuchte auch eine Ja in der Mehrheit der Stände. Dieser Vorschlag geht nun in die zuständige Kommission des Nationalrats. Mitte Juni findet im französischen Évian-le-Bain der G7-Gipfel statt, also auf der Südseite des Genfersees gegenüber von Lausanne. Nun schreibt der Bundesrat, für den Gipfel führe die Schweiz befristete Grenzkontrollen zu Frankreich ein. Die Genfersee-Region sei wegen des Gipfels gewissen Sicherheitsrisiken ausgesetzt. Einer der Gründe, es habe bei früheren G7-Treffen zum Beispiel gewaltsame Auseinandersetzungen oder Sabotageaktionen gegeben. Der Kanton Genf hatte deswegen beim Bund ein Gesuch für die Grenzkontrollen an der Land- und Seegrenze gestellt. Der Bundesrat hat dies nun angenommen. Der ehemalige Postenchef der Polizei von Scuol im Kanton Graubünden ist in einem Prozess von allen Vorwürfen freigesprochen worden. Es ging um die Festnahme des Whistleblowers Adam Quadroni im Zusammenhang mit dem Bündner Baukartell im Jahr 2017. Dem Postenchef ist Amtsmissbrauch, Freiheitsberaubung und Hausfriedensbruch vorgeworfen worden. Auch Quadroni selber ist freigesprochen worden. Er war wegen Drohung gegen die Behörden angeklagt. Die Börsendaten werden geliefert von SIX. Der Swiss Market Index liegt im Moment bei 13.347 Punkten. Das ist ein Plus von 2,3%. Der Euro wird zu 91,63 Rappen gehandelt und der Dollar zu 77,89 Rappen. Und noch die Wetteraussichten. Heute ist es meist grau und zeitweise gibt es Regengüsse. Lokal sind auch kräftige Gewitter möglich. Gegen Abend zeigt sich im Norden noch vielerorts die Sonne. Es ist windig bei 15 Grad. Morgen hat es im Flachland zunächst noch viele Wolken. Tagsüber wird es recht sonnig bei 18 Grad. Besonders über den Bergen sind weitere Regengüsse möglich. Das waren Nachrichten von Radio SRF. Verantwortlich Jan Grübler.
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5: Um 14.06 Uhr mit einer dringenden Meldung. In Graubünden ist auf der A13 Richtung San Bernardino der Isabella-Tunnel wegen eines Pannenfahrzeugs gesperrt.
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5: Ja, den haben wir schon gehabt. Aber danke vielmal, besser zweimal als keinmal. Sichere Fahrt.
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5: Ehrlich gesagt, ein bisschen abgelenkt. Gerade ich bin ja dann am Polieren, Putzen, beides. Also, unsere Disco-Kugel soll ja einen Fall machen am 12. September, wenn es Zürich die grösste Ü60-Party der Welt über das Tanzparkett geht. Swiss Disco 60+. Diese Stunde verschenken wir zweimal zwei Tickets für Sie zum Mittanzen zu den grössten Hits aus den 60er und den 90er Jahren. Und gleichzeitig möchte ich von Ihnen wissen, in dieser Stunde mehr oder weniger Disco. Sie entscheiden per Mail über srf1.ch, Kontakt ins Studio oder per Telefon 0848 440 222. Möchten Sie mehr oder weniger Disco-Musik hören? Sagen Sie es uns in dieser Stunde und gönnen Sie auch Tickets. Eben. Für die grösste Ü60-Party der Welt am 12. September in Zürich. Und da kommen wir schon mal eine Portion über von dieser Disco. Am Mikrofon mit Ihnen, Tina Nägeli.

0: guten alten Zeiten. Dort mal. Sie erinnert sich, wo man in Disco gegangen ist und nicht in Club, wie vielleicht heutzutage, das haben Sie vielleicht auch schon gehört. Schick haben wir gerade gehört mit Le Freak da auf SRF 1. So ein bisschen als Vorgrühl jetzt schon für den 12. September für die Swiss Disco 60+. Das ist die grösste Ü60-Party der Welt, wo dann eben über das Tanzparkett geht. Und in dieser Stunde tun wir schon mal ein bisschen mitschwufen mit dieser Disco-Musik. Oder aber sie sagen, nein, bitte nicht noch mehr so Disco. Können wir mal wieder etwas irgend, weiss auch nicht, ein bisschen Chanson oder so, dann können sie es natürlich auch schreiben. Wenn sie weniger Disco wollen in dieser Stunde, dann schreiben sie über srf1.ch Kontakt ins Studio. Mehr oder weniger Disco. Und jetzt frage ich gerade mal Patricia Kuhl aus Bern. Hoi Patricia.
1: Hallo Tina.
0: Mehr oder weniger Disco?
1: Ich hätte gerne mehr Disco.
0: Jawohl, mehr Disco. Ja. Warum? Was ist an dieser Disco-Musik so toll?
1: Also ich selber tanze sehr gerne und tue ab und zu gerne ein bisschen laut Musik aufdrehen daheim und dazu tanzen.
0: Sehr gut. Aber gehst du auch noch in Disco, respektive eben in den Club, wenn man heutzutage sagt, oder?
1: Ich bin schon ein Zeitchen nicht mehr gewesen. Ich würde eigentlich gerne wieder mal gehen.
0: Mhm. Also wie wäre es mit einmal zwei Billett für die Ü60er-Party dann?
1: Das wäre super. Das
0: gut.
1: Würde mich sehr freuen.
0: Wunderbar. Und dann gehst du selber, oder?
1: Ich schenke die meiner Mutter, sie wird im Juli 80.
0: Oh, und ist immer noch ein Tanzfühli?
1: Sie tanzt sehr gerne.
0: Schön, gut. Also mit dem Fall. Dann kann sich an deine Mutter noch jemand überlegen, wo sie dann gerne mitnehmen will, am 12. September. Und in diesem Fall machen wir jetzt weiter mit Disco mit der Thelma Houston. Ganz einen schönen Nachmittag dir. Patricia, danke vielmals.
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0: Ja, und wenn Sie sagen, ich hätte schon auch gerne die Billette, aber ich habe gerade gar keine Zeit, um im Radio anzurufen, Sie können die auch online gewinnen auf srf1.ch. Und wir machen jetzt weiter mit der...

Disco-Musik. Heute ganz ein Haufen da bei SRF 1, wo wir auch Billett verlosen für die Swiss Disco 60 Plus, die grösste Ü60-Party der Welt, am 12. September in Zürich. Also, wenn Sie Lust haben,

0: hat ein Schweizer Fernsehen einen Beitrag dazu gemacht, ob eigentlich Disc-Jockey, also DJ, ein echter Beruf ist. Und der Berufsberater dortmals im Beitrag 1976 hat eine dezidierte Meinung gehabt.
1: Es ist nicht ein eigentlicher Beruf, wie man sonst kennt, wo man in die Gewerbeschule geht und eine Abschlussprüfung macht. Es ist ein Zweitberuf. Es ist also ein Beruf, den man erst ergreifen sollte, wenn man vorher schon eine Ausbildung abgeschlossen hat. Also auf keinen Fall mit 16. Weiteres Problem des Disc-Jockey ist, es ist ein Spezialist. Er hat also sehr wenig Aufstiegsmöglichkeiten und er kann sich nicht sehr gut weiterbilden.
0: Ja, wir hören zwischen den Zielen, das ist also nichts rechts. So DJ sein, hat der Berufsberater im Beitrag von Schweizer Fernsehen dort mal gefunden. Und weiter ausgeführt, dass sich natürlich schon vor allem auch gerade jüngere Semester interessiert für diesen Beruf, aus ganz bestimmten Gründen.
1: Motivationen, dass einer Disc-Jockey werden will, ist auch ein bisschen altersbedingt. Ihr müsst euch vorstellen, jeder in eurem Alter, der gerne Musik hören, hat gerne Kontakt mit Gleichaltrigen, auch das Tanzen und auch eine gewisse Anerkennung. Das kann also sein, dass dieser Berufswunsch gar nicht die echten Motivationen voraussetzt.
0: Ja, vielleicht ist das aber auch eine echte Motivation, wenn es einfach Spass macht. Das darf ein Beruf ja eigentlich auch machen. Ein schöner Beitrag. Was die Jungen in der Disco dort mal gesagt haben, hören wir auch noch in dieser Stunde. Aber vor allem möchte ich wissen, mehr oder weniger Disco-Musik. Sagen Sie, Sie entscheiden. Sie können sagen, sicher nicht, stellen den Käse ab. Da können Sie sich auch melden, auch per Telefon auf 0848 440. 222. Und wie der Herr Vogler vorher jetzt ja gerade geschrieben hat, mehr. Und ein paar andere übrigens auch noch. Geht's jetzt weiter mit Disco? Selber schuld. Casey and the Sunshine Band. That's the way I like it. Wir haben 19 ab 2.

stelle gerade fest, da scheiden sich die Geister, wenn es um Disco-Musik geht. Ein Haufen Leute, die sagen, ja, endlich, Disco-Musik aus den 70er, 80er und auch 90er auf SRF 1. Und dann gibt es andere, wie zum Beispiel Daniela Ross aus Winterthur, die sagt, nein, bitte nicht, mit Jahrgang 60 sollte Disco-Musik eigentlich mein Ding sein, schreibt sie. Doch weit gefehlt, beim Hören stehen mir

alle Haare zu Berge. Also definitiv weniger Disco, sagt sie. Und in dieser Stunde ist ja ihr Wunsch, also ja, das ist unser Programm. Wir setzen um, mehr oder weniger Disco ist die Frage. Und Daniela Ross sagt in dem Fall weniger. Das heisst, es gibt jetzt kein Disco. Dafür ein bisschen Hanner Jammann. Und wenn sie sagt, nein, nein, wo ist meine Disco-Musik? Ich will sie wieder. Da können Sie auch anrufen, 0848 440 222. Zuerst jetzt mal ein discoloses Déjà-vu.

0: SRF 1 an diesem Mittwochnachmittag mit mehr oder weniger Disco, so wie es Ihnen eben lieber ist. Wir stellen Ihnen diese Frage heute nicht von ungefähr, sondern wir sind uns kollektiv schon am Vorfreuen auf den 12. September von diesem Jahr. Da steigt in Zürich nämlich Swiss Disco 60+. Und für alle, die jetzt sagen, wie bitte was? Ja, es ist ein Tanzanlass. Zürich, die grösste Ü60-Party allerdings von der Welt. Und wir verlosen die Tickets in dieser Stunde auf SRF 1. Am Radio, aber natürlich auch online, wo Sie sich melden können auf srf1.ch und fragen, wollen Sie eben mehr oder weniger Disco-Musik? Fragen wir doch einmal auf Altdorf. Der Rudi Müller ist am Telefon. Grüezi, Rudi, hoi.
1: Hallo, Tina.
0: Und du bist Pro-Disco?
1: Ja, ich bin Pro-Disco, ja, weil es vom Jahrgang her natürlich sehr gut passt. Und am Wettbewerb habe ich mitgemacht, wenn ich schon gesagt habe, dass wir am 12. September den 56. Hochzeitstag feiern.
0: Du und deine Frau, wahnsinnig. Also die goldige Hochzeit schon vorbei. Herzliche Gratulation schon jetzt.
1: Danke, danke.
0: Und das heisst, am Hochzeitstag würdet ihr gerne das Tanzbein schwingen auf Zürich?
1: Ja, sicher schon. Sicher schon, ja.
0: Ja, dann erzähl mal, wenn ihr in dem Fall schon so lange verheiratet sind, dann sind du und deine bessere Hälfte sicher auch schon gemeinsam tanzen in die Disco, oder?
1: Ja, sicher schon, ja. Zu der Zeit, wo das natürlich aktuell war, wobei wir in Altdorf nicht direkt grosse Möglichkeiten hatten. Wir sind darum dann auch noch in Luzern oder anderen Orten und haben dort ein Tanzbein geschwungen. Aber eben zu Disco-Musik.
0: Und hast du da noch bestimmte Erinnerungen? Weißt du, also mein Lieblingsabend, dort mal im, ich weiss nicht, 78, 82?
1: Ja, ist schwer zu sagen. Ich habe jetzt nicht unbedingt das Highlight vor Augen, wo ich muss sagen, das ist. Sondern wir haben uns einfach jedes Mal gefreut. Unsere Möglichkeiten sind eher beschränkt gewesen. Wir hatten damals mit der Reise zusammen nicht so viel Geld gehabt, dass wir das jedes Wochenende können machen können. Ja. Aber wenn wir gekommen sind, ist das super gewesen.
0: Ja, und was hast du am liebsten gehabt? Die Zeit vorher, wo man sich so vorfreut und parat macht, sich schön rausputzen. Und dann dort, ich weiss nicht, wie es dort mal war, das Anstehen, finde ich jetzt am gesehen, weniger das Highlight, ist bei dir wahrscheinlich das Gleiche.
1: Und nein, dann natürlich beides. Die Vorbereitung und vor allem auch zu dieser Zeit hat man sich auch entsprechend angezogen und die Atmosphäre hat entsprechend gestimmt. Hat sich vielleicht ein bisschen verändert in der letzten Zeit.
0: Habt ihr dann ein bestimmtes Lieblingslied in der Disco gehabt, du und deine Frau?
1: Ja. Ja, eins wäre es natürlich gesehen, das ist der Hochzeitstanz Spanisch Eis.
0: Wie?
1: Der Spanisch Eis vom Al Martino.
0: Ah, oh, da muss ich nachher gerade mal schauen, ob wir den irgendwo noch haben. Jetzt hätte ich für dich dann, gerade wenn du mehr Disco willst, Silvester mit «You Make Me Feel Mighty Real» aus dem 78 und einmal zwei Beileb für dich und deine Liebste.
1: Ja, super. Super, da freuen wir uns sehr.
0: Wir uns auch. Sagst einen lieben Gruß und schon mal ein Herz in die Agenda machen dann. Ah, hast du sowieso schon.
1: Und wieder sitzt meine Frau, Stacy, und die strahlen.
0: Wunderbar. Also in dem Fall schönen Nachmittag weiterhin, Rudi.
1: Hast du denn die Adresse von mir?
0: Ja, aber das machen wir jetzt gerade bilateral. Moment, ich komme wieder.
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0: Ja, ja, den Datenschutz nehmen wir natürlich sehr ernst bei SRF 1. Ist ja auch richtig, wenn man Servicepublik macht, nicht wahr? So, zurück zu der Disco. Silvester, schon angekündigt. Und Ihre Meinung ist immer erwünscht. Mehr oder weniger Disco-Meinung? Sagen Sie es auch per Mail über srf1.ch. Kontakt ins Studio.

0: Da kommen Erinnerungen auf, bei dem einen oder beim anderen, an die guten alten Disco-Zeiten. Was heisst da gut alt? 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Und Billett können Sie online gewinnen, srf1.ch.
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0: Um 14.34 Uhr in Graubünden ist auf der A13 Chur, San Bernardino, der Isabella-Tunnel in beiden Richtungen wieder offen. Dann Stau in der Region Zürich auf dem Westring Richtung Gubristunnel ab Urdorf Süd. Und im Wallis ist die Simplon-Passstraße Richtung Italien zwischen Simplon-Kulm und Simplon-Dorf bis auf Weiteres nach einem Unfall gesperrt.
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0: Also eigentlich müsste es heissen, eine Stunde, eine Frage, und die wäre mehr oder weniger Disco-Musik. Wollen Sie, dass wir weiter so Hits raushauen jetzt? Oder sagen Sie, es langt? Hat in dieser Stunde ja der Herr Vogler mal geschrieben, stopp, geht nicht, dann muss ich gerade abschalten, und dann haben wir etwas anderes gespielt. Sie können sich auch mitteilen, per Mail zum Beispiel über srf1.ch Kontakt ins Studio. Totsmal in den 70er Jahren, Disco war gross gewesen, und der Disc-Jockey natürlich der Mann der Stunde. Es waren meistens dort mal noch Männer gewesen, muss man sagen. Heutzutage sind es ja viele Frauen, die DJ sind. Und da ist dann die Frage aufgekommen, ist das eigentlich ein richtiger Beruf, so DJ sein? Da ist natürlich Schweizer Fernsehen investigativ geworden und ist dieser Frage in einer Reportage nachgegangen und hat auch beim Publikum in der Disco bei den Jungen angefragt.
2: Meiner Meinung nach ist das ein Hobby.
3: Wenn man vom Beruf Disc-Jockey redet, dann ist das für mich immer ein bisschen anrüchig, weil das sind 4 oder 5 Stunden, die man da arbeitet im Tag. Ich glaube, es ist so, wie meine Eltern würden sagen, es ist keine Existenzgrundlage, es ist keine Basis.
2: Ja, ich gehe lieber als so zum Gehen in die Diskothek. Ein bisschen zum Umhocken und zum Umschwätzen.
0: Ja, einfach ein bisschen umhocken und umschwätzen. Das sind uns die Liebsten, die einfach sitzen und nicht mal tanzen. Ja, ja, ja. Aber sie dürfen dann selber entscheiden, eben an dieser Party im September, ob sie umhocken und umschwätzen, das geht sicher auch. Für die, die mittanzen wollen, srf1.ch, dort gibt es Billett. Und die Musik dazu gibt es jetzt auch. Weil wenn ich da so in unsere Mailbox hineinschaue, dann nachher steht da mehr Disco, unbedingt mehr. Oder aber der Marcel Schneider aus Münsingen, der gerade noch konkret wird. Ich hätte da noch einen Hit. It's Raining Men von den Weather Girls. Da sind wir graben, da haben wir auch sie. Und spielen wir jetzt natürlich auch gerne.

Zudem ist geschwitzt worden, wird noch heute geschwitzt, natürlich die Weather Girls mit ihrem unsterblichen «It's Raining Man» da auf SRF 1, wo man sie fragt, wollen sie mehr von dem, also mehr so Disco-Musik, oder genügelt es dann doch öppe? Sie können sich mitteilen per Mail über srf1.ch Kontakt ins Studio, oder sie können natürlich auch anrufen 0848 440 222. Ich muss aber sagen, jetzt habe ich gerade mal wieder alle Mails angeschaut und die grosse Mehrheit von ihnen scheint Freude zu haben an dieser Disco-Musik. Die Meris Laura Rüfenacht aus Wettigen schreibt, in den 80er Jahren war es für unsere Mädelsgruppe ein Muss, am Donnerstagabend ins Nautik zu gehen, egal wo oder was gerade los war. Der Dunstig-Club war heilig, schreibt Meris Laura zu uns ins Studio. Und dann haben wir noch eine Nachricht bekommen von der Lucia Altoe aus Jonen, wo schreibt, ich komme gerade vom Tanzen, werde am 12. September selbstverständlich dabei sein. Ich war schon früher ein Tanzfüdli und bin es immer noch. Disco-Musik ist super, aber auch alle andere Tanzmusik ist toll für mich. Und für alle die, die erst gerade eingeschaltet haben und sagen, was ist am 12. September? Da ist Swiss Disco 60 Plus, die grösste U60-Party der Welt, wo es Zürich über die Bühne geht und wo sie Billett gewinnen können auf srf1.ch oder später dann nach der 3 wieder da bei mir am Radio. Tanja Brönnimann schreibt da: Oh nein, Disco-Musik. Ich war gerade dran, einen schwierigen Text zu lesen. Jetzt muss ich in der Küche tanzen. Bitte mehr Disco-Musik. Also gut. Mach ein bisschen etwas Inländisches. Muss man dir noch vorstellen? Der Vollständigkeit halber. Das sind natürlich Yellow, da bei SRF 1 mit dem Race.

0: Ring My Bell, Anita Ward. SRF 1 mit Erinnerungen, die da aufschwappen aus den Zeiten, wo man eben sich schön parat gemacht hat, aufgehübscht hat für Disco. Das macht man natürlich heute schon auch noch, nur dass man da jetzt Club sagt. Und dortmal ist auch noch ein bisschen andere Musik gelaufen. Der Markus Romberg hat uns ein Mail gemacht aus Langenbruck und schreibt: Mehr Disco bitte. Ich bin in den 70er, 80er Jahren stehen geblieben. Und darum vielen Dank für mehr Disco-Musik. Und der Pius Breitenmoser aus Stein am Rhein schreibt: Mit den aktuellen Musikproduktionen läuft eigentlich nur noch künstliche Musik oder eben abgekupfert aus Rock, Pop und Disco. Also bitte mehr Disco von dortmal. So, mehr oder weniger haben wir in dieser Stunde gefragt. Und fragen wir jetzt auch einen, der quasi vom Fach ist, nämlich den Jürg Oswald aus Pontresina. Er war Coiffeur, Snowboardlehrer, DJ. Und darum, grüezi Herr Oswald, denke ich, dass Sie wahrscheinlich auch mehr Disco-Musik wollen, wenn Sie dort mal DJ waren.
1: Grüezi miteinander. Ja, selbstverständlich will ich mehr Disco, weil das ist sicher auch ein Teil von mir, wo ich ein bisschen hängen geblieben bin in dieser Zeit. Ja,
0: ja, hängen bleiben ist nicht immer etwas Negatives. Also gerade in dem Fall finde ich das doch etwas sehr Schönes. Wie war es denn dort mal gewesen? Wir haben jetzt ja in dieser Stunde auch gehört, ältere Reportage aus dem 76 vom Schweizer Fernsehen, wo gefragt worden ist: Ist DJ ein echter Beruf, ja oder nein? Wie hätten denn Sie geantwortet?
1: Also heute ist das auf jeden Fall ein echter Beruf. Also ich kenne auch ein paar aktuelle DJs, die da davon voll leben und gut leben. Mhm. Ich glaube, wo wir das gemacht haben, im so 86 bis 90 bin ich dort gewesen, ist es Hobby gewesen. Mhm.
0: Mhm. Ein Hobby, aber für was haben Sie es denn gemacht? Weil Sie gern die Musik gespielt oder gehört haben in der Disco, die Sie haben wollen, Herr Oswald, also aus purem Eigennutz, oder weil Sie Freude gehabt haben, anderen eine Freude zu machen mit der Musik, die Sie gespielt haben. Was war es bei Ihnen gewesen?
1: Also sicher anderen eine Freude zu machen, aber auch war es eigentlich, weil ich bin von Engadin, eben Pontresina, in der Zwischenzeit ist alles zu gewesen, auch Discos. Und dann haben wir gefunden, wir müssen doch gleich irgendwie etwas machen und haben dann den Besitzer von Disco gefragt, ob wir nicht dürfen aufmachen. Einfach alles Junge vom Dorf, die selber gewirtet haben, die das ganze Disco in Betrieb genommen haben. Einfach immer am Samstag haben wir dürfen öffnen.
0: Mm. Und da hat der Berg
1: gestimmt,
0: hä?
1: Und dann habe ich gefunden, ja genau, und ich habe gefunden, ich will dann auf jeden Fall auflegen.
0: Und Herr Oswald, haben Sie mitzählt, wie häufig dass Sie den Umberto Tozzi mit Gloria gespielt haben?
1: Das habe ich nicht mitzählt, aber wo das Lied rausgekommen ist, bin ich schwerst verliebt in Rimini, in einer Italienerin mit 15.
0: Oh.
1: Und darum habe ich sicher ganz, ganz, ganz viel gespielt.
0: Gibt es die Italienerin in Ihrem Leben noch, Herr Oswald?
1: Ja, die gibt es noch in meinem Leben, einfach als gute Freundin. Oh. Aber der Kontakt ist nie abgebrochen, ja. Die wohnt inzwischen in Rom und die habe ich ab vor 2 Jahren besucht. Bin ich mit meinem Schiff unter anderem auch zu Rom eingefahren, in Tiberhafen. Und dann haben wir abgemacht.
0: Gut. Also, schade lässt sich in dem Fall von Rom aus wahrscheinlich nicht SRF 1, aber danke für Ihre Erinnerungen, Herr Oswald, und weiterhin einen schönen Tag.
1: Danke gleichfalls. Ade.

0: einer der grossen Disco-Songs. Gloria Gaynor mit «Never Can Say Goodbye». Fast eine ganze Stunde nur Disco-Musik, dank Ihnen, die immer gesagt haben, mehr Disco bitte.
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0: Um 14.59 Uhr Stau in der Region Zürich auf dem Westring Richtung Gubristunnel ab Burdorf Süd. Und im Wallis ist die Simplon-Passstraße Richtung Italien zwischen Simplon-Kulm und Simplon-Dorf weiterhin nach einem Unfall gesperrt.
2: Die Nachrichten von SRF um 15 Uhr mit Michael Wettstein. Vor 4 Jahren hat der Bundesrat entschieden, verstärkt gegen Food Waste vorzugehen mit einem Aktionsplan. Nun hat er erstmals Bilanz gezogen und dabei zeigt sich, das fürs letzte Jahr gesteckte Ziel wurde nicht erreicht. Eigentlich wäre der Plan gewesen, die Lebensmittelverluste im Vergleich zu 2017 um 25% zu reduzieren. Dieses Ziel wurde klar verfehlt, wie der Bund schreibt. Dazu heißt es, es brauche mehr Zeit, damit die bereits ergriffenen Massnahmen ihre volle Wirkung entfalten könnten. Zudem brauche es größere Anstrengungen bei den Haushalten. Positiv habe sich dafür die Situation in der Gastronomie und im Detailhandel entwickelt. In 3 Jahren will der Bundesrat erneut Bilanz ziehen. Wir bleiben noch beim Bundesrat. Dieser schreibt in seinem jährlichen Bericht zur Bedrohungslage, dass die Sicherheitslage in der Schweiz und Europa schlechter geworden sei. Die größten Gefahren seien Russland und der Flächenbrand im Nahen Osten. Russland sei dabei die größte Bedrohung für Europa. Es führe einen hybriden Konflikt mit Sabotage, Propaganda und Desinformation. Die Schweiz sei direkt davon betroffen, etwa durch Cyberangriffe und Spionage. Und auch Extremismus bedrohe die Schweiz. Zum Beispiel sei die islamistische Terrorgefahr größer geworden und auch gewalttätige Links- und Rechtsextreme seien eine Bedrohung. Der ehemalige Postenchef der Polizei von Schuol im Kanton Graubünden ist in einem Prozess von allen Vorwürfen freigesprochen worden. Es ging um die Festnahme des Whistleblowers Adam Quadroni, der durch den Fall des Bündner Baukartells bekannt wurde. Dem Postenchef ist Amtsmissbrauch, Freiheitsberaubung und Hausfriedensbruch vorgeworfen worden. Auch Quadroni selber ist freigesprochen worden. Er war wegen Drohung gegen die Behörden angeklagt. Und dann noch eine Meldung aus dem Ausland. Die Ukraine hat im Krieg gegen Russland eine Waffenruhe verkündet, die seit letzter Nacht gilt. Nur beteiligt sich die russische Armee offenbar nicht daran. Russland habe bisher in 1800 Fällen gegen die Waffenruhe verstoßen, schreibt der ukrainische Präsident Volodymyr Zelensky. Russland hat für Freitag und Samstag eine Waffenruhe angekündigt. Die Wetteraussichten. Heute hat es viele Wolken und zeitweise regnet es bei 15 Grad. Morgen ist es dann häufig sonnig und nur noch lokal nass. Das waren Nachrichten von Radio SRF, verantwortlich Jan Grübler.
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0: Am Mikrofon mit Ihnen Tina Nägeli und wir gehen wirklich schwer Richtung Disco heute am Nachmittag. Wenn Sie nicht schon am Tanzen sind, dann könnte es heute Nachmittag passieren, dass das noch vorkommt. 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Oder dann gerade als nächstes da bei mir, wenn wir auch noch Sie da hören. Wenn schon Disco-Tag, dann aber richtig mit Daddy Cool von der Bonnie M. Auch wenn die Band ihren Fans ziemlich etwas vorgegaukelt hat mit diesem Song, aber dazu kommen wir noch gerade als nächstes. Zuerst mal noch ein bisschen durchschnaufen mit dem Bruce Springsteen und Dancing in the Dark und Ihnen ganz einen schönen Mittwoch.

0: Ewig lang kann sie singen, ohne müssen Luft holen. Lolita Adams auf SRF1 Window of Hope. Und wir sind im Disco-Fieber, kann man gut sagen. Heute darf SRF1 und verlosen auch immer wieder Billett. 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Zürich am 12. September, wenn Sie da dabei sein wollen, dann jetzt unbedingt dranbleiben. Wir haben jetzt dann gerade Billett für Sie. Aber zuerst kommen wir zu einer der erfolgreichsten Disco-Bands, zu der Boney M. Boney M mit Daddy Cool war ihr erster Nummer 1-Hit. Und was vielleicht ein bisschen weniger cool ist an diesem Song, Claudio Landolt aus der SRF Musikredaktion, die Band hat ihren Fans also ziemlich etwas vorgegaukelt mit dem.
1: Ja, Boney M war eine perfekte Illusion, das hat man aber schon gewusst. Aber erschaffen wurde vom deutschen Produzenten Frank Farian, der ursprünglich einmal als Schlagersänger unterwegs war und sich dann Mitte 70er mit komplett selber produzierten Disco-Knaller im Studio verwirklicht hat und eben auch vom Schlager sozusagen ein bisschen emanzipiert hat. Mhm. Und die Disco-Geschichte ist unter seinem Namen aber irgendwie keine Option gewesen, dass er das unter seinem Namen veröffentlicht. Sprich, der Frank Farian hat zwar Lieder gehabt und Ideen, aber halt niemand, der das Zeug aufführt.
2: Und da habe ich gesagt, ja, da müssen wir irgendjemanden auf die Bühne stellen. Also einer, der, es ist ja Tanzmusik, also ein Typ, der tanzen kann, der meine Stimme transportieren kann, optisch, plus drei Frauen dazu.
0: Ja, so hat es uns der 2024 verstorbene Erfolgsproduzent Farian in einem Interview erzählt. Also die Formel war, süffige Disco-Songs plus ein Mann plus drei Frauen, die auf der Bühne performt haben, gleich Boney M.
1: Ja, nicht nach Adam Riese, aber nach Frank Farian. und das hat sich zumindest für Frank Farian tatsächlich auch gerechnet. Er hat für Boney M wirklich Hit an Hit rausgehauen. Meistens so mit exotisch-kultigem Einschlag, zum Beispiel, wie sie es bei ihrem Cover von Rivers of Babylon gemacht haben, ursprünglich ein Rocksteady-Song, wo so auf Textpassagen aus dem Alten Testament basiert, von Boney M. dann disco-tauglich gemacht, oder natürlich der da. Ihre Hit «Rasputin» über einen russischen Wanderprediger und Geist

0: Und sie gelten als die erste westliche Band, die in der Sowjetunion im Dezember 1978 auf dem Roten Platz zu Moskau hat auftreten.
1: Und dass die Leute auf der Bühne offenbar gar nicht richtig gesungen haben, sondern einfach nur das Maul und die Hüfte bewegt haben, das hat niemand gestört.
0: Ja, das hat man schon gewusst bei Boney M. Und das ist aber in den 70ern als Performance total angenommen worden und durchgegangen. Hingegen 20 Jahre später ist eigentlich die gleiche Art von Playback-Konstrukt vom Produzent Frank Farian nicht mehr durchgegangen.
1: Wo er
0: nämlich genau das Gleiche auch noch einmal gemacht hat mit Milli Vanilli.
1: Girl, you know it's true.
0: Ja, oder eben nicht true. Also, auch das Duo hat zwar auf der Bühne performt, sind aber nicht die Menschen gewesen, die im Studio die Songs gesungen haben, die auf der Bühne gestanden sind. Und das hat im Zug von einer Grammy-Verleihung in den 90ern dann zu einem riesen Skandal geführt. Also man kann sagen, die zwei grössten Schwindel von der Popgeschichte, die kommen aus dem gleichen Studio.
1: Und haben trotz allem Disco- und Popgeschichte geschrieben. Und wir bleiben jetzt in den 70ern, aber beim ersten Beispiel, wo wir es davon hatten, am ersten Hit von der Boney M, nämlich «Daddy Cool», gibt es gerade. 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

0: Wenn man aber natürlich längst nicht den letzten Daddy Cool haben wir gehört auf SRF 1. 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September in Zürich bei der grössten Ü60er Disco-Party, die die Welt je gesehen hat. 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
0: Ja, und wenn Sie sagen, also ich kann jetzt nicht telefonieren, es gibt Leute, die müssen noch arbeiten. Sie können natürlich auch zu einem späteren Zeitpunkt am Wettbewerb machen, und zwar online. srf1.ch. Das ist Musik aus dem Tessin von Sebalter.

0: kommen lange nicht alle so hoch auf wie er beim Singen. Der James Blunt haben wir da gerade gehört auf SRF 1 und schauen, wie es unterwegs tut.
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0: Um 15.31 Uhr. Und wo starten wir? Im Wallis. Da ist die Simplon-Passstraße Richtung Italien zwischen Simplon-Kulm und Simplondorf wieder offen. Dann Stau- oder stockender Verkehr in der Region Zürich auf dem Westring Richtung Gubrist ab Urdorf Süd, auf der A1 Richtung Zürich ab Baltenswil und in der Region Solothurn auf der A1 Richtung Zürich zwischen Lutherbach und Önsingen. Und wenn Sie sagen, ja Moment, also ich habe da auch gerade noch einen Stau vor der Nase, das hat sie jetzt wieder gar nicht gesagt, dann nachher danke, wenn Sie uns darauf aufmerksam machen. Die Staumeldernummer ist gratis 0800 888 123. Wir haben es jetzt den ganzen Tag immer wieder von Disco-Musik und eben von diesem grossen Tanzanlass im September in Zürich, wo Sie können Billette gewinnen können, übrigens online, srf1.ch. In den 70er Jahren ist natürlich auch andere Musik rausgekommen, das ist klar. Zum Beispiel ein besonders schöner Song von Dolly Parton. Der hier.

ein Song über eine Begegnung mit jemandem, wo man eigentlich hat müssen darüber hinwegkommen. «Here You Come Again». Mehrfach covered, der Song. Und was zeichnet einen super guten Song aus, wenn es eben mehrere Coverversionen gibt, die genau so schön, wenn nicht sogar fast noch schöner als das Original sind? Und das ist bei Here You Come Again der Fall. Jetzt gerade die Version, die ich finde, ich hoffe, der gefällt Ihnen so gut wie mir. Die Millie Jackson hören wir jetzt da mit ihrer Version vom genau gleichen Song. Mit Pauken und Trompeten und allem drum und dran.

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Das ist mal ein Pas de deux. So im E. Zusammen mit dem Stefan Eicher auf SRF 1 Vels à demi. Und vielleicht haben sie es mitgeschnitten. Es kann aber auch gut sein, dass sie es erst jetzt gerade mit Begeisterung dann hoffentlich entdecken. Und zwar war ja der Stefan Eicher bei uns, unserer Sendung «Swiss Made Live», letzten Samstag. Mit der ganzen Band ist er aufgefahren und hat gesungen, gespielt und natürlich auch viel aus dem Nähkästchen erzählt. Zum Beispiel, dass er eigentlich gar nicht gut war im Französisch. Dass er also da wirklich gröbste Mühe hat. Und jetzt singt er ja auf Französisch unter anderem. Spannend war, lustig war und auch sehr inspirierend. Halt wie immer, Stefan Eicher auf SRF 1 live zum Schauen und hören das Video vom ganzen Auftritt bei uns online. srf1.ch. Schon bald Viertel vor vier. Wir steuern auf der Zvieri zu mit der Belinda Carlisle.

0: Kann man da schon von einem Evergreen reden? Scarborough Fair. Simon & Garfunkel auf SRF 1. Und apropos Evergreen, der Stau am Gotthard, so rund um die Festtage, auf den Autobahnen rund um Zürich oder im Feierabendverkehr, das sind ja Verkehrsmeldungen, die eben auch leider Evergreen sind, die da bei uns schon fast fix ins Programm gehören. Und dann gibt es noch eine Meldung, die immer wieder kommt. Und zwar ist das die Taxenstrasse in der Zentralschweiz. Die ist ziemlich häufig gesperrt, weil sie am Fels ist und zwischendurch grosse Steine oben runter kommen. Aber mit dem sollte jetzt dann schon bald Schluss sein. Julia Stirnimann, Redakteurin von der Sendung «Regional Diagonal». Warum?
1: Ja, gell. Bald ist vielleicht relativ. Es ist tatsächlich so, dass es eine neue Achsenstrasse gibt. Darum sollte Schluss sein mit dem. Das ist ein Milliardenprojekt, das seit ein paar Jahren jetzt im Bau ist und etwa in 6 Jahren soll fertig sein. Aber bis es so weit gekommen ist, hat es ziemlich viele Anläufe gebraucht. Weil ein Blick ins Archiv zeigt, schon im Jahr 1970, also vor bald einmal 60 Jahren, hat der Bund in diesen beiden Kantonen Uri und Schweiz den Auftrag gegeben, dass sie dort eine sicherere Strasse bauen sollen.
0: Und die ist jetzt also unterwegs. Und heute war ganz ein wichtiger Tag für das Projekt.
1: Ja, heute Vormittag um 11 Uhr hat es geklopft. Die neue Strasse, die geht nämlich durch den Berg, also durch eine Achse durch. Und braucht 2 Tunnel. Einer davon ist der 3 Kilometer lange Moorschacher-Tunnel. Und heute war die erste Sprengung, um den aufzubauen.
0: Ja. Wie das es geklopft hat, warum ganz viele Leute in der Innerschweiz auf die neue Strasse belangen, sie hören es hier bei uns. Ich bin mehr als eine halbe Stunde auf die 4:30 bei «Regional Diagonal». Hier bei uns. 8 Minuten, dann wird 4. Und bei uns gibt es zum Ohren zu 4 jetzt schon. Musik von The Heart.

0: ist Musik aus den 90ern, zum 94. Percy Sledge auf SRF 1.
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0: Stau oder stockend in der Region Bern wegen eines Unfalls auf der A1 Richtung Bern zwischen Kirchberg und Schönbühl. In der Region Solothurn auf der A1 Richtung Zürich zwischen Lutherbach und Herkingen. Und in der Region Basel auf der A2 Richtung Deutschland zwischen Schweizerhalle und Badischer Bahnhof. In der Region Zürich vor dem Gubristunnel Richtung St. Gallen ab Dietikon und ab Burdorf Süd und auf der A1 Richtung Zürich ab Baltenswil.
2: Die Nachrichten von SRF um 4 mit Michael Wettstein. Das Hantavirus gibt momentan viel zu reden. Der WHO-Chef beruhigt, die Situation sei nicht mit dem Beginn der Corona-Pandemie vergleichbar. Dann die Zürcher Gesundheitsdirektorin Nathalie Rickli äußert sich zu den tödlichen Fehlern in der Zürcher Herzchirurgie. Das Wetter, zeitweise Schauer und Gewitter bei 15 Grad, morgen häufig sonnig und nur noch lokal nass. Das kleine niederländische Kreuzfahrtschiff Hondius hat weltweit für Schlagzeilen gesorgt, weil es mehrere Hantavirusfälle an Bord gab und 3 Menschen gestorben sind. Ein Passagier ist in Zürich in Behandlung. Zur aktuellen Entwicklung Simon Richle.
3: 2 erkrankte Besatzungsmitglieder und eine Kontaktperson sind vom Schiff auf die Kapverden gebracht worden. Das schreibt die Weltgesundheitsorganisation WHO. Sie werden nun von der Insel aus mit Sanitätsflugzeugen in die Niederlande geflogen und dann dort medizinisch versorgt. Auch andere Länder bereiten sich auf die Passagiere des Schiffes vor. Die Hondius wird laut der spanischen Gesundheitsministerin am Samstag bei Teneriffa erwartet. Von dort aus sollen betroffene Spanierinnen und Spanier für die Quarantäne nach Madrid in ein Spital kommen und ausländische Passagiere sollen in ihre jeweiligen Heimatländer gebracht werden. Die Menschen könnten mehrere Wochen in Quarantäne kommen, weil die Inkubationszeit, also die Zeit, bis Symptome auftreten, beim Hantavirus bis zu 45 Tage betragen kann. Auch im Unispital Zürich befindet sich ein Passagier des Schiffes. Er hat sich dort in Behandlung gegeben, nachdem er vom Schiffsbetreiber über die Hantavirusfälle informiert wurde. Derweil sagt der WHO-Chef, das Risiko für viele Ansteckungen mit dem Hantavirus sei noch immer klein. Die Situation sei nicht mit dem Beginn der Corona-Pandemie vergleichbar. Das Hantavirus wird nämlich nur selten von Mensch zu Mensch übertragen.
2: Simon Richle. Schwere Fehler sind in der Herzklinik am Unispital in Zürich passiert. Das belegt ein Bericht, der gestern veröffentlicht wurde. Die Rede ist von Dutzenden Todesfällen, die vermeidbar gewesen wären. Nun äußert sich die Zürcher Gesundheitsdirektorin Nathalie Rickli. Es sei ihr wichtig zu betonen, dass die Herzklinik heute an einem ganz anderen Punkt stehe. Nicht alle Ergebnisse von damals seien neu. Dass es Probleme bei der Führung, Kommunikation und Organisation gegeben habe, stehe schon lange fest, sagt Rickli. Es seien die nötigen Massnahmen getroffen worden, aber das Ausmaß der Patientenschädigung sei enorm.
4: Uns wurde seitens des damaligen Spitalrats immer versichert, dass die Patientensicherheit gewährleistet ist. Darum bin ich auch entsprechend schockiert.
2: Der Ruf der Herzklinik am Unispital sei immer wieder Thema gewesen, weil es eben nicht neu sei, dass es Probleme gegeben habe. Doch Rickli hofft, dass die Verantwortlichen in die Pflicht genommen werden.
4: Das Ausmaß der Patientenschädigung liegt jetzt erstmals vor und muss jetzt zwingend und dringend von der Staatsanwaltschaft untersucht werden. Ich hoffe, dass die Verantwortlichen ausfindig gemacht werden können und auch zur Verantwortung gezogen werden können.
2: Sagt die Zürcher Gesundheitsdirektorin Nathalie Rickli. Dann nach Basel. Dort muss das Parlament eine Abstimmung über Lohnmaßnahmen für das Kantonspersonal wiederholen. Grund sind Ungereimtheiten beim knappen Resultat vor 2 Wochen bei 2 Personen, die digital an der Abstimmung teilgenommen haben. Im Parlament warf dies auch Grundsatzfragen zur digitalen Abstimmungsmöglichkeit auf. Aus Basel berichtet Nina Gigax.
5: Digital abstimmen, das ist im Basler Parlament seit gut einem Jahr möglich, bei Schwangerschaft, Krankheit oder einem wichtigen beruflichen Termin. Bei der Abstimmung zu den Lohnmaßnahmen haben 6 Parlamentsmitglieder davon Gebrauch gemacht. Bei einer Person kam die digitale Stimme nicht an, bei einer zweiten wurde im Nachhinein festgestellt, dass sie ungültig ist, weil die Webcam nicht wie vorgeschrieben angestellt war. Man müsse die Abstimmung deshalb wiederholen, fand eine große Mehrheit. Alles andere sei demokratiepolitisch fragwürdig, sagt etwa SP-Grossrätin Melanie Nussbaumer.
6: Das muss korrigiert werden.
5: Aus den Reihen der SVP kam die Grundsatzfrage, ob digitales Abstimmen möglich bleiben solle. Grossrat Joel Thüring sagt, das Basler Parlament habe sich lächerlich gemacht.
7: Das sind banalen republikanische Zustände. Reden Sie doch diese Situation nicht schön.
5: Das System funktioniere nicht und das sei inakzeptabel. Vorerst wiederholt das Parlament also die Abstimmung. Neben der SVP stellen aber auch andere Fraktionen grundsätzliche Fragen. Das digitale Abstimmen dürfte also weiter zu reden geben in Basel.
2: Nina Gigax. Dann noch eine Meldung aus dem Ausland. Die Ukraine hat im Krieg gegen Russland eine Waffenruhe verkündet, die seit letzter Nacht gilt. Die russische Armee beteiligt sich offenbar nicht daran. Russland habe bisher in 1800 Fällen gegen die Waffenruhe verstoßen, schreibt der ukrainische Präsident Volodymyr Zelensky. Russland hat für Freitag und Samstag eine Waffenruhe angekündigt. Die Börsendaten von SIX. Der Swiss Market Index liegt im Moment bei 13.293 Punkten. Das ist ein Plus von 1,8%. Der Dow Jones Index in New York steigt um 0,9%. Der Euro wird zu 91,66 Rappen gehandelt und der Dollar zu 77,99 Rappen. Soweit die Meldungen. Es bleibt noch der Blick aufs Wetter. Es gibt weiterhin zeitweise Regengüsse. Lokal sind auch kräftige Gewitter möglich. Gegen Abend zeigt sich im Norden noch vielerorts die Sonne. Es ist windig bei 15 Grad. Morgen hat es im Flachland zunächst noch viele Wolken. Tagsüber wird es recht sonnig bei 18 Grad. Besonders über den Bergen sind weitere Regengüsse möglich. Das waren Nachrichten von Radio SRF. Verantwortlich Jan Grübler.
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8: Wir haben erst Anfang Mai und sind uns aber schon am Vorfreuen auf den September. Ich weiss, Sommer wäre ja dann auch noch zwischendurch, aber am 12. September ist die Swiss Disco 60 Plus, die grösste U60-Disco-Party der Welt, findet in Zürich statt. Billet für den Anlass gibt es jetzt online zu gewinnen auf srf1.ch. Und die Musik dazu, die gibt es jetzt dann gerade. Aber hören wir mit dem da gerade als Nächstes und dann auch die Antwort auf die Frage, wie ABBA Steuern gespart haben. Ja, Sie haben richtig gehört, Steuern gespart mit ihren Disco-Outfits. Haben die gemacht? Wie, was, wo? Und noch mehr unbekannte Fakten zu diesen ABBA gerade als Nächstes. Am Mikrofon mit Ihnen, Tina Nägeli, wünsche weiterhin einen schönen Nachmittag.

0: So ein Kuss habe ich jetzt noch selten drauf da oder auf irgendeiner Liste. Hall & Oates haben wir auf jeden Fall gehört, Kiss on my list. Und jetzt kommen wir zu einer Band, die nebst den Beatles wahrscheinlich das berühmteste Quartett ist von der Popgeschichte. Sie wissen natürlich, wer ich meine. Abba, schwedisches Popgold. Auch sie haben natürlich unbedingt einen Platz verdient heute am Disco-Tag hier auf SRF 1 bei uns im Programm. Auch wenn sie ja nicht per se eine reine Disco-Band sind. Claudio Landolt aus der Musikredaktion, sind sie nicht.
1: Ja, absolut. Aber spätestens, wenn man jetzt an ihre Bühnenoutfits denkt, ist bei ABBA ja schon auch sehr, sehr viel Disco im Spiel gewesen. Himmelhöhe Plateaustiefel, Glitzerjäckli, Federschmuck und Spandex. Beziehungsweise kann man sagen, dass ABBA nicht nur musikalisch den Begriff Disco überdehnt haben, sondern auch äußerlich. Und mit ihren Outfits haben sie übrigens auch Steuern gespart.
0: Wie bitte? Das musst du ein bisschen ausführen.
1: Das ist der erste von drei skurrilen Facts, die ich zusammengetragen habe über die Band, die eigentlich alle kennen, aber vielleicht noch nicht alles wissen.
0: Ja.
1: Ihre Outfits verdankt ABBA nämlich nicht an einem Stilberater, sondern am schwedischen Steuergesetz.
0: Stopp, Moment, das musst du uns glaube ich ein bisschen konkreter noch ausführen.
1: Genau, also ABBA haben ja nicht nur gewusst, wie man Hits schreibt, sondern die sind auch wirklich ein Wirtschaftswunder gewesen. Die Band hat vor allem auch gewusst, wie man clever investiert und wie man die damals hohe Steuerlast zu Schweden ein bisschen eindämmen kann. Indem sie zum Beispiel ihre Bühnenkostüme von den Steuern abgezogen haben. Und das ist gegangen, durch das, weil das schwedische Steuergesetz gesagt hat, die Outfits, die ihr tragt, die könnt ihr abziehen von den Steuern, wenn sie so unverschämt und so extravagant sind, dass sie nicht als Alltagskleider durchgehen.
0: Das erklärt jetzt einiges. Also ist das der Grund für den Disco-Look von der ABBA?
1: Genau. Und ihr Geld haben sie übrigens auch für Gerichtsverhandlungen gebraucht, wo es um viel Grundlegenderes gegangen ist, als um Kleider. Das wäre der skurril ABBA-Fact Nummer 2, den ich jetzt dabei habe. Sie haben sich nämlich ihren Bandnamen müssen erkämpfen, weil es Fischkonservenmarke gegeben hat, namens ABBA.
0: Ja, was?
1: Wo seit dem 19. Jahrhundert Rollmöps, Kaviar und anderes Gemüse aus dem Meer verkauft hat.
0: Hat man sich offenbar geeinigt, sonst würden wir heute nicht automatisch an Musik denken bei dem Namen ABBA. Wobei ich denke, in Zukunft jetzt auch immer an Rollmöps. Danke vielmals. Und du hast jetzt aber gesagt, du hast drei so unerwartete Fakten dabei. Was ist denn
1: der genau, der passendste Disco-Fact eigentlich zum Schluss. Genau, also der Song «Dancing Queen», der gehört ja thematisch eigentlich schon in ein Disco und ist 1976, also vor genau 50 Jahren, auch an der schwedischen königlichen Hochzeit von ABBA live performt worden für den immer noch amtierenden schwedischen Royals, der König Carl Gustav und «Dancing Queen» Königin Silvia. Und vor kurzem hat sich der Tanz übrigens wiederholt an einer Gala vom ABBA-Musical «Mamma Mia», haben nämlich König und Königin aus Schweden zum Song «Dancing Queen» geschwoffen.
0: Und den Raum in ein Disco verwandelt, nehme ich an.
1: Ja, also gut, die zwei sind jetzt halt auch schon über 80. Aber in einer Disco kann man ja auch mal einen Walzer tanzen.
0: Oh ja, du würdest dich noch wundern, wie die haben jetzt häufig heute Leute angerufen, die gesagt haben, ich bin zwar schon Ü80, aber ich gehe immer noch sehr gerne in die Disco und komme dann an dem 12. September eben zum Beispiel an die Swiss Disco Ü60. Also da dürfen wir jetzt auch im Alter von den schwedischen Royals gerne noch mittanzen und dabei sein.
1: Man muss.
0: Ja, unbedingt. Dancing Queen, Gimme, Gimme, Gimme, A Man After Midnight hören wir jetzt dann gerade von der ABBA. 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September, dann nachher können Sie jetzt anrufen 0848 440 222.
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0: Disco-Kugel, die von der Decke glitzert. Und dann das Disco-Outfit, das zwar zwackt und zwickt, aber es hält einem nicht vom Spass ab, den man eben hat. 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Die jetzt gerade, wo Sie hätten können am Radio ergattern, sind weg. 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

0: encore de Francis Cabrel. SRF1. An dem Mercredi Nachmittag. Und einer, der auch Französisch redet, aber meistens auf Englisch singt, ist jetzt dann schon bald live unterwegs.
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0: Und zwar ist gemeint ein Mann aus Lausanne, der Gitarre spielt, singt und zwar sehr überzeugend gut. Sie wissen, von wem ich rede. Bastian Baker ist gemeint. Singt im Kaufleuten-Clubsaal am Sonntag, 17. Mai. Das ist also der Sonntag nach dem Muttertag. Das ist der nächste Sonntag, bitte gern geschehen. Für alle, die es schon halb wieder vergessen hätten. Und der Bastian Baker singt das also am Sonntag drauf, am 17. Mai im Kaufleuten-Clubsaal. Einfach er mit der Gitarre und ganz viel Geschichte aus dem Nähkästli. Das ist das Programm. Tickets gibt es natürlich noch für diesen Anlass. Und wenn Sie sagen, ja, Konzert und so schon schön, aber mal etwas Ausgefalleneres unternehmen, mal etwas für die ganz Neugierigen, auch da hätten wir etwas.
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0: Das ist jetzt eben da. Der Mercury Freddy und Konsorte Queen, gerade gehört auf SRF 1. Wir haben es 4:30 jetzt gerade.
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0: Stau oder stockender Verkehr in der Region Solothurn auf der A1 Richtung Zürich zwischen Lutherbach und Herkingen. In der Region Basel auf der A2 Richtung Deutschland ab Pratteln. Im Aargau auf der A1 Richtung Bern zwischen Dietikon und Magenwil. In der Region Zürich vor dem Gubristunnel Richtung St. Gallen ab Dietikon und ab Burdorf Süd. Weiter auf der A1 zwischen Seebach und Wallisellen Richtung Zürich ab Baltenswil und in der Ostschweiz auf der A13 Richtung St. Margrethen zwischen Buchs und Haag.
2: Das ist «Regional Diagonal», heute mit Julia Stirnimann und gerade am Anfang mit einem rechten Klopf, oder besser gesagt, mit ein paar Klöpfen. Oder mit ein paar Klöpfen natürlich. So tönt es heute Vormittag an einem Felsen über dem Urnersee, am Achsen zwischen den Kantonen Uri und Schweiz. Es war der Baustart des Murschacher-Tunnel, der ein wichtiger Teil ist von der neuen Achsenstrasse. Es gibt dort zwar schon eine Strasse und das ist eine gute Verbindung zum Rest der Schweiz, allerdings ist sie immer wieder zu, manchmal für mehrere Tage oder Wochen, weil sie halt am Berg ist und dort zum Teil Steinbrücken oben runterkommen. Der Baudirektor des Kantons Schweiz, André Rüegsegger, sagt:
3: Das ist eine schwierige Situation, vor allem die, die tagtäglich darauf angewiesen sind, Pendlerinnen, Pendler, aber auch Versorgungs- und Transportunternehmen, ist das natürlich sehr schwierig, wenn man, ja, ein bisschen übertrieben gesagt, jeden Morgen muss auf den Ticker schauen, ob sie jetzt offen ist, vor allem nach starken Regenfällen. Ja, passiert ist zum Glück nie etwas mit Personenschaden in all diesen Jahren, aber wir müssen Sicherheit natürlich zu alleroberstehen stellen und darum hat man die Strasse verschiedentlich müssen schliessen, ja, was sehr grosse Auswirkungen hat letztlich und einfach auch Annehmlichkeiten nach sich zieht.
2: Umso wichtiger sei es für Kanton Uri und Schweiz, dass es mit dem Bauen der neuen Strasse für sie geht. Die Planung hat schon vor fast 60 Jahren angefangen und bis im 2033 sollte die neue Strasse fertig sein. Kostet tut sie mehr als 1 Milliarde Franken. Wir wechseln auf Vechigen, ein 6'000 Seelendorf östlich von Bern. Dort muss der ehemalige Finanzverwalter der Gemeinde vor Gericht. Der Vorwurf: gewerbsmässiger Betrug. Es geht um 4 Millionen Franken. Die Staatsanwaltschaft hat jahrelang ermittelt und jetzt Anklage erhoben. Der Beitrag von Marielle Gigax.
4: Er war jahrzehntelang Finanzverwalter von Gemeinde Vechigen. Der Posten soll der heute 68-jährige Schweizer aber missbraucht haben und mehrere Millionen Franken erschlichen haben. Er hat zum Beispiel andere Gemeinden getäuscht, die ihm Darlehen gewährt haben, sagt Céline Bereten, Staatsanwältin für Wirtschaftsdelikte im Kanton Bern.
5: Er soll euch vortäuscht haben, dass er die Darlehensverträge im Namen der Einwohnergemeinde Vechigen abgeschlossen hat und dafür soll er eben teilweise Dokumente gefälscht haben.
4: Eine Geschädigte ist zum Beispiel die Gemeinde Ittigen. Die hat gemeint, sie gewähre der Gemeinde Vechigen ein Darlehen. Das Geld ist aber nie bis zur Gemeinde gekommen. Es gab noch weitere Geschädigte, Gemeinden und Versicherungen. Wer genau und wie viel, sagt die Staatsanwaltschaft nicht. Sie redet aber von, Zitat, zahlreichen Geschädigten. Der Beschuldigte soll sich auch Zugang zum Online-Banking von Gemeinde Vechigen verschafft haben, auch wenn er das gar nicht hätte dürfen.
5: Dass er Vermögenswert kann verschieben.
4: Damit sei ein Schaden entstanden von insgesamt 4 Millionen Franken. Der Beschuldigte hat aber noch viel mehr Geld erschlichen.
5: Der Deliktsbetrag ist relativ höher als die 4 Millionen, weil man unterscheidet zwischen Deliktsbetrag und Schaden. Der Deliktsbetrag ist, dass er eben teilweise mit den Darlehen, die vorangegangenen Darlehen deckt. Das heisst, bei den Geschädigten ist kein Schaden entstanden, weil sie das jetzt zurückbekommen haben in dem Sinn. Aber es gehört halt gleich zum Deliktsbetrag.
4: Mit diesem Geld soll der Beschuldigte zum Teil also eigene Löcher in die Kasse, die er verursacht hat, wieder gestopft haben. Zum Teil hat er das Geld aber auch für private Börsengeschäfte gebraucht.
2: Der Beschuldigte hat von Anfang an alles zugegeben. Wenn das genau Gerichtsverhandlung ist, das ist noch nicht klar. Im Kanton Wallis soll es keinen Mindestlohn von 22 Franken pro Stunde geben, hat das Kantonsparlament heute gefunden. Dafür gesehen wären die linken Parteien. Sie haben aber keine Chance gehabt, Ruth Seeholzer.
1: Gegenseite, allen voran die SVP, hat argumentiert, dass so ein Mindestlohn die Wirtschaft könnte kaputt machen, nämlich zumindest kleine und mittlere Betriebe in Randregionen und sie totaler. Und auch der Staatsrat Christoph Darbele hat sich deutlich gegen die Initiative gestellt. Er hat Angst, dass ein Mindestlohn die jungen Leute könnte verleiten, gar keine Berufslehre mehr zu machen, sondern direkt zu arbeiten. Mit 93 zu 33 Stimmen hat der Grosse Rat die Initiative abgelehnt. Jetzt hat das Walliser Stimmvolk das letzte Wort dazu, ob es im Wallis künftig soll einen Mindestlohn geben soll.
2: Andere Kantone haben einen Mindestlohn eingeführt, und zwar Neuenburg, Jura, Genf, das Tessin und Basel-Stadt. Und auch in einzelnen Städten gibt es ihn. Am Ufer des Baudeckersee im Kanton Luzern hat es neue Anwohnerinnen. Sie sind gross, dunkelbraun und heissen Tarlinde, Gaba und Sonata. Es sind drei Wasserbüffel. Und die haben den Auftrag, dafür zu schauen, dass sich Vögel, Pflanzen und Insekten dort wohler fühlen. David Kunz.
6: Das Schutzgebiet bei Hochdorf ist sumpfig und gehört der Pro Natura. Es sind im Ganzen etwa 8 Hektar. Früher haben dort die Bauern drauf geschafft. Pro Natura hat das Land den Nodis noch verwildern. Heute hat es dort wieder seltene Pflanzen und Libellen. Aber damit nicht alles zuwächst, hat man aber gleich müssen mähen. Jetzt übernimmt 3 Wasserbüffel die Arbeit. Pro Natura lehnt die Tiere für 3 Monate im Jahr aus und hat sie heute vorgestellt. Die Büffel sind bessere Meier und sie sorgen auch für schlammigen Boden. Und sie geben der Natur sogar nach dem Verdauen noch etwas zurück. In ihrem Mist fühlen sich nämlich Käferlarven pudelwohl.
2: Hätten wir wieder etwas gelernt bei Regional Diagonal hier auf SRF 1.
7: Tarlinde, Gaba und Sonata bei der Julia Stirnima. Noch mehr Nachrichten aus den Regionen in ihrem Regionaljournal hier auf SRF 1 ab 17:30. Ja, dann haben Sie noch Zeit bis dorthin. Zuerst 17:55. Unser nächster Programmpunkt, der Blick aufs Wetter, auf die 10 vor. Am Mikrofon wieder Tina Nägli und das ist der John Waite.

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0: Reibis eine Stimme. Aber im positivsten Sinn des Wortes, Luis Capaldi auf SRF 1. 10 vor 5 haben wir.
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0: Ja, willkommen im Mai in der Schweiz. Am Wochenende haben wir Sommer gehabt und heute wieder Schnee in Gomm. Jürg Ackermann von SRF Meteo. Ja, mal so, mal so.
2: Genau, nicht nur in Gomm. So allgemein so ein bisschen an die Alpen-Südseite grenzenden Alpen-Alpentäler hat es zum Teil recht weit runtergeschneit. Eben zum Teil auf 1200 Meter runter in den oberen Fischbertäler oder im Gomms, wo es zum Teil weiss geworden ist, eben nachdem es am Wochenende noch recht warm war. Das hat mit den kräftigen Niederschlägen zu tun, die vom Süden her in die Alpen reingezogen sind. Und so geht es heute Abend so im Süden der angrenzenden Alpen weiter mit zum Teil weiter Regengüsse im Süden, zum Teil auch kräftige Gewitter. Auch dort kann es heute Abend nochmal kräftig runterleeren kommen, lokal auch Hagel geben. Und in den nächsten Gewitter sind auch starke Böen nicht ganz ausgeschlossen. Im Norden sieht es auch anders aus. Da hat es schon verbreitet geregnet, aber die Regenfront ist jetzt immer mehr nach Osten am Abziehen und so wird es hinterher nur noch stellenweise nass. So kommt man zum Teil am Abend sogar trocken durch, wenn nicht ganz überall und vereinzelt druckt sogar von Westen her die Sonne durch, sodass vereinzelt sogar Regenbögen möglich sind.
0: Bleibt es morgen so wechselhaft wie heute?
2: Nein, bleibt es nicht. Für die meisten beruhigt sich das Wetter morgen, das, weil ein bisschen trockenere Luft daherkommt. Wir haben aber morgen schon noch zuerst viel Wolken. Es kann am Morgen zum Teil auch noch nass sein, besonders am Jura, zentralen östlichen Mittelland, Süden sind Engadin, wo einzelne Regengüsse vorbeiziehen. Dagegen hat es morgen am Alpen-Nordhang, Wallis, westlichen Mittelland schon deutlich weniger Wolken. Es ist schon recht sonnig, aber auch sonst setzt sich morgen im Laufe vom Vormittag, Mittag dann immer besser die Sonne durch. Es wird mit Quellwolken recht sonnig. Zum Teil können aber die Quellwolken grösser werden. An den meisten Orten bleibt es zwar trocken, aber so ein bisschen in der Voralp entlang, im Jura und am Alpen-Südhang, kann es lokal am Nachmittag nochmal einen Regenguss geben.
0: Wenn wir noch ganz kurz aufs Wochenende spielen, respektive ab dem Freitag, wie geht es dann weiter?
2: Ja, Freitag und Samstag sind für viele frühsommerlich warme und trockene Tage mit viel Sonnenschein, bevor es am Sonntag langsam wieder unbeständiger wird.
0: Danke vielmals, Jürg Ackermann. 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

0: Schmöckig rollen wir den 5 Nachrichten entgegen mit Connells hier auf SRF 1 und mit dem Wichtigsten von unterwegs.
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0: 16.59 Uhr. Stau oder stockend in der Region Basel auf der A2 Richtung Deutschland ab Pratteln, in der Region Solothurn auf der A1 Richtung Zürich zwischen Lutherbach und Herkingen, im Aargau auf der A1 Richtung Bern zwischen Dietikon und Magenwil, in der Region Zürich vor dem Gubristunnel Richtung St. Gallen ab Dietikon und ab Urdorf Süd, weiter auf der A1 zwischen Seebach und Wallisellen Richtung Zürich ab Baltenswil und in der Ostschweiz auf der A13 Richtung St. Margrethen zwischen Buchs und Haag.
2: Die Nachrichten von SRF um 5 mit Ronja Bollinger. Das Hunter-Virus gibt momentan viel zu reden. Der WHO-Chef beruhigt, die Situation sei nicht mit dem Beginn der Corona-Pandemie vergleichbar. Dann die Zürcher Gesundheitsdirektorin Nathalie Rickli äußert sich zu den tödlichen Fehlern in der Zürcher Herzchirurgie. Das Wetter, morgen ist es nach Restwolken häufig sonnig und nur noch lokal nass. Das bei 18 Grad. Das kleine niederländische Kreuzfahrtschiff Hondius hat weltweit für Schlagzeilen gesorgt, weil es mehrere Hunter-Virus-Fälle an Bord gab und 3 Menschen gestorben sind. Ein Passagier ist in Zürich in Behandlung. Zur aktuellen Entwicklung Simon Riechle.
3: 2 erkrankte Besatzungsmitglieder und eine Kontaktperson sind vom Schiff auf die Kapverden gebracht worden. Das schreibt die Weltgesundheitsorganisation WHO. Sie werden nun von der Insel aus mit Sanitätsflugzeugen in die Niederlande geflogen und dann dort medizinisch versorgt. Auch andere Länder bereiten sich auf die Passagiere des Schiffes vor. Die Hondius wird laut der spanischen Gesundheitsministerin am Samstag bei Teneriffa erwartet. Von dort aus sollen betroffene Spanierinnen und Spanier für die Quarantäne nach Madrid in ein Spital kommen und ausländische Passagiere sollen in ihre jeweiligen Heimatländer gebracht werden. Die Menschen könnten mehrere Wochen in Quarantäne kommen, weil die Inkubationszeit, also die Zeit, bis Symptome auftreten, beim Hunter-Virus bis zu 45 Tage betragen kann. Auch im Unispital Zürich befindet sich ein Passagier des Schiffes. Er hat sich dort in Behandlung gegeben, nachdem er vom Schiffsbetreiber über die Hunter-Virus-Fälle informiert wurde. Derweil sagt der WHO-Chef, das Risiko für viele Ansteckungen mit dem Hunter-Virus sei noch immer klein. Die Situation sei nicht mit dem Beginn der Corona-Pandemie vergleichbar. Das Hunter-Virus wird nämlich nur selten von Mensch zu Mensch übertragen.
2: Schwere Fehler sind in der Herzklinik am Unispital in Zürich passiert. Das belegt ein Bericht, der gestern veröffentlicht wurde. Die Rede ist von Dutzenden Todesfällen, die vermeidbar gewesen wären. Nun äußert sich die Zürcher Gesundheitsdirektorin Nathalie Rickli. Es sei ja wichtig zu betonen, dass die Herzklinik heute an einem ganz anderen Punkt stehe. Nicht alle Ergebnisse von damals seien neu. Dass es Probleme bei der Führung, Kommunikation und Organisation gegeben habe, stehe schon lange fest, sagt Rickli. Es seien die nötigen Maßnahmen getroffen worden, aber das Ausmaß der Patientenschädigung sei enorm.
4: Uns wurde seitens des damaligen Spitalrats immer versichert, dass die Patientensicherheit gewährleistet ist. Darum bin ich auch entsprechend schockiert.
2: Der Ruf der Herzklinik am Unispital sei immer wieder Thema gewesen, weil es eben nicht neu sei, dass es Probleme gegeben habe. Doch Rickli hofft, dass die Verantwortlichen in die Pflicht genommen werden.
4: Das Ausmaß der Patientenschädigung liegt jetzt erstmals vor und muss jetzt zwingend und dringend von der Staatsanwaltschaft untersucht werden. Ich hoffe, dass die Verantwortlichen ausfindig gemacht werden können und auch zur Verantwortung gezogen werden können,
2: sagt die Zürcher Gesundheitsdirektorin Nathalie Rickli. Zu 2 Kurzmeldungen aus der Schweiz. Der Aargauer Regierungsrat und aktueller Regierungspräsident Stefan Attiger tritt per Ende Jahr zurück. Das gab er im Rahmen der Regierungssitzung bekannt, wie die Staatskanzlei schreibt. Attiger ist Vorsteher des kantonalen Baudepartements und seit 13 Jahren in der Aargauer Regierung. Bruno Stanek, der Schweizer Weltraumexperte und TV-Moderator, ist im Alter von 82 Jahren gestorben, wie seine Familie mitteilt. Bekannt wurde Stanek, als er 1969 die erste Mondlandung im Schweizer Fernsehen begleitete. In den 70er Jahren hatte Stanek eine eigene Fernsehserie mit dem Titel «Neues aus dem Weltraum». Die Lufthansa, zu der auch die Fluggesellschaft Swiss gehört, hat bis Ende Juni genug Treibstoff. Bis dann sei die Treibstoffversorgung an allen Drehscheiben gesichert, sagt der Finanzchef der Lufthansa. Trotzdem bereite sich die Lufthansa-Gruppe auf mögliche Störungen im Flugverkehr vor. Auf Langstreckenflügen könnten beispielsweise Zwischenstopps zum Auftanken eingelegt werden. Das komme manchmal bereits vor. Wegen des Kriegs zwischen den USA und dem Iran ist die Straße von Hormuz blockiert. Durch diese werden normalerweise große Mengen Kerosin transportiert. Dann noch eine Meldung aus dem Ausland. Die Ukraine hat im Krieg gegen Russland einseitig eine Waffenruhe verkündet, die seit letzter Nacht gilt. Nur beteiligt sich die russische Armee offenbar nicht daran. Russland habe bisher in 1800 Fällen gegen die Waffenruhe verstoßen, schreibt der ukrainische Präsident Volodymyr Zelensky. Russland hat für Freitag und Samstag eine Waffenruhe angekündigt. Die Börsendaten von SIX, der Swiss Market Index, liegt im Moment bei 13.285 Punkten plus 1,8%. Der Dow Jones Index in New York steigt um 1,2%. Der Euro wird zu 91,58 gehandelt, der Dollar zu 77,93. Das Wetter: heute Abend lockern die Wolken aus Westen auf und es zeigt sich noch vielerorts die Sonne. Morgen hat es im Norden zunächst noch viele Wolken, tagsüber wird es recht sonnig bei 18 Grad. Besonders über den Bergen sind weitere Regengüsse möglich. Das waren Nachrichten von Radio SRF, verantwortlich Jan Grüebler.
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5: Mittwochabend, kurz nach der 5. Ich hoffe, Sie haben bis jetzt einen guten Tag gehabt. Beschwingt geht es jetzt weiter Richtung Feierabend mit dem Eddie Grant. Und natürlich weiterhin an ihrer Seite Tina Nägeli am Mikrofon.

0: Gimme Hope, Joanna. Klassiker von Maddie Grant. Wir haben schon bald 10 ab 5 und natürlich war auch sportlich etwas los heute.
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0: Die einen machen weiter, die anderen machen nicht mehr weiter. Team Ekima vom Sport.
2: Also einfach kann es gehen im Sport. Im Tennis macht Viktoria Golubic weiter bei einem grossen Turnier zu Rom. Sie gewinnt nämlich in der ersten Runde gegen Federica Orcesi aus Italien in 2 Sätzen. Viktoria Golubic ist nur gerade ein bisschen mehr als eine Stunde auf dem Platz gestanden. Dann hat sie quasi schon Feierabend gehabt. Dann war der Match schon vorbei gewesen. Federica Orcesi hat keine Chance gehabt. Ist aber auch keine Überraschung, weil Viktoria Golubic ist mehr als 300 Plätze vor der Federica Orcesi in der Weltrangliste. Schwieriger wird es wahrscheinlich für Viktoria Golubic in der zweiten Runde. Dann spielt sie gegen Maya Joint aus Australien, die zu den besten 35 Tennisspielerinnen der Welt gehört. Im Eishockey macht der Dominik Schlumpf beim EV-Zug nicht mehr weiter. Nach über 10 Jahren läuft der Vertrag von Dominik Schlumpf aus. Als Verteidiger ist er mit Zug zweimal Meister geworden und nur der Lino Marcini und der Rafael Diaz haben mehr Match für Zug gemacht von den aktiven Spielern. Was für den Dominik Schlumpf weitergeht, ist nicht klar. Und im Curling macht das Schweizer Top-Team Schwaller auch nächste Saison weiter. Das Skip Janik Schwaller und seine 3 Teamkollegen, der Benoit Schwarz van Berkel, der Sven Michel und der Pablo Lacha-Gouchebe haben in den letzten Jahren zu den besten Teams der Welt gehört. Mit mehreren WM- und EM-Medaillen und einer Olympia-Bronze. Das grosse Ziel für die 4, ganz vorne mit dabei sein bei den nächsten Olympischen Winterspielen 2030.
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0: kann überkommen. Das Cornichon, das würde ja eigentlich noch passen. Das Cornichon. Es wird jedes Jahr von den Oldner Kabaretttagen verliehen. Heute, vor einer Woche, ist es wieder so weit gewesen. Der deutsche Kabarettist Jess Jochimsen hat dieses Jahr die begehrte Gurke bekommen. Und unsere Satire-Redaktorin Barbara Anderhub war an der Verleihung im Stadttheater Olten dabei und hat sich vor der Sendung Zeit genommen für mich und meine Frage. Und als erstes wollte ich wissen, warum ist denn die Gurke, warum ist das Cornichon so ein wichtiger Preis?
1: Ja, der Preis hat eine grosse Tradition. Er wird nämlich seit 1988 vergeben an Kabarettgrössen aus dem ganzen deutschsprachigen Raum. Grössen wie der Gerhard Polt, Ursus Nadeschkin oder der Josef Hader haben das Cornichon schon entgegennehmen. Also wenn man den Preis überkommt, dann reiht man sich wirklich in eine illustre Gesellschaft ein. Und dann kommt dazu, dass der Preis mit 10'000 Franken dotiert ist. Bei anderen Preisen gibt es nur Ehre und kein Geld. Mhm. Es gibt eine feierliche Übergabe bei vielen Gästen aus Kultur und Politik im Stadttheater Olten. Und der Preisträger kommt eine Laudatio geschenkt über von jemandem, der ihm oder ihr wichtig ist. Der diesjährige Preisträger Jess Jochimsen hat sich als Laudator zum Beispiel den Mike Müller ausgesucht.
0: Ah ja, wie kommt es denn dazu, dass der Mike Müller die Laudatio auf den deutschen Kabarettist Jess Jochimsen gehalten hat? Also warum hat er sich ihn gewünscht?
1: Ja, das ist eine lustige Geschichte. Mike Müller hat Jess Jochimsen quasi für die Schweiz entdeckt. Er hat ihn in den 90er Jahren irgendwo in Süddeutschland gesehen spielen und hat ihn dann ins Theaterstudio Olten eingeladen. Der Mike Müller war nämlich damals auch noch Veranstalter gewesen. Und seither tritt Jess Jochimsen regelmässig in der Schweiz auf. Er ist seit ein paar Jahren auch festes Mitglied vom Bundesordner-Ensemble. Ein Cabaret-Ensemble, das immer Anfang Jahr mit einem satirischen Jahresrückblick durchs Land tingelt. Und der Jess Jochimsen schaut bei seinen Schweizer Auftritt immer auch mit einem kritischen Blick von aussen auf unser Land. Und ich finde seine Vergleiche von unsere zwei Länder sind oft sehr pointiert.
2: Wir hatten die Nazis, ihr habt das Gold. Das sind wirklich vollkommen unterschiedliche Sichtweisen.
0: Der Jess Jochimsen ist also ein politischer Kabarettist. Was zeichnet ihn denn aus?
1: Ja, er verbindet seine gesellschaftskritischen Beobachtungen mit viel melancholischem Witz und auch mit musikalischen Elementen. Er hat immer seine Handorgel dabei und oft auch noch ein Xylophon. Er verbindet also laute, wütige politische Satire mit durchaus feinen, verspielten und manchmal sogar ein bisschen wehmütigen Melodien. Und im Jess Jochimsen seine Cabaret-Übungen sind gespickt mit scharfen Analysen, aber er macht es sich nicht einfach. Also bei ihm werden immer alle Seiten kritisch beleuchtet. Das ist übrigens etwas, was auch im Laudator, im Mike Müller, gut gefällt.
3: Bei dir wird die Kabarettbühne nicht zur kuscheligen Anstalt, wo man sich über die anderen oder die da oben oder sowieso alle, die man gerade doof findet, amüsieren kann. Bei dir ist die Bühne nicht einfach ein Ort, wo man über die Bösen lachen kann. Man findet sich zuweilen selber bei den Bösen wieder.
1: Und übrigens, der Jess Jochimsen nimmt sich auch selber nicht raus. Auch auf sich selber und sein Verhalten schaut er durchaus kritisch.
0: Danke vielmals, Barbara Anderhub. 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

0: Vincent et Sauve, das auf SRF 1, kurz vor ihrem Regionaljournal. Und vorher schauen wir an, wie es unterwegs läuft oder eben nicht.
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0: Um 17.29 Uhr. Stau oder stockend im Berner Seeland auf der A6 Richtung Biel ab Lies Nord. In der Region Basel auf der A2 Richtung Deutschland ab Pratteln. In der Region Solothurn auf der A1 Richtung Zürich zwischen Lutherbach und Herkingen. Im Aargau auf der A1 Richtung Bern zwischen Dietikon und Baden-West. In der Region Zürich vor dem Gubristunnel Richtung St. Gallen ab Dietikon und ab Burdorf Süd. Weiter auf der A1 zwischen Seebach und Wallisellen. Daher auch vom Flughafen her und auf der A1 Richtung Zürich ab Baltenswil.
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3: Das ist das Regionaljournal aus Basel. Heute mit diesen Themen. Das digitale Abstimmen in Basel nach mehreren Pannen ist der Unmut in der Politik gross.
4: So wie es jetzt im Moment gelaufen ist, das darf nie mehr passieren.
3: Dann zusammenrücken im Baselbiet. Ärztinnen, Apotheken und Versicherungen wollen enger zusammenarbeiten und Alternativen zum Notfall im Spital bieten. Mehr Geld für das Naturhistorische Museum, wie das geplante Budget nicht reicht, will die Basler Regierung nochmal 7 Millionen Franken mehr ans neue Museum zahlen. Und ein Bevölkerungsrat zu Basel. Die Idee ist neu lanciert worden. Der Rat soll dann Empfehlungen an die Politik machen. Der erste Blick aufs Wetter, morgen wechseln sich Sonne und Wolken ab. Dazu gibt es höchstens 18 Grad in der Region. Und der Mikrofon jetzt oben ist der Marcello Gavitelli. Abstimmen nicht per Brief oder Knopfdruck vor Ort, sondern digital. Das gibt zu Basel gerade viel zu reden. Zum einen wegen einer Panne beim E-Voting am Abstimmungssonntag im März. Dort haben Stimmen von hunderten Auslandsschweizerinnen und Schweizer und von Menschen mit Beeinträchtigungen nicht gezählt. Andererseits auch wegen einer knappen Abstimmung im Basler Parlament, wo es um Lohnmassnahmen für Staatsangestellte gegangen ist. Eine digitale Stimme ist denen nicht angekommen und eine andere war ungültig gewesen. Die Abstimmung muss jetzt wiederholt werden. Wie also weiter mit dem digitalen Abstimmen zu Basel? Nina Gigax hat im Parlament umgelost.
5: Es sei offensichtlich, der Kanton habe gröbere Probleme mit Digitalem, sagt der SVP-Grossrat Lorenz Amiet.
6: Das gibt einem zu denken. Es gibt einem vor allem zu denken, weil es geht um die Verlässlichkeit der Demokratie. Und die Bürgerinnen und Bürger müssen sich darauf verlassen können, dass Abstimmungen hundertprozentig korrekt durchgeführt werden. Und wenn jetzt das gerade zweimal bei ganz verschiedenen Sachen nicht funktioniert hat, dann tut das Vertrauen in die Demokratie erschüttern.
5: Das Vertrauen in die Demokratie erschüttert. Peinlich, sei es oben drauf. Gerade der Fall jetzt mit der Abstimmung im Parlament.
6: Es ist peinlich für uns als Institution, es ist aber auch peinlich für den Kanton als Ganzes. Das Informatikmittel haben ja nicht mich grossröd programmiert, sondern das hat der Kanton eingekauft, installiert, hätte sollte testen, was man offensichtlich nicht genügend gemacht hat. Also sprich, wir als Kanton machen es doch schon lächerlich.
5: All die, die vor Digitalem immer gewarnt haben, bekommen Recht, sagt der Lorenz Amiet. In der Bevölkerung darf das tatsächlich Unsicherheit schüren, sagt auch Joe Verscher von den Grünen. Einen Weg können wir jetzt nicht wegen dem alles Digitale infrage stellen.
7: Wir sehen das jetzt nicht so dramatisch und sagen, es gibt keine Möglichkeit, dass es ein sicheres digitales Abstimmen gibt.
5: Alles, was neu sei, sei fehleranfällig. Das sei sogar bei der Einführung des brieflichen Stimmen so gewesen. Digitales Abstimmen sei wichtig, im Fall des E-Voting, also auch Leute im Ausland oder solche mit einer Beeinträchtigung könnten teilnehmen. Im Parlament, als Mitglieder in besonderen Situationen, nach der Geburt eines Kindes, wenn sie krank sind oder einen wichtigen beruflichen Termin haben, einen Weg könnten mitmachen, sagt Joe Verger. Jetzt braucht es eine Analyse. Wir müssen genau schauen, wo der Fehler war und dann klären, was die Konsequenzen seien, findet auch Melanie Nussbaumer von der SP. Klar sei,
4: so wie es jetzt im Moment gelaufen ist, das darf nie mehr passieren.
5: Gegen raus hat die Abstimmung im Parlament tatsächlich kein gutes Bild abgegeben.
7: Ja, lächerlich ist jetzt gerade ein grosses Wort, aber ich verstand schon, dass man sich gefragt hat in der Bevölkerung, was da los ist.
5: Was ist da los? Das können auch das Rotsbüro noch nicht klar beantworten, sagt Grossratspräsidentin Gianna Hablützel-Bürki. Grundsätzlich läuft die Abstimmungsanlage im Grossrat stabil.
8: Das System, das wir jetzt haben, das gibt es seit 3 Jahren und grundsätzlich sind wir damit auch zufrieden.
5: Einen Weg hat das Rotsbüro sofort Massnahmen ergriffen. Zum Beispiel gibt es jetzt einen zusätzlichen Bildschirm im Rotsaal, um die digitalen Stimmen besser zu überwachen. Und so das Büro macht vor Sitzungsstart einen Test. 6 Leute haben bei der betroffenen Abstimmung digital abgestimmt. Eher viel. Normalerweise sind es jemand oder maximal 2 Leute, die sich zuschalten. Das Bedürfnis sei aber halt da. Und das muss man auch ernst nehmen.
8: Es ist klar natürlich, dass man im heutigen Zeitalter erwartet, dass alles digital funktioniert. Und es ist auch ein Bedürfnis von der Bevölkerung. Aber es ist halt immer ein Fragezeichen dahinter. Und darum ist es halt einfach auch immer ein gewisses Risiko. Aber das Bedürfnis ist da und das müssen wir entsprechend akzeptieren.
5: Der Grossrat hat schliesslich selber entschieden, dass er digital abstimmen will. Einen Weg gibt es allweg wieder eine Grundsatzdebatte darüber. Die SVP hat schon einen Vorstoss angekündigt, der das digitale Abstimmen im Rot wieder abschaffen will. Und Luca Urcese von der FDP findet, man soll es vorerst aussetzen, so wie man das beim E-Voting auch gemacht hat, bis alle Zweifel ausgeräumt sind. Ganz grundsätzlich sei der Parlamentsbetrieb ja auch auf Präsenz ausgelegt.
9: Das sollte man vor Ort sein, auch um mitbekommen. Es gibt ja auch spontane Anträge. Und das ist immer schwieriger mitzuverfolgen, wenn man unterwegs ist. Aber das Parlament hat sich dazu entschieden, das trotzdem mitzuführen. Das ist ein demokratischer Entscheid, das ist klar. Aber für mich ist auch klar, das muss technisch zweifelsfrei und einwandfrei funktionieren. Und solange das nicht gewährleistet ist, muss man das auf jeden Fall sistieren.
5: Basel sei hier vielleicht auch ein bisschen schnell vorangegangen, sagt auch Danina von Falkenstein von der LDP.
10: Ja, grundsätzlich sind wir recht pioniermässig unterwegs, was das digitale Abstimmen anbelangt. Und dort merken wir jetzt, dass es zum Teil einfach noch nicht verhebt.
5: Andere Kantonsparlamente haben so Modell nur während der Pandemie gehabt. Man muss darum jetzt auch über andere Möglichkeiten nachdenken, sagt der Bülent Pekoman von den Grünen-Liberalen. Vielleicht wäre die Variante mit einer Stellvertretung im Rot eine bessere Lösung.
11: Dann werden wir auch die Probleme über technische Defekte oder Pannen nicht mehr haben. Und Stellvertretungssystem, denke ich, für längere Abwesenheiten würde es viel mehr Sinn machen.
5: Stellvertretungen, weiter digital abstimmen, aussetzen oder gerade ganz damit aufhören. Das Thema digitales Abstimmen gibt in den nächsten Wochen im Parlament garantiert weiter zu reden. Wegen den eigenen Problemen und spätestens auch, wenn es um die Frage geht, wie weiter mit dem E-Voting. Da wartet man auf eine externe Untersuchung, die mehr Klarheit bringen soll.
3: Nina Gigax. Und apropos digitales Abstimmen. Die Baselbieter Regierung hat heute mitgeteilt, dass Landrätinnen und Landräte in Zukunft auch von auswärts an den Parlamentssitzungen teilnehmen und abstimmen können. Das soll dann möglich sein, wenn Mitglieder zum Beispiel lang krank sind, wenn sie einen Unfall gehabt haben oder wenn sie im Mutterschaftsurlaub sind. Wenn Landrätinnen und Landräte von auswärts würden abstimmen, bekämen sie dafür aber kein Sitzungsgeld. Zurück in die Stadt und zu den weiteren Meldungen vom Grossen Rot. Der hat heute entschieden, dass es zu Basel 12 neue Toilettenanlagen soll geben soll. Die sollen dann unter anderem im St. Johanns Park, beim Birsköpfli oder auf der Drei-Rosen-Anlage ankommen. Kosten hat das der Kanton knapp 6 Millionen Franken. Und der Grossrot hat heute auch grünes Licht gegeben für einen neuen Bebauungsplan vom ehemaligen UBS-Gebäude am Aschenplatz, gerade beim Hammering Man. Bis jetzt hat es in diesem Gebäude nur ein Büro gehabt. In Zukunft sollen dort aber Leute wohnen. Der Grossrot hat das heute einstimmig entschieden. Stellen Sie sich vor, Sie haben Feuer oben und rüsten daheim zu Nacht. Beim Gemüse schneiden rutschen Sie ab und Sie schneiden sich in den Finger. So fest, dass Sie zu einem Arzt müssen. Sport oben hat aber keine Praxis mehr offen und darum gehen Sie auf einen Notfall. Allein sind Sie dort aber nicht. Weil es keine Alternative gibt, landen auch ein Haufen andere auf der Notfallstation im Spital. Das soll sich jetzt aber ändern. Im Baselbiet soll es jetzt ein neues Versorgungsmodell geben. Lara Baldini.
12: Gerade 7 Leute aus dem Gesundheitswesen hat der Baselbieter Gesundheitsdirektor Tommy Schurder heute Morgen an eine Medienkonferenz eingeladen. Dabei waren Vertreterinnen und Vertreter der Spitäler, von den Hausärztinnen und Hausärzten, von den Apotheken und den Versicherungen. Sie alle arbeiten neu zusammen. Das allein sei schon ein wichtiger Schritt, sagt der Tommy Schurder, weil das Gesundheitssystem sei bis jetzt eigentlich nicht darauf ausgerichtet, dass eben alle zusammen arbeiten.
13: Es ist letztlich auch ein Marktversagen. Unser Gesundheitssystem hat einen Haufen Anreize, die nicht dazu beitragen, dass man wirklich integrativ miteinander zusammenarbeiten tut, sondern dass halt das Gärtli-Denken gefördert wird.
5: Das Gärtli-Denken im Gesundheitswesen, das kennen auch die anderen Anwesenden heute gut. Sie arbeiten alle im Gesundheitsbereich und häufig schaut jede und jede vor allem für sich. Das sagt auch der Xaver Huber. Er ist Hausarzt zu Birsfelden und Chef von Medix Nordwest, ein Netz von Hausärztinnen und Hausärzten in der Nordwestschweiz. Auch er ist der Meinung, das sei ein Fehler vom jetzigen System.
14: Jeder wird belohnt, für das, was er einfach allein macht. Ich sage Ihnen ein ganz einfaches Beispiel, wenn ich als Hausarzt in ein Spital anrufe, weil ein Patient von mir hospitalisiert ist und ich anrufe und verrechne das als einen Aufwand. Nehmen wir mal, ich habe eine Viertelstunde Gespräch mit einem behandelnden Arzt. Wenn ich die Rechnung schreibe, tut mir die Krankenkasse zurückweisen. Das heisst, ich werde dafür nicht bezahlt, wenn ich mich extra anstrenge, während mein Patient im Spital ist. Und das torpediert Koordination.
5: Genau solche Situationen sind ein Problem, wieso die Zusammenarbeit bisher nicht gut funktioniert. Das soll sich jetzt aber ändern. Die verschiedenen Player im Gesundheitswesen sind jetzt alle zusammen an einem Tisch und haben ein gemeinsames Ziel vor Augen. Sie wollen ein Versorgungsmodell anbieten, wo fließende Übergänge möglich sind. Und wo Lücken füllen. Die gäbe es bis jetzt nämlich noch in Basel-Biet, sagt der Cédric Berset vom telemedizinischen Zentrum Medgate.
15: Die Gesundheitsversorgung funktioniert eigentlich am besten werktags zwischen am 8. Uhr morgens und am 5. Uhr oben. Das ist so ein bisschen, was man wirklich grundlegend sagen kann. Nämlich dann, wenn man in eine Arztpraxis, in eine Hausarztpraxis am besten gehen kann, dann funktioniert es eigentlich am besten. Und Nacht, Wochenende und Feiertagen, dort ist man eigentlich in einer Versorgungslücke, wenn man so will.
5: Dann gibt es für Patientinnen und Patienten nur den Notfall oder die Ärztinnen und Ärzte am Telefon. Aber auch bei denen gibt es Grenzen. Die Ärztinnen am Telefon können nämlich nur bis zu einem gewissen Punkt weiterhelfen. Genau da sollen aber dann in Zukunft die Apotheken einspringen. Die haben zum Teil auch am Wochenende und zu oben offen und könnten dann zum Beispiel Blut entnehmen oder andere Abklärungen machen, die sonst ein Arzt macht. Das alles ist im Moment aber noch Theorie. Zuerst müssen jetzt die verschiedenen Verträge ausgeschafft werden, also in Zukunft die Zusammenarbeit zwischen den verschiedenen medizinischen Anbietern fließender läuft. Der Professor für Gesundheitsökonomie an der Uni Basel, der Stefan Felder, ist darum noch verhalten bei seiner Beurteilung von dem neuen Modell, das der Kanton Basel-Land heute vorgestellt hat.
16: Ich darf es nicht unterschätzen, aber ich würde nicht sagen, dass das ein grosser Schritt ist, weil ganz entscheidend darauf ankommt, was nachher dann hinten rauskommt. Und das ist im Moment nicht absehbar.
5: Bevor wir richtig urteilen können, müssen zuerst einmal konkrete Vorschläge auf dem Tisch liegen und nicht nur Ideen. Und es muss auch geklärt sein, wer das finanziert. Da sieht der Kanton Basel-Land aber schon mal auf gutem Weg. Er hat 7 Krankenkassen mit ins Boot geholt. Die decken über 60% der Versicherten im Basel-Biet ab. Und dann gibt es noch einen weiteren Punkt, der zentral ist. Die digitale Übermittlung der Gesundheitsdaten. Ohne die funktioniert die Zusammenarbeit nämlich nicht. Das sagt auch der Hausarzt Xaver Huber aus Erfahrung.
14: Die Realität ist, dass uns häufig Informationen fehlen, vor allem auch zeitkritische Informationen in der Versorgung von Patienten, die aus dem Spital zurückkommen, auch in zum Beispiel einem nicht ganz stabilen Zustand, wo Medikamente schnell umgestellt werden oder wo auch das Betreuungsteam drumherum nicht weiss, was Sache ist und dann natürlich auch auf mich zurückkommt und sagt, ja, was läuft jetzt? Und ich muss sagen, schau, liebe Leute, ich habe den Brief auch nicht gekriegt, ich weiss es nicht.
5: Aber auch hier sieht der Kanton Basel-Land daran, dass sich das ändern kann. Er hat schon eine technische Machbarkeitsstudie in Auftrag gegeben und will ein System auf den Markt bringen, das die Gesundheitsdaten speichert und von einem Ort zum nächsten übermittelt. An all diesen Modellen und Systemen würden wir jetzt mit Hochdruck daran arbeiten, sagt der Gesundheitsdirektor Tommy Schurder. Mit dem Ziel, dass das alles bis in gut 2 Jahren parat ist, um dann wirklich damit zu starten.
3: Die Laura Baldini hat berichtet. Auf der Ergolz bei Füllinsdorf, Brattenen und Augst hat man heute Schaum gesehen. Die Basel-Bieter Bau- und Umweltschutzdirektion schreibt, als sich das bildet hat, nachdem gereinigtes Abwasser von der Abwasserreinigungsanlage in die Ergolz geleitet worden ist. Genau das Gleiche ist schon vor ein paar Wochen passiert. Wieso das genau passiert ist, ist noch nicht ganz klar. Die Behörden vermuten aber, dass der Schaum von der Firma Mibel AG zu Frankendorf kommt. Das Unternehmen tut Waschmittel produzieren. Im Moment gäbe es keine Hinweise darauf, dass der Schaum auf der Ergolz gefährlich sei, heisst in der Mitteilung. Der Kanton Basel-Stadt zahlt 7 Millionen Franken mehr als geplant an Neubau vom Naturhistorischen Museum und dem Staatsarchiv. Der Regierungsrat hat das heute bekannt gegeben. 4 Millionen für das Aufbauen von der neuen Ausstellungen und 3 Millionen dafür, während ein paar Monate der Betrieb an zwei Standorten gleichzeitig weiterzuführen. Detail hat Fabienne Ägeli.
17: Der Neubau vom Naturhistorischen Museum und dem Staatsarchiv steht bereits am Vogesenplatz zu Basel. Nächsten Frühling soll der Fertigbau dann ans Museum und Staatsarchiv übergeben werden. Und 2028 bzw. 2029 soll das Archiv und dann das Museum fürs Publikum aufgehen. Bis dahin gibt es aber noch einen Haufen zu tun. 8 neue Dauerausstellungen soll es im Neubau geben. Zudem müssen alle Objekte und das Archiv gezügelt werden. 2019 hat der Grossrat für die Einrichtung und die Ausstattung vom Neubau 32 Millionen Franken bewilligt. Damit die Ausstellung aber den heutigen Standards genügen und klima- und behindertengerecht sind, brauche ich mehr Geld, sagt der Regierungspräsident Konradin Kramer.
18: Die Anforderungen haben sich in den letzten 10 Jahren geändert. Wir haben seit 2019 ein Behindertenrechtsgesetz, kantonal, das auch fordert, dass wir unsere Museen inklusiv gestalten, also zugänglich auch für Menschen mit Behinderungen. Wir haben auch Klimaziele seither in unserer Kantonsverfassung, die zusätzliche Massnahmen fordern. Das alles führt dazu, dass jetzt der Innenausbau, die Einrichtung der Dauerausstellungen auch etwas teurer wird.
17: Die Regierung bewegt darum 4 Millionen Franken mehr. Außerdem, während der Zügelten bleibt das Museum am alten Ort im Berrybau beim Münsterplatz offen. Ende 2028 bis Mitte 2029 wird es für ein paar Monate schliessen, bis der Neubau definitiv aufgeht. Und das Staatsarchiv wird in Etappen zügeln und schließt auch nur für eine kurze Zeit. Und möglichst wenig müssen zumachen, für ein Museum und das Archiv der Betrieb zeitweise doppelt. Die Regierung hat darum die Kosten erhöht um 3 Millionen auf knapp 18 Millionen Franken.
18: Das ist tatsächlich ein Punkt, den man unterschätzt hat damals in der Planung. Man hat keine Erfahrungen gehabt mit dem Umzug von vielen Millionen von Objekten und Archivgütern und hat gedacht, dass man schneller umziehen kann. Das ist jetzt nicht der Fall. Man hat längeren Parallelbetrieb am neuen Ort und noch an den alten Ort. Und das führt dazu, dass man einfach mehr Kosten hat für Mieten, für Reinigung, für Sicherheit.
17: Und das Museum eine Zeit lang ganz zumachen, das sei keine Option gewesen.
18: Wir haben sorgfältig geprüft, ob das sich lohnen würde, wenn man das Naturhistorische Museum länger zumacht. Das Ergebnis ist, es würde sich nicht lohnen, weil dann die Einnahmen komplett wegfallen, die das Museum erzielt. Und das wäre dann in keinem guten Verhältnis zu dem, wo man könnte eventuell einsparen. Und dazu kommt, dass jedes Jahr über 1600 Schulklassen das Naturhistorische Museum besuchen. Auch da würde also einiges verloren gehen für die Kinder, wenn das Museum 2-3 Jahre einfach ganz zu wäre.
17: Es ist nicht das erste Mal, dass die Kosten für das neue Museum und das Staatsarchiv steigen. Schon vor rund 2 Jahren hat die Regierung schon mal nach oben korrigieren. Die Ausgaben für das ganze Projekt inklusive Baukosten liegen mittlerweile bei über 222 Millionen Franken.
3: Vorher in dieser Sendung haben wir einen Bericht gehört aus dem Basler Parlament mit Stimmen von Politikerinnen und Politikern. Im nächsten Beitrag geht es auch um Art Roth, der ist aber für Leute aus der Bevölkerung vorgesehen. Ein paar Leute in Basel haben die Idee lanciert. Per Los sollen ein paar Baslerinnen und Basler ausgesucht werden und die können in diesem Bevölkerungsrat dann zusammen mit Fachleuten Empfehlungen an die Politik abgeben. Da ist auch mal die Idee. Das Ziel davon, Demokratie, soll so weiterentwickelt werden. Michael Müller.
19: Der Kanton Basel-Stadt hat schon eine lange und starke demokratische Tradition. Einen Weg steht der Punkt Demokratie auch vor neuen Herausforderungen. Beispielsweise, wenn es um komplizierte politische Themen geht, wo man nicht so recht vorwärts kommt, oder wenn gewisse Bevölkerungsgruppen von einem Mitspruch ausgeschlossen sind, weil sie zum Beispiel noch zu jung sind oder keinen Schweizer Pass haben. Dagegen will die Stiftung für direkte Demokratie etwas unternehmen, und zwar mit der Bildung von einem sogenannten Bevölkerungsrat. Was das genau ist, erklärt die Mitinitiantin und Projektleiterin Claire Scherer so.
20: Ein Bevölkerungsrat ist eine Gruppe von ausgewählten Menschen aus der Bevölkerung von Basel, die sich Zeit nehmen für ein politisches Thema. Sie hören sich verschiedene Fachpersonen an, diskutieren dann darüber und geben Empfehlungen an Politik und Bevölkerung ab.
19: Der Rat soll also aus Personen quer durch die Basler Wohnbevölkerung zusammengesetzt sein, nicht nur aus solchen, die stimmberechtigt sind. Und Claire Scherer verspricht sich davon einen positiven Effekt.
20: Der Gewinn ist, dass man grundsätzlich auch die Leute abholt, die sich zum Beispiel politisch nicht gehört fühlen oder gar nicht dürfen sich politisch beteiligen im Moment. Und dass es wie natürlich unsere Absicht ist, das ein bisschen näher zurückzulassen zwischen Bevölkerung und Politik.
19: Aber wie ist der Bevölkerungsrat denn konkret zusammengesetzt?
20: Also Menschen, die schon per Los ausgewählt worden sind, werden angeschrieben per Brief. Die können sich dann melden auf den Aufruf. Und aus dem Pool wird dann nach verschiedenen Kategorien, also das kann Alter, Geschlecht, Bildung, Quartier, wird das gewichtet und dann nochmal ausgewählt.
19: Der Bevölkerungsrat bringt also Menschen mit ganz unterschiedlichen Perspektiven an einen Tisch und schafft Raum, um komplexe Fragen gemeinsam zu diskutieren und auch breiter abzustützen. Claire Scherer nennt gerade ein paar Themen, die im Rahmen des Bevölkerungsrats zusammen mit Fachleuten debattiert werden
20: könnten. Zum Beispiel Stadtplanung ist ja mittlerweile die Bevölkerung schon eingebunden. Wir könnten das auch abwälzen auf andere Themen wie Gesundheit, Bildung, Arealentwicklung. Ich glaube, der Bevölkerungsrat eignet sich für etwas schwerfällige, komplexe Themen, die das Zusammenleben in der Wohnbevölkerung auch betrifft. Und ich glaube, dort könnte der Bevölkerungsrat auch mithelfen.
19: Das Ziel dieser Debatten ist es, dass der Bevölkerungsrat Empfehlungen zu bestimmten Themen an die Adresse von Regierung und Parlament abgibt. Und die müssten dann auf die Empfehlungen auch eingehen, respektive darauf reagieren.
20: Das gibt es zum Beispiel jetzt in Belgien. Der Bevölkerungsrat gibt Empfehlungen ab und die Politik muss in einer Frist auf die Empfehlungen reagieren. Und so verhindert man auch, dass es dann einfach nur so ein bisschen ein Durchlaufenhitzer ist und dann am Schluss eigentlich kein Output kreiert, oder?
19: Die Frage ist allerdings, findet man überhaupt genug Leute, die bei diesem Bevölkerungsrat mitmachen? Und was macht man mit solchen, die zwar mitmachen wollen, aber nur schlecht Deutsch reden? Das seien eben gerade die Fragen, erklärt Claire Scherer, die man im Rahmen dieses Pilotprojekts klären will.
20: Das ist noch ein offener Prozess, das müssen wir auch noch klären. Wir sind jetzt auch erst an der Aufbauphase und wollen jetzt eigentlich auch im Dialog mit der Gesellschaft und Politik herausfinden, wie wir das genau gestalten.
19: Das Projekt Bevölkerungsrat ist das erste solche Projekt in der Schweiz und startet in gutem Monat mit einem öffentlichen Kick-Off-Event. Dort stellt das Projektteam zusammen mit Fachleuten und Gästen die Idee vor. Das Ziel ist es, dass der erste Bevölkerungsrat bis in 2 Jahren auch wirklich zustande kommt.
3: Der Michael Müller hat berichtet.

0: Sie hören das Regionaljournal aus Basel. Es ist kurz vor der 6 Uhr und wir schauen rasch zurück auf das Wichtigste aus der heutigen Sendung. Nach mehreren Pannen beim digitalen Abstimmen zu Basel ist der Unmut in der Politik gross. Wie das zu diesen Fehlern gekommen ist, werden noch untersucht, heisst es vom Rotbüro von Basel Grossen Rot. Die SVP hat aber schon einen Vorstoss eingereicht, der das digitale Abstimmen im Parlament wieder abschaffen will. In Baselbiet sollen Ärztinnen und Ärzte, Apotheken, Spitäler und Versicherungen enger zusammenarbeiten. Ziel 6, dass es so weniger Versorgungslücken gibt und weniger Leute auf dem Notfall im Spital landen. Die konkreten Massnahmen werden in den nächsten 2 Jahren ausgeschafft. Der Basler Regierungsrat bewilligt mehr Geld für das Naturhistorische Museum. Die Regierung will 7 Millionen Franken mehr zahlen als ursprünglich geplant. Das Geld ist zum einen für die neue Ausstellung gedacht und zum anderen dafür, dass der Betrieb während ein paar Monate an 2 Standorten gleichzeitig weitergeführt werden kann. Insgesamt kostet der Neubau jetzt rund 222 Millionen Franken. Und wie das Wetter morgen aussieht, das weiss der Jörg Ackermann von SRF Meteo.
1: Heute Abend und in dieser Nacht bleibt es veränderlich und es zieht der Abend dort nochmal Regengüsse vorbei. So hat es morgen noch zuerst viele Wolken, die noch bis in die Morgenstunden zum Teil Regen bringen. Die Wolken locken aber gegen den Mittag auf und es wird zeitweise sonnig. Immer mal wieder ziehen dann vom Jura her Quellwolken auf, ganz lokal ist am Nachmittag im Baselbiet ein Platzregen nicht ausgeschlossen. Dabei steigen die Temperaturen morgen auf etwa 17 Grad. Der Freitag ist dann noch etwas wärmer, es gibt verbreitet über 20 Grad und er ist nach lokalen Nebelfeldern ziemlich sonnig.
0: Der Jörg Ackermann von SRF Meteo war das mit dem regionalen Wetterausblick. So viel von uns für heute. Die nächsten Geschichten und Nachrichten aus der Region Basel hören Sie morgen Morgen wieder. Zum ersten Mal am 6:30 hier auf SRF 1. Verantwortlich für diese Sendung ist Fabian Ägeli. Am Mikrofon war die letzte halbe Stunde der Marcello Gabitelli.

0: Rhododendron, Pfingstrose und Dahlien. Die blühen in diesen Tagen auf der Insel Mainau im Bodensee. Verantwortlich für die Blumenpracht und die Ausflugsinsel ist der Björngraf Bernadotte auf Wisborg. Er lebt im Schloss zwischen den Blumen und vielen Touristen. Der Björngraf Bernadotte ist der älteste Sohn aus der zweiten Ehe von Lennart Bernadotte, der aus der schwedischen Königsfamilie kommt. Und der Graf, der trifft in der Sendung persönlich auf einen Gefängnisinsassin, wenn man so will, oder die Mama Moll aus dem Kinderbuch. Das sind nämlich beides Rollen, die die Schauspielerin Isabella Schmid gespielt hat. Die Zürcherin spielt auf verschiedenen Bühnen und vor der Kamera oder sie entdeckt als Fotografin die Welt durch die Linse. Wir zoomen rein in ihre Lebensgeschichte und die von einem Graf. Bei mir, Michel Schönbächler, in der Sendung persönlich. Kommen Sie doch auch vorbei am nächsten Sonntag ab 10 Uhr aus dem Kino Roxy zu Romanshorn oder hier auf SRF 1.
1: Persönlich, der Sonntag am Muttertag. Jetzt ist aber zuerst einmal noch Mittwoch, der 6. Mai. Jetzt dann gerade unsere politische Hintergrundsendung Echo der Zeit. Und vorher schauen wir noch, wo das es klemmt unterwegs.
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1: Um 17.59 Uhr Stau oder stockend in der Zentralschweiz auf der A14 Richtung Luzern ab Gysikon-Roth. In St. Gallen auf der A1 Richtung St. Margrethen zwischen Winkeln und dem Rosenbergtunnel. In der Region Zürich auf dem Nordring Richtung St. Gallen ab Seebach, auf der A1 Richtung Zürich ab Baltenswil. Im Aargau auf der A1 Richtung Bern zwischen Dietikon und Baden-West. Und in der Region Basel wegen eines Unfalls auf der A2 Richtung Deutschland zwischen Pratteln und Badischer Bahnhof.
3: Radio SRF, Echo der Zeit mit Matthias Kündig. Und das beschäftigt uns am Mittwoch, dem 6. Mai. Der Skandal an der Zürcher Herzklinik. Nun äußern sich erstmals die Zürcher Gesundheitsdirektorin Nathalie Rickli, aber auch ihr Vorgänger Thomas Heiniger. Dazu gleich mehr. Dann. Auf die grandiose Ankündigung folgt der Rückzug. Nach dem abrupten Ende der sogenannten Operation Freedom reden wir mit Nahostexperte Andreas Böhm über das Wie weiter.
4: Donald Trump hat sich in eine ziemlich missliche Lage manövriert. Es gibt für ihn ja im Prinzip nur drei schlechte Lösungen.
3: Sagt Daniel Böhm von der Universität St. Gallen. Was die drei schlechten Lösungen sind für Donald Trump, das erfahren Sie im Echo-Gespräch. Die Folgen des Iran-Kriegs. Internationale Lieferketten sind durcheinander geraten, Engpässe und höhere Preise sind die Folge. Doch es gibt auch Profiteure, zum Beispiel die Betreiber des Panama-Kanals. Das zeigt unsere Reportage von dort. Und er wurde Terrible Ted genannt und baute ein Medienimperium auf. Ted Turner, der Gründer von CNN, ist 87-jährig gestorben.
5: This is CNN, the world's news network.
3: Wie CNN die Politberichterstattung verändert hat, darüber sprechen wir ganz am Schluss. Hier im Echo der Zeit. Wer trägt die Verantwortung für die schweren Fehler, die an der Herzklinik des Zürcher Universitätsspitals passiert sind? Diese Frage stellt sich nach der gestrigen Veröffentlichung eines Expertenberichts. Dieser zeigt, dass es medizinische Fehler gab und die Kontrolle des Klinikleiters Francesco Maisano völlig versagte. Das Resultat? Jeder vierte Todesfall an der Zürcher Herzklinik hätte verhindert werden können, wenn die Patientinnen und Patienten zwischen 2016 und 2020 in einem anderen Spital behandelt worden wären als in Zürich. Hat die Politik zu spät eingegriffen? Kathrin Neuer hat darüber mit der Zürcher Gesundheitsdirektorin und ihrem Vorgänger gesprochen.
6: Nathalie Rickli ist seit Mai 2019 Gesundheitsdirektorin des Kantons Zürich. Kurze Zeit später begann sie, dem Zürcher Unispital Fragen zu stellen. Das zeigt der Bericht der Untersuchungskommission. Fragen zur erhöhten Sterberate, den Führungsproblemen an der Herzklinik und der Patientensicherheit, wie die Regierungsrätin selbst sagt.
7: Unser Fokus lag immer darauf, ist die Patientensicherheit gewährleistet, was uns bestätigt wurde, was heute, wie es im Bericht klar herauskommt, nicht gewährleistet ist. Und das ist tragisch.
6: Dass es Probleme gab, habe sie damals gewusst. Und sie sei diesen auch nachgegangen, sagt Nathalie Rickli.
7: Die Fehler, die damals schon bekannt wurden, haben wir behoben. Wir haben einerseits neue Personen in den Spitalrat gewählt. Wir haben ein neues Universitätsgesetz gemacht. Wir haben eine Spitalratsverordnung gemacht und haben das Unispital auch beauftragt, einen Kulturwandel zu vollziehen und die Struktur, die Organisation anzupassen. Das ist schon lange erfolgt. Das ist heute schon gelöst.
6: Dafür sei es aber nötig gewesen, die kritischen Fragen zu stellen. Das sei vor ihrer Zeit im Regierungsrat zu wenig gemacht worden, sagt die SVP-Regierungsrätin. Das zeigt auch der Bericht der Untersuchungskommission. Zwar habe die Gesundheitsdirektion bereits 2018 von der erhöhten Sterberate gewusst, aber es habe niemand das Universitätsspital zur Rechenschaft gezogen. Dafür habe er keinen Grund gesehen, sagt heute Ricklis Vorgänger, FDP-Altregierungsrat Thomas Heiniger.
8: Ich kann nur vor dem Hintergrund halten, was ich damals gewusst habe. Und damals ist nichts in dieser Art auf dem Tisch gelegen. Und darum hat es dort auch keine spezielle Eingriffsnotwendigkeit gegeben.
6: Zwar sei die Qualität der Herzklinik immer wieder Thema gewesen, er erinnere sich aber nicht an Hinweise auf Missstände. Auch heute sieht Thomas Heiniger keinen Grund, seine Einschätzung anzuzweifeln.
8: Für das USZ da hat es aus damaliger Sicht keine spezielle Interventionsmöglichkeit gegeben. Und darum kann ich mir jetzt auch nichts vorwerfen oder hinter sich nehmen, dass man etwas unterlassen hätte.
6: Nathalie Rickli sieht das anders. Sie hätte früher eingreifen wollen. Doch beim Fall Maisano fehlte ihr ein entscheidendes Instrument.
7: Was ich seinerzeit nicht konnte, weil mir die gesetzlichen Möglichkeiten gefehlt haben, war eine administrative Untersuchung anzuordnen. Das haben wir jetzt nachgeholt. Ich kann das in Zukunft machen. Das hätte man sagen können, wenn mir dieses Instrument da schon zur Verfügung gestanden wäre, wäre es allenfalls etwas schneller gegangen.
6: Deshalb könne sich ein solcher Fall heute nicht mehr wiederholen, ist die Zürcher Gesundheitsdirektorin überzeugt. Sie habe volles Vertrauen in die heutige Leitung des Universitätsspitals, die dabei sei, einen echten Kulturwandel umzusetzen.
3: Kathrin Oyer. Problematisch waren bei dem überhastet berufenen und international renommierten Herzchirurgen Francesco Maisano unter anderem dessen Interessenskonflikte, aber auch das Versagen der Spitalführung. Könnte dies jederzeit an jedem Spital in der Schweiz wieder geschehen? Nein, sagen verschiedene Experten. Bundeshausredaktorin Christine Wanne.
9: Es sei ein außerordentlicher Fall und werde wohl so nicht mehr vorkommen, sagt Arnaud Perrier, der ehemalige Arzt und medizinische Direktor am Universitätsspital Genf, ist heute Präsident der Akademie der medizinischen Wissenschaften SAMW. Es gebe klare Regeln.
10: Il y a heureusement des règles et des garde-fous très clairs pour éviter que ça arrive.
9: Auch Michael Jordi, Präsident der Eidgenössischen Qualitätskommission, denkt so. In den letzten Jahren habe sich vieles getan und doch sollten Spitalverantwortliche ihre Lehren aus dem Untersuchungsbericht zu den Vorfällen am Unispital Zürich ziehen. Dieser sollte zur Pflichtlektüre werden.
11: Weil es wurden sehr viele Aspekte angeschaut und sehr seriös angeschaut, sei es die Tätigkeit im Operationssaal selbst, die Indikationsstellung, also was muss bei welcher Diagnose getan werden, aber dann auch der Governance, also der Aufsicht und Kontrolle der Führungsorgane.
9: Im untersuchten Fall am Unispital waren auch die Verbindungen des Herzchirurgen zur Industrie ausschlaggebend. Solche Verbindungen seien nicht per se schlecht, sagt für die Medizintechnikbranche Adrian Hun, Direktor von Swiss MedTech.
12: Viele Innovationen stehen auch bei den Ärzten, die eine Idee haben oder eine bessere Behandlungsmöglichkeit für Patienten sehen und dann eng mit der MedTech-Industrie zusammenarbeiten, um diese Ideen zu verwirklichen.
9: Medizinische Erfahrung und technologische Entwicklung. Problematisch werde es, wo die Transparenz fehle und die wirtschaftlichen Interessen die medizinischen Entscheide überlagerten.
12: Dann wird es absolut gefährlich.
9: Deshalb fordere Swiss MedTech seine Mitglieder zu Transparenz auf, ergänzt Direktor Adrian Hun.
12: Unsere Mitglieder müssen sich verpflichten, ihre finanziellen Beziehungen mit dem Gesundheitswesen, insbesondere der Ärzteschaft, offenzulegen, klare Compliance-Regeln einzuhalten und keine unzulässigen wirtschaftlichen Anreize zu schaffen.
9: Unzulässige wirtschaftliche Anreize sind im Gesundheitswesen ohnehin verboten. Heute hat der Bundesrat das gesetzlich präzisiert und den Geltungsbereich neben Arzneimitteln auf die Medizinprodukte ausgeweitet. Arnaud Perrier von der Akademie der medizinischen Wissenschaften begrüßt das. Was die Interessenbindungen und Konflikte anbelangt, formuliert er es ganz ähnlich wie der Direktor der Medizintechnikbranche.
10: Mais Qui dit lien d'intérêt ne dit pas nécessairement conflit d'intérêt.
9: Interessenskonflikte entstünden aber nicht nur bei finanziellen Anreizen, sei es für ein bestimmtes Medikament oder Produkt. Sie könnten sich auch um das Renommee drehen, etwa an einer bestimmten Tagung oder Studie teilzunehmen oder in einer bekannten Zeitschrift zu publizieren. Die Akademie hat dazu Richtlinien erarbeitet, die verbindlich sind. Es brauche Transparenz. Zudem sei auch die Behandlungsqualität wichtig, sagt Arnaud Perrier und schlägt so den Bogen zur Qualitätskommission. Deren Präsident Michael Jordi erwähnt etwa die Daten zur Qualität von Behandlungen. Diese ermöglichten es einer Spitalleitung, negative Entwicklungen zu bemerken und zu korrigieren. Die Qualitätskommission unterstützt verschiedene Projekte, die die Qualität und das Bewusstsein dafür fördern. Dazu gehört auch eine Fehlerkultur, dass also Spitäler heikle Situationen thematisieren und daraus lernen. Meldeplattformen etwa über schwierige oder kritische Vorfälle. Michael Jordi beobachtet:
11: Ich denke, dass sehr viele Spitäler diesen Kulturwandel gemacht haben, am Vollziehen sind, aber es wird sicher auch Beispiele geben, wo da noch Nachholbedarf besteht und wo sich eben auch diese gelebte Fehlerkultur und auch die Qualitätskultur entwickeln muss.
9: Verbindliche Richtlinien, Gesetze und Qualitätsvorgaben sind da. Sie stehen und fallen mit der gelebten Kultur im Spitalalltag und in der Spitalleitung.
3: Christine Bamne. Nun zu den wichtigsten Meldungen des Tages mit Ronja Bollinger. Das kleine niederländische Kreuzfahrtschiff Hondius sorgt weltweit für Schlagzeilen. Dies, weil mehrere Passagiere an Bord am Hantavirus erkrankt und 3 Menschen gestorben sind. Ein Passagier ist in Zürich in Behandlung.
13: Der Mann befindet sich im Unispital Zürich. Er wurde positiv auf das Hantavirus getestet. Das teilte das Bundesamt für Gesundheit mit. Das Risiko für die Bevölkerung in der Schweiz sei aber gering. Das Virus werde nur selten von Mensch zu Mensch übertragen. Das Kreuzfahrtschiff liegt noch immer vor den Kapverden vor Anker. Mittlerweile sind aber 2 erkrankte Besatzungsmitglieder und 1 Kontaktperson vom Schiff auf die Kapverden gebracht worden. Das schreibt die Weltgesundheitsorganisation WHO. Sie werden nun in die Niederlande geflogen und dort medizinisch versorgt. Am Samstag wird das Kreuzfahrtschiff dann bei der spanischen Insel Teneriffa erwartet. Von dort sollen betroffene Passagiere für die Quarantäne in ihre jeweiligen Heimatländer gebracht werden. Die Sicherheitslage ist in der Schweiz und in Europa schlechter geworden. Das schreibt der Bundesrat in seinem jährlichen Bericht zur Bedrohungslage. Die größten Gefahren seien Russland und der Flächenbrand im Nahen Osten. Russland führe einen hybriden Konflikt mit Sabotage, Propaganda und Desinformation gegen Europa. Die Schweiz sei direkt davon betroffen, etwa durch Cyberangriffe und Spionage. Vor 4 Jahren hat der Bundesrat entschieden, verstärkt gegen Lebensmittelverschwendung vorzugehen, mit einem Aktionsplan zu Food Waste. Nun hat er erstmals Bilanz gezogen und dabei zeigt sich, das fürs letzte Jahr gesteckte Ziel wurde nicht erreicht. Eigentlich wäre der Plan gewesen, die Lebensmittelverluste im Vergleich zu 2017 um 25% zu reduzieren. Dieses Ziel wurde klar verfehlt, wie der Bund schreibt. Es brauche mehr Zeit, damit die Massnahmen ihre volle Wirkung entfalten könnten. Und es brauche größere Anstrengungen bei den Haushalten. In der Gastronomie und im Detailhandel habe sich die Situation dagegen positiv entwickelt.
3: Nun zu Meldungen aus dem Ausland. Die Lufthansa, zu der auch die Fluggesellschaft Swiss gehört, hat bis Ende Juni genug Treibstoff.
13: Bis Ende Juni sei die Treibstoffversorgung an allen Drehscheiben gesichert, sagt der Finanzchef der Lufthansa. Trotzdem bereite sich die Lufthansa-Gruppe auf mögliche Störungen im Flugverkehr vor. Auf Langstreckenflügen könnten beispielsweise Zwischenstopps zum Auftanken eingelegt werden. Das komme manchmal bereits vor. Wegen des Kriegs zwischen den USA und dem Iran ist die Straße von Hormuz blockiert. Durch diese werden normalerweise große Mengen Kerosin transportiert. Die Ukraine hat im Krieg gegen Russland eine Waffenruhe verkündet, die seit letzter Nacht gilt. Nur beteiligt sich die russische Armee offenbar nicht daran. Russland habe bisher in 1800 Fällen gegen die Waffenruhe verstoßen, schreibt der ukrainische Präsident Volodymyr Zelensky. Russland hat für Freitag und Samstag eine Waffenruhe angekündigt. Bruno Stanek, der Schweizer Weltraumexperte und TV-Moderator, ist im Alter von 82 Jahren gestorben, wie seine Familie mitteilt. Bekannt wurde Stanek, als er 1969 die erste Mondlandung im Schweizer Fernsehen begleitete. In den 70er Jahren hatte Stanek eine eigene Fernsehserie mit dem Titel «Neues aus dem Weltraum». Die Börsendaten von 18.12 Uhr, geliefert von 6. Der Swiss Market Index schließt bei 13.283 Punkten plus 1,8%. Der Dow Jones Index in New York steigt um 1,1%. Der Euro wird zu 91,64 gehandelt, der Dollar zu 77,97. Das Wetter: heute Abend lockern die Wolken aus Westen auf und es zeigt sich noch vielerorts die Sonne. Morgen hat es im Norden zunächst noch viele Wolken, tagsüber wird es recht sonnig bei 18 Grad. Besonders über den Bergen sind weitere Regengüsse möglich.
3: Das Muster wiederholt sich. US-Präsident Trump macht im Iran-Krieg große Ankündigungen und stößt Drohungen aus. Doch schon nach wenigen Stunden oder Tagen zeigt sich, dass den Worten kaum Taten folgen. Dafür schürt Trump dann die Hoffnung auf eine Verhandlungslösung. So auch in den letzten Tagen. Am Sonntagabend erst die große Ankündigung des Project Freedom. Handelsschiffen werde die Fahrt durch die Meerenge von Hormuz ermöglicht. Doch am Dienstagabend dann drückt Trump bereits wieder die Pause-Taste. Dafür kursieren nun unüberprüfbare Meldungen, die USA und der Iran stünden kurz vor einer Vereinbarung für ein Ende des Krieges. Schauen wir uns die Entwicklung des Konflikts heute mal aus der Vogelperspektive an. Ich wollte von Andreas Böhm, dem Nahostexperten der Universität St. Gallen, wissen, wie er die jüngste Entwicklung interpretiert.
4: Donald Trump hat sich in eine ziemlich missliche Lage manövriert und er muss jetzt schauen, dass er irgendwie gesichtswahrend aus diesem Schlamassel wieder hinauskommt. Es gibt für ihn ja im Prinzip nur drei schlechte Lösungen. Entweder einen Deal, der jedenfalls weit weg von den Maximalforderungen der Amerikaner ist, eine Fortführung der gegenwärtigen Situation, die katastrophal für die Weltwirtschaft wäre, oder eben einen Neubeginn oder Wiederbeginn der Kriegshandlungen, das unpopulär wäre, größere Zerstörung in der Golfregion mit sich brächte, die Weltwirtschaft an die Wand fährt und zu Hause unpopulär ist. Das heißt also, er hat sich wahrscheinlich für die Lösung entschieden, die für ihn am wenigsten problematisch ist.
3: Nun sollen, wie gesagt, die USA und der Iran kurz davor sein, ein sogenanntes Memorandum of Understanding abzuschließen, sagen zumindest die US-Amerikaner. Aber selbst wenn eine solche Vereinbarung abgeschlossen werden sollte, der Iran, aber auch Israel könnten diese Vereinbarung ja jederzeit wieder hintertreiben.
4: Natürlich ist das Grundproblem, dass überhaupt keine Vertrauensbasis vorhanden ist, auf der eben ein solches Abkommen geschlossen werden könnte. Man müsste natürlich auch die USA noch mit inkludieren, die dieses MOU auch jederzeit torpedieren könnte, indem sie die Angriffe wieder losfahren. Es zeigt sich ja auch schon, das Schicksal dieses MOUs, diese 20 Punkte über Gaza, schauen Sie dahin, da hat sich im Prinzip nach Beginn des Waffenstillstandes überhaupt nichts getan in die angedachte zweite Phase.
3: Sie haben schon kurz nach den ersten Angriffen der USA und Israels auf Iran gewarnt, der Iran werde um jeden Preis versuchen, den Konflikt in die Länge zu ziehen. Wie sind Sie zu diesem Schluss gekommen?
4: Der Iran ist natürlich militärisch, taktisch, asymmetrisch unterlegen. Denn wenn sie den Krieg militärisch nicht beenden können, dann müssen sie es schauen, dass sie die Kosten so hoch haben, dass der Leidensdruck auf der anderen Seite, Amerikaner, zum Einlenken führt. Deswegen war klar, man greift die Emirate an, man legt die Straße von Hormuz lahm und nimmt sich damit die Weltwirtschaft als Geisel. Es ist die strategische Idiotie von Donald Trump und seinen Leuten, dass sie dieses Kalkül nicht ernst genommen haben. Und deswegen sitzen sie jetzt in diesem Schlamassel und kommen nicht heraus.
3: Und gleichzeitig scheint zumindest das iranische Regime am längeren Hebel zu sitzen, obwohl die Zerstörung im Land groß ist, die iranische Wirtschaft am Boden liegt, die Armut in der Bevölkerung steigt und die ursprüngliche Führungsspitze quasi weggebombt wurde. Warum ist das so?
4: Also wir sollten jetzt auch nicht den Eindruck dafür behalten, der Iran hätte diesen Konflikt gewonnen. Auch der Iran hat in diesem Konflikt massiv einstecken müssen. Aber tatsächlich hat halt der Iran strategische Vorteile in diesem Kampf. Die Lage, Geografie, die Größe des Landes. Letztlich ist das eine strategische Tiefe, die man gegen die Amerikaner ausspielen konnte. Und man hat immer noch die Erinnerung dieses knapp ein Jahrzehnt andauernden Krieges gegen den Irak, wo man auch sehr viel Verluste einstellt.

0: keine Strategie und vor allem keine Exit-Strategie. Welche Auswege, welche Lösungsmöglichkeiten sehen Sie überhaupt noch, die es den beiden Seiten ermöglicht, wenigstens einigermaßen das Gesicht zu wahren?
1: Wenn es ein neues Übereinkommen gibt, dann wird es nicht nur den Iran und die USA betreffen, sondern eben auch eine Neuordnung in der Region zur Folge haben. Grundsätzlich muss man ja sagen, das Atomabkommen, das Barack Obama damals verhandelt hat, wäre der logische Anknüpfungspunkt und dann auch ein Ausgangspunkt für Verhandlungen, die eben beispielsweise die regionalen Milizen wie die Hisbollah im Libanon mit beinhaltet, aber gleichzeitig kein Staat im Staate mehr ist, der vom Iran unterstützt, die Staatsgewalt im Inneren unterminiert. Es bräuchte halt dafür ein diplomatisches Geschick und einen langen Atem. Aber im Team von Donald Trump ist leider niemand, der die Region kennt, der diplomatisch versiert ist und letztlich das Geschick hätte, eine solche lange Verhandlung zu führen, von der Ungeduld Donald Trumps ganz zu schweigen.
0: Aber wie soll sowas überhaupt klappen, wenn man sich vor Augen führt, wie grundsätzlich das Vertrauen all dieser Player ineinander erschüttert ist? Also die Iraner, die den USA nicht mehr trauen, weil die USA zweimal während eines Verhandlungsprozesses bombardiert haben. Dann auch die Golfstaaten, die dem Iran nicht mehr trauen. Wie soll in einem solchen Vertrauensverlust überhaupt eine Neuordnung oder eine Verhandlungslösung stattfinden können?
1: Eben, da bräuchte es dann letztlich noch externe Mächte, die als Garantor einer solchen Neuordnung mit auftreten könnten. Da ist natürlich an China zu denken und man muss davon ausgehen, dass Xi Jinping das Thema anspricht, wenn Donald Trump ihn in ein paar Tagen besucht. Und letztlich wäre dann beispielsweise China in der Position, auf seitens Iran zu garantieren, dass es für diese Verhandlungslösung dann auch gegenüber den Amerikanern eintritt. Und nebenbei würde das auch zeigen, dass die Stellung der Amerikaner als die führende Macht in der Region nicht mehr unwidersprochen steht.
0: Sagt Andreas Böhm von der Universität St. Gallen. Geopolitik und der Mittlere Osten gehören zu seinen Forschungsschwerpunkten. Bereits seit den ersten Tagen des US-israelischen Angriffskriegs gegen den Iran sind die Folgen für den Welthandel spürbar. Zum einen sitzen rund 2000 Schiffe im Persischen Golf fest, zum anderen müssen zahlreiche andere Schiffe neue Routen nehmen. Davon profitiert derzeit die Betreiberin des Panama-Kanals. Die Wasserstraße, die Pazifik und Atlantik verbindet, erlebt derzeit einen regelrechten Boom. Reedereien zahlen teils Millionenbeträge, um schneller durch den Kanal zu kommen. Aus Panama die Reportage von Karin Wenge.
2: Stau vor dem Panama-Kanal. Zurzeit ankern so viele Tanker und Frachtschiffe vor der Kanaleinfahrt auf der Atlantik- und der Pazifikseite, dass ihre Lichter nachts leuchten wie eine Stadt auf dem Meer.
3: Mr. Lockmaster, Gatum Westside, good morning. This is Sol 6, Charlie.
2: Die Kapitäne kündigen sich über Funk an, um so schnell wie möglich dieses Nadelöhr der Weltwirtschaft durchqueren zu können. Denn der Panama-Kanal ist zu einer begehrten Alternativroute geworden, seit eine andere maritime Handelsroute blockiert ist, die Straße von Hormuz.
4: Bueno, la disrupción en el estrecho de Hormuz ha generado incertidumbre en el comercio mundial.
2: Die Einschränkungen in der Straße von Hormuz haben den Welthandel verunsichert und sind zugleich eine große Chance für den Panama-Kanal, sagt der Ökonom Lucho Moran, der an der Nationalen Universität von Panama lehrt. Normalerweise herrsche zu dieser Jahreszeit Flaute im Kanal, doch nicht in diesem Jahr, sagt Yumiko Cassiano, die bei der Kanalbehörde für das Einnahmemanagement zuständig ist. Während im Januar rund 34 Schiffe pro Tag den Kanal durchquerten, seien es im April bis zu 41 gewesen.
5: Nosotros hemos visto un incremento en el tránsito de buques tanqueros.
2: Vor allem bei Öltankern sowie Schiffen mit verflüssigtem Erdgas und Flüssiggas beobachteten wir einen Anstieg. Schiffe werden umgekehrt.

0: geleitet die globalen Handelswege neu organisiert. Zudem beobachtet die Kanalbehörde eine Zunahme des Verkehrs zwischen der US-Ostküste und Asien, was laut Experten darauf hindeutet, dass einige Kunden ihr Öl und Gas nicht mehr aus den Golfstaaten, sondern aus den USA beziehen. Die Route über Panama sei in unsicheren Zeiten eine sichere Alternative, so Cassiano.
1: Es importante mencionar que el canal de Panamá es neutral.
0: Der Panama-Kanal ist neutral. Wir bieten allen Reedereien und allen Nationen einen gleichberechtigten Zugang, unabhängig davon, ob sie sich im Krieg befinden oder nicht. Das unterscheidet ihn von der Straße von Hormuz, die als politisches Druckmittel eingesetzt wird und ein unkalkulierbares Risiko mit sich bringt. Für mehr Sicherheit sind die Reedereien bereit, tief in die Tasche zu greifen. So zahlte Mitte April ein Tanker, der Flüssiggas transportierte und über den Panama-Kanal umgeleitet wurde, $4 Millionen, um schneller durch den Kanal zu kommen. Der Kanal sei kein spekulatives System und die Preise seien nicht erhöht worden, betonte jedoch der Administrator des Panama-Kanals an einer Pressekonferenz Ende April. Der Transit läuft über Reservierungen, Buchungen und Auktionen. Wer kurzfristig durch den Kanal will, bietet und zahlt mehr. Im Schnitt liegt der Preis bei Auktionen derzeit bei rund $385.000. Fast dreimal so hoch wie vor den Angriffen der USA und Israels auf den Iran. Bemerkenswert sei, dass selbst leere Schiffe bei den Auktionen mitböten und hohe Summen bezahlten, sagt Cassiano von der Kanalbehörde. Es gehe weniger um den Wert der Ladung als um den Zeitfaktor. Reedereien müssen Lieferverträge einhalten, Verspätungen sind teuer, Zeit ist Geld. Für Panama, dessen Staatshaushalt zu einem großen Teil aus den Einnahmen des Kanals gespiesen wird, bedeutet der aktuelle Boom einen unerwarteten Geldsegen. Doch die Entwicklung hat auch Grenzen. Die größten Öltanker passen nicht durch den Kanal. Zudem ist der Panama-Kanal anders als der Suez-Kanal ein Süßwasserkanal. Er wird aus einem künstlichen See gespiesen, der gleichzeitig die Trinkwasserversorgung für die Bevölkerung von Panama-Stadt sichert. Deshalb warnt Rodrigo Noriega, ein politischer Analyst in Panama.
2: Der Kanal ist well functional when we have a lot of rain.
0: Der Kanal funktioniert gut bei viel Regen. In Trockenphasen, wie beim Klimaphänomen El Niño, muss er seine Kapazität reduzieren. So wie 2023 und voraussichtlich auch dieses Jahr. Internationale Handelsfirmen sind zurzeit froh, dass sich die Schleusen des Panama-Kanals für sie öffnen. Eine dauerhafte Alternative zur Straße von Hormuz sei der Panama-Kanal allerdings nicht, glaubt Ökonom Lucho Moran.
3: Considero que un efecto geopolítico de corto plazo.
0: Auch wenn der Panama-Kanal derzeit vom Konflikt im Nahen Osten profitiert, sehe ich das als kurzfristigen geopolitischen Effekt und hoffe, dass es dabei bleibt. Denn etwas zeige die Situation deutlich. Wie abhängig die Weltwirtschaft von wenigen maritimen Knotenpunkten ist und wie verwundbar.
4: 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In den nächsten Minuten schauen wir uns den Beschluss des Bundesrats an, während des kommenden G7-Gipfels in Evian am Genfersee die Grenzen systematisch zu kontrollieren. Und wir schauen auf das Leben des Ted Turner, des Gründers des 24-Stunden-Nachrichtenkanals CNN. Wir beginnen aber mit einer der aktuell wichtigsten innenpolitischen Fragen der Schweiz. Wenn das Vertragspaket der Schweiz mit der EU an die Urne kommt, braucht es da die Zustimmung von Volk und den Kantonen oder reicht es, wenn die Mehrheit der Stimmbürgerinnen und Stimmbürger dem Abkommen zustimmt? Die Antwort darauf ist unklar, die Meinungen gehen auseinander. Ab Herbst sollen die Abkommen dann im Parlament behandelt werden. Die zuständige Kommission des Ständerats hat nun einen ersten Schritt gemacht. Die Kommission setzt auf ein Ja von Volk und Kantonen. Ruth Witwe.
5: Die Kommission will Klarheit schaffen und die Genehmigung der Verträge mit der Europäischen Union in der Bundesverfassung regeln. Alle Verfassungsänderungen benötigen das doppelte Ja. Das heißt, die Abstimmung zum Vertragswerk bräuchte dann zwingend die Zustimmung der Mehrheit des Stimmvolks und der Kantone. Dazu ist noch ein Stolperstein aus dem Weg zu räumen, erklärt Kommissionspräsidentin Heidi Zkracken.
6: Wir haben heute in der Verfassung einen Artikel, der besagt, dass keine neuen völkerrechtlichen Verträge unterschrieben oder eingegangen werden dürfen, die mehr Zuwanderung bringen.
5: Und dafür wird dieser Zuwanderungsartikel für die Abstimmung über die EU-Verträge ausgehebelt. Er würde nicht gelten, weil
6: dieser Artikel in der Verfassung verletzt wird. Das heißt, man muss die Bundesverfassung anpassen.
5: Ob und wie stark die Zuwanderung von den EU-Verträgen tatsächlich beeinflusst würde, ist aber umstritten. Der Entscheid für das Volks- und Ständemeer ist denn auch in der Kommission sehr knapp zustande gekommen, mit Stichentscheid der Präsidentin. Für die hauchdünne Mehrheit sorgte die Stimme der Urner Mitterständerätin Zkracken. Dass sie aus einem kleinen Kanton stammt, habe ihre Stimme nicht beeinflusst. Für Zkracken ist die staatspolitische Bedeutung des Pakets ausschlaggebend und die Zustimmung von Volk und Kantonen zwingend.
6: Die Hauptfrage ist, ob man Volk und Stände befragt. Muss und nicht, ob man darf, sondern dass man muss.
5: Allerdings auch diese Frage ist sowohl politisch wie auch unter Rechtsexperten heftig umstritten. Sicher ist, mit dem Volks- und Ständemeer würde die Hürde für eine Annahme der EU-Verträge höher. Die Ständeratskommission möchte das doppelte Mehr für das ganze EU-Vertragspaket in der Verfassung verankern, auch für die neuen Abkommen, sagt Heidi Zkracken. Doch definitiv sei das noch nicht. Der Bundesrat und die linken Parteien sind sicher gegen das doppelte Mehr. Die Grüne Partei kritisiert den Kommissionsentscheid als «Burbetrickli», eine unnötige und gefährliche Sabotage des bilateralen Wegs. Ständerätin Zkracken widerspricht.
6: Nein, auf keinen Fall. Es ist wirklich seriös abgeklärt. Wir sind zu diesem Schluss gekommen. Es wurde auch von namhaften Rechtswissenschaftlern so vertreten.
5: Die Mittepartei ist in der Frage des Ständemeers gespalten. Die FDP hat sich als Partei zwar gegen das Ständemeer ausgesprochen, doch dürften einige Parlamentarier diese Position nicht teilen. Die SVP hingegen und die Unternehmergruppe hinter der Kompass-Initiative setzen sich ganz für das Stände- und Volksmeer ein. Ob der Kommissionsvorschlag so mehrheitsfähig ist, bleibt nun die große Frage. Im Ständerat wohl nur dann, wenn die gespaltenen Parteien mehrheitlich mitmachen. Im Nationalrat hingegen dürfte es schwieriger sein, eine Mehrheit zu finden. Dessen Kommission wird als nächstes über die Schaffung einer Verfassungsgrundlage für das doppelte Mehr diskutieren.
4: Der G7-Gipfel am Ufer des Genfersees im französischen Evian-les-Bains beginnt in rund einem Monat. Die Genfer Kantonsregierung hat sich zur Frage, wie sie die Sicherheit garantieren will, bisher noch nicht geäußert. Entschieden hat heute aber der Bundesrat. Die Grenzen werden systematisch kontrolliert, gewisse Übergänge vielleicht sogar ganz geschlossen. Die Zehntausenden Grenzgänger und Grenzgängerinnen aus Frankreich betrifft dies ganz direkt. Philipp Reichen.
7: 103 Kilometer Grenze teilt der Kanton Genf mit Frankreich und 34 Grenzübergänge gibt es auf diesem Abschnitt. Worüber im Alltag kaum jemand spricht, gerät einen Monat vor dem G7-Gipfel im französischen Evian-les-Bains nun verstärkt in den Fokus. Wenn nämlich Frankreichs Präsident Emmanuel Macron vom 15. bis zum 17. Juni Politprominenz wie Donald Trump, Friedrich Merz und Keir Starmer bei sich empfängt, steigt die Bedrohungslage auch in Genf und in der gesamten Genfer Seeregion bis nach Lausanne. Denn Genf liegt nur wenige Kilometer vom Gipfelort entfernt. Über Genf reisen die Delegationen an und wieder ab. Die dortige Polizei ist auch für die Transfers der Gipfelgäste zwischen Genf und Evian verantwortlich. Über Land, in der Luft und auch zu Wasser. Genfs Polizeichefin Monica Bonfanti sagt, die Gefahr von Terroranschlägen steige und auch Spionageaktivitäten nehmen zu.
8: On a toujours le spectre du terrorisme, on a toujours une augmentation des activités d'espionage.
7: Auch Sabotageakte und Desinformationskampagnen seien denkbar. Am meisten fürchtet sich die einheimische Bevölkerung aber vor gewaltbereiten G7-Gegnern, die die Genfer Innenstadt verwüsten. Darauf angesprochen abgesprochen, sagt Polizeichefin Bonfanti, die Sicherheitsanalyse sei gemacht. Jetzt müsse die Politik Entscheide fällen.
8: Aujourd'hui, on doit véritablement savoir quelle est la décision politique qui sera prise, la décision politique qui sera prise sur la base de notre évaluation.
7: Zumindest der Bundesrat hat nun reagiert. Er hat heute Morgen entschieden, für die Zeit des G7-Gipfels wieder systematische Kontrollen an der Grenze zu Frankreich einzuführen. Kontrolliert werde die Land- und Seegrenze. Auch Grenzschließungen seien möglich. Zudem würden auch die Kontrollen an den Grenzen zu den anderen Nachbarländern verstärkt. Das Gesuch um den verstärkten Grenzschutz hatte die Genfer Regierung gestellt. Sie dürfte spätestens nächste Woche ihr Sicherheitskonzept präsentieren. Das Sicherheitsdispositiv rund um den G7-Gipfel stellt auch die Grenzgängerinnen und Grenzgänger und die Westschweizer Wirtschaft vor Probleme. Alleine in Genf arbeiten über 100'000 Grenzgänger. Die Situation ist aber auch für jene 1'400 Franzosen kompliziert, die täglich mit der Personenfähre von Evian nach Lausanne zur Arbeit fahren. Der Fährbetrieb wird tagelang unterbrochen sein. Eine Grenzgängerin sagt, um von Evian nach Lausanne zu kommen, müsse sie zu einem anderen Hafen fahren und eine andere Fährlinie wählen. Doch das sei wegen der Fahrpläne kompliziert, andernfalls könne sie versuchen, in einer Fahrgemeinschaft um den See herumzufahren. Vielleicht bleibe sie auch einfach zu Hause.
9: Ich werde meine Auto nehmen, um bis nach Luigrain zu gehen, oder nehmen die Transport in commun. Aber es ist wahr, wegen der Horaire, ist es ein bisschen kompliziert. Ou on va faire essayer de faire du covoiturage, voir avec des collègues, ou alors je vais pas travailler, c'est plus simple.
7: Eine weitere Grenzgängerin sagt, sie habe keine Möglichkeit, auf eine andere Fähre auszuweichen. Sie müsse darum bitten, im Homeoffice arbeiten zu können.
10: Je ne pourrais pas du coup aller au travail, malheureusement, puisque je n'ai pas forcément le moyen de transport pour aller jusqu'à Luigrain. Donc, de cette façon, je dois demander une autorisation à mon employeur, pour avoir une semaine de télétravail.
7: Und diese Grenzgängerin wird während des Gipfels bei einem Freund in Lausanne übernachten und ihre Mutter bitten, sich um ihre Kinder zu kümmern.
11: Je vais pas dormir chez moi, je vais dormir chez un ami. Faire garder mes enfants par ma maman et puis moi trouver un endroit où dormir à Lausanne.
7: Die Frau entgeht so nicht nur der verstärkten Personenkontrolle, auch um eine allfällige Grenzschließung muss sie sich nicht kümmern.
4: Der Medienunternehmer und Gründer des US-Nachrichtensenders CNN, Ted Turner, ist tot. Turner, der vor einigen Jahren an Demenz erkrankt ist, ist im Alter von 87 Jahren in seinem Haus in Florida verstorben, teilt CNN mit. Frage nun an USA-Korrespondent Andrea Christen. Wer war Ted Turner und was waren seine größten Leistungen?
12: Wir dürfen bei aller Vorsicht hier zu Superlativen greifen. Fred Turner war einer der einflussreichsten Medienpioniere des 20. Jahrhunderts, in den USA vermutlich, aber auch weltweit. Er kam eigentlich aus der Werbebranche, baute aber ein Medienimperium auf, in dessen Kern, Sie haben es gesagt, war das Cable News Network CNN, das er 1980 gründete. 1985 kam CNN International dazu, ein Sender, der bis heute weltweit ist. Mit CNN revolutionierte Turner die Medienlandschaft, die rund um die Uhr TV-News-Berichterstattung, die also nie aufhört, die in den USA heute üblich ist. Das ist Turners Schöpfung. Turner, der heute in den USA speziell natürlich auf CNN gewürdigt wird. Er war aber auch weit über das Mediengeschäft hinaus aktiv. Er war ein Philanthrop, hat der UNO $1 Milliarde gespendet. 1977 gewann Ted Turner als Segler den renommierten America's Cup.
4: Weltweite Bedeutung erhielt CNN ja 1991 mit der Berichterstattung zum Zweiten Golfkrieg. Wie ist das damals abgelaufen?
12: CNN entschied sich live zu berichten, und zwar aus Bagdad, also aus der Hauptstadt des Landes, das von den USA angegriffen wurde. Drei CNN-Journalisten berichteten 1991 stundenlang aus einem Hotel über ein spezielles Telefonsystem live, wie das Bombardement der USA und der Verbündeten anfing. Sie schilderten die Lichtblitze am Himmel, im Hintergrund waren Explosionen zu hören. Das war eine ganz neue unmittelbare Weise über den Krieg zu berichten. Das war noch vor dem Internetzeitalter und diese CNN-Journalisten waren die allerersten, die der Welt vom Kriegsbeginn berichteten. Sogar die Konkurrenz, also andere Sender, übernahmen diese Berichterstattung. CNN entzog sich damit aber auch der Kontrolle der US-Regierung. Colin Powell, damals der höchste US-Offizier, sagte, selbst im Pentagon habe man CNN geschaut. Angeblich sagte der damalige Präsident George Bush, er erfahre über CNN mehr über den Irakkrieg als von seinem eigenen Geheimdienst. Heute muss jedes kriegsführende Land davon ausgehen, dass in Echtzeit vor Ort berichtet wird. Damals war das völlig neu.
4: Wie hat Ted Turner mit CNN die Politberichterstattung nachhaltig verändert?
12: Dieses CNN-Modell machte Schule auch außerhalb der USA. Denken wir an Al Jazeera, ein Nachrichtensender, der aus Doha sendet. In den USA gibt es heute einen ganzen Buchstabensalat an News-Sendern, ABC News oder CBS News. Es entstanden stark politisch gefärbte Sender, MS Now auf der Linken und Fox News, ein heute sehr einflussreicher rechtskonservativer Sender auf der rechten Seite. Turner hat damit eine unersättliche Berichterstattung geschaffen, diese ständige 24 Stunden, 7 Tage die Woche Berichterstattung, die gefüttert werden muss um jeden Preis, auch wenn es gar keine echten News gibt. Eine Berichterstattung, zu der längst auch die Online-Medien dazugekommen sind und eine Berichterstattung, die eben lauten Populisten wie Donald Trump zugutekommt. Trump weiß diese News Zyklen mit immer neuer Empörung, mit absurden Auftritten zu füttern. Wir wissen auch, dass was Trump im Fernsehen sieht, speziell auf Fox News, dann direkt zurückfließt in seine eigenen Entscheidungen. Trump und andere werden von diesem System belohnt. Und wer dieser Tage CNN schaut, weiß, wie viel Sendezeit Trump selbst mit teils absurden langen Auftritten kriegt. Auch das ist ein Effekt dieser Berichterstattung, wie sie Ted Turner mit CNN begonnen hat.
4: Live-Einschätzungen von USA-Korrespondent Andrea Christen, vielen Dank. Das war's vom Echo der Zeit am Mittwoch, dem 6. Mai, mit Redaktionsschluss um 18.41 Uhr. Verantwortlich für die Sendung ist Christoph Forster, für die Nachrichten Jan Grüble, mein Name Matthias Kündig.
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14: Mein Name ist Ralf Wicki, ich wünsche Ihnen einen schönen Feierabend.
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14: Stau oder stockend in der Region Zürich auf dem Nordring Richtung St. Gallen ab Affoltern. Im Aargau auf der A1 Richtung Bern zwischen Dietikon und Bierfeld und in der Region Basel auf der A2 Richtung Deutschland ab dem Schweizer Halle-Tunnel.

0: Arthur Vandross, Never Too Much. Es war 6:15 Uhr.
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0: Ja, also so macht man natürlich gerne für Abend. Ein bisschen mehr als eine Stunde arbeiten und dann ist schon fertig. Tim Eggimann vom Sport. Im Tennis hat das Viktoria Golubic gemacht.
2: Ja, sie gehen in einem Match in der ersten Runde zurück bei einem grossen Turnier und der Match ist nur gerade 65 Minuten gegangen. Dann hat Viktoria Golubic Federico Orcesi aus Italien besiegt in 2 Sätzen. Federico Orcesi hat keine Chance gehabt, ist aber auch keine Überraschung, weil Viktoria Golubic ist mehr als 300 Plätze vor der Federico Orcesi in der Weltrangliste. Schwieriger wird es dann vielleicht für Viktoria Golubic in der zweiten Runde. Dann spielt sie gegen Maya Joint aus Australien, die zu den besten 35 Tennisspielerinnen der Welt gehört in der Weltrangliste. Erst kurz vor der 11 heute Abend oder vielleicht sogar noch später, 4 Abend, wenn es dann in die Verlängerung geht, machen Bayern München und Paris Saint-Germain. In der Champions League gibt es den Kracher, das ist das Halbfinal-Rückspiel. Und wir kommen nicht darum herum, nochmal über das Hinspiel zu reden, weil wenn man das gesehen hat, ist einem das Maul von Staunen einfach nur offen geblieben. Über 90 Minuten, 5:4, hat PSG das Hinspiel gewonnen. Die Zeitungen haben von Fußballspektakel, von purer Fußballkunst und von einem von den besten Fußballspielen von allen Zeiten geschrieben. Bei mir im Studio ist jetzt der SRF Fußballkommentator Mario Gierer, der sich beim Hinspiel nicht entscheiden konnte, welche von diesen überragenden Szenen er jetzt in die Zusammenfassung nimmt und auch heute das Rückspiel wieder zusammenfasst. Mario, in einem Satz, wie würdest du das Hinspiel beschreiben?
3: Unfassbar. Also es ist grossartig. Es ist tatsächlich so, aus rechtlichen Gründen darf man nicht über die 10 Minuten bei der Zusammenfassung. Mhm. Und weil der Sendungsstart enorm knapp am Schlusspfiff ist, ist mir Angst und Bang geworden zwischen ihnen, weil es einfach so viele Szenen hat und man reiht die alle aneinander und sieht, ich komme brutal näher an die 10 Minuten an und es sind dann am Schluss 9:49 gewesen. Also es hat gerade so gelangt.
2: Also so ein bisschen am Schweizer, aber es hat ja schon unzählige spektakuläre Fußballmatches gegeben, die du auch schon kommentiert hast. Warum ist denn das Hinspiel so dermaßen gut gewesen?
3: Ja, ich glaube, es sind 2 Mannschaften gewesen, die sich am Offensivfußball verschrieben haben, die nicht zurückgesteckt haben, egal was passiert ist auf dem Platz. Also Bayern München hätte ja theoretisch eine Schadensbekämpfung können betreiben nach dem 2:5, haben dann aber auch wieder gegen Fürschi gespielt, haben auch irgendwo immer dran geglaubt. Und ich glaube, dass es ist nicht selbstverständlich, dass in einem Champions League-Halbfinale 2 Mannschaften wirklich mit so offenem Visier den Finale erreichen wollen. Also, das haben wir gestern gesehen, bei Arsenal gegen Atletico Madrid, hat es ein bisschen anders ausgesehen. Und dass 2 Mannschaften sagen, hey, wir wollen im Finale kommen, aber mit unserem Fußball bedingungslos offensiv immer gegen Führer, ich glaube, das hat dafür gesorgt, dass die ganze Welt, die ganze Fußballwelt so begeistert war.
2: Und was erwartest du jetzt heute für ein Rückspiel? Ich meine, 9 Goal im Einspiel hat es noch nie gegeben in einem Champions League-Halbfinale. Was gibt es heute?
3: Ja, gute Frage, wenn ich das wüsste. Grundsätzlich neigt man natürlich dazu, nicht mehr zu glauben, dass es gleich spektakulär wird. Aber es sind die 2 gleichen Mannschaften. Das Resultat sorgt dafür, dass Bayern München muss. Oder? Die müssen gewinnen. Mhm. Und insofern sind ja alle Voraussetzungen eigentlich relativ gut, dass es wieder ein Spektakel geben könnte. Aber ich glaube, es gibt nicht nochmal gerade ein 5:4.
2: Gleicher Tipp.
3: Nein, ich im Fall nicht. Nein, wirklich nicht. Sorry.
2: Gut, also wir hoffen, dass dann vielleicht ein bisschen weniger Stress kommst bei der Zusammenfassung machen. Aber wir hoffen natürlich auch, dass das ein gutes Fußballspiel wird. Mario Gierer, schön bist du da gewesen, kurz bei uns im Studio.
3: Sehr gerne.
2: Ab der 9 ist dann das Rückspiel der Champions League Bayern PSG zum Schauen auf SRF 2. Es sind sehr schöne News gewesen im November für die Schweizer Leichtathletin Mujinga Kambunji. Ihr Sohn Leon ist gesund auf die Welt gekommen. Mujinga Kambunji hat für einmal nicht an Bestzeiten müssen denken, sondern die Zeit als Mami können geniessen. Jetzt ist Sprinterin kurz vor ihrem Comeback. Spätestens bei der Europameisterschaft im August in Birmingham wird sie wieder an den Start gehen. Klar ist, das Leben als Spitzathletin ist nicht mehr das gleiche wie noch vor der Schwangerschaft. Was sich als Mami alles verändert hat, weiss der Fabio Halbise.
4: Für die Mujinga Kambunji ist klar, das Positive überwiegt bei weitem.
5: Ich bin wirklich zufrieden, das Fakt. Aber der Leon macht es mega gut, es hilft sicher sehr. Ich habe mich mega gut und mega schnell erholen. Ich bin mega gespannt, wie es wird. Ich bin mega zuversichtlich. Machen wir aber auch nicht zu grossen Stress. Darum im Moment, ja, macht Spass.
4: Sie und ihr Partner Florio Gliva, der gleichzeitig ihr Trainer ist, haben ein richtiges Anfängerbaby bekommen. Aber bei allem Schönen gibt es natürlich auch Herausforderungen. Sie sei bei weitem noch nicht bei 100%. Ihr Körper hat sich verändert. Und rausspüren und es auf den Körper hören, sei schwierig.
5: Jetzt bin ich plötzlich in einer ganz anderen Situation, wo ich wie auch nicht immer genau weiss, wie mein Körper darauf reagiert. Ich merke dann auch noch, dass ich halt so ein bisschen die Schwangerschaftshormone oder vor allem halt die Stillhormone jetzt halt auch noch ein bisschen in meinem Körper habe. Und dass es von dem her, dass ich noch nicht 100% normal bin und muss halt auch wieder lernen, mit dem zu arbeiten und mit dem umzugehen und sozusagen so zu trainieren.
4: So sei auch die Planung der Saison eine Herausforderung.
5: Es ist schwierig, irgendetwas gross zu planen. Ich habe mehr so eine Idee, dass ich sicher näher im August einfach wirklich kompetitiv sein kann. Also von dem her will ich mir auch nicht zu festen Stress machen. Der Anfang ist wirklich einfach wieder ein Reinkommen, wieder ein Schauen, wie es tut, was fehlt, was brauche ich noch. Brauche ich vielleicht einfach nur noch ein paar Wochen mehr Zeit, um mich einfach an das Ganze wieder zu gewöhnen.
4: Da sei es eine Riesenhilfe, dass die ganze Familie involviert ist. Ihre Schwester Tashi sei die beste Babysitterin der Welt. Und auch im Training eine grosse Unterstützung.
5: Seit sie wieder angefangen hat, können wir viele Training so zusammen machen und es fängt mega. Also es ist cool, was ist, bin ich immer so die gewesen, die vor war und sie ist immer mir so ein bisschen jagen oder ich habe sie können ziehen. Und jetzt ist es umgekehrt und jetzt kann mir die ziehen und kann mir sozusagen so ein bisschen helfen und es fängt können.
2: Und Mushinga Kambunchi kommt also schon gleich wieder zurück auf die Tartanbahn.

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1: Stau in der Region Zürich auf dem Nordring Richtung St. Gallen ab Seebach. Gute Fahrt.
2: Die Nachrichten von SRF um 7 mit Ronja Bollinger. Wer in der Schweiz ein Velo klaut, soll künftig härter bestraft werden. Der Bundesrat ist mit einem entsprechenden Vorstoß einverstanden. Konkret geht es dabei um den Gesetzesartikel zur Entwendung zum Gebrauch. Das heißt, es geht um Fälle, wo jemand ein Velo zwar klaut, aber nicht um es zu behalten, sondern nur um von einem Ort zum anderen zu kommen. Der St. Galler SVP-Nationalrat Lukas Reimann schreibt in seinem Vorstoß, Diebe würden diese Regelung ausnutzen, indem sie sagten, dass sie ein Velo nur kurz benutzt hätten, aber nicht gestohlen. So würden sie eine strengere Strafe vermeiden. Neu soll diese Regelung nur noch in Ausnahmefällen gelten. Im Iran-Krieg gilt seit fast einem Monat eine Waffenruhe. Ob darauf auch ein Ende des Krieges folgen wird, ist nach wie vor offen. Nun sagt US-Präsident Donald Trump, der Krieg im Iran werde enden, wenn der Iran die vereinbarten Punkte erfülle. Stimme der Iran aber nicht zu, werde die USA wieder angreifen. Aus dem Iran heißt es, ein US-Vorschlag werde derzeit geprüft. Wenn es ein Abkommen gäbe, werde dies auch eine Neuordnung im Nahen Osten zur Folge haben, sagt Nahost-Experte Andreas Böhm.
3: Grundsätzlich muss man ja sagen, das Atomabkommen, das Barack Obama damals verhandelt hat, wäre der logische Anknüpfungspunkt und dann auch ein Ausgangspunkt für Verhandlungen, die eben beispielsweise die regionalen Milizen wie die Hisbollah im Libanon mit beinhaltet. Es bräuchte halt dafür ein diplomatisches Geschick und einen langen Atem. Aber im Team von Donald Trump ist leider niemand, der die Region kennt, der diplomatisch versiert ist und letztlich das Geschick hätte, eine solche lange Verhandlung zu führen, von der Ungeduld Donald Trumps ganz zu schweigen.
2: Sagt Andreas Böhm, Nahost-Experte der Universität St. Gallen, im Echo der Zeit. Der Gründer des US-Nachrichtensenders CNN, Ted Turner, ist gestorben. Das teilt der Sender mit. Turner wurde 87 Jahre alt. Er sei heute friedlich im Kreise seiner Familie gestorben. Kurz vor seinem 80. Geburtstag hatte Turner bekannt gegeben, dass er an einer Form von Demenz leide. Turner gründete mit CNN den ersten 24-Stunden-Nachrichtensender der Welt. Am 1. Juni 1980 ging er auf Sendung und ist es noch immer. Das Wetter, morgen ist es nach Restwolken häufig sonnig und nur noch lokal nass. Das bei 18 Grad. Das waren Nachrichten von Radio SRF, verantwortlich Lukas Lüthi.
1: 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Schön, dass Sie da sind. Einen schönen Feierabend wünsche ich Ihnen. Das können Sie manchmal, ist ein Moment und die Welt ist nachher nicht mehr gleich wie vorher. Zum Beispiel damals, als eine junge Frau, 1,58 Meter gross, auf die Bühne geht, in knallengem Leder mit einem Bass umgehängt und einem Blick, der ziemlich klar gesagt hat, ich frage hier niemand um Erlaubnis. Susi Quattro ist das gewesen. Was sie da macht, das ist mehr als ein Auftritt, das ist eine Ansage gewesen, eine Revolution, eine für die Ohren und wahrscheinlich auch ein bisschen für die Augen, einmal für mich als Pubertierende damals. Und wenn man es heute so ein bisschen nüchtern auseinandernehmen möchte, warum ist genau sie zur Rockkönigin geworden? Wahrscheinlich wegen dem, weil sie eben ein paar Sachen gemacht hat und vereint hat, wo man damals den Frauen auf der Bühne nicht unbedingt zugestanden hat. Nämlich, sie ist unzähmbar gewesen, wild, selbstbewusst, dass es schon fast ansteckend gewesen, mit 14 aus dem Kinderzimmer auf die Bühne. Keine Pause, kein Plan B. Und sie hat die richtigen Leute zur richtigen Zeit getroffen. Ganz klar. Aber sie hat natürlich auch gewusst, was sie daraus macht. Und dann in dem Moment, Jeans weg, Leder an, Haltung ganz klar, nicht angepasst, nicht gefällig, sondern einzigartig. Die erste Frau, die vorgestanden ist, nicht als Dekoration, sondern als Anführerin von einer Rockband. Und genau so tönt das auch. Teuer. Der Song, wo man sich bis heute nicht fragt, ob er darf. Kennt ihr Can von der Susi Quattro? Er tut einfach. Begleiter heute Abend, der Ralf Wicki.

Quattro. Gnadenlos, laut, kompromisslos. Es ist so ein Song, wo es ist, wie wenn wir in eine Tür hineingehen, aber dann bleibt die Tür offen. Aber jetzt können wir es leicht ein bisschen abdrehen. Wir gehen von Leder zu Leichterem, von Direktem zu dem entspannten Mehr-Händ-Zeit-Gefühl. Wenn das jemand weiss, wie man Coolness anders definiert, dann sind das die Eagles. Nicht weniger selbstbewusst natürlich, nur viel besser versteckt. Und während Susi Quattro jetzt noch alles auf den Tisch gelegt hat, fragen die Eagles ganz klasse, how long, how long? Was hätten sie alle Zeit von der Welt? Da sind's, die Eagles. So macht man für oben. How long?

0: Als Journalistin oder als Journalist ist natürlich das Größte, wenn man über ein Ereignis berichten kann, das noch Jahrzehnte später mit einem in Verbindung gebracht wird. Und so bleibt die Übertragung von der ersten Mondlandung am Schweizer Fernsehen natürlich fix mit einem Mensch verbunden. Vielleicht können Sie ihn, vielleicht erinnern Sie sich mit dem Bruno Stanek. Der Weltraumexperte und Autor ist jetzt am Dienstag mit 82 gestorben. Der Rohrschacher war gerade mal 25, als er im Juli 1969 live am Fernsehen Mondlandung kommentiert hat. Sie waren praktisch zwei Tage lang nonstop im Studio, hat sich der Bruno Stanek an seinem 65. Geburtstag 2009 zurückerinnert.
1: Wir hatten ja schon fast eine Woche lang Sendungen vor einer Vorschau und den Abflug und so. Wir haben haargenau gewusst, wie der Tag wird ablaufen. Wir haben ja geplant von der NASA und das ist dann genau so gegangen. Es war natürlich anstrengend gewesen. Ich habe es nicht erzählt, aber man hat mir nachher gesagt, etwa 10 Stunden an dem Tag, am 20. Juli und am 21. nochmal, am Morgen früh und am Abend dann wieder. Also das hätte man können machen, wenn man 25 war.
0: Ja, mit dieser Stimme bin ich gross geworden, die von Bruno Stanek. Auch nach der Mondlandung ist der Bruno Stanek immer noch am Fernsehen gesehen oder wieder gesehen zu sein, unter anderem mit seiner eigenen Sendung «Neues aus dem Weltall». Gestern ist er jetzt mit 82 gestorben. Space in my heart.

kriegt man uns noch. Das ist das letzte Fitzelchen Konservativismus. Darauf können wir uns noch einigen. Das ist so ganz bisschen das. Mann, Fleisch, Kugelgrill. Das lassen wir uns niemals verbieten. Tote Tiere verbrennen ist Menschenrecht. Da kommen wir nämlich her, aus der Höhle, aus der Urzeit, am Feuer, da haben wir schon, nein, Bullshit, Grillen, Barbecue, das ist Boomer-Cringe. Und exakt so, alt, man kann das nachlesen, es gibt Studien, es gibt so ein dickes Buch, es heißt BBQ, Barbecue, eine wissenschaftliche, eine kritische Sozialgeschichte des Grillierens. Das ist von Dr. Sascha Schabo, ein Freiburger Soziologe, super Buch, ich kenne den, deswegen kenne ich das Buch. Sascha ist ein toller Wissenschaftler, also hochdepressiver, trauriger Mensch, aber klug, sauklug. Wir treffen uns einmal im Monat, wahre Geschichte. Sascha und ich treffen uns einmal im Monat und dann reden wir den ganzen Tag über Politik und Gott und die Welt. Und am Abend ist er ein bisschen weniger traurig und ich klüger. Manchmal umgekehrt, scheißegal, super Freundschaft. Ich werde lest seine Bücher, das übers Grillen fasse ich zusammen. Wissenschaft wichtig im Kabarett. Ich sag den Namen nochmal, das sind seine Credits. Sascha mit SH, ungarischstämmig. Sascha Schabo. Schreibt man SZ-Abo. SZ-Abo, vergesst ihr nie wieder. Folgendes, Olten. Grillen, grillieren, Barbecue. Kennen wir als Massenphänomen erst seit den späten 1960er Jahren. Als sich nämlich die Elektroherde flächendeckend durchsetzten und somit das offene Feuer aus den Küchen verschwand. Was haben die Männer gemacht? Sie sind beleidigt und gekränkt in den Vorgarten runtergegangen und haben das Feuer da wieder angezündet. Das hat sie vorher einen Scheißdreck gesehen, aber Hauptsache es brennt da. Und seitdem stehen die da. Seitdem stehen die da wie festgetackert. Und veranstalten ein Reenactment der bürgerlichen Großfamilie mit sich als männlichem Oberhaupt stehend am Heiligen Gral. Grill, Entschuldigung. Aber heilig, denn sie stehen dort in Ornat und mit Insignien. Also in Schürze und mit Grillzange. Und schwingen sich auf vom ehemaligen Beherrscher des Feuers zum jetzigen Herrn der Technik. Denn es ist ja nicht irgendein Grill. Nein! Es ist ein Weber-Grill. Und der ist von Weber. Er ist wie ein Kleinwagen groß und etwa auch so teuer. Und er muss ganz fachmännisch bedient werden. Und diese fachmännische Bedienung muss erläutert werden, unentwegt. Die Erläuterungen sind endlos. Im ganzen Viertel musst du sie mit anhören und mit anriechen musst du ihn auch. Den fachgerecht vor sich hin labernden und grillierenden Mann, wie er da schwitzen wie ein Schwein, Rauchzeichen gibt. Und seine Arbeit, es ist eine Inszenierung von Arbeit. Er checkt's ja nicht mal, dass er auf sein zigtausend Euro stutzteures Grillgerät 3,49 Fleisch vom Discounter draufhaut. Mann! Die Inszenierung von Arbeit. Ein längst vorbereitetes Stück Fleisch ab und zu wenden, ist keine Arbeit. Nicht mal das kriegt er zuverlässig hin. Die eigentliche Arbeit wird durch die Verlagerung nach draußen noch unsichtbarer gemacht, als sie es eh schon immer ist. Sie wird verborgen in den Küchen, klandestin meist von Frauenhand erledigt. Alles, was beim Grillen Relevanz hat. Salate, Soße, Gemüse, das, was halt schmeckt. Der Abwasch, Mann! Grill einfach. Halt ansonsten die Klappe, echt. Und beruf dich nie auf die Uhrzeit und die Höhle und das Feuer. Grillen ist nicht Neandertal, sondern Kehrwoche. Grillen ist spießigstes Neo-Biedermeier. Weißt du, mit Feuerfesten.

Handschuhen. Du Lusche. Entschuldigen Sie meinen Ausbruch. Ich wollte mich nicht aufregen. Ich bin extra heute noch in eine Kirche gegangen, habe eine Kerze angezündet, damit ich mich nicht so aufreg. Hat nicht geklappt. Schöne Kirche übrigens. Apropos, wusstet ihr, dass Glockenläuten nur von Sündern gehört wird?

die Reihen sind, für die ist Stille. Mir geht dieses Grillieren in der Nachbarschaft so auf den Sack. Bei uns ist es wirklich so ein Wettbewerb, so ein Kompetitiv-Performing. Es ist so die Zuschaustellung bürgerlicher Zufriedenheit. Es ist noch früh im Jahr, es heißt, abends wird gegrillt, morgens wird Sport getrieben. Das ist immer so ein Wechsel, abends grillen, morgens Sport. Abends grillen, morgens Sport, wir gönnen uns was. Aber wir trainieren uns auch wieder ab. Dieses Gejogge bei uns, immer ums Viertel rum. Dieses Joggen, es geht mir so auf den Sack. Treibt euren Sport, denke ich mir jedes Mal. Treibt euren Sport, aber zieht euch doch was Anständiges an dabei. Das checke ich immer nicht. Dieses hautenge, grellbunte, das trägt doch auf. Und dann so Barfußschuhe dazu. Wer jeden Tag eine Stunde läuft, sagt man, lebt 2 Jahre länger. Verbringt aber 4 Jahre mit Laufen. Bravo! Dabei ist ja Joggen überhaupt nicht der Trend der Gegenwart. Bei den High-Performern, bei den Overachievern ist es Joggen lassen. Ja sicher, die App auf dem Handy heißt Strava. Und Strava Jogging, also Joggen lassen, funktioniert so, dass du über die App, also du buchst jemand, der kommt zu dir nach Hause. Dem gibst du dein Fitnessarmband. Und der? Je länger, desto teurer. So kann man übrigens eine KI austricksen. Es ist so jämmerlich. Immer unter Zeitdruck. Nur für ein besseres Sportprofil auf Instagram. Von den jungen Eliten in China wird berichtet, also von den Tradern, von den Programmiererinnen, von den Bankern, dass sie mittlerweile vermehrt das allmorgendliche Masturbieren während des Frühstückens erledigen, um Zeit zu sparen. Ich meine, das kann es nicht mehr sein, oder? Führungsrolle auf dem Weltmarkt behaupten, aber ins Müsli wichsen. Oder in die Reisnudeln. Kommt so ein Trend auch zu uns? Und wer macht das dann? Die junge FDP? Andries Silberschmidt, wie war Ihr Tag? Das Bild kriegt ihr nie wieder aus dem Kopf. Ich glaube, wenn wir in Mitteleuropa unseren Wohlstand halten wollen, dann ganz sicher nicht durch Leistung, durch Optimieren, doch performen, sondern wenn überhaupt, dann in erster Linie durch nett sein. Wir müssen netter werden, viel netter, vor allem zu Fremden, weil die kommen sonst nicht und die bleiben auch nicht. Bei jedem Ausländer raus, Graffiti sollten wir mit einem Eimer Farbe hin. Nein, falsch, stopp, Ausländer, bitte bleibt. Lasst uns mit den Deutschen nicht allein. Ohne euch schaffen wir es nicht. Es muss doch. Die Pointe geht auf Schweizerdeutsch genauso, das wisst ihr, ne? Das muss den Nazis irgendwann jemand mal erzählen mit ihrer Geburtenrate, mit ihrer. Menge an Menschen, die wir brauchen in Zukunft, die kriegt ihr nicht rein rassig herbeigevögelt. Checkt's endlich, das ist Mathe und Bio. Das Einzige, was bleibt, sind schlaffe und schmerzende Schwänze. Arrivederci, Hans. Das war der letzte Tanz.
Das Licht geht aus dem Lokal. Komm, küss mich nochmal, bevor wir

vorläufige Erkenntnis. Schweinefleisch hält sich jahrelang frisch, wenn man die Sau am Leben lässt. Jetzt habe ich Zeit für meine eigenen Gespenster. Jetzt kann man mal ran an die wirklich, an die Themen, die auch im Kabarett, im klassischen Kabarett Mittelalter weißer Männer viel zu unterrepräsentiert sind. Die nächste Viertelstunde würde ich gerne sprechen über Menstruationsbeschwerden. Euer Blick ist es schon wert. Warum eigentlich nicht? Weil ich ein Mann bin oder was? Das ist noch so ein Ding. Menstruation ist denn ein Thema, das die halbe Welt ein halbes Leben lang beschäftigt. Und ich habe nicht mal ansatzweise drüber nachgedacht. Weißt du, dass ich mal drüber geredet hätte oder so. Das ist ja eine Binse. Das wissen alle. Wenn Männer statt Frauen ihre Tage kriegen würden, dann würde permanent über dieses Thema geredet werden. Von uns Männern, natürlich. Wir würden das von klein auf lernen. Ich glaube, wir Männer würden es als Wettbewerb begreifen. Das ist so. Wir würden sagen, Alter, ich hab wieder geblutet gestern. Du kannst es dir nicht vorstellen. Es war alles voll. Also, ich konnte das wegschmeißen, Pyjama wegschmeißen, Bettwäsche wegschmeißen. Und der Kumpel würde sagen, ein dicker Respekt. Aber hast du auch so Schmerzen gehabt? Bei mir letzte Woche scheiß die Wand an. Ich konnte eine Woche nicht ins Büro. Ich war fertig. Ich lag in der Badewanne und habe Tilidin geworfen das nächste Mal, nämlich Morphium. Das ist aber so eine, das ist so eine Witzelebene. Die geht's mir überhaupt nicht. Ich kann es auch nicht nachvollziehen. So ehrlich muss man sein. Ich bin ein nicht menstruierender Mensch. Ich habe keine Ahnung, was an der Mens erfüllend sein könnte, wie die scheiß Schmerzen sich anfühlen, wobei es ja, und jetzt kommt ihr ins Spiel, es gibt mittlerweile seit 2-3 Jahren, kann man in jeder Apotheke ausleihen, Periodenschmerz-Simulatoren. Das funktioniert wie ein EKG, nur umgekehrt, dass du nicht misst, sondern brätst letztlich. Da kriegt man Elektroden, Stimulanzpfropfen, die klebst du dir auf den Unterbauch, nicht? Und dann kriegt man da Stromschläge verabreicht, die mit dem Periodenschmerz vergleichbar sein sollen. Hat das niemand? Schaut es euch mal im Internet an. Es gibt tausende von Clips auf Insta, auf YouTube, auf TikTok. Das ist wirklich Wahnsinn, wenn die Jungs sich das so dran kleben, nicht so ganz großspurig, und dann machen sie Stufe 3 beim Gerät von 10 und dann haut es sie original auf den Boden. Die fallen um, die schreien vor Schmerz, die wimmern und heulen. Da gibt es ein paar wenige Clips, wo sich Frauen das auch dran machen, machen gleich Stufe 10 und sagen, ach, was für ein liebliches Ziepen. Aber auch darum geht's mir nicht. Ich glaube, der Grund, warum wir Männer darüber nicht reden, ist nicht der Schmerz, ist nicht die Scham. Ist auch nicht das Untenrum-Ding und das Blut, sondern das ist das Thema Geld. Das ist das eigentliche Tabu. Über Geld spricht man nicht. Weil Geld, und das wisst ihr in der Schweiz natürlich am allerbesten, über Geld reden bedeutet, Machtverhältnisse messbar in Frage zu stellen. Es gibt diese total berühmte Studie vom Gender Health Gap, die besagt, dass seit 35 Jahren, das ist ein sehr langer Zeitraum, bei uns in Deutschland, bei euch in der Schweiz und auch in Österreich etwa 4-mal so viel Forschung betrieben wurde, also Geld investiert wurde, zur Linderung von Erektionsstörungen als von Menstruationsbeschwerden. 4-mal mehr, das ist echt krass. Das ist ein krasses Verhältnis. Wenn man das versuchen würde, hier im Raum anschaulich zu machen. Wer von den anwesenden Frauen hat schon mal menstruiert? Und als Gegenprobe, wer von den Männern hat Erektionsstörungen? Einfach schnell, kurz den Arm heben, bitte. Nicht mal, der geht mir hoch. So, das haben wir. Das ist ein Witz. Ich will es nicht. Nein, ich muss noch mal zurück. Es ist wirklich ein Gespenst meines Lebens. Wir müssen darüber reden. Warum habe ich mich nie mit dem Thema auseinandergesetzt? Obwohl ich es ja mitgekriegt habe.
Ich hab's ja mitgesehen, kann man ja nicht leugnen. Ich hatte bei einer Mutter gesehen, die war einmal im Monat ausgenockt. Bei den Mitschülerinnen, bei den Kommilitoninnen, bei den Freundinnen. Die war, das war out. Wenn die PMS hatten, die haben wirklich Schmerzen gehabt. Die wurden beschämt in der Schule. Die wurden so therapiert mit einer ordentlichen Dosis. Stell dich nicht so an. Und ich hab mich ja immer als fortschrittlichen, als progressiven Mann verstanden. Das kommt ja noch erschwerend dazu. Ich habe mich ja als feministisch definieren wollen. Ich habe nur als Beispiel, das kann man ja, wenn man einen Preis kriegt, auch mal sagen. Ich habe mich zum Beispiel immer an den Kosten für Verhütungsmittel beteiligt. Das war für mich selbstverständlich. Verstehst du? Meine erste Freundin an der Uni hat die Pille genommen. Selbstverständlich habe ich die Hälfte gezahlt. Antibabypille 50% habe ich gezahlt. Kondome habe ich auch gezahlt. Zu 100%. Ich bin die Kondome nicht losgeworden. Das war mein Problem. Ich hatte so Angst vorm Tod, dass ich immer Gummis verwendet habe. Immer. Ich wollte nicht sterben. Ich habe immer Gummis. Immer. Sogar beim Wichsen. So, jetzt erklär mal deiner Freundin an der Uni, der du 50% der Antibabypille kofinanzierst. Erklär dir mal nachvollziehbar, dass du zusätzlich auch noch ein Gummi verwenden willst, und zwar immer. Die ersten 2 Wochen bist du ein cooler, fortschrittlicher Mann. Dann sagt die aber, und sie sagt es nicht ganz zu Unrecht, sagt sie, Schatz, ist gut jetzt. Ich verhüte, und ehrlich gesagt ist das Nerven da, das ist wirklich das Genestel am Gummi immer. Lass einfach. Ja, ich möchte aber, hallo, ich nehme die Pille, weiß ich doch. Sag mal, traust du mir nicht? Darum geht's doch überhaupt nicht. Um was geht's denn dann? Das ist wegen AIDS. Was? Ja, das ist, sag mal, hast du mich betrogen oder was? Nein, ja, was ist denn dann? Du warst neulich Blutspenden, bitte? Das war so ein Scheißgespräch. Die Beziehung hat nicht mehr lang gehalten. Ich habe das Jahre später erst rausgefunden, dass meine damalige Freundin, dass die Pille auf Rezept und kostenlos bekommen hat. Ja. Und zu Recht, sie hat mich zu Recht abgezogen, weil ich so ein Trottel war auch. Der ganze Bub ein einziger Depp. Warum hatte sie die Pille auf Rezept? Verschrieben vom Arzt? Wegen Menstruationsschmerzen und Beschwerden. Das sind wir wieder beim Thema. Das war die Win-Win-Situation. Es half gegen PMS und gegen Kinder. Ich fange von den Nebenwirkungen gar nicht an. Aber es ist eine strukturelle Ungerechtigkeit. Die einen fallen raus, die anderen einmal im Monat Beschämung, Blut, Schmerzen. Und ich habe das recherchiert. Menstruation, das ist so. Das ist eingerichtet worden. Das ist jetzt keine Krankheit, das kann man sich nicht aussuchen. Das hat Darwin mal, oder Gott, oder die Natur, irgendjemand, der Frauen nicht leiden kann, hat es mal verfügt. So. Wenn wir als Gesellschaft die Schmerzen der Frauen nicht ernst nehmen, was wir ja nicht tun, könnten wir es doch zumindest bei den Kosten tun. Ja, weit gefehlt. Achtet mal drauf, es gibt alle paar Monate ernstzunehmende politische Vorstöße, Tampons umsonst abzugeben, Binden verbilligt oder Halbierung des Mehrwertsteuersatzes auf Medikamente. So schnell kannst du nicht gucken, wie die Männer aus ihren Löchern schießen und sagen, ja, aber was ist mit uns? Wir brauchen ja auch da umsonst, wir brauchen Zeug auch. Wir haben auch Rasieren. Es kommt immer das Argument, rasieren. Und dann muss man ihnen mühsam erklären, dass es auch Frauen gibt, die sich rasieren. Bisweilen sogar mehr Körperfläche. Ja, aber Schmerzen. Wir haben Rücken. Dann musst du ihnen erklären, Frauen auch Rücken. Es ist nicht fair, aber total einfach zu verstehen. Frauen und Männer, Menstruierende, Nicht-Menstruierende, können alles kriegen. Nur die Mens selber ist den menstruierenden Menschen, den Frauen, vorenthalten ist, weil Natur Arschloch. So, jetzt komme ich zu dem, was ich euch eigentlich erzählen will, weil es echt spannend. Es gibt eine total neue Studie. Cambridge University, federführend, eine Langzeitstudie. Und die haben rausgefunden und erforscht, wie viel Geld eine Frau in Europa durchschnittlich in ihrem Leben für die Menstruation ausgibt. Also für die Produkte, also für Binden,
Tampons, Tassen im Fall. Und nicht nur das. Das ist das Tolle an tiefen Studien, an so soziologischen Feldstudien, die Tiefe gehen. Da wurden Zehntausende von Frauen wurden interviewt. Was braucht ihr wirklich? Wofür gebt ihr jeden Monat Geld aus? Da kam total schnell raus. Die brauchen auch noch Wärmflaschen. Die brauchen Tee. Die brauchen fucking viel Schmerzmittel. Und ich höre die Männer schon. Was ist mit uns? Klappe jetzt. Dann brauchen die Krampflöser und Badezusatz und immer wieder neue Unterwäsche. Da hört man von den Männern komischerweise nie was. Dabei wäre es da mal Thema. Ich kürze das ab. Das Ergebnis der Studie ist 34 Euro. Eine Frau in Europa gibt 34 Euro pro Monat für die Periode aus. Fun Fact. Die Schweiz hat sich nicht als Teil der Studie begriffen. Weil sie ja nicht in Europa ist, hat eine eigene Studie gemacht und kam auf 19 Franken. Dann hat eine sehr coole junge Soziologin aus England gesagt, es liegt wahrscheinlich daran, dass es in der Schweiz, da sind die Menschen einfach nicht so hygienisch. Woraufhin die Schweizer Kommission nachgerechnet hat und kam sie auch auf 34 Euro. So, Wissenschaftsgeschichte, ich find's funny. 34 Euro, das muss man mal 12 rechnen. Und das wieder mal 39 Jahre im Schnitt. Dann kommst du auf 22.000 Stutz. Und das ist jetzt Geld. Und wir diskutieren, wenn überhaupt, über Mehrwertsteuersenkungen. In der Schweiz war bis vor 3 Jahren Viagra-Mehrwertsteuer ermäßigt, Tampons nicht. Dass wir uns nicht schämen. Folgender politischer Vorschlag. Jede Frau, jeder menstruierende Mensch in Deutschland, in Österreich, in der Schweiz bekommt vom Staat, sagen wir zum 18. Geburtstag oder zum 25. oder zum 30. scheißegal, irgendein rundes Datum, vom Staat diese 22.000 Stutz oder 25, damit es eine schöne Summe, Menstrual Money. Wenn konservative Parteien im Boot sein sollen, muss man es deutsch nennen, Erdbeerwochengeld. Ganz wichtig, es ist keine Prämie, es ist eine Entschädigung. Weil mit diesem Geld vom Staat sind die Frauen ja erst auf Null. Das ist ja das Geld, was sie erwiesenermaßen ausgegeben haben oder ausgegeben haben werden im Laufe ihres... Das geht nicht, das kann man nicht machen, da geht nicht, kann man... Doch, kann man tatsächlich. Das ist politischer Willen. Nein, das geht nicht. Doch, wir haben Abwrackprämie, wir haben Herdprämie, wir haben Dienstwagenprivileg, man kann den absetzen. Das ist ja auch nicht bei allen Frauen gleich. Was an durchschnittlich hast du nicht kapiert, du Trottel? 22.000, 25.000 vom Staat für jede menstruierende Person. Für die Kosten, die sie konkret hat im Leben. Wäre das nicht gerecht? Das reicht mir nicht an Reaktion. Deswegen werde ich jetzt diese Frage noch einmal stellen und sie dann bei Saallicht namentlich abstimmen zu lassen. Über Geld spricht man nicht. Doch, man muss, weil erst dann ist es eine Geisteraustreibung. Und der Begriff Mansplaining hat seit heute eine völlig neue Bedeutung. Vielen Dank. Ich weiß das sehr zu schätzen. Vielen Dank für die Aufmerksamkeit bei dieser Passage. Gerade in einem Raum, wenn ich mich umschaue, ist Menstruation gar nicht mehr so, dass Gott, ist mir heiß. Warum lassen wir uns das gefallen? Diese Hölle aus Markt und Männlichkeit. Warum reden wir so? Warum zum Beispiel sagen wir zu schlecht bezahlten Arbeitnehmerinnen und Arbeitnehmern Geringverdiener, zu den Arbeitgebern aber nicht Schlechtbezahler? Warum sagen wir hier Stichwort Spritpreise? Warum sagen wir,
die Preise steigen. Und nicht die Preise werden erhöht. Preise können nicht steigen. Preise sind doof. Preise können von sich aus nichts. Nur Menschen können. Warum reden wir so einen Scheiß? Ich will mehr Poesie. Ich will mehr Gutes, Schönes. Montag. In der Zeitung lese ich, dass 2% aller Katzen unter einer Menschenallergie leiden. Sie reagieren verschnupft und schwermütig auf menschliches Umfeld. Ich wusste es, tief in mir drin bin ich eine Katze. Dienstag. Im Café trifft eine Frau mit Kind auf eine Frau mit Hund. Letztere sagt, können Sie bitte auf Ihr Kind aufpassen? Mein Hund hat Angst vor dem. Ich wünschte mir, die Mutter antwortete, das tut nichts, das will nur spielen. Mittwoch. In einem Buch von Jochen Schmidt erfahre ich von der Idee für einen Zoo. Ein Zoo, in dem ausschließlich Tiere beherbergt werden, die Bauvorhaben verhindert haben. Sowas gefällt mir gut. Ich glaube, wir müssen sowieso viel mehr über Tiere nachdenken. Ich habe ein schönes Gedicht gelesen. Mehr Unsinn, mehr Gedichte. Das Gedicht ist von Clemens Setz, ein toller österreichischer Schriftsteller. Der hat ein Kurzgedicht geschrieben. Saxophone sind auch nichts anderes als Ritterrüstungen für Aale. Sowas könnte ich stundenlang

Neulich habe ich, eine Freundin hat zu mir, die ist ein bisschen zu wohlhabend, und die hat über ihren Urlaub, das ist so ein Kurzurlaub, so ein scheiß Kurzurlaub, hat sie so, ja, es war wunder, sie hat gesagt, es war so geil, es war so, es war wie Weihnachten und Ostern an einem Tag, und dann habe ich gesagt, war ja doch sehr kurz dann. Weihnachten und Ostern an einem Tag, das ist so doof. Was soll das heißen? Du kriegst Geschenke, musst sie aber suchen. Weihnachten und Ostern an einem Tag. Für Jesus wäre es richtig scheiße gewesen. Mein Konzept, mein bahnbrechendes Konzept von Weihnachten wäre sowieso völlig anders. Mein Konzept von Weihnachten wäre, sich nichts mehr schenken, sondern sich was wegnehmen dürfen gegenseitig. Da ist was los in der Familie. Herr Jochimsen, dann reden wir mal über Ihre Konzepte, Ihre Ambitionen. Wo sehen Sie sich denn in 10 Jahren? Sitzend. Ich habe keine Ahnung wo, aber ich würde gern sitzen dabei. Vielleicht auf einer Parkbank. Das könnte ich mir gut vorstellen. Ja, haben Sie keine Träume, keine Wünsche? Doch, keine Sprachnachrichten mehr. Damit wäre allen gedient. Es ist so unhöflich. Die Sprachnachricht ist die... Das ist so unhöflich, ich will es nicht hören. Ich will mehr Höflichkeit. Höflichkeit besteht aus 3 Komponenten. Klappe halten, zuhören, Platz machen. Und antworten nur, wenn man gefragt wird. Und am besten schriftlich. Es ist nicht so viel verlangt, zu antworten. Schriftlich! Jede Mail beantworten, das ist höflich. Jede WhatsApp einfach beantworten. Jede Nachricht, jede Brief, jede Einladung einfach antworten. Ich beantworte jede Mail. Weil es höflich, ich beantworte sogar Spam-Mails. Weil sich der Bot auch Mühe gegeben hat. Herr Jochimsen, jetzt reden Sie doch nicht so Unsinn. Es ist Ihre Zukunft. Es sind Ihre Future Goals. Wo wollen Sie denn noch mal hin im Leben? Busreise in den Schwarzwald vielleicht? Ins Wallis oder in den Harz? So ein bisschen ist es wirklich ein Traum von mir. Auf einer Seniorenbusreise? Irgendwann an einer Autobahnraststätte vergessen werden? Und niemand fällt dein Fehlen auf.

0: Höflichkeit! Fuck, Olten!
1: Darauf habe ich mich gefreut. Höflichkeit ist ein Saxophon-Solo, das nicht gespielt wird.

0: Sie haben den Jess Jochimsen gehört, den Preisträger vom Oldner Kabarettpreis Gornischo, mit einem Ausschnitt aus seinem aktuellen Programm «Von allen guten Geistern». Das Programm spielt er übrigens am 16. und am 17. Mai noch einmal in der Schweiz, in der Capella in Bern und im Casino Theater Winterthur. Der Preis ist im Rahmen der Kabaretttage Olten verliehen worden und die bieten noch bis am nächsten Samstag ein reichhaltiges Kabarettprogramm. Redaktion vom heutigen Spasspartout Barbara Anderhub, Technik von Patrick Arnold. Und heute in einer Woche geht es im Spasspartout dann der zweite Teil, wo Sie hören können, unsere Berichterstattung von der Künstlerbörse in Thun. Die Lea Schüppach präsentiert Ihnen dann 8 Künstler und Künstlerinnen, die am jährlichen Kleinkunstanlass aufgefallen sind.
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0: Die Nachrichten von SRF um 9 mit Ronja Bollinger. Der französische Präsident Emmanuel Macron hat mit dem iranischen Präsident Massoud Pezeshkian gesprochen. Er habe seine, Zitat, tiefe Besorgnis über die derzeitige Eskalation zum Ausdruck gebracht und die ungerechtfertigten Angriffe auf zivile Infrastrukturen in den Vereinigten Arabischen Emiraten sowie auf mehrere Schiffe verurteilt. Massoud Pezeshkian sagte, der Iran sei bereit, ernsthafte Verhandlungen zu führen, um den Krieg zu beenden. Das berichtet die iranische Nachrichtenagentur IRNA. Macron schreibt auf X weiter, er habe den iranischen Präsidenten ermutigt, sich mit den Plänen von Frankreich und Großbritannien zur Einrichtung einer internationalen Mission zu befassen. Dabei geht es um die Straße von Hormuz. Ziel der Mission ist es, Handelsschiffe bei der Durchfahrt zu begleiten und abzusichern. Mehr als 40 Länder haben ihre Unterstützung zugesichert. Israel hat einen Vorort in der libanesischen Hauptstadt Beirut angegriffen. Es ist der erste Angriff auf Beirut seit dem Beginn einer Waffenruhe vor gut 3 Wochen. Ziel sei ein Kommandant der libanesischen Hisbollah-Miliz gewesen, teilt der israelische Ministerpräsident Benjamin Netanyahu mit. Israelische Medien berichten, der Kommandant sei beim Angriff getötet worden. Offiziell bestätigt wurde dies noch nicht. Die letzten Angriffe auf Beirut gab es vor der Waffenruhe. Bei einer Reihe von massiven israelischen Luftangriffen kamen mehr als 350 Menschen ums Leben. Obwohl offiziell eine Waffenruhe zwischen der Hisbollah und Israel gilt, kommt es weiterhin zu gegenseitigen Angriffen. Wir kommen zu 2 kurzen Meldungen. Bundespräsident Guy Parmelin hat im Vatikan Papst Leo getroffen. Das Gespräch mit dem Pontifex sei äußerst inspirierend gewesen, so Parmelin. Als Geschenk überreichte der Bundespräsident dem Papst einen Tennisschläger mit der Unterschrift von Roger Federer. Am Nachmittag hat Guy Parmelin zudem an der Vereidigung von 28 neuen Schweizer Gardisten im Vatikan teilgenommen. Und nach einer unbewilligten Demonstration gegen das WEF im Januar in Bern sind rund 200 Personen angezeigt worden. Die Berner Kantonspolizei bestätigt gegenüber der Nachrichtenagentur Kiesten SDA einen Bericht der Tamedia-Zeitungen. Ihnen werde unter anderem Ungehorsam gegen eine amtliche Verfügung vorgeworfen. Die Demonstrierenden hatten trotz eines Ultimatums die Demonstration nicht beendet, weshalb die Einsatzkräfte den Protest auflösten. Das Wetter, morgen ist es nach Wolkenresten häufig sonnig und nur noch lokal nass bei etwa 17, im Süden bei 20 Grad. Das waren Nachrichten von Radio SRF, verantwortlich Lukas Lüthi.
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2: Einen guten Abend wünsche ich Ihnen. Heute Abend bin ich Ihre DJ. Aber es hat natürlich Gelegenheit, hier auch mitzumischeln. Wir reden über einen Ort, wo schon ganz viele grosse Liebinnen angefangen haben und eigentlich auch recht viel Würde das Loch abgegangen ist. Nämlich Disco. Oder wie jemand mal sehr treffend gesagt hat, Disco ist der einzige Ort, wo schlechte Entscheidungen mit cooler Musik anfangen. Und darum liebe ich das Thema. Seien wir doch ehrlich, die beste Disco-Geschichte, die fängt doch selten an mit «Ich habe eigentlich nur etwas wollen, trinken mit». Nein, sie fängt an mit «Einen sagt er, komm, einen können wir noch». Und plötzlich läuft genau unser Song. Oder, wo es Licht ausgegangen ist, habe ich gewusst, jetzt wird es kompliziert. Und genau diese Geschichte, die suche ich heute Abend. Ihre unglaubliche Disco-Nacht. Die unvergessliche. Der Abend, der völlig eskaliert ist. Oder eine Begegnung auf der Tanzfläche. Der Kuss im Stroboskoplicht. Vielleicht ein bisschen nervös. Die falsche Telefonnummern am nächsten Morgen. Oder einfach der Pindelstanz von ihrem Leben. Oder haben sie Kleider angehabt? Disco-Kleider, so wie Beach. Oder ein Türsteher, den sie bis heute noch kennt. Also, ich bin überzeugt, sie haben so eine Disco-Nacht gehabt, wo sie gedacht haben, das wird legendär und vielleicht sogar leider recht behalten haben. Ich will Geschichten hören, wo noch Parfüm, noch Schweiß, noch Nebelmaschinen und noch vielleicht auch ein bisschen Wodka Orange tönen. Nacht, wo man jung ist, jung gesehen ist, jung sich fühlt oder sich wenigstens einfach sehr erfolgreich gehalten hat. Also, welche Disco-Geschichte werden Sie nie vergessen? Und keine Angst, Namen können wir natürlich weglassen. Ausser natürlich die betreffende Person lässt heute Abend sowieso zu. Also, 0848 440 222. Das ist die Nummer zum Anrufen und Erzählen von dieser Disco-Geschichte. Oder Sie können mailen via srf1.ch und oben rechts Kontakt ins Studio. Und wenn wir heute Abend über Disco reden, dann reden wir nicht nur über Neonlicht und klebrige Böden, sondern auch über den Moment, wo ein Song anfängt. Und plötzlich entscheidet nicht mehr der Kopf, sondern der Körper. Da ist der Zuger mit Beilen. Ein Lied, das gar nicht zuerst fragt, ob sie tanzen können, sondern einfach davon ausgeht, sind wir ehrlich, in die Disco geht es nicht darum, gut auszusehen. Also. Come on. Ich kann ja 3 Minuten so tun, als wären wir interessant.

Also, das ist der Nachtclub heute Abend. Ich werde mit ihnen in die Disco gehen. Wir haben das gehört, Prosenektut bietet ja so Tanzveranstaltungen an. Ü60 und offenbar sind das ganze Haufen Leute, die das einfach gerne machen. Und das ist ja auch richtig so, weil, das haben wir heute Abend gehört, das Tanzen, das ist einfach etwas Gesundes. Das macht Freude. Das ist gut für den Körper, das ist gut für die Psyche, das ist aber auch gut für soziale Netze. Oder? Man tut dort Netzwerken, sagt man dem so schön. Also früher hat man dem gesagt, anbändeln. Aber ein bisschen später ist das einfach vielleicht in Kontakt treten mit anderen Leuten. Und ich habe gesagt, vielleicht ist Disco der einzige Ort, wo schlechte Entscheidungen mit einfach guter Musik anfangen. Vielleicht ist es ein schlechter Entscheid, aber da kann man wenigstens coolen Sound geniessen und tanzen. Und eben Disco, vielleicht auch so. Früher hat man sich genervt, oder? Wenn es zu laut war, dann hat man so gesagt, wir können ja nicht mehr reden miteinander. Aber auf der anderen Seite ist auch Disco der Ort, wo es laut genug ist, für das man sich selber nicht ständig muss erklären. Und in der Disco, wo plötzlich alles schön ist, einfach bis das Licht angeht. Also Sie merken, es gibt auch unromantische Momente in der Disco, weil das ist ja auch der Moment dort, wo man denkt, wir können tanzen und hofft, dass es niemand checkt, dass es eben doch nicht so ist. Und noch etwas. Disco ist ja so etwas wie ein Versprechen. Eins, das man sich selber gibt und am nächsten Morgen nicht mehr ganz einsetzen kann. Lösen. Also, ich bin sehr gespannt, was Sie für eine unvergessliche Disco-Geschichte haben. Jetzt hat vorher der Christian angerufen und hat erzählt, in den 80er Jahren in Dubrovnik in einer Disco gesehen. Und dann ist das Licht ausgegangen und dann sind alle raus. Und was ist passiert? Draussen ist ein Waldbrand gesehen. Dann sind alle, die in der Disco gesehen sind, den Waldbrand löschen. Ich habe gesagt, es ist ein bisschen schwierig, gerade mit dieser Geschichte zu starten, weil ich hoffe wirklich, dass sie jetzt anrufen und erzählen, wie das war beim Tanzen oder wie das war, wie der andere geschmeckt hat oder wie das war im falschen Kleid. Vielleicht irgendwo gesetzt sie in einer Disco. Und der Crispin Zimmermann, der hochgeschätzte Kollege, hat heute erzählt, er mit 14 hat so Disco gemacht und da hat alles parat gemacht, also Verstärker und Lautsprecher und Plattenspieler und alles. Und da haben sie einen Nachmittag lang bastelt und noch einmal. Und am Schluss sind sie da und haben gemerkt, dass sie die Musik vergessen haben. Das passiert mir nicht heute Abend. Michael Jackson, don't stop. 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

ich bin ja oft DJ gewesen in meinem Leben und es hat ruhigere Übungen gegeben und es hat bewegtere Übungen gegeben. Und am Anfang war es immer ruhig gewesen und ich finde das eigentlich nicht so ungewöhnlich. Weil Disco hat ja auch nicht einfach richtig laut angefangen, sondern mit einem Gefühl in New York in den frühen 70er Jahren. Ohne grosse Bühnen. Keine Stars im eigentlichen Sinn, sondern eben Ort, wo Menschen zusammengekommen sind, wo draussen vielleicht auch keinen Platz mehr hatten. Also schwarze Communities, Latino-Communities, queere Szenen. Menschen, die einfach wollen tanzen, ohne dass sie beobachtet werden, ohne dass sie bewertet werden. Und da hat es so Clubs gegeben, wie der Loft, fast ein bisschen privat, fast wie ein Geheimnis, oder später Studio 54, 54, wo plötzlich alles erlaubt war oder gemeint hat, dass es so und wahrscheinlich eben auch tatsächlich war. Und dann ist etwas Entscheidendes passiert. Dann sind plötzlich DJs auf die Bühne gekommen, nicht mehr Bands, nicht mehr der einzelne Star, sondern jemand im Hintergrund, der entscheidet, wie sich die Nacht eben anfühlen soll. Musik ist verlängert worden, ineinander hineingemischt worden. Ohne Anfang, ohne ein Ende, nur Bewegung. Und plötzlich ist es nicht mehr darum gegangen, einfach zuzuhören, sondern darum gegangen, sich zu verlieren. Also Disco war nie nur eine Party gewesen, sondern auch Freiheit. Körper statt Kopf, Nacht statt Norm. Und dann, wie so oft, ist dann der Moment gekommen, wo etwas zu gross geworden ist, Ende 70er Jahre. Disco Sax steht plötzlich auf dem Plakat, also nicht nur der Musikgeschmack, sondern auch die Angst vor Veränderung. Und der Höhepunkt war dann mit Disco Demolition Night. Ein Stadion, Platten werden

gesprengt. Man hat Disco beerdigen. Es hat nicht mehr funktioniert. Und weil Disco, die ist ja wie vieles im Leben, oder? Wo man nicht ganz so versteht. Man kann es einfach nicht abschaffen. Es verschwindet. Und dann kommt es nämlich anders wieder. So wie House, also Techno, Clubkultur. Immer das Gleiche im Kern. Raum, ein Beat, Menschen, die sich näher kommen. Und heute erleben wir etwas Spannendes. Disco kommt wieder zurück, und zwar nicht als Kopie, sondern als ein neues Gefühl. Retro-Sounds. Vinyl. Tanzfläche, die wieder voller werden. Vielleicht, weil wir langsam davon merken, dass echte Begegnungen eben nicht in einem Feed passieren, sondern in einem Moment, in einem Blick, in einem Rhythmus und vor allem auch mit Schweiß auf der Haut. Und das ist ja vielleicht dann auch die Zukunft. Also weniger sehen und gesehen werden, sondern mehr fühlen und kurz abtauchen. Und jetzt zurück zu Ihnen. Vielleicht liegt sie auch da dran, dass es heute noch relativ ruhig ist, dass jemand noch überlegt, ob er den ersten Schritt macht. Sie wissen ja, in der Disco, die fängt alles so an, dass irgendjemand einfach einmal aufsteht. Also, wie der Küsse Tanz. Ich weiss nicht. Wenn Sie Lust haben, 0848 440 222 oder ein Mail via srf1.ch, aber rechts Kontakt ins Studio für Ihre unvergessliche Disco-Story.

Verkehrsinfo von 21.34 Uhr A1 Zürich-Bern in Höhe Neuenhof. In beiden Richtungen besteht Gefahr durch Personen auf der Fahrbahn. Sie ist Stammgast im Studio 54, New York, Grace Jones.

Grace Jones, sie haben sie gehört, sie haben sie gekannt. Und Grace Jones, das ist eine von diesen Damen gewesen, die ja tatsächlich in New York auch ein bisschen Disco mitgeprägt hat. Also, sie ist drinnen gewesen und hat es andere gegeben, die sind draussen gewesen bei dem Studio 54. Es gibt ja die Clubs und natürlich es gibt Orte, die benehmen sich eigentlich so ein bisschen Gerücht. Und so das Studio 54 in New York ist so ein Ort gesehen, Ende der 70er Jahre. Und jetzt zeige ich es eben draussen, eine Schlange von Menschen, die bereit gesehen wäre, alles zu machen, nur für innen zu kommen und dann eine komplett andere Welt. Und das Entscheidende ist gesehen, es ist nicht das Geld gesehen und es ist auch nicht der Status gesehen, sondern das Entscheidende ist gesehen, wirst du reingelassen, also wirst du ausgewählt. Die Türenpolitik vom Studio 54 ist legendär gesehen. Menschen, zum Beispiel in Obi-Kleider, so mit Roben, die sind natürlich abgewiesen worden, während jemand im Outfit von einem Bauarbeiter oder so, wie soll ich sagen, Village-People-mässig einfach reingewunken worden ist. Und warum? Es ist um etwas gegangen. Es ist um Inszenierung gegangen. Nicht um Fairness. Nein, drinnen dann Grace Jones oder der Andy Warhol, der dort so am Rand alles beobachtet hat. Oder Bianca Jagger, die auf einem weissen Ross durch den Club geritten ist. Also ohne Witz. Viel Konfetti, viel Licht, viel Spiegel und Sachen, die man heute vermutlich nicht mehr so locker würde erzählen. Studio 54, also war nicht einfach ein Club, es war eine Art Theater, aber eins ohne ein Drehbuch. Und jeder, der drinnen war, hat gewusst, diese Nacht gibt es so nie mehr. Und das ist ja vielleicht einfach wirklich der tiefere Kern von der Disco, eben nicht der Song und auch nicht der Drink, sondern das Gefühl, für ein paar Stunden mal etwas zu sein, das grösser ist, als man sich selber sieht. Und natürlich vielleicht auch manchmal ein bisschen gefährlicher. Und jetzt interessiert mich aber von Ihnen ganz direkt, sind Sie mal irgendwo gesehen, wo Sie am nächsten Morgen gedacht haben, gut, das ist jetzt gut, dass man da nicht alles muss erzählen, also in einer Disco, in einem Club, in einem Hotel, an einer Party. Und dann interessiert es mich, was dort passiert ist. Also 0848 44 222 oder ein Mail via srf1.ch. Kontakt ins Studio. Das Beste übrigens an dieser ganzen Studio 54 Geschichte ist das. Es gibt da einen Song, der genau aus dieser Problematik heraus entstanden ist. Nicht reinzukommen dort in den Club wegen dem Türsteher. Schick sind damals, also die zwei Musiker sind damals vor der Tür gestanden und sind eben nicht reingekommen, obwohl drinnen ihre Musik gelaufen ist und trotz Einladung. Grace Jones hat die beiden eingeladen. Sie wollten dort ein Business-Meeting machen, was das auch immer heisst. Und das macht man immer in so einem Moment. Die beiden sind ziemlich sauer gewesen, heimgegangen und haben dann etwas geschrieben. Ein Song mit dem Refrain, der heute Freak Out heisst, aber damals hat das anders geheissen. Ich darf es nicht sagen, es ist weniger radiotauglich, aber am Schluss ist genau das geworden, nämlich ein Song über das Ausgeschlossensein, das plötzlich alle einschließt. Und ich meine, Ironie kann ja wirklich gut tönen und da ist die Ironie schick, Löffel.

0: Ja, man muss ja nicht meinen, Disco sei einfach nur so, wenn man so das schöne Tanzen, Foxtrot, nein, Disco kann auch AC/DC sein oder Disco kann auch Wild DC sein. Zusammen mit der Gigimoto hast du das gesehen, Paulo Hofer Klassiker. Ich frage Sie nach Ihrer Disco-Geschichte, nach dieser unvergesslichen. Und ich glaube, so eine könnte man jetzt zu hören bekommen. Am Telefon ist nämlich Nadine. Guten Abend, Nadine.
1: Ciao, Ralf.
0: Du bist in Berlin gewesen und das ist etwa 20 Jahre her, 2005. Und wenn man in Berlin ist, da gibt es ja ganz spezielle Discos.
1: Ja, das war Disco, hat es damals nicht gegeben. Es hat Club geheissen. Mhm. Und das waren Clubs, gerade in den 90er Jahren schon entstanden. Bergheim, Watergate und Tresor, eben nach der Wende.
0: Das sind...
1: Und das war vor allem Techno, hast du recht, das war Techno. Aber da ist man nicht gut reingekommen.
0: wir müssen angelegt sein, oder Dresscode, oder was heisst
1: mir... Nicht einmal!
0: Was heisst mir, nicht gut reingekommen?
1: Ja, Der Türsteher hat einfach gesagt, ja, nein, wir nicht genau gewusst, warum. Mhm. Und sehr gute Idee war, ins Bergheim, ich war ja damals auch schon ein bisschen nicht ganz jung, gewesen. Mit meinem Sohn im Bergheim.
0: Okay.
1: Ist wunderbar gewesen, dass ich Mutter und Sohn, hat einfach gepasst, reinkommen. Wir sind 2 Stunden angestanden, alle anderen sind nicht reingekommen, wir sind reingekommen.
0: Also, sind ihr auch speziell angelegt gewesen?
1: Nein!
0: Einfach Mutter und Sohn und dann hat so einen, ja. Also der Türsteher gefunden, die zwei kommen rein und alle anderen, die vielleicht ganz verrückt und crazy angelegt sind,
1: ja.
0: Sind nicht...
1: Ja, es war ein Amerikaner, der war bei mir Gast gewesen, als Student.
0: Okay.
1: Und der hat so super schick angelegt und hat gesagt, er ist nicht reingekommen, weil das spielt keine Rolle.
0: Du wärst nervöser gewesen beim Anstehen vor dem Bergheim. Also die im Bergheim gesehen sind, die wissen, das ist ganz ein legendärer, berüchtigter Club auch. Wer ist nervöser gewesen beim Anstehen, du oder der Sohn?
1: Nein, wir waren am Morgen um 5 Uhr dort gewesen, und gefunden, okay, probieren
0: muss. Gut, okay.
1: In Berlin ist man dann in den Ausgang gegangen, nach Mitternacht.
0: Okay, also eben darum kann man dann am Morgen um 3, 2 Stunden anstehen, dass man dann ja, um 5 Uhr schlussendlich reinkommt.
1: Absolut.
0: Weil die Party dauert ja bis am Montag am Morgen, oder?
1: Genau, am Samstag bis am Sonntag am Mittag.
0: Du,
1: genau.
0: Nadine, wenn du dort anstehst und all die Leute werden abgewiesen und du stehst dort auch in dieser Schlange drin, wie ist denn das gewesen, wo der Moment, wo der Türsteher geknickt hat und gesagt hat, oder wo du gemerkt hast, hey, wir sind tatsächlich drin, hat da dein Sohn stolzer geschaut oder eher ein bisschen panisch vielleicht, was jetzt kommt?
1: Wir haben es endlich gefunden, es ist ein bisschen skurril, weil vorher in der Schlange 2 Stunden, ja. Haben wir ja ganz viel Kontakt gehabt mit ganz vielen Leuten, mhm. Ganz coolen Leuten, also ganz aus Amerika, egal. Und die sind nicht reingekommen und wir haben gefunden, okay, es ist ein bisschen skurril, aber wir sind reingekommen.
0: Hast du im Sohn im Bergheim irgendwie müssen erklären, wie man richtig feiert? Oder ist es eher umgekehrt gelaufen? Hat der Sohn...
1: Nein, absolut umgekehrt, er war schon 100 Mal. Nein.
0: Gut, okay.
1: Er hat seine Mutter mitgenommen.
0: Okay. Ah, du bist mitgenommen worden vom Sohn, okay. Es ist nicht umgekehrt.
1: Ja, genau.
0: Hat es einen Moment gegeben, wo du denkst, ich sollte vielleicht gewisse Sachen als Mutter lieber nicht gesehen.
1: Ja, er hat mich durch den Darkroom geführt. Also das war im obersten Stock. Also ich wollte jetzt das nicht erklären, was das ist.
0: Ja.
1: Das hat mich schon schräg gedünkt. Er hat also gefunden, er müsse wieder überall alles zeigen.
0: Ja.
1: Und nach am Schluss habe ich gedampft und abgedampft, bis zum geht nicht mehr. Es war so cool gewesen. Und am Morgen um 10 Uhr, das war nachher nächster Morgen, innen ist immer dunkel, es hat ja keine Fenster, hat er gesagt, so, Mama, du gehst es heim. Und nachher habe ich, weil auf das Bahn hat er gesagt, du nimmst ein Taxi. Und nachher hat er mich gezwungen, ein Taxi zu nehmen. Aber ich würde sagen, also, es war ein Erlebnis gewesen, extrem.
0: Wer erzählt die Geschichte heute lieber, du oder dein Sohn?
1: Mein Sohn ist stolz, dass seine Mutter mitgekommen ist.
0: Ja, das denke ich. Ja. Das kann ich mir vorstellen. Und du bist stolz gewesen, so einen Sohn zu haben, der dich ins Berghain in Berlin mitnimmt.
1: Absolut, stell dir mal vor. Stell dir mal vor.
0: Also das Berghain, einer der wenigen Orte, wo Familienausflüge ziemlich anders enden.
1: Nicht so ganz.
0: Ganz anders könnten enden, als es geplant ist. Lass, ich habe mich total gefreut, Nadine, dass du da so offen erzählt hast, wie das war im Berghain vor 20 Jahren. Und ich habe dich gefragt, gibt es einen Song, dass du gesagt hast, ja, einen vom Eminem würdest du gerne hören. Like Toy Soldiers. Sie spielen den für dich und für alle anderen, die auch schon in einer Art Berghain gewesen sind. Alles Liebe und Gute dir.
1: Ich
0: habe mich gefreut. Danke dir. Tschüss, Nadine. Ciao, ciao.

0: Die Nachrichten von SRF um 10 mit Ronja Bollinger. Der französische und iranische Präsident haben miteinander gesprochen. Der Iran sei bereit für ernsthafte Verhandlungen, um den Krieg zu beenden. Der Gründer des US-Nachrichtensenders CNN ist gestorben. Ted Turner revolutionierte die Medienlandschaft, sagt USA-Korrespondent Andrea Christen. Das Wetter, morgen ist es nach Wolkenresten häufig sonnig und nur noch lokal nass bei etwa 17, im Süden um 20 Grad. Trotz geltender Waffenruhe hat Israel einen Vorort der libanesischen Hauptstadt Beirut angegriffen. Außerdem haben der französische Präsident Emmanuel Macron und der iranische Präsident miteinander telefoniert. Lukas Lüthi mit einer Übersicht.
1: Bei seinem Telefonat mit dem iranischen Präsidenten Massoud Pezeshkian habe Emmanuel Macron seine, Zitat, tiefe Besorgnis über die derzeitige Eskalation zum Ausdruck gebracht, wie er auf X schreibt. Massoud Pezeshkian sagte, der Iran sei bereit, ernsthafte Verhandlungen zu führen, um den Krieg zu beenden. Das berichtet die iranische Nachrichtenagentur IRNA. Weiter habe Macron den iranischen Präsidenten ermutigt, sich mit den Plänen von Frankreich und Großbritannien zu befassen, zur Einrichtung einer internationalen Mission. Diese soll Handelsschiffe durch die Straße von Hormuz begleiten und schützen. Derweil haben die USA nach eigenen Angaben einen unbeladenen Öltanker angegriffen, der unter iranischer Flagge fuhr. Das Schiff habe Warnungen der USA, dass es die US-Seeblockade verletze, ignoriert. Israel wiederum hat heute zum ersten Mal seit dem Beginn einer Waffenruhe vor 3 Wochen einen Vorort der libanesischen Hauptstadt Beirut angegriffen. Ziel sei ein Kommandant der libanesischen Hisbollah-Miliz gewesen, teilte der israelische Ministerpräsident Benjamin Netanyahu mit. Obwohl offiziell eine Waffenruhe zwischen der Hisbollah und Israel gilt, kommt es weiterhin zu gegenseitigen Angriffen.
0: Der Gründer des US-Nachrichtensenders CNN, Ted Turner, ist gestorben. Das teilt der Sender mit. Turner wurde 87 Jahre alt. Er sei heute friedlich im Kreise seiner Familie gestorben. Kurz vor seinem 80. Geburtstag hatte Turner bekannt gegeben, dass er an einer Form von Demenz leide. Turner sei einer der einflussreichsten Medienpioniere des 20. Jahrhunderts gewesen, sagt USA-Korrespondent Andrea Christen.
2: Mit CNN revolutionierte Turner die Medienlandschaft, die rund um die Uhr TV-News-Berichterstattung, die also nie aufhört, die in den USA heute üblich ist. Das ist Turners Schöpfung. Turner, der heute in den USA, speziell natürlich auf CNN, gewürdigt wird. Er war aber auch weit über das Mediengeschäft hinaus aktiv. Er war ein Philanthrop, hat der UNO 1 Milliarde Dollar gespendet. 1977 gewann Ted Turner als Segler den renommierten America's Cup.
0: Der Nachrichtensender CNN ging am 1. Juni 1980 auf Sendung und ist es noch immer. US-Bundesanwälte haben 30 Personen angeklagt. Ihnen wird ein groß angelegter Insiderhandel vorgeworfen. Unter den Beschuldigten befinden sich Wirtschaftsanwälte und Finanzexperten. Sie sollen vertrauliche Informationen über Firmenfusionen bei namhaften Anwaltskanzleien gestohlen und für illegale Aktiengeschäfte genutzt haben. Bisher wurden 19 Personen verhaftet. Sie müssen in den kommenden Tagen in Kalifornien, Florida und New York vor Bundesgerichten erscheinen. Wie die Staatsanwaltschaft in Boston mitteilt, befinden sich 2 weitere Beschuldigte in Russland und Israel derzeit auf der Flucht. Die Ermittlungen in diesem Fall dauern an. Nun zu weiteren Meldungen des Tages in der Übersicht. In der Schweiz ist ein Mann positiv auf das Hantavirus getestet worden. Er werde derzeit im Zürcher Universitätsspital behandelt, schreibt das Bundesamt für Gesundheit BAG. Der Mann sei Passagier auf dem Kreuzfahrtschiff gewesen, auf dem es zu mehreren Fällen gekommen ist. Für die Schweizer Bevölkerung bestehe derzeit keine Gefahr, so das BAG. Die Zürcher Gesundheitsdirektorin Nathalie Rickli hat sich zu den schweren Fehlern in der Herzklinik des Unispitals in Zürich geäußert. Die Klinik sei heute an einem ganz anderen Punkt, so Rickli. Sie sei aber schockiert, wie groß das Ausmaß der Patientenschädigung sei. In einem gestern veröffentlichten Bericht ist die Rede davon, dass in der Herzklinik des Unispitals Zürich Dutzende Todesfälle vermeidbar gewesen wären. Bei der Abstimmung zum neuen Vertragspaket mit der EU soll neben dem Volksmeer auch das Ständemeer gelten. So will es die Staatspolitische Kommission des Ständerats. Für ein Ja zu den bilateralen Verträgen bräuchte es also eine Mehrheit der Stimmbevölkerung und eine Mehrheit der Kantone. Dieser Vorschlag geht nun in die zuständige Kommission des Nationalrats. Bruno Stanek, der Schweizer Weltraumexperte und TV-Moderator, ist im Alter von 82 Jahren gestorben, wie seine Familie mitteilt. Bekannt wurde Stanek, als er 1969 die erste Mondlandung im Schweizer Fernsehen begleitete. Die Börsendaten von 22.05 geliefert von SIX. Der Swiss Market Index schließt bei 13.283 Punkten plus 1,8%. Der Dow Jones Index in New York stand kurz vor Schluss bei plus 1,4%. Der Euro wird zu 91,48 Rappen gehandelt, der Dollar zu 77,86 Rappen. Das Wetter, morgen ist es im Norden zunächst wechselnd bewölkt und vereinzelt nass. Tagsüber wird es häufig sonnig bei 17 Grad, im Süden bei 20 Grad. Vor allem über den Bergen sind lokale Regengüsse möglich. Das waren Nachrichten von Radio SRF, verantwortlich Lukas Lüthi.
3: 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Am Mikrofon ist der Tim Eggimann an diesem Mittwochabend und wir machen es kurz dafür mit Weltklasse-Fußball. Das Champions League-Halbfinal-Rückspiel zwischen Bayern München und Paris Saint-Germain ist am Laufen. PSG führt nach der ersten Hälfte mit 1:0. Der Ousmane Dembélé hat schon in der dritten Minute das Goal gemacht. Heisst Vorteil PSG in diesem Halbfinal, weil PSG hat schon das überragende Hinspiel mit 5:4 gewonnen. Bayern muss jetzt also aufholen. Genauer gesagt, 2 Goal aufholen, um mindestens in die Verlängerung zu kommen. 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
5: Oh, das ist ja schön, dann starten wir doch jetzt in die zweite Stunde von dem Nachtclub. Also wir haben es gehört, wir sind in der Disco heute Abend und ich bin jetzt richtig begeistert von dieser Geschichte von der Nadine in Berlin im Berghain mit dem Sohn. Sie ist reingekommen am Morgen um 5 Uhr. Also willkommen zurück im Nachtclub zu dieser zweiten Stunde. Wir sind in der Zeit, wo die Disco wo dort innen interessante Sachen passiert sind. Vielleicht die erste Unsicherheit, die weg ist oder der zweite Drink, der gesessen ist und plötzlich hat man gemerkt, ach, warum eigentlich nicht? Oder um es vielleicht ein bisschen direkter zu sagen, Disco ist der Ort, wo man Entscheidungen trifft, wo man nüchtern vielleicht vertagt hat, sagen wir es mal so. Und in der Disco ist man auch nie allein gewesen, auch wenn man es am anderen Morgen vielleicht kurz einen Moment gehofft hat. Und darum geht es heute. Es geht um ihre Disco-Geschichten. Es geht um die Nächte, wo ein bisschen, sagen wir mal, ausser Kontrolle geraten sind oder spezielle Begegnungen auf dem Dancefloor, vielleicht solche, die nicht geplant gewesen sind, aber auch solche, die man dann auch nicht mehr können vergessen konnte. Oder vielleicht ein Song, wo alles möglich ist gesehen oder der Moment, wo das Licht angegangen ist und man gewusst hat, interessant, sehr interessant. Also, was ist Ihre unvergessliche Disco-Geschichte? Disco-Nacht, das Disco-Kleid, der Tanz. Vielleicht erzählen Sie jetzt etwas, was Sie sonst nur ganz wenigen Leuten erzählen. Vielleicht erzählen Sie aber auch etwas, wo jedes Mal, wenn Sie es erzählen, besser wird. Läuten Sie an und keine Angst. Ich kann das Licht locker noch ein bisschen auslassen. 0848 440 222 zum am Radio erzählen. Etwa in 10 Minuten kann ich abnehmen. Oder mailen können Sie jetzt schon via srf1.ch oben rechts. Kontakt ins Studio. Daher in Nachtclub, wo heute Disco geht mit dem Ralf Wicki.

So, eine spannende Geschichte. Ich habe es gesagt, das Studio 54, das ist legendär gewesen in New York. Und da schreibt Lismarie aus Uster. Sie sei in dem Studio gewesen, da beneide ich sie natürlich ein bisschen drum. Sie schreibt, als junge Frau sei sie als SRFA arbeitend, also Flight Attendant bei der Swissair, sei sie anfangs von den 80er Jahren auf der Jumbojet umgeschult worden, Swissair Kurs 100, sie erinnert sich noch, und hat dann eben mit dem Jumbo vorwiegend New York bedient. Und sie hat schon lange auf das Studio 54 hergefiebert. Aber es hat einfach alles müssen passen, sonst kam ich nicht am gnadenlosen Türsteher vorbei. Eines Abends, ich hatte ein Hochgefühl plus Ultra, da klappte es. Ich war riesig beeindruckt vom tollen Studio, den wahnsinnig vielen coolen Tänzern. Ich wusste nicht, wohin mit meinen Blicken. Plötzlich gab es ein Gewusel an einem Tisch neben dem Dancefloor. Oh, da ist sicher jemand sehr Bekanntes, dachte ich bei mir. Tänzelnd näherte ich mich dem Dancefloor. Ich traute meinen Augen nicht. Auf der bordeauxroten Couch saß Andy Warhol und nippte an seinem Drink. Ich habe ihn sofort erkannt. Anfangs der 80er Jahre liebte ich seine Bilder über alles. Ich fand aber nicht den Mut, ihn anzusprechen. Es waren zu viele Menschen um ihn versammelt. Ich erlebte ihn als ruhigen, scheuen und interessierten Künstler. Und wenn Damentour gewesen wäre, hätte ich ihn eventuell zum Tanz aufgefordert. Und wenn ich den Andy Warhol gesehen wäre, hätte ich den Drink stehen, die Hüfte geschaket. Vielen Dank, Lismarie, für das schöne, eindrückliche Mail, das du erlebt hast.

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1: Ja, das ist Musik zum Tanzen. Würde ich jetzt mal sagen, Love to Love Me Baby, das ist so ein Song, ich weiß nicht, ob Sie den kennen, von der Donna Summer, eine wahnsinnige Nummer. Und da schreibt Mariangela, also, sie schreibt, hey, Disco-Musik, hey, sorry, das war unser Leben. Und sie hat Jahrgang 57, schreibt sie, und sie hat ihre Sturm- und Drangjahr in Chur verbracht und nachher in Lugano. Discos, Musik, Flippen, volle Lotte, das war genau meins. Und soll ich dir etwas sagen? Es geht irgendwie nicht vorbei und ich bin immer noch ziemlich durchgeknallt, wenn es um Musik geht. Und eben jetzt schreibt sie ein Stück aus der Disco-Zeit, wo sie damals nie losgelassen hat, Love to Love You Baby von der Donna Summer. Ich erinnere mich 1976 im Campione d'Italia. Sie hat dort in der Nähe gewohnt, in Lugano, hat dort dann auch gearbeitet. War ich mit meiner Freundin Franzi im Sporting Club in Campione d'Italia. Super feine Disco, damals total angesagt. Und dann kam dieses Stück, Wir auf der Tanzfläche. Es ging voll ab, die Extended-Version mit ziemlich langem Mittelteil. Wir voll drin und plötzlich spürte ich, wie mich die Musik, der Rhythmus in ihren seinen Bann nahm. Ich tanzte mir die Sohlen weg, spürte den Boden nicht mehr, wie in Trance. Wow, habe ich vorher und nachher nie mehr so erlebt. Es war wie auf Droge und doch nicht. Das ist das Gute. Drum, wenn du möchtest und kannst, spiel bitte dieses Stück und ich widme es meinen lieben Freundin Franzi Fontana, die damals mit mir im Tessin war und heute noch ein Mensch ist, den ich nie missen möchte. Disco ist geil, ja, aber wir sind gereift, unser Musikgeschmack auch. However, heute passt's. Wo sie recht hat, hat sie recht. Mariangela, vielen Dank. Es ist zwar nicht extended,

So, Jacqueline Guyot schreibt aus Worb, sie will etwas für den Rolf erzählen. Der Rolf droht sich offenbar das Wort zu tanzen, aber vielleicht nicht anzuläuten. Aber sie schreibt, ich persönlich kannte die Schuldisco, aber Rolf erzählte mir von seinen ersten Disco-Erfahrungen, welche er im Gaskessel Bern oder in der Wanderdisco auf dem Campingplatz waren. Die Musik war eher von angesagten Bands von damals, 60er, 70er Jahre. Als die Disco-Welle angerollt war, blieb er den Clubs fern, da die Musik ihn nicht ansprach und ihn nicht zum Tanzen animiert hatte. Aber die Erinnerung an die erste Tanzparty, die ist bis heute geblieben. Er kann viel erzählen und ich höre ihm gerne zu, schreibt Jacqueline. Und ich gehe ganz fest davon aus, Jacqueline, dass wenn der Rolf dir erzählt, dass du tanzt dazu. Und wenn nicht dann, wenn dann...

schreibt der Roger Baldinger 1991, hat das erste Mal im Jugendtreffpunkt in Meiringen mit 14 Disco-Luft geschnuppert. Und vor lauter Faszination und Tanzen vergaß ich die Zeit. So kam ich erst nach 22 Uhr wieder zu Hause an, was bei meinem Vater nicht gut ankam. Er schreibt aber trotzdem, Sex für ihn nachher ein fester Bestandteil wurde von seinem Leben, am Samstagabend in die Disco zu gehen. Dort hat er dann auch seine ersten Erfahrungen gemacht. Und jetzt nicht etwa mit Küssen, nein, mit der Technik. Und er lernte die Bedienung von Mischpult, Lichtanlage und Nebelmaschine. Ein Hobby, das mich bis heute begleitet, ist das Musiklaufen lassen für andere Leute. Zuletzt hat er das gemacht in einem Online-Radio mit einem Chat. Roger, wunderbar, du bist einer von denen, der tatsächlich so wie das im Saturday Night Fever Film ja auch beschrieben ist, am Samstagabend zur Hochform aufläuft. Und ich meine, wenn wir jetzt von dem reden, dann wissen Sie, von wem das die Rede ist. Es hat sich wirklich ins kollektive Gedächtnis eingefressen, oder? Die Wursthaut, enge weissen Anzüge, offen bis zum Bauchnabel. Beachies sind die drinnen gesteckt und hat mit Night Fever oder Stayin' Alive die Welt zum Tanzen gebracht und John Travolta im Kino zu einem zappelnden Sexgott gemacht. Aber wie ist das überhaupt hier gekommen? Der Beachies-Manager, der Robert Stigwood, liest in der Zeitung einen Bericht über die neue Disco-Szene in New York. Und dort wird eben beschrieben, wie die gelangweilte Generation, die am Tag vom 9 bis am 5 Uhr jobben und sich in der Nacht in den Clubs und in den Discos im wahren Leben hergeht, dort geht es ums Feiern, ums Trinken und ums Tanzen. Und der verkaterte Morgen, der ist weit weg. Was zählt, ist sie im Hier und Jetzt. Und das möglichst hemmungslos und wild. Und weil dann eben gerade Tanzwettbewerb besonders angesagt sind, stellt sich der Robert Stigwood vor, wie der Jungschauspieler John Travolta über die Tanzfläche schwebt und zum König vor Nacht wird. Und aus dem Stoff heraus will Stigwood einen Film machen und lässt mal eine Szene drehen. Und bei den Probenaufnahmen tanzt John Travolta als Tony Manero noch zum Bee Gees Song «You Should Be Dancing». Einfach weil der Dreck gerade aktuell ist. Aber der Stigwood weiss natürlich die Hauptrolle in einem Tanzfilm. Die spielt Musik und da hockt er ja an der Quelle. Also läutet er jetzt seinen Schützling an, wo aus, sagen wir mal so, steuerflüchtigen Gründen gerade in Frankreich am Arbeiten sind, nordöstlich von Paris im Château d'Hérouville, in einem alten Gemäuer aus dem 15. Jahrhundert, wo auch schon mal Kulissen soll gesehen sein für Pornofilm. Aber jetzt ist es ein Tonstudio und am Telefon bettelt der Stigwood jetzt also bei seinen Bee Gees, könntet ihr nicht ein paar Songs liefern für die Musik von meinem Film? So einfach tönt das, aber ist nicht gesehen am anderen Ende, nämlich von der Leitung in Hérouville, hockt der Robin am Telefon und sagt zum Stigwood, okay, und wenn schickst du uns das Drehbuch, und jetzt wird es peinlich, weil es gibt gar kein Drehbuch, gesteht Stigwood. Aber, so sagt er, fangt doch einfach gleich schon mal ein bisschen an, irgendwie passt das schon. Und so schreiben die Bee Gees quasi im Blindflug und extrem experimentierfreudig wild drauf los, so à la nützt es nichts, schadet es nichts. Und so hat sie dann auch funktioniert mit unter anderem Night Fever. In dem Titelsong von der Bee Gees geht es, grob gesagt, um Musik, Tanzen, um Sex. Die besten Zutaten also für eine schöne Geschichte ums Erwachsenwerden. Man amüsiert sich auf der Tanzfläche, der Sound ist gut, die Stimmung noch besser. Und dann ist ja da noch das unglaubliche Mädchen, das im schillernden Licht tanzt. So heisst es wirklich im Songtext von Night Fever. Und die hübsche Frau aus der Stadt, sie bewegt sich durchs Licht und hat meinen Geist und meine Seele fest im Griff. Kein Wunder also, dass unser Protagonist, hormonüberladen und vom Alltag frustriert, Hitzewallungen überkommt. Gimme that Night Fever, Night Fever. Sunny Boys, nicht nur mit den weissen Anzügen, sondern auch die mit den gleichen Zähnen, die gehören ab dann zu den erfolgreichsten Popfamilien überhaupt. Weil sie mit ihrem Sound in den höchsten Tönen so mengen Samstagabend

das sind ursprünglich Schmusi-Brüder gewesen und dann sind sie weisse Disco-Weaver-Stars geworden. So könnte man die Karriere von den Gibb-Brüdern, der Bee Gees, also zusammenfassen. Egal, was sie angepackt haben, es ist zu Gold geworden. Und eben auch im 78, wo sie mit Stayin' Alive den Soundtrack liefert, wo die ganze Welt eben dazu abtanzt. Nur der Gold sagen, ich habe es gesagt, hat auch andere Seiten gehabt, wird zu einem Fluch. Natürlich, klar, für Bee Gees ist es toll, dass ihre Filmmusik zum Kulttrans streifen. Sie hat die Night Fever zu einem der bestverkauften Alben überhaupt wird und Rekord bricht. Und natürlich sind sie auch stolz, dass fast die ganze Welt von dem pandemischen Disco-Fieber gepackt wird und John Travolta seinen Hüftschwung zu Stay Alive probiert nachzumachen. Aber problematisch für die Brüder Bee Gees ihre weissen Hosen. Auch wenn die Welt rund ist wie eine Disco-Kugel, das Spiel, das dreht sich natürlich immer weiter, aber nichts brennt sich dermassen so sehr ins kollektive Gedächtnis ein wie die wursthauteng weissen Anzüge. Erinnern wir uns zurück 1978, die Hochzeit der Disco-Welle war natürlich auch der Anfang vom Punk, also quasi im Gegenstück von der weissen Disco-Hose. Dann ist angesagt, mit einer Sicherheitsnadel in den Backen umeinander zu laufen. Und so verwundert es dann auch nicht ganz, dass man damals ein bisschen über Bee Gees gelästert und gestänkert hat. Das renommierte oder renommierteste Musikmagazin Rolling Stone giftelt und schreibt, dass das, was Bee Gees machen, Zitat, kommerziell erfolgreiche Track sind. Bee Gees, die lassen das kalt, sie bleiben erfolgreich und das, obwohl dann niemand darf zugeben, dass er eben Bee Gees gern lässt. Das schlechte Image, das auch mit der weissen Hose zu tun hat, ist auch den Bee Gees natürlich bewusst. Und zwar so sehr, dass der Maurice Gibb irgendeinmal einmal sagt, am liebsten würden wir die Disco-Bälle mit dem Maschinengewehr zu Fetzen schiessen und die weissen Hosen in einen Anzug stecken und verbrennen. Das sind Töne gesehen, oder? Also, das Disco-Stigma haben Bee Gees natürlich nie ganz verloren, aber coole Socken sind es gesehen, auch in weissen Hosenanzügen. So, zu dem hätten wir auch tanzen können, Kopf schütteln, Pogo, einfach

Ich gehe weiter in die Disco mit Ihnen, auch in der nächsten Stunde. Ich freue mich, wenn Sie mitkommen mögen. Disco ist ja der Ort, wo man einen kurzen Moment lang glaubt, wir haben das Leben im Griff. Und dann kommt der nächste Song. Alles anders.

0: Die Nachrichten von SRF um 11 mit Frank Estermann. Angebliche Friedenssignale im Iran-Krieg haben heute die Börsen nach oben und den Ölpreis nach unten getrieben. Auslöser war ein Bericht des US-Nachrichtenportal Axios. Dieses schrieb, dass die USA und der Iran kurz vor einer Vereinbarung für ein Kriegsende stünden. Ein hochrangiger iranischer Parlamentarier nannte den Bericht zwar kurz darauf einen, Zitat, realitätsfernen Wunschzettel, dennoch hatte die Berichterstattung Auswirkungen auf die Börse. Der Swiss Market Index stieg heute um 1,8%. Der Dow Jones Index in New York lag zum Börsenschluss gut 1% im Plus. Der Ölpreis sank heute. Zwischenzeitlich fiel der Preis für ein Barrel der Nordseesorte Brent unter 100 US-Dollar. US-Bundesanwälte haben 30 Personen angeklagt. Ihnen wird ein groß angelegter Insiderhandel vorgeworfen. Unter den Beschuldigten befinden sich Wirtschaftsanwälte und Finanzexperten. Sie sollen vertrauliche Informationen über Firmenfusionen bei namhaften Anwaltskanzleien gestohlen und dann für illegale Aktiengeschäfte genutzt haben. Bisher wurden 19 Personen verhaftet. Sie müssen in den kommenden Tagen in Kalifornien, Florida und New York vor Bundesgerichten erscheinen. Wie die Staatsanwaltschaft in Boston mitteilt, befinden sich zwei weitere Beschuldigte in Russland und in Israel derzeit auf der Flucht. Die Ermittlungen in diesem Fall dauern an. UNO-Generalsekretär Antonio Guterres hat gefordert, dass die Fußball-WM in den USA, Kanada und Mexiko zugänglicher wird. Es wäre wünschenswert, dass mehr Menschen die Spiele vor Ort sehen könnten, ließ ein Sprecher in New York verlauten. Hintergrund sind die Ticketpreise für die WM. Diese stehen weltweit in der Kritik. Für das Eröffnungsspiel zwischen Mexiko und Südafrika wurden Karten für knapp 3'000 Dollar verkauft. Ein Ticket für das Finale am 19. Juli kostete in der teuersten Kategorie sogar fast 11'000 Dollar. Kritikerinnen und Kritiker werfen der FIFA vor, durch diese Preise viele Fans faktisch von der Weltmeisterschaft auszuschließen. Dann zu einem Resultat vom Fußball. Paris Saint-Germain steht als zweites Team im Champions League-Finale. Den Parisern reicht im Rückspiel gegen Bayern München ein 1:1 Unentschieden. Das Hinspiel gewannen sie mit 5:4. Im Final trifft Paris Saint-Germain auf Arsenal. Die Börsendaten von SIX. Der Swiss Market Index schließt bei 13.283 Punkten plus 1,8%. Der Dow Jones Index in New York steigt um 1,2%. Der Euro wird zu 91,50 gehandelt und der Dollar zu 77,88. Das Wetter. Morgen ist es nach Wolkenresten häufig sonnig und nur noch lokal nass bei etwa 17 Grad. Im Süden gibt es um 20 Grad. Das waren Nachrichten von Radio SRF, verantwortlich Frank Estermann.
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2: Noch einen schönen und einen guten Abend. Wenn Sie mögen, stellen Sie sich das vor. Disco, irgendeinmal, es war Mitternacht. Der Boden ist ein bisschen klebrig und es schmeckt nach Parfüm, Nebelmaschine. Und es gibt so eine sehr mutige Mischung aus Wodka und etwas anderem, was süß ist. An der Bar erklärt jemand zum dritten Mal, dass er sonst eigentlich gar nie tanze. Und auf der Tanzfläche bewegt sich einer, als hätte ihn der Rhythmus persönlich beleidigt. Irgendwo läuft jetzt genau Der Song, wo plötzlich Menschen so ein bisschen anschauen, die sich vorher erfolgreich nicht angeschaut haben, ignoriert haben und draussen vor der Tür steht einer und telefoniert, so ein bisschen verzweifelt. Nein, Schatz, natürlich bist du auf dem Heimweg. Also, ich meine, Disco sind ja schon immer ein faszinierender Ort gewesen. Menschen gehen rein als vernünftige Erwachsene, kommen raus manchmal ein paar Stunden später mit Geschichten, die erstaunlich oft eben anfängt mit, also eigentlich ist ja das gar nicht geplant gewesen. Und genau diese Geschichten, die suche ich heute Abend. Die von der schrägen Nacht, die von den peinlichen Momenten, die mit den grossen Flirts oder mit den katastrophalen Versuchen zu tanzen oder einfach eine Begegnung, die Sie noch heute nicht ganz genau wissen, ist das jetzt genial gewesen oder einfach der komplette Wahnsinn. Also, wenn Sie mal in einer Disco gesehen sind, jemanden kennengelernt haben. Wer weiss, vielleicht sind sie jemanden gewesen, wo am nächsten Morgen den Namen, ja sagen wir mal so, noch ungefähr gewusst hat. Ihr unvergessliches Disco-Erlebnis heute Abend, da suche ich noch und es darf alles auf Tanzfläche. 0848 440 222 oder ein Mail via srf1.ch und dann oben rechts Kontakt ins Studio, daher in Nachtclub mit dem Ralf Wicki.

0: da.
1: Also, wenn man so in der Disco war und ich mich so zurückerinnere, das war schon cool gewesen, oder? Das mit dem Tanzen. Aber ich habe natürlich auch die langsamen gebraucht, die langsamen Titel. Jetzt haben wir nur schnell gehört. Natürlich, es passt richtig gut dazu, oder? Disco ist mehr als einfach nur aufreissen. Disco ist, irgendeiner muss anfangen in der Disco, oder? Der erste auf der Tanzfläche, der erste Blick, der erste Schritt, wo vielleicht auch sagt, mir ist es egal, ich mache das jetzt einfach, und dann passiert etwas ganz Komisches. Plötzlich wird aus einem Raum voll fremden Leuten so eine erste gemeinsame Bewegung. Und natürlich, wir können nicht drum reden, oder? Disco hat immer auch einen sehr praktischen Zweck gehabt, Menschen treffen, Menschen. Blick werden länger, Abstände werden kürzer. Und man hat dann irgendeinmal früher mal eleganter formuliert, aber im Grunde genommen ist es immer ums Gleiche gegangen. Wer tanzt mit wem und wer geht mit wem heim? Und gleichzeitig war Disco eben auch mehr als das gewesen, nämlich ein Ort, wo man hätte können, jemand sein konnte. Ich denke an Tony Manero im Saturday Night Fever. Wir können jemand sein, wo man am Tag eben nicht hätte dürfen sein. Vielleicht ein bisschen mutiger, ein bisschen freier und ein bisschen näher vielleicht auch an sich selber. Das mag ein Grund sein, warum das die Kultur auch nie ganz verschwunden ist, die Disco-Kultur, weil sie eben etwas erfüllt, was wir offenbar immer noch brauchen. Also, wenn heute Abend jetzt, ich weiss auch nicht, wenn es ein bisschen ruhig ist, vielleicht liegt es ja daran, dass gerade irgendjemand überlegt, ob er oder sie den ersten Schritt soll machen. Und ich sage Ihnen, machen Sie es im Radio oder auf der Tanzfläche von Ihrem Leben.

0: mit einer heissen Begleitung unterwegs gewesen. Dann haben wir gesagt, was machen wir, oder? Dann haben wir gesagt, wir gehen die grösste Disco von New York schauen.
1: Okay.
0: Und das ist an der 37. und 38. Runde gesehen. Und da sind wir da rein. Und das ist ein Raum, der ist immens gewesen. Ich weiss nicht, wie viele Stöcke hoch, 7, 8 Stöcke hoch und eine riesige Fläche und dann im Hintergrund noch eine höhere Fläche mit einem Vorhang davor. Und das sind die, die dort getanzt wurden, getanzt sind, als Schattenfiguren projiziert wurden. Und mit Lasertechnik sind die verrücktesten Sachen rumgeflogen, riesige Herdöpfel, die runtergefallen sind, Tänzer.
1: Da, einfach da hast, Spektakel. Aber du hast wahrscheinlich gemerkt, wow, was ist das für ein Ort? Und definitiv auch gemerkt, okay, ich bin nicht mehr in der Schweiz.
0: Ah ja, das schon nicht. Nein, sehr anders. Ja, ja.
1: Beschreibe mal, was dort noch war, neben den Herdöpfeln, die dort geflogen sind und neben diesen mehreren Stücken. Zum Beispiel Musik oder wie das tönt. Wie ist das gesehen? Die Leute sich bewegt?
0: Ja, ja, es sind Hunderte gewesen, die dort getanzt haben, oder? Und es hat auch mehr als ein Orchester gehabt. Das hat abgewechselt oder dann hat das Orchester gehalten und es war nur Lautsprecher gewesen. Es hat sich geändert, oder? Und was noch komisch war, ist, es sind ganz viele Kellner rumgelaufen zwischen den Tanzenden und haben Bier verteilt.
1: Und was ist komisch?
0: Also, du bist nicht an eine Bar gegangen. Es hat schon eine gehabt.
1: Auf der Tanzfläche hast du das Glas überkommen, quasi, oder wie?
0: Ja, da sind ich weiss nicht, wie viele Kellner rumgelaufen,
1: okay.
0: Immer mit einem Glas Bier.
1: Wie haben dich die
0: getanzt? Und wer es hat wollen, hat es genommen. Es ist eine gestörte Sache.
1: Ich würde sagen, mehr Bier trinken als tanzen.
0: Nein, es ist schon getanzt worden. Es ist recht getanzt worden. Ja. Doch. Okay, okay. Aber das Bier ist halt auch noch gewesen.
1: Ja.
0: Abgefüllt ist wurde in so einer Holzschiene. Da haben sie den ganzen Abend die Gläser gestoßen und der Hahn ist immer offen gewesen und hinten haben sie immer die Gläser weggenommen. Der Hahn ist nie abgestellt worden.
1: Ein guter Kreislauf, ein guter Durchlauf.
0: Ein guter Durchlauf.
1: Entschuldigung.
0: Ja, nicht.
1: Du hast ja gesagt, es ist nicht nur überwältigend, es war nicht nur Technik gewesen, sondern eben auch, also wir haben von Licht geredet, wir haben von Sound geredet, aber es sind ja auch Menschen dort gewesen. Jetzt bin ich natürlich ein bisschen neugierig geworden. Was hast du damit gemeint? Also ist es eher so, sagen wir mal, Offenheit, die du dort erlebt hast? Oder einfach Sachen, die so nicht jeden Samstag erlebt hast, was jetzt die weibliche Begleitung vielleicht betrifft?
0: Ja, die ist ja schon echt gewesen, die weibliche Begleitung.
1: Aber?
0: Und die ist begeistert gewesen. Sie hat es auch zum ersten Mal gesehen, oder?
1: Mhm.
0: Und hat volle Satz getanzt. Also,
1: okay.
0: Das hat gestummen, oder?
1: Hat das etwas ausgedrückt?
0: Ja. Das Publikum ist sehr vielseitig gewesen.
1: Das heisst?
0: Also, das ist nicht irgendwie gerade eine halbe Generation gewesen. Es ist also altersmäßig erstaunlich gemischt gewesen, von Teenie bis 50, 60-Jährige.
1: Wahrscheinlich ist Nadine mit ihrem Sohn dort auch noch gesehen, nach dem Berghain in Berlin. Hat sie sich vielleicht noch auf New York gewagt?
0: Das ist gut denkbar. Man ist dort angegangen. Es war damals gefährlich gewesen, wo wir dann endlich rausgegangen sind. Aufs Trottoir hat meine Begleiterin dann den Schlüssel gesucht in ihrem Mantel und dann ist der Taxifahrer verrückt worden. Und er hat gesagt, hocke dein Taxi, es ist gefährlich da.
1: Oh meine Güte. Okay.
0: Ja.
1: Also ich merke, du bist in einer Disco gesehen, wo du definitiv nicht einfach nur ein Zuschauer gesehen bist, sondern einer, der auch mitgemacht hast.
0: Ja, ja.
1: Du hast ja dich dort wohlgefühlt, nehme ich an, oder hast du das erste Mal 2, 3 Drinks gebraucht, um überhaupt
0: anzukommen? Nein.
1: Okay.
0: Du weißt, ich bin Disco gewohnt gewesen. Meine erste Frau war Tanzlehrerin gewesen.
1: Ah, ja.
0: Und ich bin als Sparing-Partner strapaziert worden. Oder?
1: Okay.
0: Also das war für mich nicht Neues gewesen, Disco. Und ich habe in anderen Ländern Disco erlebt. Eine ganz riesige in Singapur. Aber dieses New York ist also wirklich das Gewaltigste, was ich je gesehen habe.
1: Aber du bist gleich als gleicher Urs rausgegangen oder bist ein ander

0: gesehen, wo du rausgegangen bist, als wo du reingekommen bist?
1: Nein, ich bin, glaube ich, gleich gestört rein wie raus.
0: Ja. noch so eine letzte Frage. Wenn du so zurückdenkst, was bleibt jetzt stärker in Erinnerung? Die Faszination? Oder einfach das Ungläubige, vielleicht sogar Kopfschütteln?
1: Nein, Kopfschütteln nicht.
0: Ja.
1: Einfach glatt gefunden.
0: Ja.
1: Interessant gefunden.
0: Ja.
1: Stolz gewesen?
0: Ja. New York, grosse Disco, ein Ort, wo du irgendeinmal merkst, Disco ist nicht einfach nur ein Hobby, sondern es kann auch ein Zustand sein an einem schönen Abend. Earth, Wind and Fire, hast du gesagt, würde noch passen, gell? September.
1: Ja.
0: Das spiele ich für dich in einer rassigen Version. Ich hoffe, du könntest Tanzbein immer noch schwingen. Ich habe mich sehr gefreut, Urs. Hast du uns mit reingenommen in die Disco vor 35 Jahren in die grösste in New York. Danke vielmals. Schönen Abend. Alles Liebe und Gute.
1: Danke.
0: Und viel Freude am Tanzen. Ciao, Urs. Danke.

0: Das ist auf und abgespielt worden in der Jugenddisco im Pfarreiheim St. Anton in Luzern, wo ich als 12-Jähriger mit Disco durfte. Da haben die Wände tropft ab dem Rock-Funk-Song, wo Tina Turner das zum Besten gegeben hat. Und das war mein erstes Disco-Erlebnis gewesen. Ich frage zum letzten Mal heute Abend am Telefon, was ist das für ein unvergessliches Disco-Erlebnis gewesen? Und jetzt am Telefon ist der Christian Blank. Ich freue mich. Christian, guten Abend.
1: Guten Abend miteinander.
0: Christian, du hast mir ein langes Mail geschickt und ich habe gesagt, wir könnten bis am Morgen reden über das. Aber du doch mal erzählen, was du erlebt hast damals.
1: Ja, also ich denke, wir hatten zur damaligen Zeit sehr liberale Sekundarlehrer gehabt. Also da muss man sagen, die haben uns sehr lange alleine gelassen. Die haben einfach wollen, dass wir das Eich machen und darum haben sie immer Samstagabend haben wir eigentlich immer Disco gehabt.
0: Cool.
1: Und in der Ecke im Schulzimmer vom Hauptlehrer und diesen, manchmal haben sie eher geschaut, aber nicht immer. Sehr selten. Und es ist einfach jemand verantwortlich gewesen und wir haben Platten aufgelegt, natürlich noch damals LPs oder nichts anderes. Da hat es noch keine iTunes-Laptop und so Zeugs gegeben.
0: Spotify.
1: Ja, genau, nichts. Geschweige denn noch keine asoziale Medien. Ich sage es bewusst so, weil soziale Medien ist für mich ein falsches Wort. Also, man hat wirklich aneinander auch geschaut, oder? Und dann ist mir immer zu Abend, irgendwann Sport geworden ist, haben wir dann einmal das verbotene Stiliert schon dem abgespielt. Das haben sie eigentlich nicht gern gehabt. Aber wir haben es abgespielt.
0: Wegen Stöhn.
1: Ja, ist halt schon ein bisschen ein intimes Lied.
0: Okay.
1: Und lustig ist, also der Pfarrer, also eine Episode, der hat uns aufklären, oder? Und der hat wirklich noch mir als Sekundarschüler mit Bindli und Lötstaub angefangen.
0: Aber das war im 19. Jahrhundert gesehen, gell? Oder?
1: Ja. Und aber lustig ist ja, alle haben das Bravo auf den Knien gehabt in dieser Zeit und haben Dr. Sommer angeschaut.
0: Irgendwie hat man sich ja gleich müssen aufklären, oder? Ich weiss jetzt auch nicht, was besser war, der Dr. Sommer oder der Pfarrer mit dem Bindli, mit dem Bestäuben.
1: Aber es ist nie jemand schwanger geworden.
0: Okay.
1: Selbst kann man sagen.
0: Okay. Wie hat das ausgesehen, wieder in Disco? In der Lehre zum Beispiel, sind das Dancing gesehen oder wo bist du denn
1: dort? Ja, klar, das sind Dancing gewesen, das war die Hochblüte gewesen. Also, das ist wirklich, wo Pepe Lienhard 6 da war und ganz andere Livebands auch.
0: Okay.
1: Früher war es eigentlich üblich gewesen, dass eine Tanzmusik, eine Band, wo 6 da war, ist im besten Fall eben so mit zwei Bläser, zwei Gitarren. Was gibt es noch? Percussion, Schlagzeug und Hammondorgeln und ja, einfach ein Sextette gut.
0: Ja.
1: Und die sind meistens immer einen Monat in einer Disco gewesen und nachher weiter tingelt, oder?
0: Ganz
1: und da
0: genau.
1: Sind viel auch Österreicher Musiker gewesen, die sind einfach schon talentiert, auch heute noch.
0: Ja.
1: Wobei man heute das eigentlich nicht mehr findet. Das ist eigentlich vorbei.
0: Das ist ja, das ist für die Zeit, wo es Hasi Osterwald oder Dorados oder Pepe Lienhardt durchs Land
1: ging. Ja, Dorados, genau, das ist auch noch eine, Mary Lang.
0: Ja, ganz genau, Mary Lang Conmigo.
1: Ja, das ist auch so.
0: So ein Schleifer,
1: ja. Ja, wirklich ein Schleifer.
0: Du.
1: Und dann sind wir natürlich auch immer wieder zu beim Heiko Kochen. Schon in der 6 haben wir das gemacht. Das ist immer Sonntagmorgen früh geworden. Wir sind immer zu beim Heiko Kochen.
0: Okay.
1: Und haben dann angeschaut.
0: Also Disco hat, wie soll ich sagen, einen grossen Auslauf gehabt, könnte man jetzt mal sagen. Sag mal, hast denn du dürfen in die Disco gehen? Also von daheim aus?
1: Ja, das war kein Problem. Wir waren neue Kinder und die älteste Schwester, die hat schon noch ein bisschen
0: mehr Zeit. Ah, die hat natürlich, ja gut, okay.
1: Die hat noch gefahren.
0: Gut, wenn meine Eltern gewusst hätten, dass ich am Schluss zu Schöthem war und Blü würde tanzen, hätten sie vielleicht weniger Angst gehabt. Die haben wahrscheinlich mehr Angst gehabt, ich würde so mit den Punks abhängen. Mich nimmt jetzt aber noch Wunder. Schöthem war und Blü offiziell verboten. Wer hätte denn den Mut gehabt, das Lied trotzdem aufzulegen? Weißt du?
1: Ja, wir haben einfach immer gewusst, dass wir lernen, wie wir können mit dem Laufen lassen.
0: Okay, aber
1: ich bin doch ins Nest gegangen dann.
0: Und ich nehme an, das ist also nicht nur einfach laufen, sondern in der Tanz. Das Licht abgeleitet.
1: Ja, sicher. Ja, das ist natürlich ganz warm geworden.
0: Das kann man vorstellen.
1: Aber es war eine schöne Zeit, ich wollte sie nicht missen. Und auch dort sind wir eben auch immer wieder zu jemandem heim essen. Es ist wirklich, wir haben einander sozial geschaut, da kann man wirklich sagen, das sind da die sozialen Medien für uns. Also ich würde sagen, das war viel sozialer. Ja. Es ist niemand ausgeschlossen worden, auch die Schwachen sind mitgekommen. Es war wirklich eine coole Zeit gewesen. Also,
0: also die Disco-Nacht, das Besondere war ja nicht einfach nur die Musik gewesen, sondern eben auch eine Zeit, die man teilt hat mit anderen Leuten, oder?
1: Wo man gepflegt hat.
0: Ja. Ja, beim Tanzen schmeckt man ja einander auch, oder? Wir haben ein bisschen schwitzt und so. Und da kann man ja sagen, oder? Wenn man jemanden lieber schmeckt oder weniger gut schmeckt.
1: Ja. Und wir sind in Klicke gewesen, auch in der Lehre dann, oder? Ja. Wir sind bis Kollermühle von Thurgau aus auf Zug gefahren. Das war eigentlich wahnsinnig damals, oder?
0: Ja.
1: Das war eine riesige Strecke gewesen, aber überall, was gute Bands hatte, sind wir gegangen, oder? Ja. Aber heute, ich glaube, das gibt es nicht mehr. Und ich hatte ja noch geschrieben, ich hatte noch ein Erlebnis gehabt. Ich denke, jetzt gehe ich mal ins Trischli St. Gallen schauen. Das ist die Disco St. Gallen, oder? Heute.
0: Ja.
1: In der Stadt St. Gallen. Da bin ich oben rein, 20 Stutz zahlt, 10 Minuten unten wieder raus, weil da ist noch bum, bum, bum und ein schwerhöriger DJ gehört, oder?
0: Ja.
1: Das ist natürlich eine ganz andere Zeit. Das kann man nicht mehr vergleichen.
0: Ja.
1: Also ich wäre gerade gescheiter, gehen Bordwurst essen.
0: Aber
1: also ich bin wirklich oben rein und unten raus, hat es mich rausgespielt. Hast du den anderen verstanden, nichts, also schrecklich. Also,
0: aber es ist schon cool, weißt du, wie man dann früher so umeinander gereist ist, für so eine Band zu hören, oder? Wir sind ins Happy Day auf Wolfenschiessen oder in Tarissen Beach auf irgendwo beim Bürgerstock und da hat man das so gemacht, oder? Und mir ist dann am Samstagabend tatsächlich verreist und die Tore. Heute finde ich das eigentlich etwas ganz Komisches, aber gleich die Leute gehen ja auch gehen immer noch in die Disco. Sie fahren nicht mehr so aufs Land. Früher sind die coolen Sachen auf dem Land gesehen, oder?
1: Ja, aber gibt es noch Live-Musik? Ich weiß es nicht. Das ist herzlich wenig, oder?
0: In New York gibt es das natürlich und in anderen Städten, aber ich glaube in der Schweiz.
1: Ja, aber es ist Schweiz.
0: Wahrscheinlich wirklich weniger. Gut, ich muss sagen, ich bin nicht so in den Dancings unterwegs. In den Dancings eigentlich auch weniger gesehen. Ich bin dann wirklich lieber in einer Disco gesehen, wo nicht einfach eine Band die Musik nachher gespielt hat. Meistens sind sie dann Covers gesehen, obwohl sie das gut gemacht haben. Aber ich habe einfach so von der Vielfalt von der Musik her, ich habe gerne Rock gehabt, Funk, Soul.
1: Ja.
0: Und das haben die Bands so nicht immer gemacht.
1: Nein, das wird sie können. Nein, das ist klar. Beatles und Rolling Stones haben sie dann mal gespielt.
0: Voilà,
1: so.
0: Voilà.
1: Die Klassiker, genau. aber Funk und so haben sie doch nicht können, das ist klar.
0: Aber weißt du,
1: also haben die Leute dort auch nicht wollen, das Publikum. Das wäre das falsche Publikum gewesen.
0: Aber weißt du was, jetzt machen wir doch einen Abgang in das Schulzimmer zu dem verbotenen Song und in dem Moment, in wo plötzlich alles ein bisschen näher gerückt ist, oder?
1: Das Licht dunkel wird.
0: Genau, und da längert die Menge einfach ein Lied für die ganze Zeit wieder irgendwie so ein bisschen wachzurufen. Ein Lied, das damals vielleicht ein bisschen zu viel war und darum unvergesslich geworden ist. Und da ist der Song, den du eigentlich nicht hättest dürfen laufen. Je t'aime, moi non plus, vom Serge Gainsbourg und der Jane Birkin. Ich habe mich total gefreut, Christian, hast du angerufen und die Geschichte erzählt von damals.
1: Danke gleichfalls für die coole Musik den ganzen Abend.
0: Ich freue mich, dass es dir gefällt. Alles Liebe und Gute und jetzt viel Freude mit dem Serge, mit dem schweren Nötig.
1: Ja,
0: tschüss. Ciao, Christian.

noch lange weiter hören und weiter stöhnen lassen. Wir kommen langsam Richtung Schluss von heute Abend, von diesem Disco-Abend. Und ich bin nie gerne heimgegangen. Meine Eltern haben immer gesagt, ich soll hören, wenn es am schönsten ist. Aber das habe ich überhaupt nicht verstanden. Und ich verstehe es noch heute nicht. Wissen Sie, was in diesen alten Schuldisco für mich manchmal etwas vom Schöneren war, dass plötzlich total unpassende Songs gelaufen sind. Weil der George hatte eine Platte, der Frank hatte eine Platte und so haben alle ihre Sachen mitgenommen. Und das sind nicht die Disco-Hits gesehen, so wie heute. Da sind zum Teil unpassende Songs gelaufen, eigentlich gar nicht tanzbar. Viel zu schräg. Eigentlich Musik, wo man sich gefragt hat, was hat jetzt das mit dieser Disco zu tun? Wer hat das aufgelegt? Aber dort ist eben auch das Abenteuer gelegen dort drinnen. Man hat Musik damals laut gelassen, zum ersten Mal. Keine Eltern, die hinten dran stehen und sagen, abstellen. Nein, richtig laut und auch nicht nebenbei. Nicht algorithmisch weich gespielt, sondern eben mit dem Gefühl, vielleicht passiert jetzt gerade irgendetwas. Und während offiziell alle wegen der Musik da gewesen sind, das wissen wir natürlich, heute ist natürlich nebensächlich auch noch etwas anderes gegangen, oder? Es ist so ein bisschen darum gegangen, unauffällig die Nähe zum anderen Geschlecht ein bisschen können zu lernen. Die Musik ist nun da einfach ein guter Vorwand gewesen. Und irgendwo zwischen langsamen tanzschiefen Blick und warmem Orangensaft damals noch ist dann plötzlich etwas so gelaufen wie der Sensational Alex Harvey Band. Ja, Faith Healer, ein Song, der so ein bisschen wie ein Fiebertraum ist. Dunkel, komisch, intensiv. Und genau darum perfekt für eine Zeit, wo man sonst sowieso nicht so recht weiss, was eigentlich gerade mit einem

So, langsam, aber sicher gehen die Lichter aus da. Nicht alle natürlich, aber genug, dass man wieder weiss, wo man ist. Und vielleicht auch ein bisschen wärmer ist. Disco, das haben wir heute Abend gemerkt. Das war nicht nur Musik. Disco war ja immer auch ein Probieren, ein Schauen, ein Schritt auf der Tanzfläche, obwohl man nicht ganz sicher war. Und ich finde das noch spannend. Das funktioniert auch noch heute. Vielleicht nicht mehr bis am Morgen um 5 Uhr, aber vielleicht auch nicht mehr in den Schuhen von damals, wo einem alles verzeihen. Nein, Tanzen ist gesund, Tanzen ist ehrlich und Tanzen interessiert. Und Tanzen, das ist nicht interessiert, wie alt das sie sind. Das ist dem völlig egal. Es gibt sie nämlich wieder, oder immer mehr, die Ü60-Discos. Und ich finde, das hat Stil nicht, weil man noch einmal jung sein will, sondern weil man weiss, wie gut sich ein Song im richtigen Moment anfühlt. Und das ist vielleicht eben auch der richtige Moment, ja, dass man sich das wieder einmal gönnt, einen Abend lang, einen Tanz lang, ein bisschen näher dran sein am Leben. Und dann hat es die Lieder gegeben, wo man plötzlich eben langsam geworden ist, näher gekommen ist, ein bisschen mutiger oder ein bisschen ehrlicher. Songs, wo man sich gewünscht hat, dass Zeit anhaltet. Und ganz ehrlich, manchmal hat sie das auch gemacht, für 3 Minuten. Das ist der letzte Song, der Terry Jacks, Seasons in the Sun. Ich wünsche Ihnen eine gute Nacht, eine gute Zeit. Wir hören uns wieder erst am nächsten Dienstag im Nachtclub ab der 9.

0: die Nachrichten von SRF um Mitternacht mit Frank Estermann. Mögliche Einigung zwischen den USA und dem Iran. Die USA sehen Fortschritte, in der Folge steigen die Börsen und die Ölpreise sinken. Er gründete den Nachrichtensender CNN. Der US-Medienpionier Ted Turner ist mit 87 Jahren gestorben. Und der Champions League-Final steht fest. Nach Arsenal zieht Paris Saint-Germain ins Endspiel der Königsklasse ein. Das Wetter: nach Wolkenresten wird es häufig sonnig und nur lokal nass. US-Präsident Trump sieht gute Chancen für ein Ende des Irankrieges. Er sagte, man sei sehr nah an einer Einigung. Zuvor berichtete das US-Nachrichtenportal Axios, dass die USA und der Iran kurz vor einer Vereinbarung für ein Kriegsende stünden. Dies wirkte sich direkt auf die Börsen und die Ölpreise aus. Ein hochrangiger iranischer Parlamentarier nannte den Axios-Bericht zwar kurz darauf einen, Zitat, realitätsfernen Wunschzettel, dennoch reagierten die Märkte. Der Swiss Market Index stieg um 1,8%. Der Dow Jones Index in New York lag zum Börsenschluss gut 1% im Plus. Der Ölpreis hingegen sank. Zwischenzeitlich fiel der Preis für ein Barrel der Nordseesorte Brent am Mittwoch unter 100 US-Dollar. Wir bleiben im Nahen Osten. Trotz geltender Waffenruhe hat Israel einen Vorort der libanesischen Hauptstadt Beirut angegriffen. Derweil haben der französische Präsident Emmanuel Macron und der iranische Präsident miteinander telefoniert. Lukas Lüthi mit einer Übersicht.
1: Bei seinem Telefonat mit dem iranischen Präsidenten Massoud Pezeshkian habe Emmanuel Macron seine, Zitat, tiefe Besorgnis über die derzeitige Eskalation zum Ausdruck gebracht, wie er schreibt. Massoud Pezeshkian sagte, der Iran sei bereit, ernsthafte Verhandlungen zu führen, um den Krieg zu beenden. Das berichtet die iranische Nachrichtenagentur IRNA. Weiter habe Macron den iranischen Präsidenten ermutigt, sich mit den Plänen von Frankreich und Großbritannien zu befassen, zur Einrichtung einer internationalen Mission. Diese soll Handelsschiffe durch die Straße von Hormuz begleiten und schützen. Derweil haben die USA nach eigenen Angaben einen unbeladenen Öltanker angegriffen, der unter iranischer Flagge fuhr. Das Schiff habe Warnungen der USA, dass es die US-Seeblockade verletze, ignoriert. Israel wiederum hat heute zum ersten Mal seit dem Beginn einer Waffenruhe vor 3 Wochen einen Vorort der libanesischen Hauptstadt Beirut angegriffen. Ziel sei ein Kommandant der libanesischen Hisbollah-Miliz gewesen, teilte der israelische Ministerpräsident Benjamin Netanyahu mit. Obwohl offiziell eine Waffenruhe zwischen der Hisbollah und Israel gilt, kommt es weiterhin zu gegenseitigen Angriffen.
0: Lukas Lüthi. US-Bundesanwälte haben 30 Personen angeklagt, ihnen wird ein groß angelegter Insiderhandel vorgeworfen. Unter den Beschuldigten befinden sich Wirtschaftsanwälte und Finanzexperten. Sie sollen vertrauliche Informationen über Firmenfusionen bei namhaften Anwaltskanzleien gestohlen und für illegale Aktiengeschäfte genutzt haben. Bisher wurden 19 Personen verhaftet. Sie müssen in den kommenden Tagen in Kalifornien, Florida und New York vor Bundesgerichten erscheinen. Der Gründer des US-Nachrichtensenders CNN, Ted Turner, ist gestorben. Das teilt der Sender mit. Turner wurde 87 Jahre alt. Er sei am Mittwoch friedlich im Kreise seiner Familie gestorben. Kurz vor seinem 80. Geburtstag hatte Turner bekannt gegeben, dass er an einer Form von Demenz leide. Turner sei einer der einflussreichsten Medienpioniere des 20. Jahrhunderts gewesen, sagt USA-Korrespondent Andrea Christen.
2: Mit CNN revolutionierte Turner die Medienlandschaft, die rund um die Uhr TV-News-Berichterstattung, die also nie aufhört, die in den USA heute üblich ist. Das ist Turners Schöpfung. Turner, der heute in den USA speziell natürlich auf CNN gewürdigt wird. Er war aber auch weit über das Mediengeschäft hinaus aktiv. Er war ein Philanthrop, hat der UNO 1 Milliarde Dollar gespendet. 1977 gewann Ted Turner als Segler den renommierten America's Cup.
0: Der Nachrichtensender CNN ging am 1. Juni 1980 auf Sendung und ist es noch immer. UNO-Generalsekretär Antonio Guterres hat gefordert, dass die Fußball-WM in den USA, Kanada und Mexiko zugänglicher wird. Es wäre wünschenswert, dass mehr Menschen die Spiele vor Ort sehen könnten, ließ ein Sprecher in New York verlauten. Hintergrund sind die Ticketpreise für die WM. Diese stehen weltweit in der Kritik. Für das Eröffnungsspiel zwischen Mexiko und Südafrika wurden Karten für knapp $3.000 verkauft. Ein Ticket für das Finale am 19. Juli kostet in der teuersten Kategorie sogar fast $11.000. Kritikerinnen und Kritiker werfen der FIFA vor, durch diese Preise viele Fans faktisch von der Weltmeisterschaft auszuschließen. Zu einem Resultat vom Fußball: Paris Saint-Germain steht als zweites Team im Finale der Champions League. Den Parisern reicht im Rückspiel gegen Bayern München ein 1:1 Unentschieden. Das Hinspiel gewannen sie mit 5:4. Im Finale trifft Paris Saint-Germain auf Arsenal. Das Wetter heute Donnerstag: Im Norden ist es zunächst wechselnd bewölkt und vereinzelt nass. Tagsüber wird es häufig sonnig bei 17 Grad, im Süden bei 20 Grad. Vor allem über den Bergen sind lokale Regengüsse möglich. Das waren Nachrichten von Radio SRF, verantwortlich Frank Estermann.

Die Nachrichten von SRF um 1 mit Frank Estermann. Angebliche Friedenssignale im Iran-Krieg haben am Mittwoch die Börsen nach oben und den Ölpreis nach unten getrieben. Auslöser war ein Bericht des US-Nachrichtenportals Axios. Dieses schrieb, dass die USA und der Iran kurz vor einer Vereinbarung für ein Kriegsende stünden. Ein hochrangiger iranischer Parlamentarier nannte den Bericht kurz darauf zwar einen, Zitat, realitätsfernen Wunschzettel, dennoch hatte die Berichterstattung Auswirkungen auf die Börse. Der Swiss Market Index stieg am Mittwoch um 1,8%. Der Dow Jones Index in New York lag zum Börsenschluss gut 1% im Plus. Der Ölpreis sank derweil. Zwischenzeitlich fiel der Preis für ein Barrel der Nordseesorte Brent auf unter 100 US-Dollar. US-Bundesanwälte haben 30 Personen angeklagt. Ihnen wird ein groß angelegter Insiderhandel vorgeworfen. Unter den Beschuldigten befinden sich Wirtschaftsanwälte und Finanzexperten. Sie sollen vertrauliche Informationen über Firmenfusionen bei namhaften Anwaltskanzleien gestohlen und dann für illegale Aktiengeschäfte genutzt haben. Bisher wurden 19 Personen verhaftet. Sie müssten in den kommenden Tagen in Kalifornien, Florida und New York vor Bundesgerichten erscheinen. Das Kreuzfahrtschiff, das nach einem Ausbruch des gefährlichen Hantavirus vor den Kapverden vor Anker lag, ist nun auf dem Weg in Richtung Kanarische Inseln. In 3 bis 4 Tagen soll das Schiff in Teneriffa anlegen. Die spanische Regierung hatte dies zuvor genehmigt. Die rund 150 Personen an Bord sollen auf den Kanarischen Inseln untersucht, wenn nötig behandelt und dann in ihre Heimatländer gebracht werden. Am Mittwoch wurden 3 Passagiere des Schiffes mit Spezialflugzeugen evakuiert. 2 von ihnen sind laut der Reederei in einem ernsten Zustand. Ein Schweizer, der ebenfalls auf dem Schiff war, wurde nach seiner Rückkehr in die Schweiz Ende April positiv auf das Hantavirus getestet. Er wird aktuell im Universitätsspital Zürich behandelt. Zum Sport mit Fußball. Paris Saint-Germain steht als 2. Team im Finale der Champions League. Den Parisern reicht im Rückspiel gegen Bayern München ein 1:1 Unentschieden. Das Hinspiel gewannen sie mit 5:4. Im Finale trifft Paris Saint-Germain auf Arsenal. Das Wetter. Heute wird es nach Wolkenresten häufig sonnig und nur lokal nass bei etwa 17 Grad. Im Süden gibt es um 20 Grad. Das waren Nachrichten von Radio SRF, verantwortlich Frank Estermann. 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

0: Die Nachrichten von SRF um 2 mit Frank Estermann. Im Ringen um ein Ende des Irankrieges habe Iran Zugeständnisse gemacht. Das sagte US-Präsident Trump vor den Medien. Konkret habe Teheran einem Verzicht auf Atomwaffen zugestimmt. Auch in anderen Punkten habe der Iran eingewilligt. Konkreter wurde Trump dabei aber nicht. Er zeigte sich erneut zuversichtlich, dass es bald eine Einigung geben werde. Zuvor hatten US-Medien berichtet, die Kriegsparteien stünden kurz vor einer Einigung. Aus dem Iran hieß es, die Berichte seien überzogen. Aktuell prüfe der Iran einzig einen Vorschlag der USA. Eine Antwort werde dem Vermittler Pakistan übermittelt. Zu zwei Meldungen in Kürze. In den USA wurden 30 Personen wegen eines groß angelegten Insiderhandels angeklagt. Unter den Beschuldigten befinden sich Wirtschaftsanwälte und Finanzexperten. Sie sollen vertrauliche Informationen über Firmenfusionen bei namhaften Anwaltskanzleien gestohlen und dann für illegale Aktiengeschäfte genutzt haben. Am Dienstagabend ist eine einseitig von der Ukraine ausgerufene Waffenruhe in Kraft getreten. Dies habe aber nicht zu einer Reduktion der russischen Angriffe geführt, sagte der ukrainische Präsident Volodymyr Zelensky. Russland habe den ganzen Mittwoch über neue Angriffe geflogen. Zelensky forderte Russland erneut auf, einer Waffenruhe zuzustimmen. Ansonsten werde die Ukraine reagieren. Das Kreuzfahrtschiff, das nach einem Ausbruch des gefährlichen Hantavirus vor den Kapverden vor Anker lag, ist nun auf dem Weg in Richtung Kanarische Inseln. In 3 bis 4 Tagen soll das Schiff in Teneriffa anlegen. Die spanische Regierung hatte dies zuvor genehmigt. Die rund 150 Personen an Bord sollen auf den Kanarischen Inseln untersucht, wenn nötig behandelt und dann in ihre Heimatländer gebracht werden. Am Mittwoch wurden 3 Passagiere des Schiffes mit Spezialflugzeugen evakuiert. 2 von ihnen sind laut der Reederei in einem ernsten Zustand. Zum Sport mit Fußball. Paris Saint-Germain zieht als 2. Team in den Final der Champions League ein. Den Parisern reicht im Rückspiel gegen Bayern München ein 1:1 Unentschieden. Das Hinspiel gewannen sie mit 5:4. Im Final trifft Paris Saint-Germain auf Arsenal. Das Wetter. Heute wird es nach Wolkenresten häufig sonnig und nur lokal nass bei etwa 17 Grad. Im Süden gibt es um 20 Grad. Das waren Nachrichten von Radio SRF, verantwortlich Frank Estermann.
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